0: verrückte, interessante Jobkombinationen, die vielleicht für Irritation sorgen, die vielleicht für Überraschung sorgen. Und ich möchte ganz gerne wissen, wer von euch hat schon mal so eine ganz verrückte Jobkombi gehabt? Also wo es vielleicht widersprüchlich klingt oder wo es vielleicht ein bisschen seltsam klingt. Ich habe auch ein paar Beispiele rausgesucht, die habe ich euch online gestellt. Die dürft ihr euch gerne mal anschauen, durchlesen und dann bestimmen, ob ihr sie problematisch findet oder ob ihr sagt, nö. Und ob wir am Ende der Sendung vielleicht sogar zu irgendeinem Ergebnis kommen. Ob das vielleicht alles Quatsch ist, dass man das immer wieder irgendwie so miteinander vergleicht. Ich meine, was sagt das denn eigentlich über einen Menschen aus? Ja, wenn man Hauptberuf mit Nebenberuf und vielleicht sogar mit dem Hobby miteinander vergleicht, kann man nicht doch irgendwie alles gleichzeitig machen? Oder sagt ihr, nee, das geht nicht? Darüber bin ich mal gespannt, was ihr denkt. Einfach mitmachen, kostenlos vom Handy, vom Festnetz. So, Thema ist online gepostet. Ich habe extra nochmal geschaut. Es ist auf Instagram und es ist auf Facebook und es ist in unserem WhatsApp-Kanal drin. Und den findet ihr ebenfalls über Instagram. Einfach in die Highlights klicken, gibt nur einen Highlight-Button und dann seid ihr auch schon umgehend in dem WhatsApp-Kanal. Und da sind sie auch schon fleißig. Antworten gucken wir uns um 12:15 an. Jetzt geht's erstmal in die erste Leitung für heute Abend. Und da haben wir wen mit der Endziffer 54. Hallo, wer da, woher?
1: Ja, wenn ich die 54 bin,
0: ja, das ist der Hubert. Hubert, grüß dich.
1: Hi, Hubert.
0: Hast du nicht gestern angerufen? Da warst du plötzlich weg.
1: Ja, das. Nein, du auch.
0: Ich auch, ja, gut. Hubert, aber ich freue mich, dass du heute da bist. So.
1: Ja, Logo.
0: Bist du umgezogen oder wohnst du noch da, wo du gewohnt hast?
1: Ich wohne immer noch da, obwohl das Haus wird ja zwangsversteigert und was weiß ich was. Es ist alles, die Deutschen wetzen ein dummes Zeug über mich. Ich wohne immer noch da, wo ich wohne, in Kaiser-Marienthal im Sonnenrecht 21.
0: Ich hatte irgendwie Rheingau in Erinnerung. Ist das Rheingau?
1: Ja, Rheingau. Ah, okay, also, okay. Ja, das ist halt die andere Rheinseite. Ja? Gut, also eigentlich gegenüber von Ingelheim, von zwischen Bingen und Ingelheim gegenüber ist Geisenheim. Und dann auf 240 Meter am Kloster Marienthal ist Marienthal.
0: Ah, ein da, schönes, ruhiges Dorf. Da bist du her. Schön. Hubert, unser Thema heute sind seltsame, verrückte Jobkombinationen. Ja. Kannst du da auch ein Lied von singen? Mhm. Hast du da auch schon mal so was Verrücktes gehabt, was auf den ersten Anblick vielleicht irgendwie seltsam wirkt?
1: Mhm. Soll ich das singen jetzt oder was?
0: Kannst du auch machen, wie du möchtest.
1: Also ich habe eigentlich mein ganzes Leben lang war ich Verkäufer. Ich bin auch nur Einzelhandelskaufmann, habe trotzdem studiert. Und ich habe die letzten 25 Jahre meines Berufslebens bei der Stadtverwaltung Österreich-Winkel im Nachbarort familienbedingt verbracht. Ja, und dann war ich nebenbei zum Beispiel Surflehrer. Also ich konnte dann zweimal 6 Wochen Urlaub machen mit vielen Überstunden und habe auf Lesbos Surflehrer gemacht. Ich habe in der Surflehrer gemacht und in der Surfschule gearbeitet. Ja. Und nebenbei auch noch hier einen Marathon organisiert. Das ist ja auch ein Nebenjob, ja. Mit 1000 Teilnehmern, also Mountainbike-Marathon. Ein berühmter Rheingau-Mountainbike-Marathon, der 13. war der letzte. Ja, und noch Familie ist auch so ein Nebenjob. Und Windsurfen am Rhein, Sport.
0: Also du warst hauptberuflich Surflehrer und nebenberuflich?
1: Nein, umgekehrt. Also umgekehrt. Ein Surflehrer ist eine arme Sau. Der hat nur 3 Monate im Jahr, um Geld zu verdienen. Ja. Ich war bei der Stadtverwaltung angestellt.
0: Ach so, Stadtverwaltung Hauptberuf und nebenberuflich hast du 3 Monate im Jahr Surflehrer gemacht.
1: Zum Beispiel Surflehrer gemacht oder wie gesagt Mountainbike.
0: Okay. Finde ich aber wirklich eine gute Kombi, weil beim Stadtverwalter, also wenn man jetzt irgendwie da so arbeitet im Büro, wahrscheinlich ist das auch, ne, hauptsächlich so ein Bürojob, da fällt es dann irgendwie auch schwer, sich vorzustellen, ja, der Typ, der mir da gerade gegenüber sitzt, der ist eigentlich auch Surflehrer, der kann mir auch das Surfen beibringen. Ja. Hast du das deinen Mitarbeitern bei der Stadtverwaltung mal gesagt, dass du das jetzt auch kannst? Und wie haben die geguckt?
1: Ja, die wussten das natürlich, ja. Aber ich habe keine verbrannte Erde hinterlassen. Ich bin meistens im Sommer, wo eh nichts los ist, ja. Und habe meine Vertreter auch entsprechend organisiert. Aber wenn du denkst, ich hatte ein Büro, ein typischer Bürosessel-Pupser-Job, nein. Ich habe 3.500 Hektar Wald verwaltet. Ich habe Weinberge verwaltet, ich habe Sportstätten gebaut, verwaltet, Räume vermietet, Parlamentsarbeit gemacht, Erbbaurechte verwaltet, Freibad, Hallgarten, Betriebsleiter, Baubetriebshof, also Bauhof der Stadt. Also ich habe so ziemlich alles durchgemacht bei der Stadt, aber ganz und gar nicht im Sessel gefuchst. Ich war meistens draußen, also viel draußen halt. Natürlich musste auch ein Büro machen, ist klar. Und IT habe ich auch noch gemacht.
0: Hast du das Gefühl, irgendwen aus der Arbeit, von der Arbeit oder so, hat das gestört, dass du da deinem Traum, dem Nein. da auch weiter? Nee, Nein. gar nicht?
1: Ich war froh, wenn ich weg bin.
0: Aber die müssen, da hat keiner was gesagt, Mensch, du bist ein Verrückter irgendwie, dass du sowas machst.
1: Nein.
0: Gab es Menschen, die dich auch beneidet haben, die vielleicht gesagt haben, oh Mensch, das Leben möchte ich auch leben, Hubert.
1: Natürlich. Ach so, nebenbei habe ich noch, das war auch cool. Das konnte ich auch nur machen, weil ich bei der Stadtverwaltung war. Ich war, ich bin Basketballer von klein auf und habe dann eine U10 mit meinen beiden Söhnen Daniel und Floyd übernommen. Und habe die bis hier in Geisenheim, ein kleiner Schulsportverein, aber sehr bekannt in ganz Hessen, auch Rheinland-Pfalz halt nicht. Die Jungs, die habe ich halt so weit gebracht, dass sie mit 14 in die Oberliga sind und dann der Floyd sogar Bundesliga gespielt hat, mein Sohn, mit 16. Ja. Jetzt kommt aber der Punkt, ja. Ich war drei Jahre in Folge in Santa Susana auf dem internationalen Turnier, also Mini-Turnier, ja. Hey, da sind die Jungs Männer geworden, ja. Ja, das war alles so zwischen 14 und 8, 17, 12 und 16. Und wir hatten einfach nur eine tolle Zeit gehabt. An einen Abend war ich sogar, ein Jahr war ich sogar auch gleichzeitig in Wien mit denen auf dem Turnier, in Bruck an der Leitha, also bei Wien. Und noch nach Santa Susana. Und das war einfach nur geil. Und die Jungs erinnern sich gern daran. Und es ist so ein richtig geiles Team geworden.
0: Okay, einiges erlebt also. Welchen von diesen ganzen, also du hast ja eine Reihe an Jobs gemacht. Welcher hat dir am meisten gefallen?
1: Honda verkaufen.
0: Jetzt wirklich?
1: Autos verkaufen.
0: Ja, warum?
1: Weil ich von 89 bis 94 in Wiesbaden bei meinem lieben Chef Manfred Hofmann gearbeitet habe. Und das war so eine tolle Zeit. Wir hatten Autos verkauft ohne Ende. Ich bin alle zwei Monate, ich bin ohne Sprit zu bezahlen gefahren. Ich habe alle Monate ein neues Auto gehabt. Das konnte ich mir konfigurieren, wie ich wollte. Wir hatten zu wenig Honda Civic, Honda CRX. Ich bin mit rote Kennzeichen nach Amsterdam, habe ein Auto zurückgefahren. Ja. Ich war auf dem Ungaro-Ring mit dem Felgenhersteller. Ich war in Hockenheim im Paddock Club mit Berger und Senna. Ja. Also was ich da alles mal erlebt habe in dieser kurzen Zeit, ja, das war geil, ja. Nur ich habe auch in einem Surfshop gearbeitet. Ich war zwei Wochen auf Thailand gewesen, ja, mit F2. Das war halt damals noch im Kommen, ja. Und also, aber so die in Summe diese fünf Jahre, wo ich mir auch mein Haus erarbeitet habe, ja, muss ich sagen, das waren eigentlich die besten Jahre meines Lebens. Ja.
0: Bist du ruhiger geworden oder ist das nur mein Eindruck, dass du heute nicht mehr so viele verrückte Sachen machst? Oder machst du diese auch, aber du sprichst noch nicht darüber?
1: Ich mache immer noch verrückte Sachen, aber kontrolliert, ja. Also ich bin ein Steppenwolf, das haben wir in Hessebuch, passt auf mich 100%. Und ich teste zurzeit so ein bisschen aus wie weit ich gehen kann. Also sagen wir mal, sprich, ich bin letztes Jahr zweimal ausgeraubt von Athen, aber das war selbst dran schuld. Ich war jetzt einmal 36 Stunden in Frankfurt. Also ich fühle mich so wie so ein Jenke, ja, der einfach an sich selbst mal austestet, wie weit kann er gehen, was lernt man draus und was nimmt man für sich mit. Und ich bin jetzt für mich zu dem Schluss gekommen, ich gehöre so in die Mittelwelt, ja, so manchmal so ein bisschen leicht in die Unterwelt, natürlich auch in die Bourgeoisie und alles, ja. Und das halt alles meiner Freundin Sabine geschenkt, das ist ja alles noch, die Story ist, sie ist jetzt im Moment in Ampuria Brava, schön mit ihrem Freund, ja. Aber ich glaube, wenn ich mich so entwickle, wie ich das jetzt auch möchte, aber immer noch so ein bisschen der junge Pup im Kopf habe, ja, dann gefalle ich mir selbst und gehe auch den anderen jetzt so auf die Nerven.
0: Okay. Eine Frage, die ich heute Abend mehreren Leuten stellen möchte und auch dir natürlich. Findest du, dass ein Beruf, dass er verpflichtet, dass diese Menschen, die ihn ausüben, auch ein gewisses Image nach außen transportieren? Oder findest du, das ist völliger Quatsch?
1: Diese Frage kann man jetzt in general beantworten, ja.
0: Naja, wenn du sagst, man kann sie nicht generell beantworten, dann kannst du mir ja Berufsausnahmen nennen, bei denen du sagst, wenn du diesen Job hast, dann erwarte ich auch ein gewisses Image von dir als Privatmensch.
1: Ich will es mal so formulieren. Ich persönlich, also mein Sohn, der Leute schafft jetzt bei der Bank, ja. Also, ja, also ich persönlich mag Handwerk. Ich habe auch im Housekeeping, Hausmeister-Service und alles, ja. Also ich finde Berufe gut, die was schaffen, auch produktiv sind, ja, und nicht mit Computern irgendwelche Iran-Krisen-Sachen, die Mineralölpreise in die Höhe treiben. Das habe ich früher auch verachtet, aber jetzt sage ich einfach, naja, wenn es halt so ist, ist es halt so. Wenn es der eine macht, macht es der andere. Ja, fertig. Aber immer ein bisschen Menschlichkeit.
0: Ja, das meinte ich jetzt damit gar nicht so sehr, sondern dass du einfach, wenn du dich für einen bestimmten Beruf entscheidest, dass du einfach, vielleicht hast du einen sehr seriösen Beruf und dann erwartet man von dir auch, dass du dich dementsprechend, dass, ja auch im Privaten und im Beruflichen natürlich, dass du das verkörperst, dass du diesem Image gerecht wirst.
1: Genau.
0: Ja?
1: Je mehr du gibst, desto mehr wirst du ausgesaugt.
0: Also findest du, dass man das nicht machen soll oder soll man es machen? Das ist ja die Frage, die ich dir
1: doch, es muss jeder für sich selbst entscheiden, gibt er alles oder ist er jetzt einfach mal eine Lehrerin, einer von 75% Lehrern, weiblich, ja, in Halbtag und arbeitet nur vielleicht die Hälfte, weil der Rest krank ist, ja, weil sie der Rest krank sind, ja. Also jedem Tierchen sein Pläsierchen, jeder hat seine Gründe für sein Handeln, Erziehung, Umfeld etc. etc., ja. Ich bin mittlerweile so weise geworden, dass ich jedem einfach respektiere, was er machen möchte. Was soll er machen? Macht er es gut? Ist es toll? Hut ab. Wenn er halt nur, sagen wir mal, den 9-to-5-Job macht oder der typische Beamte, wie du ihn so schön angesprochen hast, ja. Ich habe einen Kollegen, der Robert, der hört es jetzt nicht mit, aber der hat jetzt auf 30 Stunden reduziert, ist so alt wie ich, also 64, ja. Und der schafft jetzt 5 Tage die Woche von 6:30 bis 12:30, also genau 6 Stunden, 5 Tage die Woche, ja. Und geht aber auch seinen Pflichten nach, aber läutet jetzt so seinen Ruhestand ein. Mhm. War jetzt nur ein Beispiel. Also
0: okay.
1: Respekt für alle, die überhaupt noch arbeiten gehen. Ja. Aber wenn das System uns ermöglicht, auch ohne arbeiten zu gehen, 1500 Euro Bürgergeld zu kassieren und nebenbei schwarz zu arbeiten, wie viele das machen, dann ist das halt systembedingt. Die nehmen sich, was sie kriegen. Ja?
0: Ich nehme jetzt auch mal ein Beispiel und damit schließen wir das Gespräch ab. Ich muss nämlich schon wieder weiter, Hubert. Also ich nenne dir jetzt eine Berufskombination und du sagst mir, geht klar oder du sagst mir, geht für dich gar nicht klar.
1: Okay.
0: Hauptberuf, also hauptberuflich ist diese Person Psychologin. Nebenberuflich legt sie ihren Klienten die Karten. Sie macht nebenberuflich noch spirituelle Kartenlegung. Geht klar oder geht gar nicht klar?
1: Ja. Absolut klar. Perfekt.
0: Aber hier werden ja zwei verschiedene Dinge vermischt, ne? Das eine seriös,
1: das spielt
0: Psychologie.
1: Ja, aber was ist denn, wer legt denn fest, was seriös ist? Ja? Ich habe ein Paar, das kenne ich auf Kreta, ja. Schweizer Ehepaar, Ende 70, sie ist Psychologin, er ist Psychiater, ja. Ja, die sind sowas von tolle Menschen, ja, ja, und machen nebenbei Surfen, tanzen, fahren in Urlaub, ja. Also man muss ja nicht Psychologe oder Lehrer sein. Gib mir mal ein Beispiel mit dem Lehrerkombi, bitte. Gib mal eine Lehrerkombi, das würde mich mal interessieren. Mein Vater,
0: die habe ich noch, aber die habe ich für die anderen aufgehoben. Hubert, ich muss weiter. Ich wünsche einen schönen Abend. Alles Gute dir. Bis bald.
1: Alles klar,
0: mach's gut.
1: Gell?
0: Tschüss.
1: Rein,
0: so, anrufen dürft ihr auch vom Handy und vom Festnetz. Heute geht es um Berufskombinationen. Und wenn ihr selber sagt, ich habe leider keine Berufskombination, die außergewöhnlich ist, ich bin langweilig an dieser Stelle, dann ist das überhaupt nicht schlimm. Ihr könnt ja trotzdem mal anrufen und mir verraten, welche Berufskombi für euch inakzeptabel ist, bei der ihr einfach sagt, so das geht für mich einfach nicht unter einen Hut. Und dann vielleicht auch mal so ein bisschen genauer beleuchten, warum geht das für euch nicht unter einen Hut? Liegt's an euch, an eurer Sicht auf die Welt, an eurer Sicht auf diesen Menschen? Oder gibt's wirklich gute Gründe, gute Argumente, die dagegen sprechen, dass man diese Kombination ausübt? Anrufen dürft ihr vom Handy, vom Festnetz, die Nummer zu mir ins Studio. So, welche Berufskombis habt ihr schon gehabt? Hauptberuflich X und nebenberuflich Y. Ich will euch jetzt nichts vorwegnehmen, außer es kommen keine Ideen mit rein. Dann werde ich euch welche nennen, aber dann ja, werden wir halt darüber diskutieren, ob das in Ordnung ist oder nicht. Wir können auch die erste schon direkt mit aufgreifen. Seht ihr es so wie Hubert und sagt, wenn du hauptberuflich Psychologe, Psychologin bist, dann kannst du nicht nebenbei irgendwie Glaskugel lesen oder Karten legen. Das ist ja überhaupt nicht seriös. Oder ich sage auch einfach, ja, warum denn nicht? Kann man doch durchaus machen. Stört doch niemanden. Gehen wir mal in die nächste Leitung. Wen haben wir dran? Mit der 5-9. Hallo.
2: Hallöchen, hier ist Sladi.
0: Claudi?
2: Nein, Sladi. Tatjana eigentlich, aber Sladi.
0: Sladi, kannst du das Radio noch runterdrehen? Ich höre dich leider dreifach.
2: Oh ja, warte. Ich bin gerade am Fahren.
0: Sladi, woher bist du?
2: Mannheim.
0: Ach, du bist ja um die Ecke. Schön.
2: Ja, genau.
0: Sladi, willst du mit deinem Beispiel kommen oder wolltest du auf das Beispiel von Hubert eingehen?
2: Nee, mit meinem Beispiel. Also, ich bin in einer Zirkusfamilie geboren. Und wir haben ja den Zirkus jetzt immer noch, also nach Corona haben wir das wieder aufleben lassen, sage ich jetzt mal. Und Corona-bedingt habe ich aber meine Arbeit in Mannheim angenommen als Kassiererin, weil ja bei der Corona-Zeit mit dem Zirkus jetzt nicht so viel lief. Und bin jetzt dann da auch hängen geblieben. Und wenn ich aber jetzt eine Frühschicht habe, dann mache ich den Zirkusberuf auch noch weiter. Das heißt, ich für auch ein Doppelleben sozusagen.
0: Finde ich cool. Jetzt habe genau. Ich aber gerade spontan gedacht, ja Moment mal, da gibt's doch beim Zirkus auch immer da dieses große, diesen großen Wagen, wo dann steht Kasse und da hole ich mir dann mein Ticket.
2: Richtig.
0: Was hast du denn beim Zirkus gemacht? Das wäre ja interessant. Welche Aufgabe, ich weiß gar nicht, wie man das bezeichnet, Artistin oder Schaustellerin, wie nennt man das?
2: Genau, das ist auch nochmal kategoriert, sage ich mal. Also Schausteller ist ja bei der Kirmes, beim Rummel.
0: Mhm.
2: Und bei dem Zirkus nennt man das Artistin.
0: Okay,
2: ja.
0: War das erste war richtig.
2: Und bei uns, richtig, genau. Und bei uns, also wir haben einen Familienbetrieb. Ich bin jetzt auch die 8. Generation.
0: Wow.
2: Und da schlüpft man halt in mehreren Rollen, also bei einem Familienzirkus. Das ist jetzt nicht so wie bei den großen Zirkussen, dass jeder so seine Aufgabe hat. Da macht eigentlich jeder alles. Von der Werbung bis zum, keine Ahnung, die Wohnwegen von A nach B bringen. Und im Zirkus habe ich halt auch dieses Organisatorische gemacht, Kassenmanagement und in der Manege mit so Hula-Hoop-Reifen, Schlagzeug spielen, dann so eine Nummer mit einem Hund. Ja, genau.
0: Also jetzt finde ich, ist der Unterschied natürlich noch viel deutlicher, wenn wir jetzt Zirkusartistin haben und dann im Gegenzug dazu dann die Kassiererin als Nebenjob. Du hast jetzt den Hauptberuf, also den Zirkus, den Familienbetrieb, sage ich mal, erstmal beiseite geschoben und machst jetzt hauptberuflich Kassiererin. Du sagst auch leider, warum?
2: Richtig.
0: Warum hast du dich jetzt dafür entschieden?
2: Weil das ein ganz anderes Leben ist. Also ich musste mich leider dafür entscheiden, ich sag's mal so. Ist jetzt nochmal eine, ja, wie soll ich das jetzt sagen? Nochmal eine andere Geschichte dahinter. Also eigentlich ist es so, dass ein reisender Mensch, also sprich Zirkus oder Schausteller, wieder in so ein reisendes Milieu einheiratet. Ich bin da leider ein bisschen, was heißt leider, das hört jetzt blöd an, also ich bin da abgeschweift. Mein Mann ist aus einem ganz normalen Leben, der ist Finanzleiter. Und der hat gesagt, wenn wir jetzt einen festen Stand hätten, einen festen Standort, dann wäre das für ihn auch gar kein Problem, irgendwie mit dem Zirkus mitzureisen, wenn man dann weiß, ah, okay, Oktober bin ich dann wieder zu Hause irgendwo in der Wohnung oder so. Da wir aber das ganze Jahr im Wohnwagen sind, war das für meinen Mann halt keine Option, mit dem Zirkus mitzureisen. Und deswegen habe ich mich für meinen Mann halt auch für das sesshafte Leben entschieden. Bin aber froh, dass ich halt parallel das mit dem Zirkus noch weitermachen kann. Weil ich glaube, so ganz sesshaft könnte ich das nicht, weil ich bin ja im Zirkus geboren.
0: Das heißt, du überlegst sogar, irgendwann wieder zurückzugehen?
2: Nicht wirklich. Also ja, es wäre schon schön, weil man hat halt wirklich den krassen Unterschied. Man geht halt, also in meinem Beruf geht man ja arbeiten mit Schichten. Also Frühschicht, Mittelschicht, Spätschicht. Mhm. Und beim Zirkus ist ja also 24/7. Man hat keinen Urlaub, man hat man hat keine festen Zeiten. Da gibt es immer was zu tun. Und ja.
0: Und das ist auch der Grund, warum du jetzt gerade ganz happy bist, weil du weißt, jetzt ist wirklich Feierabend, jetzt geht's um mich und nicht mehr um die Arbeit.
2: Nee, Tatsächlich nicht. Also ich sag's definitiv, ich wäre lieber beim Zirkus. Das ist mein Leben. Nur mit dem Zirkus hat man halt leider keine staatliche Unterstützung oder irgendwelche Unterstützung. Man lebt wirklich von den Geldern, die einen der Zuschauer bringt.
0: Und du willst auch so ein bisschen sesshaft werden, habe ich den Eindruck.
2: Nein.
0: Auch nicht. Keinen
2: Fall. Deswegen bin ich ja froh, dass ich diesen Ausgleich habe zum Zirkus, dass ich das halt immer noch weitermachen kann. Sprich, wenn ich jetzt eine Frühschicht habe, ich sage jetzt mal 6.45 Uhr bis 15 Uhr, manchmal geht es auch nur 6.45 Uhr bis 13 Uhr, und wir dann eine Vorstellung haben, die erst um 17 Uhr losgeht, heißt es, dass ich dann zu mir in die Wohnung gehe, mich dann für die Vorstellung schminke, dann zum Zirkus fahre und dann da auftrete.
0: Ich versuche gerade, das zu greifen. Ist das dann für dich eher so eine Art fast schon therapeutischer Ausgleich?
2: Ja, richtig. Und der Hintergrund ist auch, mein Opa, der ist ja auch beim Zirkus. Mhm. Und mein Opa, der ist halt, ja, mein Leben, sage ich mal. Ne? Der ist 89, den pflege ich auch. Der ist auch, ja, so noch gut dabei, topfit, spielt auch noch Trompete und so. Und das ist halt auch, also wenn ich bei ihm bin, dann geht es mir einfach gut. Also das ist einfach,
0: ja. Und tritt der auch noch auf? Macht er auch noch mit?
2: Der tritt noch auf. Ja, ja.
0: Ach, ist das cool. Noch, mit 89.
2: Ja, richtig gut. Wirklich wahr, ja.
0: Wie heißt denn euer Zirkus?
2: Also ich wollte Halligalli.
0: Halligalli?
2: Genau, also wir reisen gerade.
0: So hieß mal eine Diskothek bei uns in Frankfurt.
2: Richtig, also ja, Halligalli oder halt dieser, es gab ja mal diese Show, Zirkus Halligalli. Ja. Aber das wird mit Y geschrieben. Also wir reisen so in der Region jetzt Süddeutschland. Früher sind wir ja bundesweit gereist. Mhm. Aber der Zirkus, der hat sich ja dann durch Corona leider getrennt. Also wir waren ja 6 Familien. Mhm. Das heißt, meine Großeltern, dann die Kinder von meinem Opa, also meine Eltern, dann die Geschwister von meinen Eltern, also von meiner Mama. Genau, und somit haben wir dann einen größeren Familienbetrieb gehabt. Und durch Corona ist es halt leider so zerbrochen und so macht jetzt jeder so sein Ding.
0: Wie reagieren die anderen oder wie haben die darauf reagiert, als du ihnen mitgeteilt hast, was du jetzt machst irgendwie?
2: Also meine Oma, die war nicht so begeistert. Die sagt halt, es wäre halt schön gewesen, wenn ich halt das weiter so gemacht hätte, weil das geht ja eigentlich so von Generation zu Generation. Der Onkel, der jetzt halt diesen Zirkus Halligalli betreibt, wo auch mein Opa ist, der hat nur Söhne und diese Söhne werden diesen Zirkus auch weiterführen. Bei den Mädels ist es halt so, wenn die halt jemanden kennenlernen und dann heiraten, gehen die in der Regel zu dem Zirkus oder zu dem Schaustellerbetrieb. Also die gehen dann sowieso von der Familie weg. So ist es eigentlich in unserer Branche, genau. Aber dass ich jetzt dann sesshaft bin, das war jetzt natürlich nicht so schön für meine Oma. Aber da ich ja trotzdem regelmäßig beim Zirkus bin, war das dann trotzdem auch okay. Ja.
0: Ist doch schön, da freut man sich doch drüber, wenn die anderen damit, ne, oder?
2: Richtig, genau, genau. Ich bin auch sehr dankbar, dass ich das. Ja. Ja, dass ich das noch so machen kann. Und wie gesagt, das ist halt mein Ausgleich, weil ich sitze halt, wie gesagt, an der Kasse und dann denke ich mir, also am ganzen Anfang war es für mich sehr, sehr schwer. Da habe ich dann auf die Uhr geguckt, jetzt ist 15 Uhr, jetzt hätten wir eigentlich Vorstellungen. Und jetzt sitze ich hier an der Kasse. Ja.
0: Es war ein komisches Gefühl, ne? So in dem Moment so zu wissen, dass es da eine andere Welt auch gibt nochmal.
2: Genau, genau. Und ich sage jedes Mal, also man hat ja im Supermarkt schon öfter mal die Beschwerden, ja, machen Sie mal noch eine Kasse auf oder warum ist es so teuer? Und ich denke mir jedes Mal, ja, beim Zirkus habe ich diese Probleme nicht. Dann sitzen die Leute, die applaudieren einen und dann führt man seine Kunst vor und dann fühlt man sich einfach toll. Man fühlt sich, dass man den Menschen so den Alltag ein bisschen... ja, dass sie halt mal von ihrem Alltag flüchten können und dass wir denen eine Freude bereiten. Und ja, wenn ich dann da bei meiner Arbeit sitze und die Beschwerden kommen, dann denke ich mir jedes Mal, komm, halt's Maul.
0: Ja. Slady, ich möchte auch von dir gerne wissen, findest du, dass ein Beruf einen Menschen dazu verpflichtet, einem bestimmten Image zu entsprechen oder ist das vollkommener Quatsch für dich?
2: Schwierig.
0: Warum ist das schwierig? Also viele sagen schwierig, aber ich will wissen, an welche Berufe denkt ihr da in dem Moment konkret? Ihr müsst ja irgendwas vor Augen haben, wenn ihr sagt schwierig.
2: Ja, ist es, weil man kann es irgendwie nicht so kategorieren, sage ich jetzt mal. Also
0: ich habe eine Vermutung. Ich will die erstmal loswerden, Slady. Meine Vermutung ist, wenn sich jemand bei uns präsentiert und vorstellt und die Person erzählt uns von ihrem Hauptberuf, dann halte ich es für denkbar, dass wir in dem Moment ein ganz bestimmtes Bild von dieser Person haben. Und ich sage jetzt mal vereinfacht, eine gewisse Schublade, in die wir diesen Menschen stecken, weil wir mit diesem Hauptberuf weitere Dinge assoziieren, die da alle noch mit reinpassen. Das heißt, ne, wenn du jetzt sagst, irgendwie Zirkusartistin, dann denke ich an eine Person, die viel unterwegs ist, die viel reist, die vielleicht mit Tieren zu tun hat, die vielleicht mit vielen Menschen zu tun hat, die vielleicht, die vielleicht auch auf Menschen zugehen kann, weil sie sich traut, ne, auf der Bühne zu stehen und da irgendwie all die Sachen. Und dann kommt plötzlich so ein Nebenberuf, der gar nicht in mein Bild reinpasst. Und jetzt habe ich gerade so schön säuberlich alles sortiert, wie ich mir diesen Menschen vorstelle. Und plötzlich widerspricht das. Genau, widerspricht das völlig. Und es widerspricht vielleicht sogar manchmal extrem, wie zum Beispiel seriös trifft auf unseriös. Aber wer legt das eigentlich fest? Hubert hat das wunderschön gesagt. Er hat nämlich gemeint, wer legt das eigentlich fest, was hier seriös ist und was unseriös? Das legen wir ja selber fest.
2: Da hat er recht. Das Ding ist auch leider, ich muss das jetzt leider auf mich pauschalisieren, also dass die Zirkusleute, die werden halt leider sehr oft als Zigeuner oder fahrendes Volk, die kommen jetzt und beklauen uns oder irgendwas. Das habe ich halt leider sehr oft in meiner Schulzeit
0: zu hören bekommen.
2: Ja, also ich richtig, genau, und ich wurde sehr gemobbt. Weil es dann hieß, jetzt kommt die Zigeunerin, wir müssen auf unsere Sachen aufpassen, weil die uns vielleicht unsere Stifte klaut. Und das war halt keine schöne Zeit. Deswegen war ich froh, wenn ich dann, also ich habe ja jede Woche eine andere Schule besucht. Und da gab es natürlich ja auch mal Freundschaften, die man dann geschlossen hat. Dann war es natürlich schade, als ich dann wieder ging. Und ich wollte es, um das jetzt nur zu kurz zu fassen, wir werden halt auch in so eine Schublade gesteckt. Also die Zirkusleute, die werden in eine Schublade gesteckt. Und das ist halt auch leider nicht schön.
0: Das glaube ich dir. Ja, hast du dich damals irgendwie dagegen wehren können oder warst du dem ausgesetzt? Hat da keiner,
2: also
0: keine
2: ich
0: Lehrkraft?
2: Nix. Nee, ich hab natürlich mit meiner Mama gesprochen und meine Mama, die war dann so, die ist dann mit in die Klasse gekommen und hat dann vor der ganzen Klasse gesprochen und hat gesagt, ja, stellt euch jetzt mal vor, die Slatjana, die ist jetzt eine Woche bei euch zu Gast in der Schule und jetzt stellt euch mal vor, ihr müsst jede Woche in eine andere Schule gehen und jedes Mal dasselbe, alles vorkauen, alles wieder erzählen und es ist ja nur für eine Woche. Und jetzt stellt euch mal vor, ihr kommt da, ihr seid fremd, euch werden noch nicht mal die Toiletten gezeigt oder ihr findet keinen Anschluss, keine Anknüpfung. Und jetzt versetzt euch einfach oder versucht euch einfach mal in die Lage von meiner Tochter zu versetzen. Und es ist doch wirklich nur für eine Woche, lasst sie doch dann einfach in Ruhe, aber mobbt sie doch nicht. Und das, dadurch bin ich, glaube ich, auch schon ein bisschen stärker geworden, weil früher war ich ein ganz schüchterner Mensch und habe mir auch nichts getraut, irgendwie was zu sagen oder ja. Und ja, jetzt kann ich auch mal meinen Mund aufmachen, wenn ich dann an der Kasse sitze und wenn ich irgendwie blöd angemacht werde von einem Kunden. Klar, man darf ja auch nicht so handeln, wie man vielleicht fühlt, weil es geht ja auch um Kundenfreundlichkeit. Aber ich lasse mir jetzt heutzutage auch nicht mehr gefallen, wenn die mich dumm anmachen, dass ich dann freundlich bleibe, weil irgendwann geht es auch nicht mehr. Also klar, man versucht das natürlich sachlich und irgendwie zu regeln. Aber ja, wenn dann so einer kommt von der Seite und macht einen dumm an, weil die Preise so teuer sind, ja, Entschuldigung, was habe ich denn, also das habe ich doch nicht gemacht.
0: Ja, das verstehe ich.
2: Ja, also deswegen, also ja.
0: Finde ich aber einen guten Appell, also dass man da vielleicht nochmal drauf aufmerksam macht. Ich finde, wenn man sowas auf der Schule erlebt und die Schüler sich so benehmen, sagt das meist oft mehr aus über die Eltern, als man meint. Dir gerne eine Frage aufstellen, weil ich jetzt mir selber so ein paar Kombis hier rausgefischt habe aus dem Netz, die ich gefunden habe und ein paar habe ich mir auch ausgedacht. Ich sage euch aber nicht, was ich mir ausgedacht habe und was ich gefunden habe.
2: Ja, ich habe es also, gerade schon gehört beim vorherigen. Ja,
0: und bei dir ist es eine neue Kombi und ich möchte von dir einfach nur wissen, geht klar oder finde ich problematisch? Geht gar nicht. Mhm. Hauptberuf, Tierarzt oder Tierärztin, spielt ja keine Rolle. Nebenberuf, Jäger, Jägerin.
2: Oh.
0: Ja. Hast du gleich?
2: Jetzt muss ich kurz mal überlegen. Ja, jetzt muss ich überlegen, weil der eine macht, der hilft den Tieren und der andere jagt die Tiere. Für was auch immer Zwecke.
0: Ist das für dich vereinbar? Oder würdest du sagen, nee, sorry, ist für mich nicht vereinbar? Tierarzt, Ärzte haben ja so für mich irgendwie auch so diesen Ruf, Leben zu retten, Leben zu schützen.
2: Das wollte ich gerade sagen.
0: Ne? Und dann kommt auf der anderen Seite...
2: Und dann kommt der Jäger und tötet die Tiere, weil...
0: Ja. Weil er uns einredet, dass das wichtig und richtig ist für die Population. Und da gibt es dann ganz viele tolle Begründungen.
2: Ja, ob das jetzt wirklich so zusammenpasst, dann würde ich lieber sagen, komm Tierarzt, such dir nochmal einen anderen Ausgleich, aber keinen Jäger. Also irgendwie passt es für mich nicht zusammen, bin
0: passt
2: ich ganz
0: nicht.
2: Ehrlich.
0: Würdest du, wenn du es erfährst, dass, ich weiß nicht, ob du ein Haustier hast oder nicht, aber könnte sogar sein.
2: Jetzt bei mir in der Wohnung nicht, aber bei uns beim Zirkus, klar. Also ich bin mit Tieren groß geworden, ja.
0: Wenn du eine Tierärztin hättest, mit der du sehr zufrieden bist und du erfährst, dass sie Jägerin ist, würdest du dich sofort zurückziehen? Und sagen, nee,
2: das jetzt auch nicht.
0: Nicht.
2: Aber wenn ich jetzt so, ich sage jetzt mal verbunden, also ist es vielleicht ein bisschen zu, ja. Ich würde dann schon sagen, dass ich persönlich finde, dass das jetzt nicht so zusammenpasst. Weil auf der einen Seite hilfst du den Tieren, auf der anderen Seite gehst du jagen. Also passt für mich jetzt nicht zusammen, aber ich würde mich jetzt von ihr nicht distanzieren, wenn ich mit ihrer Tierarztarbeit zufrieden bin. Wenn es so eine kompetente Ärztin ist, wo ich weiß, mein Tier ist in guten Händen, dann würde ich mich von ihr oder von ihm nicht distanzieren.
0: Okay.
2: Ja.
0: Nehmen wir so auf. Sladi, vielen Dank. Dir einen schönen Abend. Bis bald.
2: Ich danke auch. Tschüss. Dir auch. Bis bald. Tschüssi.
0: So, anrufen dürft ihr vom Handy und vom Festnetz. Heute geht es um Jobkombinationen, die etwas seltsam wirken, die vielleicht sogar irritieren. Habt ihr sowas gehabt? Hubert war der erste Anrufer. Hubert hat, war, glaube ich, oder ist noch Stadtverwalter und also hat in der Stadtverwaltung gearbeitet und hat nebenberuflich im Sommer als Surflehrer gearbeitet. Finde ich eine interessante, coole Kombi und auch irgendwie so gegensätzlich, wobei er sagt, ich habe jetzt kein Büro, Stubenhocker, ich war viel unterwegs draußen, in der Natur auch vor allem. Und dann haben wir eben gerade die Geschichte gehört von Sladi, Zirkusartistin. Ja, auch da wieder so eine Sache, die nach außen geht und dann die Kassiererin, die wieder irgendwie so voll im Kontrast dazu steht. Ruft mich an, vielleicht habt ihr auch so eine interessante Kombi und falls ihr keine habt, denkt euch eine aus, die für euch problematisch ist oder auch vielleicht gar nicht problematisch ist, die für andere vielleicht nur problematisch ist. Ich habe hier auf jeden Fall noch ein paar stehen. Gehen wir in die nächste Leitung, da haben wir den Paul. Paul, freue mich, dass du da bist.
3: Hallo, da bin ich jetzt sofort durchgekommen, das ist ja mal was.
0: So muss das sein. Nur ich kann es leider nicht immer versprechen. Paul. Erzähl.
3: Ich habe auch eine tolle Kombi.
0: Ja.
3: Also jahrelang habe ich zum Beispiel 3 Jobs gehabt. Da bin ich morgens in einem Hotel, habe ich in den Shuttlebus gefahren. War eine tolle Aufgabe. Hallo?
0: Shuttlebusfahrer, okay.
3: Shuttlebusfahrer, ja.
0: Also das war der Hauptberuf, ja? Also hauptberuflich Shuttlebusfahrer.
3: Nein.
0: Du fängst von hinten an, okay. Was war der Hauptberuf?
3: Nee, von morgens.
0: Ach so, von morgens fängst du an. Okay, gut. Ja gut, dann gehen wir da rein. Okay. Shuttlebusfahrer morgens, mittags?
3: Mittags habe ich Motokellner mit einer 200er Vespa bei einem Franzosen Essen ausgeliefert.
0: Nochmal, was warst du?
3: Essen. Motokellner, also mit einer Vespa habe ich Essen ausgeliefert, Mittagessen.
0: Das nennt sich, wie nennt sich das?
3: Ja,
0: Mofa-Kellner?
3: Das ist mein Wort.
0: Achso, was ist
3: das? Motto, Französisch. Französische Küche.
0: Das habe ich noch nie gehört. Finde ich aber interessant.
3: Ja, das habe ich jetzt gesagt, das klingt auch besser als irgendwie.
0: Als Essenslieferant, genau.
3: Bedienen. Ja, klingt einfach eleganter, Motokellner. Und ich habe auch mein Trinkgeld erhöht, indem ich die Ware in so einer Styro immer hoch über dem Kopf, ja, auf 5 Fingern, ja, die Treppen aufgetrieben. Ich habe ja, glaube ich, erzählt, ich komme aus Stuttgart und da gibt es viele Staffeln, da musst du die Staffeln hochrennen. Bleibst fit. Und wenn ich das dann so reingetragen habe, oben über dem Kopf, ja, über Kopfhöhe, dann kriegst du auch 1 Euro Trinkgeld oder 2. Also ich habe hier was Feines, ja. Architekturbüros oder sonst wie. Also das habe ich mittags gemacht und dann bin ich mit dem Roller zur Landeszentrale für politische Bildung gefahren. Da habe ich dann eine 50% Stelle gehabt in der politischen Bildung.
0: Was genau heißt das? Was macht man da?
3: Ja, sagt dir das nichts? Landeszentrale für politische Bildung, das gibt es in jedem Bundesland, in Baden-Württemberg die größte, weil wir haben ein Tagungshaus unterhalten mit 80 Betten, Übernachtungsplätze, Tagungshaus, ja. Seminare, Gedenkstättenarbeit, freies ökologisches Jahr, Kinder- und Jugendarbeit, ja, Studienreisen, alles haben wir angeboten. Für jeden, für alle. Besichtigung des Bundesverfassungsgerichts oder der Landtag, ja, Besuche organisiert, ja, guck mal, was die machen. Wahlen, wie funktionieren Wahlen, was heißt Demokratie und solche Sachen. Das kann man da erlernen. Rhetorik, Seminare zum Beispiel. Ja. Da wurden Fachleute eingeladen, die haben das vermittelt. Stadtgeschichte und so weiter.
0: Hast du das nur verwaltet oder hast du das auch selbst geführt, nee. diese Seminare?
3: Ja, ich hab nur einen einfachen Dienst gemacht, die Poststelle, einen Fahrdienst. Ich hatte ein Dienstauto. S75 war mein Opel Omega, der wurde beim Oberlandesgericht gehalten. Da musste ich mein Fahrtenbuch am Wochenende abgeben. Die haben genau geguckt, warum bin ich da 1 Kilometer länger gefahren als normal. Wenn ich da 8 Kilometer hatte statt 7, haben sie gefragt, wieso habe ich da 8 Kilometer?
0: Wirklich jetzt? Oh, das mag ich nicht. Das ist mir,
3: wirklich, das war krass.
0: Das ist zu nervig, finde ich. Okay.
3: Ja, das war krass. Ja, vor allen Dingen erinnere dich mal, ja, wenn du das am Wochenende abgibst, wo war ich da Dienstag, wieso habe ich da eine Umleitung gehabt oder habe ich da noch begründe das dann mal. Das weißt du doch nicht mehr.
0: Natürlich nicht. Nee. Deswegen sage ich ja, ganz schön nervig, muss ich sagen. Jetzt muss ich aber auch sagen, Shuttlebusfahrer, Essenslieferant und bei der Landeszentrale für politische Bildung gearbeitet, klingt jetzt... Also es sind tolle Sachen, die du da gemacht hast, aber das klingt jetzt nicht spektakulär im Sinne von, das widerspricht sich irgendwie extrem oder so. Der Essenslieferant geht vielleicht so ein bisschen raus, der Motorkellner. Aber ja. Weiß ich nicht, war das damals für dich außergewöhnlich? Haben Menschen außergewöhnlich darauf reagiert, wenn du denen das erzählt hast, was du da machst?
3: Ja, ist schon ein bisschen ungewöhnlich. Ich habe noch mehr gemacht nebenbei. Ich hatte einen Nachbar, der hatte für eine Medienagentur, für vorbereitete Artikel über die, da ging es um die Deutsche Bank, das war der Auftraggeber, da musste man Zeitungen querlesen, ja, du hast von der Medienagentur Zeitungsartikel stapelweise vorbereitet bekommen und das habe ich dann nachts noch gemacht, als ich nach Hause kam, ja. Erstmal habe ich noch nach der Landeszentrale bin ich mit dem Roller wieder zum Paketservice gefahren, habe dann noch Salate vorbereitet bis 9 Uhr für den nächsten Tag, ja. Dann bin ich nach Hause und dann konnte ich nebenbei Fernsehen gucken, habe ich da noch diese Artikel gelesen und qualifiziert, ja. Ist da Herr Breuer, damals war Breuer bei der Deutschen Bank, der Präsident und welche Personen sind da erwähnt, ankreuzen, ja, qualitativ, was sagt der Artikel aus, ist da eine Wertung drin und so weiter, eine kleine Auswertung machen. Auf einem Blatt, ja, und das habe ich dann noch gemacht, weil der hatte viel zu tun, mein Nachbar, und da hat er gesagt, kannst du auch mal probieren, ja, mache ich. Habe ich dann noch so bis 12:30. Ich musste ja eh warten, bis 11 am Anfang, wenn das Hotel anrief, ja, du musst morgen wen abholen. Bis 11 am Anfang musste ich Bereitschaft am Telefon, ja, ob die jetzt einen Shuttle brauchen morgen oder nicht. Habe ich dann runtergehandelt auf 10. Die müssen bis 22 Uhr sagen, sonst muss ich da mal bis 11 Uhr wach sitzen. Ne? Mhm. Ja, das war dann besser. Aber war alles spannend. Ne? Ich hatte eine junge Chefin im Hotel, ja, die hat Klavier gespielt, die hat gemalt. Ne? Das war eine ganz tolle Frau. Ne? Junge Frau, die hat das Hotel übernommen von ihrem Vater, Verstorbenen, hat ihm versprochen am Sterbebett, ich mache das noch eine Weile. 50.000 D-Mark musste die im Monat erwirtschaften, erstmal um die laufenden Kosten so reinzuholen. Ja, die hat geschafft wie ein Ochs.
0: Das ist viel, ja, Geld. Hat das aber trotzdem jedes Mal geklappt, ja, oder gab es da schwierige, ja, Zeiten?
3: Das hat geklappt, aber für sie blieb nicht viel übrig. Ne? Die hat auch nicht mehr verdient als eine Servicekraft da.
0: Okay. Ja. Ja, Paul, ich möchte auch von dir natürlich wissen, wie wichtig findest du, dass diese beruflichen Kombinationen nicht im Widerspruch sind und dass man vielleicht den Job, den man ausübt, dass der auch von dir als Mensch so ein bisschen das Image trägt. Ist das für dich wichtig, ist das für dich, ja, für dich entscheidend oder spielt das heute 2026 keine Rolle mehr?
3: Es spielt eine Rolle, auf jeden Fall in unserer Gesellschaft mehr als in Amerika vielleicht. Ne? Da sagt man ja so vom Tellerwäscher zum Millionär. Ne?
0: Aber es hat sich was getan. Also ich sehe zum Beispiel immer, also immer weniger ist jetzt auch übertrieben, aber gerade jetzt so im Business-Bereich, nicht mehr so viele Leute tragen zum Beispiel einen Schlips. Ja, viele tragen jetzt nur noch ein Hemd. Das Hemd ist teilweise auch dann 2-3 Knöpfe offen. Und keine Anzugshose, manchmal auch eine Jeans und dann werden Sneakers dazu angezogen. Also alles ist so ein bisschen lockerer geworden. Ist das eine gute Entwicklung oder sagst du, nee, eigentlich sehe ich da eher einen Verfall der Werte?
3: Nein, ich finde das gut. Auch im Konzertsaal, du kannst mit kurzer Hose, ja, mit deinem Rucksack da reinlaufen, da sagt keiner was, ne? Mit einer kurzen Hose und T-Shirt, das interessiert keinen, du musst doch nicht. Du kannst dich auftakeln, ja, das ist gern gesehen, aber du musst es nicht. Das finde ich ist ein Gewinn. Bei einer Bank, okay, ja, ich glaube nicht, dass die haben schon Vorschriften. Wir hatten mal in der politischen Bildung so ein Stil-Seminar, da war eine Frau Pelikan, die hat uns alles Mögliche erklärt. Für die Männer gibt es strenge Regeln, alles Mögliche, was sie dürfen und nicht tragen, ne? Was passt. Für die Frauen ist das relativ frei. Das Einzige, sie dürfen nicht zu kurze Röcke tragen. Ja? Wenn die sehr kurz sind, Mini oder so, dann wird das grenzwertig. Sonst dürfen die eigentlich fast alles nach den Regeln. Ja, nee, ich finde diese Entwicklung positiv. Der Mensch ist entscheidend, nicht sein Äußeres, finde ich jetzt. Ne? Natürlich, wenn man sich bewirbt auf eine Stelle, ist das immer vorteilhaft, wenn man sich ein bisschen schick macht. Ne?
0: Kannst du verstehen, dass es aber trotzdem auch Menschen gibt, die darin einen Werteverfall sehen? Und kannst du deren Argumente verstehen?
3: Ja.
0: Sind diese Argumente überhaupt irgendwie berechtigt? Oder sagst du irgendwie, das ist einfach nur Festhalten an alten Normen, an alten Vorstellungen?
3: Kleider machen Leute, sagt man ja auch so schön. Das wurde mir auch teilweise gesagt, weil ich ein bisschen schluffig da zum Teil zur Arbeit gekommen bin. Die hätten das gerne gesehen. Ich habe gesagt, ich mache körperliche Arbeit, ich muss hier teilweise auf die Knie Paletten abladen und ich weiß nicht was. Ne? Und da kann ich keinen Anzug brauchen. Ne?
0: Ja, aber du weißt ja, es gab ja auch eine Zeit lang Berufe, in denen du keine Tattoos haben durftest, keine Piercings haben durftest, keine bunten Haare haben durftest. Das ist, klar, in einigen Berufen vielleicht immer noch so, aber es hat sich schon wesentlich gelockert im Vergleich zu vor 20 Jahren.
3: Ja, bei der Polizei war es, glaube ich, so. Ich habe eine Bekannte, die ist bei der Polizei, ja, aus einem Big Band. Ich habe in einem Big Band gespielt. Die hat gesagt, sie dürfen Tattoos nur bis zum, wo das T-Shirt endet, ja, sodass man das nicht sieht. Das war damals so, ich weiß nicht, ob es heute noch so ist. Also ihr Tattoo darf man so nicht sehen, wenn ihr jetzt ein kurzärmeliges Hemd trägt, sag ich mal, ein T-Shirt oder ein kurz, soll das nicht zu sehen sein. Das war Vorschrift. Auch mit den kurzen Haaren. Ich glaube, das ist jetzt heute nicht mehr so streng, dass die kurze Haare tragen mussten oder so. Ne?
0: Nicht mehr ganz so schlimm. Ne?
3: Ich finde das in Ordnung. Man soll ordentlich aussehen. Man kann sich ein bisschen anstrengen, ja, wenn man was repräsentiert, den Staat oder eine Bank oder ein Geschäft, ja, dann sollte man sich schon ein bisschen anstrengen, ja.
0: Hättest du weniger Respekt vor einem Beamten wie bei einem Polizisten, einer Polizistin, wenn du andere Haarfarbe, Piercings, Tattoos, oder würdest du sagen, nö, spielt für mich keine Rolle?
3: Nee, ich fände das sogar sympathisch. Sympathisch eher. Okay. Also Zivilpolizei, die treten ja auch mit langen Haaren auf, erkennst du gar nicht, die sehen aus wie Freaks oder so, habe ich mal.
0: Wie Freaks hast du gesagt?
3: Ich hab mal 7 Polizisten aus 3 Autos springen sehen, ja. Haben einen festgesetzt, der da rumlief. Ja, eine Person, haben sich da drauf gestürzt. Die sahen aus wie. Ja, lange Haare, Jeans, ganz gewöhnlich, hätte man nie als Polizist identifiziert, das war Zivilpolizei. Dann bin ich da hingegangen, wollte wissen, was die da machen, ja, weil die den auf dem Boden fixiert haben, mit 7 Leuten auf einem Mann, das ist ja wohl ungerecht irgendwie, ne? Die haben gesagt, ich soll weggehen, geht mir nichts an.
0: Paul, auch für dich habe ich ein Beispiel und das Witzige ist, es passt sogar zu dem, was wir gerade gesprochen haben. Also, eine Berufskombi und du musst mir jetzt sagen, geht für dich klar oder findest du problematisch?
3: Ja.
0: Hauptberuflich Polizist oder Polizistin, nebenberuflich Tätowiererin oder Tätowierer.
3: Geht völlig klar, natürlich.
0: Würdest du es nicht seltsam finden, wenn du, ich weiß nicht, ob du Tattoos hast, aber wenn du da...
3: Ich finde es schön, ich sehe das gerne, aber ich will es am Körper nicht haben. wenn ich da anfange, dann bin ich nachher, mache ich den ganzen Körper voll. Nee.
0: Also findest du unproblematisch? Würdest du nicht sagen, nee, das widerspricht sich ja voll, das geht ja gar nicht?
3: Nein. Ach, das ist doch mittlerweile so kultiviert, das ist ja Kunst, ne? Kunst am Körper, das ist Malerei.
0: Ja, die einen können es besser, die anderen weniger, aber ja, im Großen und Ganzen nennt man es Kunst.
3: Das stimmt. Das stimmt, die eine Polizistin, von der ich erzählt habe, die hatte ein Tattoo, die hat sich da mal eine Ratte dahin tätowieren lassen, ja, auf die Schulter irgendwie, und dann gefiel ihr das nicht mehr, dann hat sie da was drüber tätowiert, das sah bescheiden aus, ja. Okay. Die hat sich dann auch geärgert. Man kann das mit viel Geld auch wieder wegmachen lassen, aber also ich glaub, manche bereuen das, aber es gibt wirklich Leute, das sieht so toll aus, finde ich. Ich finde das irgendwie reizvoll.
0: Früher Paul,
3: mit Kriminalität so verknüpft, aber ich glaube, das ist heute nicht mehr so.
0: Dann danke ich dir vielmals für deinen Anruf. Dir einen schönen Abend, Paul. Bis bald. Mach's gut.
3: Ja, danke.
0: Tschüss. So, heute geht es um Berufskombinationen, die seltsam vielleicht im ersten Moment wirken. Vielleicht wirken sie aber auch nur außergewöhnlich, weil wir das so noch nicht gehört haben. Ruft mich an und verratet mir, welche Berufskombis ihr schon hattet. Hauptberuf, Nebenberuf, vielleicht sogar 2, 3 Nebenberufe. Und vielleicht denkt der ein oder andere, das passt doch irgendwie gar nicht zusammen. Das ist ja vielleicht sogar widersprüchlich. Wir hatten es gerade gehabt bei der Sladdy mit hauptberuflich Tierärztin und Nebenberuf vielleicht ab und zu mal als Jägerin unterwegs. Kennt ihr solche Widersprüche? Wie geht ihr damit um? Ruft mich an. So, wir haben in der nächsten Leitung mit der Endziffer 24. Hallo, wer da, woher?
4: Hi, Moni hier.
0: Hallo Moni, woher?
4: Radio,
0: oh ja, bitte mach's aus. Ich höre sonst alles doppelt.
4: Besser?
0: Ja, Moni, wo bist du her?
4: Hi, aus Westerwald.
0: Haben wir schon mal die Ehre gehabt?
4: Ja, einmal.
0: Einmal, okay. Dann heute das zweite Mal. Sehr schön.
4: Ja, schön. Vielleicht auch ein drittes Mal.
0: Hast du eine interessante Berufskombi?
4: Ich selber jetzt nicht. Ich habe immer jede Menge Berufe, wenn ich das so sehen würde. Weil ich am Tag, weiß ich nicht, Maurer, dies, das, jenes. Ich bin vielseitig.
0: Okay.
4: Aber ich habe einen guten Freund von mir aus Hamburg damals kennengelernt. Der ist Schluse, also Schließer in Hamburg. Und abends ist er Pizzafahrer gewesen.
0: Was ist er? Er ist
4: abends ist er Schließer.
0: Was ist denn Schließer?
4: Im Schluse, im Knast. Schließer.
0: Ach! Im Gefängnis macht er die Zellen auf und zu.
4: Ja, genau.
0: Nennen die sich hauptberuflich Schließer?
4: Cooler. Ja, höchst.
0: Aber die haben doch mehr Aufgaben, als nur auf und zu schließen, oder nicht?
4: Ja, natürlich hat er mehr Aufgaben, ne? Saubeamter und alles. Auf jeden Fall sehr korrekter Mensch und alles. Würde man auch nie denken, dass der im Gefängnis arbeiten würde und so, wie er ist. So. Ja, und abends, ist er wie mit in der Kneipe und in der Pizzeria und fährt Pizza aus, zockt mit am Automaten und alles, total easy.
0: Pizza lief.
4: Trink auch Bierchen mit. Ja, geil, ne?
0: Das finde ich eine interessante. Also das ist ein spannender Mensch, mit dem würde ich gerne mal tatsächlich reden und wissen, wie er diese zwei Welten so unterkriegt. Und was das mit ihm macht.
4: Und das Krasseste ist, ich bin jeden Tag mit der Bahn nach Hamburg gefahren. Wir sind 200 Kilometer hinter Hamburg gewesen. Ne? Da ist er immer mit der Bahn hingefahren, nicht mit dem Auto. Aber abends mit dem Privatauto gefahren.
0: Mich würde vor allem mal interessieren, ob er schon mal in der Situation war, dass er im Knast einer Person begegnet ist, der er noch vielleicht vor ein paar Wochen eine Pizza geliefert hat.
4: Boah, kann ich mir gut vorstellen, irgendwo.
0: Das wäre aber eine Hammer-Story, so irgendwie. Wie, das kann nicht sein, ich kenne dich irgendwoher. Ja, ich habe dir vor 2 Wochen mal eine Pizza geliefert. Ach krass. Und jetzt machst du hier die Tür auf und zu.
4: Ja.
0: Das ist schon irgendwie spannend.
4: Das hat sich auch nicht gesehen, aber
0: was hat denn der so erzählt? Also ist der sehr ruhig gewesen, wenn es um seinen Job im Gefängnis ging? Oder hat der da ja auch immer wieder Stories erzählt, was da so passiert?
4: Ja, natürlich. Ich hätte mir fast gedacht, wie ein korrupter Bulle.
0: Was heißt das?
4: Wie soll man sagen? Ey? Kann ich gar nicht erklären. Wenn man ihn so sieht, also denkt man nicht, dass er Beamter viel zum Knast wäre. Vom Charakter her und seine nicht. Weiß nicht.
0: Also,
4: passte für mich beide Welten auch nicht so zusammen bei ihm. Weil ich ihn halt auf diese lockere Art kannte, vom Normalen her. Ne?
0: Wie ist denn der so vom Typ? Ist der ruhig oder ist der eher so ein bisschen crazy, verrückt? Auch, wie ist denn der so drauf?
4: Ja, auf jeden Fall.
0: Auf jeden Fall, sagst du.
2: Ja.
0: War das für dich je ein Problem? Nö. Ich gehe mal davon aus, für dich war das unproblematisch.
2: Nein, ich fand
0: ne?
2: das mega gut. Ich fand das immer gut. Ich fand das mega gut. Ja. Also ich hätte auch, wenn ich mal im Knast gesessen hätte, hätte ich gesagt, das hätte auch mal Schließer sein müssen.
0: Gibt es für dich Kombinationen, die eher problematisch sind? Oder sagst du, nee, ich glaube, das ist immer die Sicht, die wir als Menschen haben, aber eigentlich ist gar keine Berufskombi problematisch. Wie siehst du das?
2: Würde man eher sagen, problematisch ist das, was man sich problematisch macht, oder? Jeder sieht das ja anders.
0: Also liegt es doch am Ende im Betrachten des Einzelnen?
2: Ja, würde ich auch sagen. Also ich kann dazu sagen, mein Partner zum Beispiel, der arbeitet seit 30 Jahren bei einer Firma. Der muss immer über Tagsabonnenten zusammenkriegen, also verkauft halt Abos und so weiter, ne? Mhm. Über 30 Jahre in einer Firma. Und der ist kandidiert aber zum Bürgermeister jetzt. Mhm. Dann wird jetzt Bürgermeister.

0: für die Leute, ne, sag ich mal.
1: Das war ja gerade ein Beispiel. Ich wollte ja nur dieses Beispiel nehmen, um zu verdeutlichen, dass ich glaube, dass viele Menschen genau in so einer Situation sind. Man kennt dich nur als Moni auf der Arbeit, die immer lieb zu den Kollegen ist, dass die aber vielleicht... Dass die aber vielleicht privat irgendwie mit ihren Freunden, was weiß ich, am Rumbrüllen ist, weil die ein krasses Hobby hat. Das wissen die gar nicht, ne? Und die würden wahrscheinlich, denen würden die Augen rausfallen, wenn sie diese andere Moni kennenlernen würden.
0: In Hamburg, mein Kumpel, also den Schließer, ich kann euch den Namen sagen, der Armin. Auf jeden Fall der Armin und ich, wir haben zusammen beim Kumpel gearbeitet, in der Pizzeria. Mhm. Halt mit Lieferservice und auch mit Tresen, hat auch mit Kneipier und alles, ne? Und ich habe morgens habe ich auf dem Bau gearbeitet, auch bei meinem Chef, und abends habe ich hinter dem Tresen gestanden, habe animiert, ich habe Pizza gemacht mit und Telefonservice und alles, ne, mit Bedienung und. Das sind auch zwei Dinger, was total anders ist, ne? Und ich war eigentlich immer auf dem Bau. Und weil so was ich so bedenke, ich habe auch viel Frauenberufe schon gemacht.
1: Was Berufe?
0: Frauenberufe.
1: Frauen? Ich habe gerade Trauerberufe verstanden. Da habe ich gedacht, oh, jetzt habe ich an was Trauriges gedacht. Frauenberufe? Was sind denn Frauenberufe?
0: Sagen wir Floristik, Koch, Köchin, ja, kann ja auch Koch sein, okay, aber sowas halt, ne?
1: Aber ist das nicht irgendwie auch schon wieder so, dass man sagt, das ist doch eigentlich voll das alte Denken, heute ist doch, gibt es genauso Floristen und Köche, also warum da immer so einen Stempel aufdrücken?
0: Für mich, ich habe da nie einen Unterschied eigentlich gemacht, so.
1: Ich
0: habe mit 50 Hotel gearbeitet und alles. Also ich war eigentlich immer so in dem Dreh. Ich bleibe auch lieber da, weil macht mir mehr Spaß. Ich brauche zu tun. So.
1: Ich merke immer noch, dass es, ich merke das jetzt gerade so, wenn ich jetzt gerade denke, so in meinem Bekannten- und Freundeskreis, da gibt es zum Beispiel, ich denke jetzt gerade spontan an eine Bekannte, die ist handwerklich. Ne? Also die arbeitet irgendwie so im handwerklichen Bereich, also tapezieren, fließen und alles Mögliche. So, und sie ist aber die Einzige bei sich im Betrieb. Das heißt, da gibt es nur Jungs.
0: Ja,
1: nur mit Männern arbeitet die.
0: So. Ja, ja.
1: Und ich finde das so stark, dass sie das macht und dass der das auch total wurscht ist, was die anderen sagen. Feiere ich.
0: Meistens sind die auch, die den Obolus dann in der Firma holen, sagt man immer so. Das wurde mir mal damals gesagt so.
1: Ja, ich finde sowas schön irgendwie. Und warum soll man da Unterschiede machen? Ist aber leider immer noch so. Und hörst du dann manchmal auch Geschichten, was sie da so für Sprüche an den Kopf geworfen bekommen hat, als sie da angefangen hat? Weil da doch noch viele Alteingesessenen, sag ich mal, die dann so mit Vorurteilen kommen oder so mit dummen Sprüchen um die Ecke.
0: Haben sie mich noch nicht kennengelernt. Die meisten, die mich dann kennenlernen, sehen erstmal, wie schlagfertig ich bin. Der rechnet sich gar nicht mit.
1: Das lässt er nicht mit dir machen. Sehr gut.
0: Ach, nee.
1: So, Moni, dann möchte ich auch von dir gerne eine Einschätzung. Ich habe auch hier für dich einen Beruf und du darfst mir sagen, passt oder passt für mich nicht.
0: Okay.
1: Bist du bereit?
0: Ja, natürlich.
1: So, hauptberuflich arbeitet die Person als Bestatter oder Bestatterin. Nebenberuflich arbeitet die Person als Hochzeitsfotograf oder Hochzeitsfotografin. Ist das okay oder findest du das ein bisschen schwierig?
0: Weiß nicht, wie es mag. Ne? Ob ich jetzt lebendige Leute fotografiere oder tote, weiß ich auch nicht. Ich weiß nicht, meins wird nicht. Ne?
1: Das heißt, du würdest einen Hochzeitsfotografen, der eigentlich hauptberuflich Bestatter ist, nicht engagieren?
0: Ich glaube, ich lieber anders. Der hat irgendwie ganz komisch.
1: Aber warum? Das eine hat doch mit dem anderen nichts zu tun. Was stört dich daran? Der Gedanke, dass er dir dann gratuliert zu deiner Hochzeit und dir die Hand gibt, mit der er vielleicht...
0: Und zum Tod sagt er wieder Tschüss, oder wie?
1: Bitte, was? Was?
0: Und zum Tod sagt er wieder Tschüss, oder wie? Bis der Tod entscheidet, oder wie?
1: Nö, er ist Fotograf. Er ist nicht derjenige, der irgendwas vorliest.
0: Ja,
1: er macht ja nur die Fotos von euch.
0: Ja, bei der Hochzeit macht er die Fotos, ja. Und wenn ich dann sterbe, irgendwann beerdigt er mich. Dasselbe.
1: Das ist doch beruhigend, dann hast du ihn schon mal kennengelernt. Wer hat denn schon die Möglichkeit, seinen Bestatter kennenzulernen?
0: Letzte Frage ist immer ein Kombi.
1: Das auch.
0: Nee, das stimmt.
1: Also du würdest es nicht machen. Du sagst, nee, habe ich ein unwohles Gefühl. So wie so ein Unglücksbringer, ja? So klingt das bei dir, wenn du das sagst.
0: Ja, irgendwie hört sich so an.
1: Okay.
0: Weiß ich.
1: Nehmen wir so mit.
0: Oh Mann, der war hier Priester, der Pfarrer aus dem Dorf und abends hat er eine Disco-Musik aufgelegt. Okay. Das fand ich auch nur schön.
1: Okay. Ja?

0: Moni, danke dir, schönen Abend, pass auf dich auf, alles Gute dir.
1: Ja, ebenso, euch tschüss. Auch.
0: Tschüss. So, anrufen dürft ihr vom Handy vom Festnetz, wie schnell die Zeit schon wieder rumgeht. Erste Stunde ist rum. Ja, alle, die eine verrückte Kombi, eine Berufskombi haben, muss aber auch keine verrückte sein, kann einfach nur sein, dass ihr generell mal erzählen wollt, was ihr hauptberuflich macht und was ihr nebenberuflich so für Tätigkeiten, vielleicht ist es sogar für euch komplett normal, aber sobald ihr es dann plötzlich ausgesprochen habt, merkt ihr, der Daniel reagiert ganz komisch, weil er das doch ganz besonders findet. Also traut euch ruhig, lasst uns darüber reden und ihr dürft auch gerne die Beispiele aufgreifen, die wir heute schon gehört haben. Hubert, Stadtverwaltung, gleichzeitig Surflehrer. Sladi, Zirkusartistin, gleichzeitig Kassiererin. Paul, Shuttlebusfahrer, Essenslieferant und gleichzeitig Landeszentrale für politische Bildung. Oder Moni gerade, die von ihrem Freund erzählt, der Schließer im Gefängnis ist und abends aber Pizzalieferant. Findet ihr das alles okay oder sagt ihr, finde ich teilweise ein bisschen fragwürdig? Die Nummer zu mir ins Studio. Ach ja, und natürlich auch die Beispiele, die ich heute schon genannt habe, die jetzt von mir kamen. Also kann man hauptberuflich Psychologe sein und nebenberuflich spirituelle Dienste anbieten, wie beispielsweise Karten legen? Oder würdet ihr sagen, da verliere ich doch wirklich den Glauben an Seriosität, weil wir vielleicht unterbewusst diesen Menschen nicht zutrauen, dass er da professionell unterscheiden kann, ja, und dann auch irgendwie nicht die Sachen miteinander vermischt. Vielleicht ist uns das ja wahnsinnig wichtig, dass wir da irgendwie in guten Händen sind. Oder Polizist, Tätowierer, wer würde sich ein Tattoo stechen lassen von einem Polizisten, von einer Polizistin? Sehe ich jetzt auch eher unproblematisch, aber es kann auch sein, dass ihr sagt, weiß ich nicht, will ich nicht, traue ich mich nicht, oder dann, ich bin mir sicher, der würde niemals das Motiv, das ich haben möchte, für mich machen. Ich weiß es nicht. Eure Gedanken sind gefragt. Die Nummer zu mir. So, dann schauen wir doch mal, wen haben wir denn da mit der 01? Hallo.
2: Ja, Wacker ist mein Name. Guten Abend. Also, was heißt guten Abend? Wir haben morgen schon. Es ist 1 Uhr morgens.
0: Das stimmt. Ich darf dich Wacker nennen? Oder wie darf ich dich nennen?
2: Bitte?
0: Wie darf ich dich nennen?
2: Gisela.
0: Gisela, hallo, ich bin Daniel. Freue mich, dass du da bist, Gisela. Aus welcher Ecke rufst du denn an?
2: Ich komme aus Ginsheim, das ist bei Mainz.
0: Das kenne ich, ja, ich bin ja ein Frankfurter eigentlich, also daher weiß ich das. Schön.
2: Ja, ja.
0: Gisela, also Thema hast du mitbekommen, was ist deine Berufskombi?
2: Also ich bin gelernte Zahnarzthelferin seit 1986.
0: Mega, das musst du mir gleich verraten. Bleib dran, nicht auflegen.
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0: verrückte Berufskombis. Gisela aus Ginsheim ist bei mir. Zahnarzthelferin, hauptberuflich. Und ich habe gerade schon überlegt in diesen 10 Sekunden, was könnte ihr verrückter Nebenberuf sein? Vielleicht sowas wie, ich habe gerade überlegt, sowas wie Konditorin, so mit Zucker irgendwas. Das wäre so voll das Gegenteil.
1: Das wäre das absolute Gegenteil, aber ich habe natürlich auch pausiert. Ich habe 2 große Kinder. Der Marco ist 29, Jennifer 31. Und ich habe damals 1986 angefangen.
0: Ach,
1: und das war alles noch Handarbeit beim Zahnarzt, also richtig durch den Entwickler, Fixierer, Wasserbad. Da musstest du die Halterungen so einfügen, dass sie nicht aufeinander stapeln, weil dann kannst du den ganzen Status, nennt man das, kann man den entsorgen, ja, wenn es zusammenläuft in die Bäder. Mhm. Und es war alles noch Handarbeit und es hat sich in den vielen Jahren natürlich sehr viel geändert, habe halt pausiert durch Mutterschutz, Erziehungsurlaub und was auch immer, habe aber nebenbei immer in Privathaushalten gearbeitet.
0: Was heißt das? Als Haushaltshilfe oder als was genau?
1: Also so 400-Euro-Jobbasis. Damals waren es noch 450 D-Mark, glaube ich, waren das. Oder, ja, in dem Dreh. Also ich habe sehr viel gesehen in den vielen Jahren, ja. Wie gesagt, seit den 90er Jahren. Und ja, man hat halt immer dazugelernt. Also mein Vater hat immer gesagt, du lernst jeden Tag dazu. Du gehst aus der Haustür raus, ja.
0: Ja. Ich habe jetzt die Frage gestellt, aber ich habe jetzt die Antwort nicht so ganz rausgehört. Also du warst Zahnarzthelferin hauptberuflich, nebenberuflich
1: genau.
0: Dann. Was genau? Hast du da die Wohnungen geputzt oder hast du denen einfach nur beim geholfen? Was war denn die Aufgabe da bei den Leuten zu Hause?
1: Die Aufgaben waren halt, das war mein Reihenhaus, ja, wo ich dann. In Rauenheim war das, eine Bankersfamilie, ja, die Speisekarte war komplett unterm Tisch, die hatte 2 kleine Kinder. Ich habe dann das Kochen noch übernommen, dann die Betten überzogen, noch in dem Reihenhaus. Dann morgens steht sie da um 8 Uhr, ja, es müsste mal die Fenster geputzt werden, hält mir das Haarer in die Hand, ja, der Haarer Wischer und das Haarer Mittel. Mhm. Jo, mach mal jetzt, ja.
0: In dem Ton?
1: Toll. Ja.
0: Das finde ich nicht in Ordnung.
1: Also ich kann das ja alles umsetzen. Ich kann das alles umsetzen, das ist für mich überhaupt kein Problem, ja.
0: Naja, gut, also das kannst, glaube ich dir, aber ich finde die Art und Weise, wie sie es dir vermittelt hat, finde ich nicht in Ordnung.
1: Geht natürlich nicht. Und gerade eine Bankersfamilie, da haben wir es nämlich gerade, ja, gerade so Berufsspalten, ja.
0: Wie alt warst du damals, damit man mal weiß, wie...
1: Boah, ich bin Jahrgang 70.
0: So um die 20, wenn du sagst 86.
1: Also die Jennifer habe ich bekommen mit 24, die ist jetzt 31 und Marco 97, der ist jetzt 29. Und
0: also Mitte, Ende 20 ungefähr warst du damals.
1: Ja, so in dem Dreh, ja.
0: Glaubst du, es lag zum Teil auch an deinem Alter, dass diese Bankerfamilien so mit dir gesprochen haben, so nach dem Motto, hier, mach mal Fenster, hier, mach mal das?
1: So. Die sind sogar in Urlaub, haben mir 8 Maschinen Wäsche im Keller hinterlassen. Die kamen vom Urlaub, dann waren es 10 Maschinen Wäsche. Ich meine, ich habe 2 Kinder großgezogen, teilweise selbst, weil mein Ex-Mann Schichtarbeiter war beim Opel. Mhm. Und was ich da alles erlebt habe und dann halt auch den Kindergarten zu finanzieren, ja. Die sind damals in Rüsselsheim in den katholischen Kindergarten gegangen und das kostete ja damals auch, ich meine 150 D-Mark von 8 bis 12 und dann nochmal von 14 bis 17 Uhr. Mhm. Das ist ja heute gar nicht mehr umzusetzen, das ist ja Wahnsinn, ja. Die Jahre, wo verstrichen sind mittlerweile, das kann man ja gar nicht mehr so im Verhältnis sehen, ja.
0: Das verstehe ich.
1: Aber ich habe dann immer nebenher Geld verdient und hatte auch immer mein eigenes Konto. Das war für mich immer wichtig, ja. Aber jetzt kommt der Knaller. Sie hatten ja eben ein Gespräch, tätowieren irgendwie was, ja. Ich würde mich lieber komplett, würde ich mir die Zähne ziehen lassen. Ich habe ein Tattoo. Und zwar hatte ich am Ringfinger, 1 Zentimeter groß, den Anfangsbuchstaben von der Jennifer und von Marco. Und ich musste mich erst an den Schmerz gewöhnen, die ersten 2 Stiche. Es ist natürlich Knochen vorhanden, ja, in den Händen. Also ich sage für mich, ich lasse mich lieber durchspritzen. Ich habe auch Probleme mit der Schultergelenke mittlerweile. Im Nacken sind die Wirbel verschoben. Ja, so ein kleines Grabsteinlager. Also so schlimm ist es noch nicht. Aber nee, da lasse ich mir lieber alle Zähne ziehen, ganz ehrlich.
0: Also du lässt dich nie wieder tätowieren, willst du mir sagen?
1: Das wird auch mein einzigste Tattoo bleiben, weil ich habe ein bestimmtes Alter erreicht und das sollte mir ja irgendwo vernünftig sein. Also warum ich das überhaupt gemacht habe, diese Anfangsbuchstaben, die waren so verlaufen, der hätte wahrscheinlich der Tätowierer der Einzelnadel nehmen müssen, was er nicht gemacht hat. Und ist direkt auf den Knochen, hat der gestochen. Da hätte ich ja sogar eine Sepsis oder was kriegen können, ja. Was jetzt, es wurde ein Overcut gemacht. Und zwar eine Rose, Bordeaux-Rot, genau an der Stelle, wo das J und das M war. Und dann ein Stiel und kleine Rosenblätter dran.
0: Also ein Cover-Up nennt sich das, ne, glaube ich.
1: Also genau, Cover-Up, ja. Mhm. Aber nee, da lasse ich mir lieber alle Zähne ziehen. Ich meine, wenn ich mein Leben tätowieren sollte, was ich ja viel eben mache, die haben sie auch im Gesicht teilweise, die Frauen, wenn man so durch die Stadt geht oder was, ja, dann müsste ich komplett vom Kopf bis zu den Füßen durchtätowiert sein, ja.
0: Na gut, man muss es ja selbst nicht schön finden und trotzdem kann man den anderen Menschen ja so lassen, ohne ihn deswegen zu bewerten. Wie siehst du das? Merkst du irgendwie, naja, es gefällt mir nicht und ich neige auch dazu, den Menschen dann zu bewerten? Oder sagst du, nö, ich bin da wertfrei?
1: Ja gut, ich meine, das Tätowieren, das ist ja weitreichend schon, ach, was weiß ich, bei der Marine oder was. Und wenn sie tätowiert waren, da hieß es immer, es war ein Knasti, ja. Ich meine, es muss jeder für sich selbst entscheiden. Ich meine, aus dem Cover-Up ist was geworden. Und dann habe ich auch hier am Handgelenk, habe ich die Anfangsbuchstaben von meinen Kindern und so 2 Sternchen, ja. Mhm. Also jeweils ein J, ein Anfangsbuchstabe und der Marco, ja.
0: Okay.
1: Aber das wird meine einzigste Tätowierung sein, ja.
0: Gisela, auch an dich die Frage eines Berufs und du darfst mir jetzt sagen, ist für dich okay oder findest du problematisch? Bist du bereit?
1: Ja.
0: So, hauptberuflich ist diese Person Fleischfachverkäufer oder Verkäuferin. Mhm. Nebenberuf Hundefriseur, Hundefriseurin. Findest du problematisch oder findest du, kann man machen?
1: Also ich muss jetzt ehrlich dazu sagen, mein Vater hat im Odenwald einen Onkel oder was, da muss ich mal gucken, wie ich da, weil meine Eltern sind verstorben, meine Adoptiveltern. Ich finde jetzt diese Spalte, ein Metzger muss ja auch ein bisschen einfühlsam sein mit seinen Sachen, was er da produziert, ja. Bratwürste oder was weiß ich, wenn er eine Sau schlachtet und macht daraus Schnitzel, Kotelett oder was auch immer. Ich finde, da muss man schon ein bisschen Feingefühl haben. Warum denn eigentlich nicht, ja?
0: Also wäre für dich unproblematisch. Du würdest mit deinem Hund zum Hundefriseur gehen, auch wenn du weißt, hauptberuflich ist diese Person Fleischfachverkäufer. Findest du jetzt nicht seltsam oder so?
1: Ich meine, ich selbst habe keine Haustiere. Ich führe immer meine Hunde. Also ich habe eine Freundin, die hat einen kleinen Chihuahua. Und den führe ich immer aus. Dann habe ich auch schon einen Mops ausgeführt in dem Pflegealter. Eieiei. Also ich selbst habe die Zeit überhaupt nicht für ein Haustier. Vielleicht, wenn ich mal in Rente bin und dann vielleicht gucke ich mal, was da. Aber ich finde das unproblematisch, sicherlich.
0: Gut, dann nehmen wir das so. Hat nicht jeder gesagt, deswegen frage ich ja auch. Gisela, dir einen schönen Abend. Vielen Dank für deinen Anruf. Alles Gute dir.
1: Ja, gut.
0: Und ich würde mich freuen, wenn wir uns mal wieder hören. Pass auf dich auf.
1: Mit Sicherheit. Bis dann. Sie auf sich Tschüss. Auch. Also dann, tschüssi.
0: So, Anrufen vom Handy vom Festnetz. Heute geht es um Berufskombinationen der etwas anderen Art. Habt ihr sowas mal gehabt? So eine Berufskombi, die vielleicht außergewöhnlich ist? oder die viele Leute überrascht hat, dann erzählt davon und lasst uns auch über die Beispiele reden, die wir heute schon gehört haben. Ob ihr da merkt, so in euch drin, da passiert was. Da merkt ihr irgendwie, dass ihr das irgendwie seltsam findet, komisch findet oder vielleicht sogar ein Problem damit hättet. Ruft mich an. Ich glaube, den größten Trigger, wie man das heutzutage sagt, hat die Kombination Tierärztin und nebenberuflich Jägerin ausgelöst. Verständlicherweise. Aber vielleicht finden wir sogar noch was viel Größeres, was noch für mehr Diskussion sorgt. Wen haben wir denn dran mit der Endziffer 18? Hallo.
2: Hallo.
0: Wer da woher?
2: Hallo, hier ist Stefanie.
0: Stefanie, Mensch, du klingst so gut gelaunt. Wo bist du her, Stefanie?
2: Ich komme aus Hamburg und ich habe die Sendung gehört und habe gedacht, ich rufe einfach mal an und finde das total interessant, was ihr da so moderiert und bin gespannt, was ihr da für Fragen habt.
0: Ach so, okay, also du bringst jetzt keine Berufskombi mit, die du schon mal hattest oder die du schon mal gehört hast, die du seltsam findest?
2: Nee, so jetzt nicht. Also ich persönlich komme aus der Pflege und also Pflegehauswirtschaft und habe einfach gedacht, ich rufe einfach mal an und will einfach mal hören, ob es da irgendwie noch was gibt, was es Interessantes zu fragen gibt.
0: Hast du, also die Pflege hast du hauptberuflich gemacht, ne? Oder machst du hauptberuflich?
2: Ich bin gelernte Hauswirtschafterin und bin dann nach meiner Ausbildung in die Pflege gerutscht und habe dann auch lange gearbeitet und habe dann festgestellt, dass das ja wirklich, also man muss es können, ne, mit in der Pflege mit Dementkranken zu arbeiten und überhaupt diese Pflege auszuüben. Und bin dann aber später in eine komplett andere Berufsrichtung gerutscht. Und zwar bin ich dann in den Verkauf gegangen. Ist zwar jetzt nicht im Vergleich zu dem, was Sie jetzt gerade in der Sendung erzählt haben, wie mit dem Bestatter oder dem Jäger und der Tierärztin jetzt vergleichbar. Aber man hat trotzdem auf einer menschlichen Art und Weise, auf einer Ebene, ganz anderen Kontakt zu den Menschen, als wenn man jetzt mit Menschen arbeitet, die wirklich dement, pflegebedürftig im Bett liegen und dann halt Kunden berät in einem ganz anderen Fachjargon so gesehen. Ne?
0: Machst du das immer noch nebenberuflich? Oder ist das nicht mehr? Jetzt nur noch Pflege, nichts anderes mehr?
2: Nee, in der Pflege bin ich tatsächlich auch raus. Ich bin jetzt in der häuslichen Betreuung. Ja, ich betreue Familie mit Kindern. Genau. Und bin halt Hauswirtschafterin im privaten Bereich und mache das auch total gerne, weil das einfach auch Spaß macht, mit Kindern zu arbeiten, Familien betreuen, den Alltag zu organisieren und da halt einfach so ein bisschen auch zu wirtschaften und zu unterstützen, als jetzt wirklich jeden Tag Menschen zu pflegen, die, ich sag mal, auf der Endstation sind quasi dann, ne? Also Pflegeheime oder die Einrichtung, wo ich war, das war immer Endstation. Und der Gegensatz einfach dazu, in der Arbeit zu sein, wo Kinder sind, die man halt mit aufwachsen sieht und unterstützt und die betreut, ist natürlich ein ganz anderer Aspekt, als halt Menschen zu sehen, die halt wirklich am Ende des Lebens sind und Richtung Ableben gehen. So, ne?
0: Glaubst du, ich versuche das ja schon die ganze Zeit so ein bisschen rauszukitzeln von den anderen Anrufern. Glaubst du, dass wir durch den Job, den Beruf, was auch immer, was wir machen, eigentlich ja auch nur eine Seite von uns ausleben und zeigen und gar nicht so wirklich das ganze Spektrum, was wir so zu bieten haben? Oder würdest du sagen, nö, ich glaube, da scheint immer alles Mögliche durch?
2: Also ich würde nicht für die erste Option. Ich bin da Fraktion Nummer 1 Ihrer Aussage. Also ich denke schon, dass wir ich bin immer so schwer im Wiedergeben meiner Worte, aber ich glaube einfach, dass es für uns immer noch andere Dinge gibt, die wir entdecken können, also beruflicher Seite aller Art. Nicht nur in dem Beruf, in dem wir arbeiten, sondern halt auch noch andere Facetten unseres Berufslebens haben, die wir vielleicht gar nicht entdecken, weil wir halt immer nur in einem Jargon oder in einer Branche arbeiten und wir vielleicht auch gar nicht wissen, ob es dort noch eine Seite gibt, in einer anderen beruflichen Kategorie, die wir eventuell auch in uns entdecken würden. Mhm.
0: Findest du, dass es schon irgendwo erwartet wird, dass man, wenn man einen Beruf ausübt, dass man dann auch so ein bisschen diesem Image entspricht? Oder würdest du sagen, das mag vielleicht früher so gewesen sein, aber das ist heute längst nicht mehr gültig?
2: Also ich denke schon, dass es heute verstärkt so ist, weil die Ansprüche werden höher und überhaupt die Wahrnehmung und das Bewusstsein der Menschen hat sich auch verändert. Aber ich denke trotzdem, dass es heute verstärkt so ist, dass da schon sehr drauf geachtet wird.
0: Wirklich? Wo denn? Ich habe jetzt eher gedacht, es ist lockerer geworden.
2: Ja, es kommt immer drauf an, in welcher Kategorie oder in welcher Jobbranche das oder was genau erwartet wird.
0: Guck mal, ich habe mir also ein kleines Beispiel, nur damit du weißt, worauf ich hinaus will. Ich habe mir jetzt vor ein paar Tagen habe ich mir Bilder aus der Grundschule angeguckt, also meiner Grundschulzeit, ne?
2: Ja.
0: Und ich habe da die Erzieherin gesehen. Wir hatten eine junge Erzieherin, die mochte ich. Dann hatte ich eine ältere Erzieherin, die mochte ich nicht, weil die hat mich immer mit einem Stock geschlagen, weil ich mit der falschen Hand geschrieben habe. Ich bin Linkshänder und sie hat gesagt, nur dumme Kinder schreiben mit links. Und dann hat sie mir immer auf die Hand gehauen. Und wenn ich vergleiche, wie die damals rumgelaufen ist, also wie die aussahen damals, ne, dann würden wahrscheinlich über die heutigen Stile, wie heute Kindererzieher angezogen sind, sagen, wie läufst denn du rum? Das ist ja viel zu wenig Stoff und so, weißt du? Die würden ja wahrscheinlich irgendwie da durchdrehen, so ungefähr. Das heißt, man merkt
2: da ist das Bewusstsein anders.
0: Da hat sich was verändert, ne? Und ich glaube, so ist das in vielen Bereichen, dass sich da was verändert hat.
2: Ja, das stimmt allerdings. Also, ich sag mal, es ist so und so. Die Wahrnehmung und das Bewusstsein der Menschen, finde ich, hat sich schon verändert. Manche Menschen sind halt ziemlich oberflächlich, kühl und haben die Wahrnehmung für gewisse Dinge nicht. Aber wiederum gibt es auch eine Art von Menschen, die ich auch selbst in meinem Berufsleben war oder generell auch in meinem Leben kennengelernt habe, die eine ganz andere Wahrnehmung und feinfühliger sind für Dinge, die sie direkt erkennen. Und da ist es immer, finde ich, interessant zu sehen, wie die Menschen eigentlich sind, weil manche sind feinfühliger, haben ein anderes Bewusstsein oder halt eine Wahrnehmung für bestimmte Sachen. Und aber grundsätzlich finde ich trotzdem, dass die Oberflächlichkeit der Menschheit und diese Ellbogengesellschaft und dieses Egoistische, dieses Egozentrische manchmal von den Leuten wirklich sehr, sehr stark hervorkommt.
0: Hat es zugenommen aus deiner Sicht?
2: Ja, das hat zugenommen.
0: Also wir sind da, was sind wir denn geworden? Sind wir sensibler geworden? Sind wir empfindlicher geworden? Oder was sind wir geworden?
2: Ja, ich finde einfach, die Gesellschaft an sich ist sehr kühl und distanziert und auch ein bisschen so die Ellbogengesellschaft, so dieses Egozentrische, also dass halt dieser Fokus oder der Blickwinkel der Menschen, der vom Allgemeinen her sehr auf sich bezogen ist und halt auch dieses feinfühlige Bewusstsein nicht mehr irgendwie hat, Menschen auch zu helfen, ohne eine Gegenleistung zu erwarten oder irgendwie etwas aus einer Bedingungslosigkeit herauszutun, sondern es wird halt immer oder oft nicht immer, aber oftmals immer eine Erwartungshaltung dem gegenüber gestellt, dass halt immer wieder irgendwas zurückkommt, dass halt nichts mehr bedingungslos gerne getan wird, sondern immer mit dem Hintergrund, mit einer Erwartungshaltung, wenn ich was mache, möchte ich aber auch dann was dafür kriegen, so nach dem Motto.
0: Wenn man das aber nur an äußeren Dingen oder an beruflichen Dingen festmacht, dann kann man sich schnell täuschen, ne?
2: Weil ja, natürlich, auf jeden Fall.
0: Ist ja die große Gefahr. Und leider ist es sehr, sehr leicht, sich auf sowas einzulassen. Ich finde, es ist wirklich sehr leicht, gerade bei den Beispielen, die wir heute gehört haben. Ich habe natürlich auch eins für dich. So, und ich bin gespannt, was du sagst. Und vor allen Dingen, da werden wir wahrscheinlich gleich nochmal 5 Minuten drüber diskutieren, weil das auch ein sehr heikles Thema ist. Hauptberuflich Sportlehrer, nebenberuflich OnlyFans-Creator.
2: Was ist denn, also da muss ich nochmal kurz fragen zum Verständnis.
0: Sehr gerne. Ist eine Plattform,
2: genau,
0: auf der man Fotos und Videos bereitstellen kann, die in einem Abonnement quasi enden und die etwas anzüglicher sind. Das heißt, Leute, die erwachsen sind, können dafür bezahlen.
2: Verstehe.
0: Ja. Ist in der heutigen Social-Media-Welt sehr bekannt. Aber ich würde gerne wissen, findest du das, das kann man vereinbaren miteinander? Oder sagst du, um Gottes Willen, was sollen denn bloß die Kinder denken? Wie siehst du es?
2: Genau, das wäre die erste Frage gewesen. Also vereinbar ist es meiner Meinung nach schon in gewisser Weise. Nur dann kommt es darauf an, der Sportlehrer, in welcher Kategorie arbeitet er jetzt mit Kindern? Ist er Grundschullehrer oder oder Sportlehrer in älteren Klassen, Abiturienten oder die kurz vor ihrem Berufsschulabschluss stehen oder so weiter.
0: Warum? Also interessant, dass du das fragst. Ich frage mich gerade, warum das eine Rolle spielt oder warum du diese Frage stellst.
2: Weil ich den Gedanken oder unterschwellig den Gedanken habe, dass einfach nur, ich als Frau habe natürlich ein weiteres Denken und habe natürlich als Frau ein bisschen anderes Denken und hätte eventuell, wenn das jetzt mit Kindern im Zusammenhang mit der Arbeit steht, irgendwie...
0: Es sind ja zwei, es wird ja nicht gemischt, es ist ja getrennt. Ne? Sportlehrer in der Schule und das andere ist, dass er zu Hause vielleicht, was weiß ich, keine Ahnung, von mir aus nehmen wir was Harmloses, der fotografiert seine Füße und bietet die für Geld im Internet an.
2: Okay, gut. Nee, also dann ist es für mich vereinbar, weil das eine hat ja mit dem anderen nichts zu tun. Das sind ja dann quasi zwei verschiedene Paar Schuhe, so gesehen.
0: Du weißt aber, wie es heutzutage ist. Ein Geheimnis bleibt nicht lange ein Geheimnis. Das spricht sich schnell rum. Irgendwer hat rausgefunden, dass dieser Lehrer solche Inhalte im Internet verkauft, ne, auf dieser Plattform. Ja. So, und dann kannst du dir vorstellen, dass einige Eltern natürlich dann total schockiert sind. Und dann erstmal sagen, wie kann dieser Lehrer meine Kinder unterrichten? Aber... jetzt ist die Frage, siehst du es als problematisch? Jetzt könnte man natürlich auch argumentieren, die Kinder haben auf dieser Seite eigentlich nichts zu suchen. Die ist ab 18, kostet erstens auch Geld und so weiter und so fort.
2: Richtig.
0: Und eigentlich liegt es in der Aufgabe der Eltern, zu prüfen und zu gucken, was die Kinder konsumieren.
2: Richtig, genau. Das ist der Hauptaspekt. Und der zweite Aspekt, den ich persönlich empfinde, ist, wenn ich jetzt als Elternteil sowas erfahren würde, dass er das nebenberuflich macht, wie auch immer über Dritte oder ich würde das einfach hören, dann würde ich als Elternteil einfach mich eventuell mit anderen zusammensetzen und einfach gucken, der hat sich ja nichts, also wenn er jetzt ein guter Lehrer ist und freundlich und dem ist nicht zu Schulden gekommen und es gab auch keine Beschwerden oder anderweitige Gerüchte, dann würde ich sagen, gut, das, was er nebenberuflich macht, das ist privat, das hat damit nichts zu tun und wenn es so lange ist, keine Beschwerden oder irgendwelche anderen Gerüchte gibt, dann würde ich sagen, dann lass ihn doch in der Privatzeit machen, was er will, das ist ja völlig in Ordnung, wenn er Spaß dran hat und das gerne macht und sich dabei noch amüsiert oder belustigt oder seine Privatzeit damit verbringt, dann ist es auch völlig okay.
0: Naja, er verdient damit Geld nebenbei. Ne? Ist übrigens ein Beispiel aus dem echten Leben. Gibt es immer wieder mal solche Sachen. In der Presse liest man dann, dass ich habe das jetzt schon länger her, ich glaube vor ein, zwei Jahren habe ich das gelesen, wie eine Grundschullehrerin ihren Job deswegen verloren hat.
2: Ja.
0: Weil sie halt auf dieser Plattform, also Grundschule, ich meine, es ist eigentlich, gut, ich weiß nicht, wie heutzutage auf Grundschulen, die haben wahrscheinlich auch alle Smartphones inzwischen. Kann mir vorstellen, dass dann vielleicht auch irgendwie die Bilder da drauf landen. Frag mich aber ehrlich gesagt, wie? Also, keine Ahnung.
2: Ja, genau, richtig.
0: Und
2: das ist die Frage.
0: Das ist die Frage. Da dürfte eigentlich nicht passieren, aber nichtsdestotrotz, die war natürlich sauer, weil sie sagt halt, ey, ich liebe meinen Job, ich mache das gerne und dass ich dann nebenbei irgendwie das noch mache. Warum ist das so ein Problem? Für die Eltern war es ein Problem. Und ich glaube, die Eltern waren auch die sich das angeguckt haben. Ich glaube, die Kinder haben sich das gar nicht angeguckt.
2: Ja, das glaube ich nämlich auch.
0: Das glaube ich auch. Aber da kann man mal sehen, wie plötzlich der Blick auf das Ganze sich verändert.
2: Ja, das verändert sich total schnell. Und das wird dann ja natürlich auch sofort abgestempelt und als negativ betrachtet. Der Hintergrund wird natürlich gar nicht hinterfragt, also glaube ich oder kann ich mir gut vorstellen. Und das wird abgestempelt, ohne irgendwie zu hinterfragen oder zu gucken, gab es in der Vergangenheit irgendwelche Sachen oder Gerüchte, die aufgetaucht sind, sondern man bekommt dann halt in dem Moment den Stempel, dann ist es No-Go, die Eltern flippen aus, drehen am Rad, sehen rot und wenden sich dann an irgendwelche Institutionen und leiten oder lassen vielleicht Disziplinarverfahren oder lassen sorgen dafür, dass man suspendiert wird oder sonst dergleichen. Also das finde ich schon übertrieben und das muss nicht sein, weil ich kann einfach.
0: Was hältst du denn von dem Gedanken? Und der ist ja durchaus vielleicht, diese Angst ist ja durchaus berechtigt. Ich finde, jede Angst kann berechtigt sein, weil man empfindet sie ja, man spürt sie ja. Ich stelle mir gerade die Frage, was wäre es dann, wenn es jetzt Grundschule wäre? Mein Sohn ist 11 oder 12 und der Sportlehrer oder Lehrerin spielt keine Rolle. Ich finde halt raus, dass das halt nebenberuflich gemacht wird. Und dann spreche ich auch die Lehrer an. Die Kinder sind ja heutzutage mutig. Die sagen dann, hier, stimmt das, ja, erzählen Sie doch mal und so weiter. Ja. Und dann erzählt die Person davon. Und jetzt erzählt sie das auf eine sehr neutrale Art. Fast schon so, dass man sagt so, hey, das ist übrigens nichts Schlimmes und so weiter. Und halb so wild so ungefähr. Und vermittelt quasi den Kids, dass das unproblematisch ist. Und vielleicht ist genau das aber das, was die Eltern dann stört, weil sie Angst davor haben, ihr eigenes Kind könnte, wenn es erwachsen ist, auf die Idee kommen, diesen Weg zu gehen.
2: Das stimmt, richtig, genau. Das sehe ich auch so. Wobei ich dann wiederum denke, man gibt seinen Kindern natürlich in den prägenden ersten Lebensjahren oder generell bis zum bestimmten Alter Werte mit, die Erziehung und versucht halt das Beste zu machen. Was die Kinder aber letztendlich tun, wenn sie erwachsen sind, haben natürlich dann die Eltern auch keinen Einfluss mehr drauf. Also können die auch gar nicht mehr dann beeinflussen, weil irgendwann ist das Kind oder der Mensch heranwachsend prägt sein eigenes Ich durch äußere Einflüsse, Bekannte, Freunde und die können dann ja auch eigentlich gar nicht, oder die Eltern können dann ja auch eigentlich gar keinen Einfluss mehr darauf nehmen, was das Kind im Erwachsenenalter dann macht. Ne? Das ist schwierig.
0: Ich glaube, dass es dann nicht zwangsläufig einen Zusammenhang geben muss. Denn ich denke zum Beispiel dran, dass ich bin auch sehr, sehr locker erzogen worden. Früher, aus Thüringen und so weiter. Und da war FKK ganz normal, ne, in der ehemaligen DDR. Und ja, das war irgendwie so, ja, ich habe da nicht groß drüber nachgedacht. Da war ich ja auch klein und selbst heute denke ich da nicht groß drüber nach. Und trotzdem habe ich ein Schamgefühl. Und trotzdem käme ich nie auf den Gedanken, meinen Körper öffentlich zu präsentieren. Auch wenn ich sage, ja, beim FKK-Strand ist mir egal oder in der Sauna oder so ist mir egal. Ja. Aber das heißt, ich kann das gut trennen und sagen, ja, trotzdem will ich jetzt nichts davon veröffentlichen. Und ne? Deswegen glaube ich nicht, dass automatisch das eine das andere mit sich zieht.
2: Nee, das stimmt. Und mir geht es genauso. Also man hat natürlich auf eine Art und Weise ein Schamgefühl. Manche Menschen haben es nicht, weil die sind haben anderes Bewusstsein und oder gehen anders mit dieser Sache generell um. Aber grundsätzlich kann ich das nachvollziehen, weil ich wäre genauso. Ich könnte das auch nicht, würde es auch nicht machen. Wenn selbst wenn es Leute auch sind, so wie Sie gerade sagen, sie sind damit aufgewachsen, sie kennen es, haben aber trotzdem Schamgefühl, ist ja auch wieder das die andere Seite der Medaille oder die andere Seite der Münze, dass es halt Menschen gibt, die halt total irgendwie damit offen sind und die sich nicht schämen oder so weiter und die eventuell noch sagen, dass sie das nicht verstehen können, dass es halt Menschen gibt, die ein Schamgefühl haben und warum sie sich so schikanieren und sich zum Beispiel in Saunen oder sonst dergleichen nicht öffentlich zeigen. Gibt es auch bestimmt unter anderem.
0: Natürlich, klar. Stefanie, ich nehme das mal so mit, mal gucken, was die anderen sagen. Dir erstmal einen schönen Abend. Vielen Dank für den Anruf.
2: Ich danke dir, dass du mich in die Leitung genommen hast. Und ich finde die Sendung ganz toll und ich lausche jetzt mal weiter und vielleicht hören wir uns wieder.
0: Bis bald. Tschüss. Mach's gut.
2: Bis bald.
0: So, wir machen erstmal ein kleines Update, denn ich sehe gerade, in einer halben Stunde ist schon wieder alles rum. Das gibt's doch gar nicht, wie schnell das heute geht. So, ich habe euch so viele Fragen heute gestellt in unserem WhatsApp-Kanal. Fangen wir doch mal mit der Frage Nummer 1 an. Müssen Hauptberuf, Nebenjob und vielleicht sogar Hobby zusammenpassen? Das wollte ich von euch wissen. Und ihr habt wie folgt geantwortet. Ja, sagen 8% von euch. Nein, sagen 92% von euch. Zweite Frage. Findest du, ein Beruf verpflichtet Menschen zu einem ganz bestimmten Image? Oder ist das vollkommener Quatsch? Die Antwort von euch. Ja, sagen 26%, das verpflichtet zu einem Image. Und nein, das verpflichtet nicht, sagen 74% von euch. Dann habe ich euch auch ein paar Berufskombis genannt und wollte von euch wissen, was meint ihr? Vereinbar oder nicht vereinbar miteinander? Wir haben auch die Psychologin, die nebenberuflich Kartenlegerin ist. Ist das problematisch oder nicht? Ihr habt wie folgt entschieden, muss mal gerade gucken, wo haben wir jetzt die Ergebnisse von diesem? Da. Es ist kein Problem, sagen 70%. Es geht gar nicht, sagen 30%. Dann haben wir den Beruf Polizist, Hauptberuf, nebenbei Tätowierer, nebenberuflich. Problem oder kein Problem? Was habt ihr gesagt? Ihr sagt, kein Problem, sagen 80%. Geht gar nicht, sagen 20%. Dann nehmen wir den Sportlehrer, den wir gerade hatten. Nebenbei, also hauptberuflich Sportlehrer, nebenbei OnlyFans Creator. Wie sieht's da aus? Kein Problem, sagen auf einmal nur noch 51% von euch. Geht gar nicht, sagen 49. Ich würde gerne wissen, was macht das mit euch? Warum habt ihr hier ganz anders entschieden? Was hat das in euch ausgelöst? Was für ein Gefühl, was für ein unwohles, was für unwohle Gedanken und so weiter? Welche Befürchtungen, welche Ängste sind da laut geworden? Greift zum Telefon, erklärt mir's, damit alle sich das genauer vorstellen können, weil ich finde, da sind beide Seiten berechtigt. So, was haben wir noch? Die Tierärztin, die hauptberuflich Tierärztin ist und nebenberuflich als Jägerin unterwegs ist. Auf der einen Seite rettet sie Leben, auf der anderen Seite setzt sie ganz gezielte Schüsse, um ein Leben zu beenden. Geht klar oder geht nicht klar? Auch hier ein emotionales Thema. Kein Problem, sagen nur noch 61%. Geht gar nicht, sagen 39%. Nehmen wir den, was haben wir denn noch nicht vorgelesen? Ich habe nämlich auch ein paar gepostet, die ich noch gar nicht vorgelesen habe. Die will ich jetzt nicht vorwegnehmen, sonst wird es nicht mehr spannend. So, aber wir können auch dabei bleiben, oder? Bleiben wir dabei? Ja, wir bleiben erstmal dabei. Die anderen löse ich dann vielleicht später auf, was die Leute online gesagt haben. Erstmal vielen Dank fürs Mitmachen online. Und wir gucken noch, welche Mails gekommen sind. Auch da haben wir ein bisschen was bekommen. Allerdings etwas weniger als beim gestrigen Thema. Macht's euch nicht so schwer mit den verrückten Kombis. Also es muss nicht unbedingt verrückt sein. Kann auch einfach nur, ja doch, vielleicht ganz gegensätzlich sein. Lena hat uns geschrieben, ich bin hauptberuflich Psychologin in einer Beratungsstelle. Nebenbei lege ich Karten. Das ist übrigens die, von der ich das Beispiel genommen habe. Allerdings nicht mit großen Vorhersagen, du heiratest in 3 Monaten, sondern als Gesprächsanlass. Ich nutze die Karten privat, weil sie Menschen manchmal helfen, über Gefühle zu sprechen, für die sie sonst keine Worte finden. Meine Kollegen wissen davon nicht alle. Ich habe Angst, dass manche denken könnten, ich wäre deshalb in meinem Beruf unseriös. Dabei kann ich Wissenschaft und Spiritualität sehr gut voneinander trennen. Für mich ist das eine der professionellen, was für mich ist eine professionelle, ist das eine die professionelle Arbeit und das andere ist die kreative, der ganz persönliche Zugang. Trotzdem merke ich auch, sobald ich es wirklich erzähle, dann verändert sich auch der Blick mancher Menschen auf mich. Finde es toll, dass du das Thema jetzt endlich aufgegriffen hast und bin gespannt, was die anderen so noch erzählen. Danke dir für die Nachricht. So, dann nehmen wir, was nehmen wir denn noch hier? Oh, das finde ich interessant. Roberto. Der Roberto hat geschrieben, ich bin Taxifahrer und gleichzeitig auch Notdienst für Schlüsselnotdienst. Hä? Ah, okay, verstehe. Ja, wenn ich mich ausgesperrt habe quasi. Klingt auf den ersten Blick vielleicht nicht, moralisch widersprüchlich, aber viele Freunde sagen, du bist ja immer da, wenn jemand nicht mehr weiter weiß. Und ja, irgendwie stimmt das auch. Im Taxi höre ich manchmal Geschichten von Menschen, die nach Hause wollen, Streit hatten, verliebt sind oder einfach nicht alleine sein möchten. Beim Schlüsseldienst stehe ich vor Leuten, die ausgesperrt sind, oft total gestresst reagieren. Beide Jobs brauchen Ruhe, Geduld, Vertrauen. Und was? Ja, und er sagt auch noch, es lässt sich wunderbar kombinieren, denn wenn jemand anruft und sagt, ich brauche jetzt dringend einen Schlüsseldienst, der ist ja eh unterwegs, schreibt er gerade und dadurch auch immer sofort da. Finde ich eigentlich kann man machen, oder? Hauptberuflich Taxi, nebenbei Schlüsselnotdienst. Interessant. Ja, ich finde, das geht sogar gut einher, würde ich fast schon sagen. Na gut, jetzt gehen wir erstmal in die nächste Leitung und da haben wir die Caro aus der Oberpfalz. Caro, grüß dich.
3: Hi, guten Morgen, Daniel.
0: Was hältst du von unserem schlüsselfahrenden Schlüsselnotdienst-Taxifahrer?
3: Ja, ich finde, das passt hervorragend.
0: Oder ist es auch ein bisschen widersprüchlich?
3: Nein.
0: Nö?
3: Also für mich in keinster Weise, weil...
0: Ich stell mir gerade vor, ich rufe so an. Ich habe mich ausgesperrt. Ja, ich fahre gerade den Gast noch irgendwie. Ich muss den Gast noch wegfahren, nach Hause bringen und dann komme ich zu dir. Aber ist auch okay. Finde ich gar nicht so schlimm.
3: Also ich bin beim ADAC und hatte schon das ein oder andere Mal die Situation, dass ich den ADAC gebraucht habe. Und habe ich angerufen und haben die gesagt, ja, es kommt jemand, aber kann eine Stunde oder anderthalb dauern.
0: Wie, wenn du dich zu Hause ausgesperrt hast, bieten die das auch an?
3: Nein, ADAC Autopanne.
0: Okay. Das ist ja was anderes. Der ist ja nicht für Autopannen zuständig, der ist ja für Schlüsselnotdienst.
3: Ja gut, aber Schlüsselnotdienst muss ja jetzt auch nicht innerhalb von 5 Minuten da sein.
0: Wäre schön, aber ja, hast recht. In der Regel dauert es länger.
3: Wäre schön, du stehst vor der Türe, wäre schön, der kommt, aber nee, deshalb sage ich einfach, du hast ein Malheur, du hast eine Panne und du bist froh, wenn morgens um 3 irgendwer kommt und dir die Türe aufmacht. Und dann wartest du halt auch mal eine halbe Stunde.
0: Das stimmt. Sprich, kann man auch mal machen.
3: Wenn der Taxifahrer einen Fahrgast hat, den er jetzt noch von A nach B bringen muss und es dauert halt mal ein paar Minuten, ja, dann ist es so. Du bist froh, es kommt jemand. Irgendwann.
0: Caro, welche Berufskombi kennst du selbst und welche findest du vielleicht auch problematisch?
3: Also ich kenne von mir die Berufskombi. Ich war lange Jahre im Außendienst. Aufgrund meiner Kinder versuche ich jetzt im Innendienst irgendwie Fuß zu fassen, mich nützlich zu machen. Ich habe, glaube ich, die letzten 25 Jahre immer in der Gastronomie gearbeitet. Einfach weil, ja, es klingt absurd, aber ich habe Spaß daran, mit Menschen zu arbeiten, mich mit Menschen zu umgeben, mit Menschen in Kontakt zu kommen. Mhm. Ja, manchmal sind sie echt böse und blöd und dann denke ich, ja, am Anfang stand die Berufswahl, irgendwas hast du falsch gemacht. Ja, deshalb tut es mir, glaube ich, auch gut, wenn ich jetzt hauptberuflich im Büro unterkommen, wo der Kontakt halt per E-Mail oder per Telefon stattfindet. Ja, und ich finde Hauptjob und Nebenjob grundsätzlich, das muss jeder für sich entscheiden, weißt du? Also das ist so...
0: Muss das passen, frage ich dich? Oder darf das wirklich auch komplett kontrovers oder irritierend oder vielleicht für andere auch nicht nachvollziehbar sein, dass sich da so zwei Welten vermischen. Die Vorrednerin, ich glaube, es war Stefanie oder Gisela, bin mir gerade nicht mehr sicher, hat gesagt, nö, wir haben ja mehrere Seiten von uns. Wir haben ja nicht nur die eine Seite, vielleicht die seriöse, die am Empfang steht und die Leute nett begrüßt, sondern wir haben vielleicht auch die verrückte Seite, die dann abends in der Karaoke-Bar auf dem Tisch steht und am Grölen ist. Also stecken viele Seiten in uns drin. Aber wir zeigen ja nicht immer alle und deswegen sind vielleicht Menschen auch irritiert, wenn sie dann diese andere Seite mal sehen.
3: Ja, lass sie doch ein bisschen irritiert sein.
0: Naja, also zum Problem wird es ja, wenn dann sogar der Arbeitgeber dich drauf anspricht und sagt, nee, sorry, das schädigt den Ruf unserer Berufsgruppe oder unseres Unternehmens. Wo ich dann immer manchmal denke, je nachdem, welchen Fall ich gehört habe, denke ich, mach mal halblang, sei froh, dass euer Betrieb jetzt gerade mal Gesprächsthema ist. Das ist doch eine wunderbare PR.
3: Ja, sollte man meinen, aber natürlich, vielleicht ist der Grundschullehrer, der Direktor einer Grundschule nicht ganz so begeistert, wenn seine neue Lehrerin für die Grundschule jetzt als Go-Go-Tänzerin arbeitet.
0: Macht sie das zu einer schlechten Lehrerin, frage ich dich?
3: Nein,
0: Unterrichtet sie Gogo den Kindern?
3: Nein.
0: Also sag mir, was wäre jetzt das Verkehrte? Was ist daran das Problem?
3: Das Problem ist die Gesellschaft, Daniel. Dass wir so viele dumme Menschen einfach haben, die die Birne nicht anschalten. Lass die doch am Wochenende auf irgendwelchen Boxen stehen und im leicht begleiteten Zustand Figürle zeigen im Rhythmus der Musik. Deswegen kann sie trotzdem mein Kind Mathe, Deutsch und keine Ahnung.
0: So, jetzt kommt das Argument der Eltern. Ja, aber diese Tätigkeit wird unter anderem auch, ist auffindbar im Internet. Da gibt's Videos und Fotos vielleicht von. Das sollen meine Kinder nicht sehen, kommt dann als Argument.
3: Ja, aber das ist dann Problem der Lehrerin, sich trotz all dem, was im Internet vielleicht zu finden ist, wobei ich das bezweifle, aber ja, natürlich, wir leben im neuen Jahrhundert, es wird überall irgendwo was an Videos gepostet, irgendwer findet es immer und dann sagt man, oh, das ist ja meine Mathelehrerin. Ja, aber deswegen unterrichtet sie trotzdem vernünftigen Matheunterricht. Und hat Feingefühl und ist empathisch und geht auf die Kinder ein. Und ja, tatsächlich, was interessiert mich dann, was sie nebenbei macht?
0: Wo siehst du die Verantwortung? Liegt die Verantwortung bei der Lehrerin tatsächlich oder bei den Eltern, sicherzustellen, dass solche Inhalte ihre Kinder nicht konsumieren?
3: Wenn wir über Grundschule sprechen, dann sind 300% die Eltern gefordert, weil mein Kind in der Grundschule hat nicht freien Zugang zu, ich surfe mich jetzt mal durch TikTok und YouTube und whatever, sondern dann wird das irgendwie doch noch ein bisschen kontrollierter gemacht, was die Kids dann so am Handy machen. Natürlich, der ein oder andere ist ein Fuchs. Ja, ich merke es bei mir selber, meine Kids sind schneller am Handy, als ich da auf 3 zählen kann. Dann bist du aber trotzdem als Eltern gefordert, dass du einfach sagst, ja, deine Mathelehrerin tanzt jetzt da im leicht begleiteten Look zu rhythmischer Musik und das ist okay.
0: Gut.
3: Deswegen kannst du immer noch nicht das kleine Einmaleins und wenn du das kannst, dann kannst du mal versuchen, ihr das Wasser zu reichen.
0: Der Lehrerin das Wasser zu reichen?
3: Ja, weißt du, also das ist so die Verhältnismäßigkeit. Natürlich kann ich immer, wie gesagt, ich bin Eltern und ich denke halt einfach, sorry, in unserer Gesellschaft und das ist so ein rares Gut. Leben und leben lassen. Ja, also wenn jetzt die Lehrerin Mathe unterrichtet bei meinem Kind und irgendwer kommt auf den Trichter, dass die ja jetzt auch in der Disco noch als Go-Go-Girl arbeitet, ja, dann ist es so. Deswegen wird sie trotzdem vernünftigen Matheunterricht machen. Okay. Und wenn irgendein Kids auf den schmalen Pfad kommt, dann muss sie sich dem stellen und das entsprechend verkaufen, dass sie sagt, ja, das eine ist das eine, und das andere ist das andere.
0: Okay.
3: Und auch dein Beispiel vorher, wo du gefragt hast in der Community, Tierärztin und Jäger. Mhm. Widerspricht sich für mich überhaupt nicht. Weil wenn man mal wirklich weiß, was ein Jäger so tagtäglich tut, dann ist es halt nicht nur, der ballert wild drauf los, sondern ein Jäger kennt sein Gebiet und kennt seinen Wildbestand. Und wenn jetzt halt von irgendeiner Tierart zu viel da sind und die sämtliche neu gepflanzte Bäume, die wir brauchen, runterrabbelt, dann ist es zu viel und dann muss er schießen.
0: Muss er das wirklich? Sind die Tiere wirklich der größte Faktor, der die Natur zerstört?
3: Nein, aber wir leben in einer Bürokratie, Daniel.
0: Und das ist die Entschuldigung dafür?
3: Ich mag gar nicht sagen Entschuldigung. Aber weißt du, jeder macht seinen Job. Du hast einen Job, du kommst 24 Uhr bis 2 Uhr morgens und hörst dir das Gesabbel von Anrufern an. Das ist dein Job, den musst du tun.
0: Das ist wohl wahr, aber wir würden plötzlich ganz anders argumentieren, wenn es den Beruf des Menschenjägers gäbe, um irgendwie die Natur zu schützen und den Wald zu schützen und generell die Verschmutzung zu schützen. Da würden alle auf die Barrikaden gehen und sagen, das geht ja gar nicht und so weiter.
3: Nein, ich würde sofort unterschreiben.
0: Ja, aber du weißt genau, dass das Quatsch ist und dass das keiner von uns wirklich will.
3: Weißt du, ich denke mir manchmal, du musst für Hunde, wenn du bestimmte Rassen hast, einen quasi Tierhaltungsführerschein machen. Aber die Menschheit darf sich unkontrolliert fortpflanzen. Manchmal finde ich es grenzwertig.
0: Das kann man kritisieren, aber ich finde, man muss dann vielleicht auch Ideen haben, wie man es besser machen kann.
3: Ja.
0: Ja?
3: Ja, die muss man haben, aber ich glaube, das sprengt die Zeit einer Stunde.
0: Okay, dann vertiefen wir das ein andermal. Caro, erstmal vielen Dank fürs Mitmachen. Dir einen schönen Abend.
3: Dir auch.
0: Mach's gut, ciao. So, anrufen dürft ihr auch vom Handy, vom Festnetz die Nummer zu mir ins Studio. So, wen haben wir in der nächsten Leitung? Da haben wir wen mit der Endziffer 84. Guten Abend, wer da, woher?
4: Hallo?
0: Hallo, wer da?
4: Jetzt, ich bin's, Thomas, hallo.
0: Thomas?
4: Jawohl.
0: Grüße dich, Thomas. Aus welcher Ecke rufst du mich an?
4: Aus Öhringen, hallo.
0: Aus Öhringen, das sagt mir was. Das ist, Moment, lass mich.
4: Das ist im Hohenlohe-Kreis.
0: Ah, da oben ist es, genau. Thomas, genau. Freue mich, dass du da bist. Verrückte Kombination. Hast du heute schon eine gehört, die den Puls bei dir hat etwas höher schlagen lassen?
4: Ach, jetzt so jetzt auch nicht. Also ich bin auch einer, der sagt, also der Beruf darf sich jetzt nicht unterscheiden vom Nebenberuf oder von dem, was man in der Freizeit tut.
0: Darf sich nicht?
4: Genau. Darf
0: sich unterscheiden.
4: Weil es ist ja immer, was man privat macht und was man von der Arbeit aus macht, das darf sich gerne unterscheiden.
0: Naja, es ist ja nicht privat, das ist ja beides Beruf. Das eine ist halt Haupt, das andere Neben. Genau. Der Nebenberuf ist ja Arbeit, aber ist ja kein Hobby.
4: Genau, es geht nur darum, ob man jemand Schaden tut dadurch oder nicht.
0: Okay, Moment, das muss ich jetzt gerade mal kurz mal sacken lassen. Wichtig ist eigentlich, ob man jemanden schadet.
4: Genau. Also jetzt nehmen wir den Berufsschullehrer, der zum Beispiel bei OnlyFans ist.
0: Ja.
4: Das darf er ja gerne sein, solange er das nicht so umsetzt, dass er praktisch dann auf die Kinder wiederum sein Sexualleben umsetzen tut, sondern wirklich nur in seiner Freizeit es tut und niemandem mit schadet, wie gesagt, dann ist das für mich auch in Ordnung, aber er sollte halt nicht das so weit bringen, dass er halt jemand mit Schaden tut.
0: Jetzt mal Hand aufs Herz. Der Sportlehrer in dem Beispiel, der da irgendwelche erotischen Sachen da von sich hochlädt, spielt ja auch gar keine Rolle. Der zeigt das ja. Aber weißt du, weiß ich, was für Fetisch und was für sexuelle Vorlieben die Menschen haben, die unsere Kinder unterrichten, wissen wir nicht. Vielleicht sind die zu Hause auch so abstrakt, dass wir selber uns davor ekeln würden. Aber da wir es nicht wissen, machen wir uns keine Gedanken darüber. Und es ist auch noch nie so weit gekommen, dass die Kinder nach Hause gekommen sind und gesagt haben, mein Lehrer hat mir gesagt, dass er darauf steht. Das ist nicht passiert. Also jedenfalls nicht in meiner Schule.
4: Genau, drum sage ich ja, es gibt natürlich viele, viele, viele Sachen, wo man bei solchen Leuten natürlich nicht weiß. Aber ich sage mal, einer, der es eher öffentlich macht, wie dass es hinter irgendwie hinterherum so geheim hält oder so, ne? Dann habe ich vor so jemand weniger Angst, dass er meiner Kinder was antut, wie jemand, wo jetzt das verheimlicht und das ist jetzt ein super Gymnasiumlehrer, der jetzt praktisch sagt, okay, jetzt hat er seinen Job und so und wird nie was anderes tun und ja, also das ist, dann hat man auf jeden Fall weniger Angst, so jemand nicht zu vertrauen, wie wo einer wo sagt, bei ihm ist die Welt alles in Ordnung und das hat man ja schon oft erlebt, dass auch sowas irgendwann zutage kommt, dass diese Leute, wo sowas gemacht haben, irgendwo dann in der Zeitung gekommen sind oder auch im Radio oder wo man es nie erwartet hätte, ne? Mhm.
0: Was, also ich würde gerne mal wissen, stell dir mal so die Situation vor, da kommt gerade die Tochter nach Hause, der Sohn, und erzählt dir, Mama, Papa, du glaubst gar nicht, was ich da gerade, was wir heute erfahren haben, das ging bei uns in der WhatsApp-Gruppe rum und so weiter, die und die Bilder und so weiter von unserem Lehrer, der macht das, oder Lehrerin macht das irgendwie noch privat. Wie würdest du in dem Moment auf dein Kind eingehen? Was würdest du

0: immer empfohlen haben, was mein Kind zu tun hat und was nicht. Weil meine Tochter jetzt halt nicht so die Beste in der Schule war. Und bin auf alles eingegangen, was das Jugendamt zum Beispiel zu mir gesagt hat, dass ich machen soll. Und auch da muss ich sagen, was dabei rauskam, da habe ich viele, viele, viele Sachen nicht akzeptiert. Gerade mit Tagesgruppen und so weiter, was da vorkam, wo wenig Personal da war, wegen Krankheit und wegen Unterbesetzung, was da vorgefallen ist, auch unter der Kinder sexuelle Handlungen und so weiter, wo meine Tochter mir erzählt hat, wo ich natürlich dann auch am nächsten Tag gleich angerufen habe und auch da nachgefragt habe und es hat wirklich stattgefunden. Die haben sich entschuldigt und so. Das heißt, es ist für mich keine Entschuldigung, wenn das Personal nicht da ist und das empfohlen wird, frage ich mich echt, ob das Elternhaus zu Hause, wo arbeiten muss, aber trotzdem für die Tochter da ist und immer guckt, dass alles in Ordnung ist, dass ausgerechnet von Empfehlungen von Jugendamt zum Beispiel in diesen Tagesgruppen sowas passiert. Das wäre bei mir zu Hause nicht passiert. Und da frage ich mich halt, wie es da wieder sein kann, ja, dass es alles so hingenommen wird, beziehungsweise dass es alles so in Ordnung wäre.
1: Was war das jetzt konkret, was da nicht in Ordnung war?
0: Also bei uns zum Beispiel war das so, also bei mir in meinem Fall, da war das Jugendamt, wie gesagt, das also ja, ihre Tochter kommt jetzt in der Schule nicht so mit, weil ich ja auch arbeite, gehe viele Stunden, ne? Das ist, und die war damals 5, ne? Also es ist schon einige Jahre her, muss ich sagen.
1: Ja.
0: Da war dann so, dass praktisch ja, die Kinder runter sind in einen anderen Raum rein und die Einzelperson, die da noch da war, das gar nicht registriert hatte. Und da war es wiederum, dass viel, also dass die 5 Kinder, wo da unten waren, dass so halt sexuelle Handlungen stattgefunden haben.
1: Das geht
0: Und
1: ja gar nicht. Da bin ich
0: genau,
1: froh, dass du
0: das.
1: da auch sofort reagiert hast.
0: Genau, und da habe ich auch definitiv stumm gemacht dann. Und ich bin jetzt zum Beispiel Kreistagsmitglied, habe das dann auch angesprochen im Kreistag drinne beim zuständigen Chef. Auch da wurde nicht drauf eingegangen.
1: Warum
0: Und
1: nicht?
0: das frage ich mich bis heute noch.
1: Hatten Sie Angst um Ihren Ruf oder was war der Grund, warum? Was glaubst du?
0: Ich denke mal, ich weiß es nicht. Auf jeden Fall wurde darauf nicht eingegangen. Also egal, was ich gesagt habe, ich habe es leider nicht öffentlich in der öffentlichen Sitzung angesprochen, sondern nur in der
1: Geschlossenen
0: Sitzung,
1: Sitzung,
0: wo die
1: ja. Und
0: Kreisräte drin sitzen, wo es praktisch,
1: ja,
0: ja.
1: aber nachdem du da nicht erhört wurdest oder angehört wurdest, hast du das dann irgendwie, hast du jetzt nicht nichts gemacht, oder? Du hast doch irgendwas dann gemacht.
0: Ah, natürlich, ich habe alle Unterschriften entzogen im Jugendamt, die ich jemals getätigt habe, und habe auch gesagt, dass meine Tochter da nicht mehr hingeht. Und dann kam mir das Nächste, dass sie mir dann praktisch, ja, das kam dann irgendwann zum Gerichtsprozess, dass sie mir das Sorgerecht entziehen wollten und so weiter. Und dann habe ich gesagt, ihr könnt alles machen, was ihr wollt, ist mir alles egal. Ich werde definitiv für meine Tochter dastehen. Und letztendlich habe ich dann gesagt, okay, dann soll meine Tochter zu meiner Ex-Frau gehen. Mal sehen, ob sie es da besser hat. Meine Tochter ist trotzdem noch jeden Tag bei mir, weil sie einfach bei mir sein möchte. Ja, vielleicht bin ich auch weicher wie meine Ex-Frau so, also, aber ich glaube, das ist eher nicht der Grund. Weil sonst, also jetzt mittlerweile wird sie jetzt 16 im September. Und das wäre nicht, also wenn ich jetzt irgendwas falsch gemacht hätte in meiner Erziehung, dann wäre es ja nicht so, dass die Tochter immer bei mir sein möchte, ne?
1: Ja, klar.
0: Und von dem her gesehen, also

0: Wie gesagt, jeder sollte nebenberuflich das machen können, was er möchte, und auch privat machen, was er möchte, solange niemand schadet.
1: Okay. Auch an dich die Frage, findest du, wenn man einen Beruf ausübt, dann muss man auch diesem Image gerecht werden, den dieser Beruf mit sich bringt?
0: Überhaupt nicht.
1: Wirklich nicht?
0: Überhaupt nicht. Nein, überhaupt nicht. Jetzt sehen wir uns mal, jetzt gehen wir mal nur zum Polizist hin. Der Polizist sorgt jetzt für Recht und Ordnung.
1: Ja.
0: Aber er darf doch privat, darf er doch auch trinken, er darf doch privat Party feiern, er darf doch privat alle Sachen machen, ist auch nur ein Mensch.
1: Und er darf auch privat mit Jogginghose rumlaufen, mit einer Hip-Hop-Kappe und Goldkettchen.
0: Ja. Naja, gut.
1: Privat? Es ist privat. Ja, warum?
0: Wenn er es nötig hat, dann soll er es doch so machen.
1: Aber
0: Um Gottes
1: ja,
0: Willen.
1: warum denn nicht?
0: Genau, dann soll er es
1: Thomas,
0: doch bitte so machen.
1: ich sehe, die Sendung ist gleich vorbei und ich habe noch ein Beispiel und das muss ich euch noch erzählen. Ich darf leider nicht sagen, wer es ist und ich hätte ihn so gerne in der Sendung gehabt, aber er hat gesagt, du darfst das nennen, wenn du mich nicht nennst und anonym und aus welcher Gegend oder so. Deswegen,
0: ja.
1: Dieses Beispiel. Von Hauptberuf Richter, nebenberuflich abends am Wochenende in Frauenkleidung als Drag Queen auftreten auf der Bühne.
0: Ja, warum nicht?
1: Es wusste niemand.
0: Ja,
1: ich muss dazu
0: nicht?
1: sagen, so viel darf ich, glaube ich, verraten. Das hat eine sehr lange Zeit keiner mitbekommen.
0: Ja.
1: Wahrscheinlich wegen des ganzen Make-ups und so weiter und so fort. Und ich dachte mir, boah, das ist natürlich eine Kombination, die man so jetzt nicht erwartet. Tagsüber die bösen Jungs und Mädels irgendwie verurteilen und abends dann auf der Bühne als Drag Queen. Ich fand das super spannend. Findest du es problematisch?
0: Nein, überhaupt nicht. Weil, wie gesagt, man hat das eine berufliche Sache, wo man halt macht.
1: Ist auch ein Beruf. Der hat gesagt, er hat dafür Geld bekommen für die Shows, die er da gemacht hat. Übrigens, ich habe mal gefragt, was die Community dazu sagt. Online habt ihr wie folgt abgestimmt. Kein Problem, sagen 66,7%. 33,3% sagen aber, das geht gar nicht.
0: Ach ja, gut.
1: Ich glaube, die sind eher so ein bisschen davon getriggert, die Vorstellung von jemandem dann verurteilt zu werden, der abends auf der Bühne als Drag Queen auftritt. Das kränkt die vielleicht.
0: Ja, also ich möchte das jetzt mal so sagen. Rein familiär jetzt zum Beispiel. Also ich bin auch in der Familie immer als schwarzes Schaf betitelt worden, weil ich halt einfach nicht so als Systemling durchgegangen bin, durch die Familie wie alle anderen. Also ich habe nicht immer alles richtig gemacht.
1: Und trotzdem ist was aus dir geworden. Thomas, bleib gerne noch kurz dran. Die Sendung ist leider vorbei in ein paar Sekunden. Deswegen sage ich jetzt schon mal vielen Dank fürs Zuhören, fürs Mailschreiben, fürs Posten. Das war's für heute zum Thema Berufskombis. Ich quatsche jetzt noch ein bisschen mit dem Thomas und wir hören uns wieder ab 12 Uhr mit einem neuen Thema. Bis dahin, bleibt gesund und munter. Alles Gute euch. Ciao, ciao.
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2: Genau, so sieht's aus. Und wir hatten heute Bock.
3: Hallo, ich bin der Joshua.
2: Joshua.
3: Wie geht's dir, Rolf?
2: Ja, du, noch geht's mir gut. Aber ich hab ja gehört, Joshua, du hast Bock, mich fertig zu machen in der Quiz-Kategorie, die du dir ausgesucht hast.
3: Da habe ich es mir ganz leicht gemacht. Ich habe Erste Hilfe gewählt.
2: Ja.
3: Oh. Ich bin Notfallsanitäter und hoffe, da irgendwie gute Chancen zu schreiben zu können.
2: Okay, also da bist du ja der Experte der Experten sozusagen auf dem ganzen Gebiet.
3: Ich hoffe es.
2: Das war der nette Part unseres Gesprächs.
1: Ja.
2: Jetzt kommt das Battle.
1: Jetzt wird Rolf fertig gemacht. Sehr gut.
3: Ich bin ready.
1: Wir starten mit Frage 1. Für wen wurde die silbergoldene Rettungsdecke ursprünglich entwickelt?
2: Oh.
1: A. Für Bergsteiger. B. Für die Feuerwehr. Oder C. Für die Raumfahrt.
2: Ah, ich meine, das mal gehört zu haben. Ich bin mir unsicher, aber ich meine C, die Raumfahrt.
3: In meinen Erste-Hilfe-Kursen erzähle ich den Leuten immer, dass das aus der Alpinrettung kommt.
1: C ist richtig. Also, das, was du gesagt hast, Rolf, das ist
2: echt,
1: richtig.
2: Ja?
1: Das ist die Raumfahrt gewesen.
2: Das ist ja geil.
1: Aber wo hast du das gehört, Rolf?
2: Ich habe das mal gehört.
1: Ja, also,
2: 1-0 für mich.
1: 1-0 für Rolf. Frage 2. Welche dieser Maßnahmen ist bei Nasenbluten richtig? A. Kopf in den Nacken legen. B. Kopf nach vorne beugen. Oder C. Nase sofort mit Watte ausstopfen.
2: Also meine Mutter hat mir ja früher immer gesagt, man soll den Kopf so nach... Also wir haben immer so den Kopf nach hinten gehalten, wenn man Nasenbluten hat. Ich habe keine Ahnung, ob das richtig ist, aber ich gehe jetzt mal mit der Antwort meiner Mutter ohne Garantie. Aber Grüße gehen raus an dieser Stelle. Also Kopf in den Nacken nach hinten.
3: Ich würde die Nase nach vorne legen, damit das Blut ablaufen kann und nicht zurück in den Magen fließt.
1: Und das ist richtig!
2: Ja, geil!
1: Es ist Antwort B.
2: Mega!
1: Kopf nach vorne beugen. Und damit steht es 1-1.
2: Mutti, das war ein Scheißtipp.
1: Nochmal liebe Grüße.
2: Liebe Grüße an
1: Rolfs Mutter.
2: Gut, dann steht es jetzt 1-1, oder?
1: 1-1
2: ja.
1: Steht es.
2: Oh!
1: Frage Nummer 3 entscheidet damit. Also, welches Lied eignet sich als Taktgeber für eine Herzdruckmassage? Mhm. A. La La La La Long von
2: Inner Circle.
1: Oder How Much is the Fish? Guter! Oder ist es
2: ja.
1: C. Staying Alive, Bee Gees?
2: Also, zu 99,9% sicher, dass das Stayin' Alive von den Bee Gees ist.
3: Ja, da gehe ich mit. Das ist Stayin' Alive von den Bee Gees.
1: Und das ist richtig. So, wir haben eine Schätzfrage.
2: Ja.
1: Wie viele Meter muss das Warndreieck innerorts von der Unfallstelle?
2: Das ist doch scheiße.
1: Jetzt hör zu, Rolf.
2: Das weiß ich aber doch. Ich habe keine Ahnung.
1: Wie viele Meter muss das Warndreieck innerorts von der Unfallstelle aufgestellt werden?
2: 100 Meter, keine Ahnung.
1: Okay, er sagt 100. Joshua?
3: Ich würde halbieren, 50 sagen.
1: Und das ist richtig, Joshua. Herzlichen Glückwunsch. Big FM Socken für dich.
3: Vielen, vielen Dank.
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0: Hier ist Big FM, Deutschlands Big Morning Show mit Büschra.
1: Morgen.
0: Und ich bin Rolf. Schöne, gute Morgen. So, Freunde, es ist Donnerstag.
1: Ja.
0: Und wir freuen uns sehr, mit euch in diesen Tag reinzukommen, in irgendeiner Art und Weise.
1: Das wird ein ganz wundervoller Tag.
0: Das glaube ich auch. Also weiß ich ja nicht. Wir wissen das ja vor der Show nie so richtig, was so passiert. Aber es wird heute auf jeden Fall ein bisschen wild für Büschra.
1: Ja, ich habe gut geschlafen. Das ist ja schon mal die Hauptsache, dass ich da in diesem Sarg, in den es reingeht um 7 nach 7, für meine nächste Challenge, dass ich da nicht einpenne.
0: Ja.
1: Dann wisst ihr ja nicht, okay, ist sie eingeschlafen oder ist sie ohnmächtig?
0: Genau, dementsprechend wird das heute eine wilde Sache bei Probezeit Extreme mit Büschra. Das machen wir um 7 nach 7.

0: Luisa, Soleil Bleu. Big FM ist hier, Deutschlands bigste Morning Show. Büschra ist für euch am Start.
1: Guten Morgen.
0: Und ich bin Rolf. Schönen guten Morgen. Hier, Luisa Soleil Bleu ist ja französisch.
1: Ja, da wollte ich auch gerade drüber sprechen.
0: Ja, weil ich war ja dieses Jahr zweimal im Urlaub in Frankreich.
1: Ach, wo denn genau?
0: Also, ich war in der Champagne, das ist sehr schön dort. Dann war ich in der Bretagne, das ist okay dort.
1: Okay?
0: Ja.
1: Warum nur okay?
0: Oh, weiß ich nicht. Also es hat mich irgendwie nicht so abgeholt. Das ist halt, ich habe, also der Hot Take kurz vor mir, ich finde, Frankreich hat immer so ein bisschen was Dreckiges.
1: Oh, alle Franzosen, die gerade zuhören.
0: Dürfen mich jetzt roasten, 08.9901. Nee, aber es ist wirklich, also ich weiß nicht, ist nicht so, Frankreich ist jetzt nicht so mein Favorite-Land, muss ich sagen, so im Urlaub dort zu machen.
1: Meins auch nicht. Auch die Sprache, da wollte ich dann drüber reden. Hatte ich nämlich von der 5. Klasse bis zum Abschluss hatte ich Französisch.
0: Oh, kannst du?
1: Nee, ich war die Schlimmste.
0: Sag doch mal.
1: Bonjour, mes amis.
0: Das kriege ich auch noch hin.
1: Je m'appelle Büchra.
0: Das kriege ich auch noch hin.
1: J'habite en Allemagne.
0: Ja.
1: Je suis... Nee. Da hört auf. Ja, wir hören auf.
0: Lassen wir uns einfach sein und lass uns ein bisschen Taki-Taki machen.
1: Taki-Taki!
0: Da freuen wir uns drauf. Cardi B, Ozuna und Selena Gomez jetzt.

0: Dortmund.
1: Hallo Rolf, du geile Stück DNA.
2: Moin.
3: Und Caro aus Havixbeck.
4: Guten Morgen.
0: Morgen.
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0: Es ist 5.55 Uhr an diesem Donnerstag. Ihr seid mit am Start. Das ist sehr, sehr schön. Hey. Jana ist für uns in den News.
6: Guten Morgen.
0: Büschra ist am Start.
6: Guten Morgen.
0: Und ich bin Rolf. Und jetzt kommen wir natürlich zu eurem 6 Uhr Song. Es geht um einen Song, wo ihr sagt, ey, den brauchen wir, um den Tag rein zu starten. Und zwar anständig. Gestern fand den Song Pascal nicht so geil. Big FM ist hier. Schönen guten Morgen. Wer wisst ihr, was machen wir?
7: Moin, Pascal hier. Einmal abbrechen, bitte.
0: Pascal ist abgebrochen. Jetzt hast du Büschra weinen.
3: Ja, ich fand's eigentlich voll geil gerade.
7: Hey, ich bin gerade wach.
0: So, und jetzt sind wir mal gespannt, was heute geht.
7: Guten Morgen, Rolf. Guten Morgen, Büschra.
0: Moin.
7: Ich wünsche mir die Hardstyle-Version von Pippi Langstrumpf.
3: Oh.
7: Viel Spaß dabei.
0: Die Hardstyle-Version von Pippi Langstrumpf
3: kommt
0: jetzt.
3: Gibt es sowas?
0: Okay. Anscheinend. Ich drücke jetzt hier gleich auf den Knopf. Ich habe keine Ahnung.
3: Was passiert?
0: Aber ihr, meine lieben Freunde, könnt den Song jederzeit abbrechen, indem ihr durchklingelt auf der 08900901. Ui.

0: Oh wow, das klingt wie in einem Horrorfilm, ja. Leute.
1: Hier ist Big FM, schönen guten Morgen, wer bist du, was machen wir?
2: Hallo, jetzt
1: ja, haben wir abgebrochen an der Stelle. Wie war dein Name nochmal? Ich habe ihn gerade akustisch nicht so gut verstanden.
2: Steffi.
1: Ja, Jesse, okay, alles klar. Dann bleib mal ganz kurz dran, dann kannst du dir den 6 Uhr Song für morgen wünschen, auch noch eine gute Fahrt, ja?
2: Tschüss.
1: Und rüber geht's zu Jana in die News. Was trendet auf den Socials?
0: Herr der Ringe-Fans freuen sich, denn der neue Herr der Ringe-Film Hunt for Gollum ist jetzt offiziell in Produktion. Oh. Das wird also jetzt schon gefilmt. Und das Reel von Gollum-Darsteller Andy Serkis, das hatte jetzt schon direkt Millionen Views gesammelt. Der Film soll Ende 2027 in die Kinos kommen.
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1: Und was ist heute Morgen sonst noch für uns wichtig?
0: Steuerbetrug soll härter bestraft werden. Dazu wollen Bundesfinanzminister Klingbeil und Bundesjustizministerin Hubig heute einen neuen Aktionsplan vorstellen. Dadurch sollen Mehreinnahmen von 1 Milliarde Euro erreicht werden. Außerdem soll eine Selbstanzeige nicht mehr generell zu Straffreiheit führen und die Zusammenarbeit des Bundes und der Länder soll gestärkt werden, sowie die Nutzung von Daten auch. Auch heute Nacht hat die USA den Iran wieder angegriffen. Das ist jetzt bereits die 5. Nacht in Folge, wo das passiert, und die Lage spitzt sich ziemlich zu. US-Kampfflugzeuge hätten auf einen Öltanker geschossen und ihn außer Gefecht gesetzt, als dieser versucht habe, die US-Blockade gegen iranische Häfen zu durchbrechen. Außerdem wurden Explosionen in der Umgebung der Hauptstadt Teheran gemeldet und das tatsächlich auch zum ersten Mal seit Beginn der aktuellen Kämpfe um die Kontrolle über die Straße von Hormuz. Und auch der Iran hat wieder die Golfstaaten angegriffen. Diese Meldung kam unter anderem aus Kuwait.
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0: Argentinien hat es jetzt auch ins Finale der WM geschafft.
1: Hui.
0: Sie haben am Abend 2-1 gegen England gewonnen. Es war ein bisschen bitter tatsächlich. Erst hatte England bis zur 55. Minute 1-0 geführt und dann wurde es halt wirklich, also ich weiß nicht, die Argentinier sind irgendwie aufgewacht plötzlich und haben dann nochmal 2 Dinger reingemacht.
1: Crazy.
0: Ja, auf jeden Fall jetzt die beiden im WM-Finale und zwar Spanien und Argentinien. Mhm. Ist sehr spannend. Sonntag geht's los, 21 Uhr. Mal schauen, was wird's.
1: Da schauen wir doch mal. Danke.

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1: 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In Nordrhein-Westfalen geht es heute sonnig und warm zu. Im Norden gibt es dichte Wolken mit etwas Regen, während es sonst locker bewölkt bleibt. Ab Mittag können lokale Gewitter vor allem im Osten und Süden auftreten. Das Thermometer klettert auf bis zu 30 Grad im Westen, ideal für einen ausgedehnten Spaziergang im Park. Morgen gibt es einen Mix aus Sonne und Wolken, vereinzelt mit Schauerrisiko. Aktueller Stand: in Hamm am Maxi-Park 16 Grad, in Krefeld am Zoo 20 Grad und in Wuppertal an der Schwimmoper 17 Grad.
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1: Hier kommen die aktuellen Verkehrsmeldungen. Auf der A45 Hagen Richtung Gießen zwischen Hagen Süd und Lüdenscheid Nord stockt es auf einem Kilometer. B8 Köln Richtung Altenkirchen zwischen Spich und Troisdorf dichter Verkehr, 5 Minuten länger unterwegs. Strählen auf der B58 zwischen Zollsiedlung und Strählen dichter Verkehr. Minden B65 zwischen Minden, Dützen und Minden dichter Verkehr, 6 Minuten Zeitverlust. Gute Fahrt!

0: Sechs Minuten nach sechs, hier ist Big FM.
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0: Genau sieht's aus. Ihr tretet in einem Quiz gegen mich an und meldet euch auch an. 08900901. Jetzt sind wir sehr gespannt. Wer ist denn jetzt am Start?
2: Sascha, guten Morgen. Grüß dich.
0: Moin, Sascha.
3: Guten Morgen.
0: Ich habe gehört, auch du willst gegen mich antreten. In welcher Kategorie denn?
2: Tiere.
3: Oh.
0: Wie kommt's? Nice.
2: Ich habe alle Dokus gesehen.
0: Hast alle Tierdokus gesehen, die es so gibt
2: alle.
0: Auf der Welt?
2: Okay. Ja, alle.
0: Okay.
3: Also, ihr könnt Rolf wieder fertig machen in eurem Spezialgebiet. Drei Fragen gibt es gleich, drei Antwortmöglichkeiten. Rolf antwortet immer zuerst, danach der Experte. Und zu gewinnen gibt es Big FM-Socken.
0: Hey, yeah. Let's go.
3: Frage Nummer eins. Welche Tiere können Teile ihres Schwanzes bei Gefahr abwerfen? A. Siebenschläfer. B. Chamäleons. C. Erdmännchen.
0: Chamäleons, würde ich sagen.
3: Sascha?
2: B. B.
3: Beides falsch.
0: Ach, verdammt, echt? Wer war's
3: ja.
0: denn?
3: Ja, es ist A, der Siebenschläfer.
0: Der Siebenschläfer kann
3: ja,
0: das.
3: Und dementsprechend 0-0 an dieser Stelle. Frage Nummer 2. Welche Aussage ist richtig? A, Clownfische werden alle männlich geboren. B, der größte Schmetterling hat eine Spannweite von 15 cm. Oder C, Mistkäfer orientieren sich an der Sonne, um ihre Mistkugel wegzurollen.
0: Ja. Alles möglich. Ich würde mal den Schmetterling nehmen, B.
2: Das würde ich sogar auch sagen, ja.
3: Beides falsch.
0: Schon wieder?
3: Ja.
0: Verdammt.
3: Es ist A. Clownfische werden alle männlich geboren.
0: Ist das so?
3: Ja, das ist so.
0: War das nicht hier, wie heißt er? Nemo. Nemo war doch ein Clownfisch, oder?
2: Genau, ja.
0: Ja, ja.
3: Ja. Ja. Leben auf jeden Fall in einer Art Herde. Und wenn das Alpha-Weibchen stirbt, ist ganz funny, findet eine Geschlechtsumwandlung bei nächstgrößeren Männchen statt und wird zum Alpha-Weibchen. Also das...
0: Hielt.
3: Ja. Wir machen weiter mit Frage Nummer 3. Es steht immer noch 0-0.
0: Ja.
3: Welches Tier wurde 2025 zum Tier des Jahres gekürt? A.
0: Irgendein Vogel zur Not.
3: A. Kugelgürteltier. B. Alpenschneehase. C. Iltis.
0: Ich glaube, wir hatten das in der Show. War das der Alpenschneehase? Ich würde B sagen.
2: Würde ich auch sagen, ja.
3: Das ist richtig!
0: Hey Sascha, wir haben was richtig. Ist voll gut.
2: Ja, sehr gut.
0: Geil.
3: Also steht 1-1. Wir müssen eine Schätzfrage einbauen. Also gut. Wie viel Mägen hat eine Kuh? Rolf.
0: 6.
3: Sascha.
2: 2.
3: Es sind 4. Was machen wir jetzt? Alter. Was ist mit euch?
0: Komm, Sascha, ist wurscht. Du kriegst von mir die Socken. Ja. Herzlichen Glückwunsch.
3: Glückwunsch.
2: Jawohl,
3: ja.
2: Danke dir.
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0: Morning Show, mittlerweile 17:45 an diesem Donnerstag. Jana in den News heute Morgen. Hey, guten Morgen. Hast uns ja gerade eben schon erzählt, gestern wildes Spiel gewesen bei der WM.
1: Das war eigentlich eher eine Kneipenschlägerei, muss man sagen. Also die haben wirklich mit allem gekämpft, was ging. Also mit allem. Es war wirklich wie ein Krimi, das anzugucken. Ja, am Ende muss man sagen, die Argentinier haben dann doch die Nerven behalten. Und es tut mir leid, weil Deutschland, also Trainer, deutscher Trainer Tuchel, der ist ja mittlerweile der englische Nationaltrainer. Ja, er hat sich das, glaube ich, auch ein bisschen anders vorgestellt. Gab ja auch dann wirklich viel Stress, glaube ich. Wurde auch krass kritisiert, weil er nochmal am Ende so komisch gewechselt hat und so.
0: Ja.
1: Ob das jetzt am Ende aber ausschlaggebend war, das ist natürlich die Frage. Aber England ist raus. Am Sonntag Finale.
0: Ja.
1: Spanien gegen Argentinien. Sehr spannend. Sehr
0: und
1: spannend.
0: Ein Mann, der sich natürlich auch angeschaut hat im Team, ist Fabi.
2: Ah, morgen.
0: Ja, schönen guten Morgen. Und was Fabi zu dem Spiel gestern zu sagen hat und zur Finalpaarung, das hören wir um 6.35 Uhr in What the Fußball, Fabi, James Hype. Geiler Song, heißt Serotonin, gleich. Und Papa Ute. Das alles noch innerhalb der nächsten 20 Minuten und die News mit Jana dann um 6.25 Uhr. 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

0: Ein sehr, sehr geiler Song. Big FM Original kommt von Timbaland, Carrie Hilson und D.O.E. heißt The Way I Are. Es ist 6.26 Uhr. Und an dieser Stelle geht's rüber zu Jana in die News. Was trendet heute Morgen auf den Socials?
1: Auf X, Instagram und TikTok gibt's heute Morgen ein Thema. Natürlich das WM-Spiel gestern Abend Argentinien gegen England. Denn es war wirklich ein Krimi oder eine Kneipenschlägerei. Wir haben es eben schon besprochen. Am Ende hat Messi Argentinien aber ins Finale geschossen. Sonntag geht's gegen Spanien.
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0: Und was ist heute Morgen sonst noch für uns wichtig?
1: US-Vizepräsident Vance hat Fehler beim Umgang mit den Akten über den verstorbenen Sexualstraftäter Epstein eingeräumt. In einem Podcast sagte er, die Regierung habe die Veröffentlichung schlecht organisiert. Dafür machte Vance vor allem die inzwischen entlassene Justizministerin Bondi verantwortlich. Gleichzeitig wies er den Vorwurf zurück, die US-Regierung habe etwas vertuschen wollen. Kritiker bemängeln, dass die Epstein-Akten bislang nur zögerlich und unvollständig vor allem veröffentlicht wurden. Weiterhin ist auch unklar, welche Verbindung US-Präsident Trump zu Epstein hatte. Auch heute Nacht hat die USA den Iran wieder angegriffen. Es ist jetzt bereits die fünfte Nacht in Folge und die Lage spitzt sich ziemlich zu. US-Kampfflugzeuge hätten auf einen Öltanker geschossen und ihn außer Gefecht gesetzt, als dieser versucht habe, die US-Blockade gegen iranische Häfen zu durchbrechen. Außerdem wurden Explosionen in der Umgebung der Hauptstadt Teheran gemeldet und das zum ersten Mal tatsächlich seit Beginn der aktuellen Kämpfe um die Kontrolle über die Straße von Hormus. Und auch der Iran hat wieder die Golfstaaten angegriffen. Diese Meldung kam unter anderem aus Kuwait.
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1: Ja, wir erinnern uns, Wimbledon-Turnier, Tennis ist ja gerade vorbeigegangen. Jannik Sinner hat gewonnen und auch dieses Jahr sind wieder tausende Tennisbälle übers Netz geflogen und für viele von ihnen gibt es tatsächlich auch ein Leben danach.
0: Aha.
1: Ein Teil wird nämlich erstmal direkt für den guten Zweck verkauft und dann gehen noch ein paar Bälle an eine Organisation, die damit Polizeihunde trainieren, was ich irgendwie sweet finde.
0: Oh, nice.
1: Auch wenn die, glaube ich, manchmal nicht so sweet sind. Egal. Und der Rest, der hilft sogar in der Natur. Die alten Tennisbälle werden zu kleinen Schutzhöhlen für Haselmäuse.
0: Oh Gott.
1: Die kleinen Tiere sind nämlich in Großbritannien ziemlich vom Aussterben bedroht und so wird daraus ein Zuhause für die.
0: Ganz,
1: super, oder?
0: Ganz. Hey, danke schön, Jana.
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3: Wetter. In Nordrhein-Westfalen zieht heute ein Mix aus Sonne und Regen auf. Der Vormittag startet hier freundlich und trocken, aber am Nachmittag und Abend kommen Schauer und Gewitter, vor allem im Osten. Packt sicherheitshalber einen Schirm ein, wenn ihr rausgeht. Die Temperaturen klettern auf bis zu 30 Grad im Westen und bleiben angenehm warm. Morgen bleibt es stark bewölkt und regnerisch mit bis zu 26 Grad. Aktuell in Hagen am Freilichtmuseum 13 Grad, in Remscheid am Allee-Center 18 Grad und in Dortmund am Fußballmuseum 16 Grad.
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3: A1 Dortmund Richtung Euskirchen. Zwischen Kreuz Leverkusen und Kreuz Köln Nord 2 Kilometer Stau. 6 Minuten extra. Köln B55, Deutzer Ring, Kalker Hauptstraße zwischen Severinsbrücke und Kapellenstraße. Dicht 6 Minuten mehr. Mönchengladbach B57 zwischen Waldnielerstraße und Mönchengladbach Nordpark. Dichter Verkehr, 9 Minuten Verzögerung. B63 zwischen Kumper Landstraße und Hamm stockt es. 9 Minuten Zeitverlust. Gute Fahrt.
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0: Und mittlerweile 6.29 Uhr. Jana ist für euch in den News.
1: Guten Morgen.
0: Büschra ist am Start.
1: Guten Morgen.
0: Und ich bin Rolf und das hier Tyler zusammen mit Sarah Larsen. Hier ist She Did It Again.
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0: Es ist 6.35 Uhr, hier ist Big FM und das ist Fabi.
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2: Tja, Leute, wenn das Halbfinale von Dienstag Frankreich gegen Spanien ein fußballerischer Champagnerabend mit Klassikmusik gewesen ist, dann war das gestern eine Kneipenschlägerei mit böser Onkels im Hintergrund. Zumindest in der ersten Halbzeit. Nach Ende der zweiten gilt aber mal wieder vor allem ein Satz, den kein Vermieter gerne hört. Man kriegt den Messi einfach nicht raus. Dabei hat es lange so ausgesehen. Führung für England durch Gordon, Problemchen. Tuchel und England haben es nach dem 1-0-Treffer hinten vor dem eigenen Tor zu schnell gemacht, wie ein ÖPNV-Mitarbeiter nach Feierabend solide den Bus geparkt. Jo, und dann ist es halt eine Frage der Zeit, bis die Argentinier und Messi aufdrehen. Innerhalb von ein paar Minuten, kurz vor Schluss, von 0-1 das Spiel gedreht auf 2-1. Insgesamt haben die Argentinier bei dieser WM 12 Tore ab der 76. Minute geschossen. Ui. Argentinien ist wie dieser Kollege, der kurz vor Notenabgabe früher noch mal eine Präse gemacht hat.
3: Ja. Über das endoplasmatische Reticulum.
2: Vor allem ist Argentinien aber wie ein altes Nokia einfach nicht kaputt zu kriegen. So. Während für England am Samstag das Spiel um Platz 3 gegen Frankreich bleibt, geht's für die Argentinier also im WM-Finale.

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0: Das ist Big FM, Deutschlands wichtigste Morningshow. Es ist mittlerweile 6.41 Uhr. Die neue Frau hier bei uns in der Show heißt Büschra. Und wir wollen wissen, ist sie eigentlich genauso verrückt wie ihr in der Community? Deshalb gibt es gerade
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0: Denn ihr wilden Mäuse habt schon einiges gemacht, was ziemlich heftig ist. Und genau das macht Büschra auch. Yannick aus der Big FM Community hat gestern Büschra erzählt, was er denn schon gemacht hat.
2: Was soll der Tollwetter bloß an?
3: Was?
0: Yannick hat für Tickets Folgendes gemacht.
4: In einem Sarg schlafen.
3: Nein! Nein!
0: Doch!
3: Ey, das ist meine größte Angst. I can't! Was? Aber Yannick hat's durchgezogen, hast du gesagt?
0: Ja.
3: Dann mach ich das. Ich mach das. Ich zieh's durch.
0: Das hat Büschra gestern noch gesagt und jetzt, meine lieben Freunde, schalten wir zu Büschra. Sie steht am Eingang zur Gruft, in dem sich die Särge befinden. Guten Morgen.
3: Guten Morgen. Hallo. Also ich bin in einem Escape Room. Ich bin maximal nervös und habe Angst. Ich laufe jetzt mal in diesen Raum rein. Ach du Heilige. Also, es ist auf jeden Fall sehr dunkel hier. Rotes Licht irgendwie. Oh, es ist sehr gruselig. Es sieht aus wie ein Horrorfilm, Dracula. Oh, hier stehen ganz viele Särge vor mir. Oh Gott, mein Puls steigt. Oh mein Gott, hier ist ein Skelett. Ist das normal? Pascal ist übrigens bei mir vom Escape Room. Pascal.
5: Ja, also
3: ist das normal?
5: Das Skelett war zuerst hier, Büschra. Oh. Das musst du jetzt leider mit umgehen lernen. Aber ja, kannst dich ja erstmal so ein bisschen akklimatisieren. Vielleicht fühlst du dich auch gleich ganz wohl.
3: Ja, weiß ich noch nicht. Ich habe ganz zittrige Hände. Okay, also ich stehe jetzt hier vor den Särgen auf jeden Fall. Pascal, was mache ich jetzt hier? Wo muss ich jetzt hier rein?
5: Also am ersten.
3: Ist eine Tür auf. Ich guck mal hier rein. Ach du Scheiße, hier ist ein Skelett drin. Und geht der raus? Also muss ich zu dem?
5: Ja, also du musst dich jetzt zu unserem Skelett mit reinstellen. Das Problem, Büschra, wenn der Deckel halt einmal zu ist, dann ist der zu. Also der geht dann auch nicht mehr auf, das weißt du, ne?
3: Was? Ich komme da nicht mehr raus, oder was?
5: Naja, du kannst schon mit mir reden. Ich habe vorne die Kopfhörer auf. Ich kann euch ja hier überwachen über die Kameras und dann musst du halt nach Hilfe rufen. Das dauert dann halt.
3: Warte mal, das Ding ist zu eng. Also wie passen wir da zu zweit rein?
0: Also, wir hören schon, das wird heute eine ganz wilde Geschichte. Um 7:07 hier bei uns in der Show geht Büschra in den Sarg, in dem sich halt schon ein Skelett befindet. Außerdem sind wir natürlich dann auch wieder live auf TikTok. Wir ballern euch gleich The Bowser. Song heißt Magnetic. Außerdem Josh Farris, Like a Prayer. Lieben wir auch gleich.
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13: 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Bei einer Lottoziehung wurden 1999 die 5 richtigen Zahlen 2, 3, 4, 5, 6 von 38.000 Spielern getippt. Sie erhielten jeweils 380 Mark. Hast du nicht gewusst, oder? Naja, wir sagen es dir ja.
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14: Kollegen dissen, okay, aber eine Ärztin bei uns in NRW hat es mit ihrem Ärger über einen Kollegen jetzt ziemlich übertrieben. An Wochenenden arbeiten ist scheiße, aber wenn dann noch der Kollege krank ist, da dürfen wir auch mal sauer sein. Die Ärztin hat unter anderem Krankendaten ihres Kollegen veröffentlicht und muss jetzt 1000 Euro Schadenersatz dafür latzen. Grund dafür ist auch, dass die Weitergabe der Diagnose im Kollegium für Spott gesorgt hat. Zusammen arbeiten die Ärzte jetzt nicht mehr. Surprise! Wenn ihr also künftig eine Schicht für kranke Kollegen übernehmen müsst, dann schreit besser ins Kissen, sonst wird's teuer, hey.
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0: The Bowser und Magnetic neu bei Big FM. Es ist 6.55 Uhr, Donnerstagmorgen, und rüber geht's zu Jana. Was trendet auf den Socials
1: heute
0: Morgen?
1: TikTok eskaliert wegen dieser Textzeile von Ariana Grande. Denn bei einem Konzert in New York hat sie jetzt gesungen, wrote some songs about Ricky, we always find our way back. Alter, einfach mit ihrem Ex-Freund zusammen.
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0: Also es war eine Anspielung auf ihren Ex-Freund.
1: Ja. Sie hat ja damals gesungen, wrote some songs about Ricky, now I listen and laugh.
0: Ja.
1: Also jetzt lache ich drüber, und jetzt hat sie halt den Text geändert.
0: Ach so.
1: Auf einem Konzert in New York. Und jetzt sind Fans am Ausrasten, weil sie offensichtlich wieder zusammen ist mit ihrem Ex-Freund.
0: Ah, okay.
1: Und eigentlich hat sie da mit denen ja immer abgerechnet, sag ich mal.
0: Gut, okay. Ja. Was ist heute Morgen denn sonst noch für uns wichtig?
1: US-Vizepräsident Vance hat Fehler beim Umgang mit den Akten über den verstorbenen Sexualstraftäter Epstein eingeräumt. In einem Podcast sagte er, die Regierung habe die Veröffentlichung schlecht organisiert. Dafür machte Vance vor allem die inzwischen entlassene Justizministerin Bondi verantwortlich. Gleichzeitig wies er aber den Vorwurf zurück, die US-Regierung habe etwas vertuschen wollen. Kritiker bemängeln aber, dass die Epstein-Akten bislang nur sehr zögerlich und vor allen Dingen aber auch unvollständig am Start sind. Weiterhin unklar ist auch, welche Verbindung US-Präsident Trump zu Epstein hatte. Steuerbetrug soll härter bestraft werden. Dazu wollen Bundesfinanzminister Klingbeil und Bundesjustizministerin Hubich heute einen Aktionsplan vorstellen. Dadurch sollen Mehreinnahmen von 1 Milliarde Euro erreicht werden. Außerdem soll eine Selbstanzeige jetzt auch nicht mehr generell so zu Straffreiheit führen.
0: Mhm.
1: Und die Zusammenarbeit des Bundes und der Länder soll gestärkt werden, sowie die Nutzung von Daten.
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1: Ja, und gestern Abend Halbfinale England gegen Argentinien. Das war wirklich ein krank geiles Spiel, muss man sagen, so als Zuschauer. Mhm. Für die Engländer war es am Ende nicht so geil, weil die dann natürlich verloren haben, leider. Denn Messi hat Messi-Things gemacht und dann noch 2 Dinger reingehauen, obwohl England echt richtig lange geführt hatte. Und da gab es dann auch im Nachhinein wirklich noch, also die englische Presse, die großbritannische Presse rastet aus und machen Tuchel dafür verantwortlich, den Trainer der Nationalmannschaft von England, der übrigens ja Deutscher ist, wir kennen ihn alle noch von Bayern, und weil er dann irgendwie komisch gewechselt hätte und er hätte dadurch alles, das ganze Team zerschossen. Naja, auf jeden Fall, jetzt ist Argentinien im Finale und tritt gegen Spanien an am Sonntag, und 21 Uhr geht's los. Wir sind sehr gespannt.
0: Okay, danke schön für den Moment. Der aktuelle ist für euch auch nochmal in einer knappen halben Stunde.
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4: In Nordrhein-Westfalen erwartet euch heute ein Mix aus Sonne und Wolken. Aktuell ist es vielerorts leicht bewölkt. Temperaturen um 20 Grad. Im Norden kann es einige Regentropfen geben, während südlich die Sonne durchkommt. Später klettert das Thermometer auf bis zu 30 Grad. Perfekt für einen Abendspaziergang. Morgen ähnlich warm und überwiegend trocken. Gerade sieht's so aus. In Essen am Baldeneysee 17 Grad, in Welbert am Schloss Hardenberg 18 Grad und in Solingen am Kunstmuseum ebenfalls 17 Grad.
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4: A1 Dortmund Richtung Euskirchen. Zwischen Kreuz Leverkusen und Kreuz Köln-Nord 4 Kilometer Stau, mindestens 23 Minuten Zeitverlust. A3 Arnheim Richtung Köln. Zwischen Oberhausen-Holten und Duisburg-Wedau 4 Kilometer Stau, mindestens 12 Minuten. A4 Kölner Ring Köln Richtung Herlen-Aachen. Zwischen Dreieck Köln-Heumar und Kreuz Köln-Süd 5 Kilometer Stau, mindestens 12 Minuten. Hamm, B63 Kumperlandstraße, zwischen Hamm-Kump und Hamm-Dichter Verkehr. Gute Fahrt.
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2: Um 6.59 Uhr an diesem Donnerstag. Schön, dass ihr alle mit am Start seid. Jana ist für euch in den News.
3: Morgen.
2: Ich bin Rolf. Schönen guten Morgen. Und Büschra ist heute Morgen nicht im Studio.
3: Nee.
2: Denn wir wollen ja herausfinden, ist Büschra mindestens genauso verrückt wie ihr? Denn ihr habt schon wilde Dinge getan. Yannick zum Beispiel aus der BigFM-Community hat in einem Sarg geschlafen.
3: Oh.
2: Und dementsprechend wird Büschra auch heute für längere Zeit sich in einen Sarg reinbegeben. Lukas, WhatsApp 08900901.
4: Jo, Büschra, ist alles Gute, viel Erfolg. Ich hoffe, du hältst es da in dem Sarg aus. Es wäre mein Albtraum. Aber ey, ich wünsche dir das Beste und dann ja Augen zu, Augen auf, keine Ahnung, und durch auf jeden Fall, ist die Devise, würde ich sagen.
2: Dann lass uns jetzt nochmal zu Büschra schalten in die Gruft. Sie steht vor den Särgen bzw. dem Sarg. Guten Morgen nochmal.
3: Guten Morgen, Augen zu und durch, das wird safe das Motto sein. Ich bin so froh, dass ich Sanitäter hier habe. Alex ist gerade bei mir. Alex, ich bin maximal angespannt. Hast du einen Tipp für mich? Es geht ja gleich in diesen engen, dunklen Sarg. Worauf muss ich achten, dass ich auf jeden Fall überlebe und keine Panik bekomme?
5: Ja, du solltest auf jeden Fall ein bisschen in deinen Körper reinhören, kontrolliere deinen Atem, hör in dich rein, atme tief durch und dann kriegen wir das, glaube ich, zusammen ganz gut hin.
3: Kontrolliere deinen Atem in der Situation, schwierig, Alex, aber ich werde auf jeden Fall versuchen zu atmen.
2: Das
3: ist der Tipp.
2: Ja, atmen ist immer eine gute Idee. Also, Büschra steigt in den Sarg und das machen wir hier in der Show nach drei Songs.

0: Gruselig.
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0: Wird's heute hier in der Show, in Deutschlands Wichtigste Morning Show, Big FM, um mittlerweile 7:08. Ja, ist Büschra mindestens genauso wild wie ihr in der Community? Das ist die Frage. Yannick aus der Community ist für eine Nacht in den Sarg gestiegen. Und genau das macht Büschra heute auch. Zumindest mal für einen verlängerten Powernap. Fatima aus der Community hat übrigens noch einen Tipp für Büschra.
4: Zu deiner Sargaktion musst du dir halt vorstellen, wie so ein Aufzug ohne Strom, der sich dann nicht mehr bewegt, mehr nicht.
0: Und mit diesem Bild schalten wir dann jetzt mal live zu Büschra, die gerade direkt vor dem Sarg in der Gruft steht.
5: Ja, Aufzug ohne Strom, das klingt auch Horror, aber das alles ist wirklich, ich habe Gänsehaut. Ich mach jetzt hier, ich gehe da jetzt rein in den Sarg. Puls, wirklich. Oh Gott, ist das eng. Oh Gott, ist das eng alles hier. Oh, dieses, hier ist ein Skelett hinter mir. Das Ding fasst mir an den Arsch. Oh Gott, ich mach jetzt hier zu, ja? Oh. Okay, ich stehe jetzt, ich bin jetzt hier. Oh, ich bin in einem Sarg. Hinter mir ist ein Skelett. Es ist so eng hier drin und dunkel. Ich sehe gar nichts. Oh, es ist auch stickige Luft. Ich glaube, ich muss jetzt erstmal, bevor ich Panik bekomme, kurz atmen. Rolf, können wir zusammen atmen, bitte?
0: Okay, wir können. Das ist gar kein Problem. Wir machen eine kleine Atemübung.
5: Ja, rede mit mir. Ich habe echt Angst gerade. Es ist wirklich sehr dunkel. Und dieses Skelett hinter mir soll aufhören, mich anzufassen, bitte. Ich lieg halt so auf diesem Skelett, es ist ganz unangenehm.
0: Ist das so eigentlich die erste Erfahrung, die du mit Enge überhaupt gemacht hast in deinem Leben?
5: Mit dieser Enge, ja. Ich habe auch das Gefühl, ich will weinen. Es ist wirklich kein schönes Gefühl.
0: Ja.
5: Aber ich versuch's durchzuziehen. Yannick hat's gemacht. Ich bin wirklich kurz vor Panik, aber ich versuch's durchzuziehen. Es ist sehr eng hier drin.
0: Also, ich würde mal sagen, wir sind übrigens auch live, Big FM bei TikTok. Könnt ihr euch das Ganze auch anschauen. Ich würde mal sagen, wir geben jetzt mal ganz kurz zwei Songs Zeit und schalten gleich nochmal zu dir, Büschra. Aber an dieser Stelle auf jeden Fall schon mal Props, dass du es bis dato schon mal geschafft hast.
5: Danke, danke.
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0: Big FM in Deutschlands Bigster Morning Show. Lebendig begraben zu werden, ist ein absoluter Albtraum, auch für mich. Dementsprechend in einen Sarg zu steigen, ist eine wahnsinnig große Herausforderung. Aber genau das hat Yannick aus der Big FM Community gemacht. Und genau deshalb macht Büschra, die neue Frau hier in Deutschlands Bigster Morning Show, das auch. Denn wir wollen wissen, ist sie mindestens genauso verrückt und in dem Fall auch mutig wie ihr. Und wir schalten jetzt nochmal live in den Sarg zu Büschra. Jetzt sind die ersten Minuten vorbei, gerade eingestiegen. Wie geht's dir denn jetzt? Hältst du es noch durch?
1: Also, die Luft hier drin ist wirklich, ich habe die Augen zu, die Luft hier drin ist schrecklich. Es, hinter mir ist dieses Skelett, ist wirklich fasst mich überall an. Es ist ganz unangenehm, ich lieg quasi drauf, es ist im Nacken, überall, es ist dunkel, ich sehe gar nichts, es ist sehr eng, ich kann mich gar nicht bewegen. Also ich habe ich zitter am ganzen Körper, habe ich das Gefühl.
0: Also Büschra, nur um das vielleicht an der Stelle nochmal zu sagen, also du musst es nicht jetzt Ewigkeiten durchziehen. Wenn du nicht mehr kannst, kannst du auch jederzeit sagen, dass du nochmal rausgehen möchtest.
1: Ich muss einfach kontrolliert atmen. Aber ich will's durchziehen für die Community. Ich will zeigen, ich bin so wild wie ihr, Yannick, du Maschine, Alter. Wenn du mich hörst, Yannick, wow, wie hast du das geschafft und wie lange hast du das gemacht? Also ich zieh's durch, aber okay. Es ist sehr dunkel und eng und gruselig.
0: Okay, du kannst dich jederzeit melden, wenn du aus dem Sarg raus möchtest. Ansonsten schalten wir innerhalb der nächsten 20 Minuten nochmal zu dir. Props auf jeden Fall an dieser Stelle. Das ist eine ganz wilde Geschichte. The Kid LAROI und Girls machen wir gleich noch. Und Taylor Swift mit The Fade of Ophelia noch innerhalb der nächsten 20 Minuten hier in Deutschlands Big Star Morning Show. 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

0: Es ist 7.27 Uhr und rüber geht's zu Jana in die News. Was trendet auf den Socials?
1: Ja, wir checken auch immer vor euch, was so in den meisten Shazam-Trends drin ist. Heute ist es Rihanna. Es wird gerade viel gesucht und das passt ja auch, weil heute passiert was bei Big FM ab 9 Uhr Throwback Thursday.
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1: Ja.
0: Was ist denn heute Morgen sonst noch für uns wichtig?
1: Wir reden heute über Steuerbetrug, denn der soll tatsächlich bei uns in Deutschland jetzt wieder härter bestraft werden. Und dazu wollen Bundesfinanzminister Klingbeil und Bundesjustizministerin Hubig heute einen sogenannten Aktionsplan vorstellen. Dadurch sollen Mehreinnahmen von 1 Milliarde Euro erreicht werden und außerdem soll eine Selbstanzeige jetzt auch nicht mehr generell zu Straffreiheit führen. Und außerdem die Zusammenarbeit des Bundes und der Länder soll gestärkt werden, sowie die Nutzung von Daten. Zwei junge Männer haben bei Karlsruhe für einen ziemlich ungewöhnlichen Feuerwehreinsatz gesorgt. Die beiden, 21 und 30 Jahre alt, sind gestern Abend einfach auf einen rund 40 Meter hohen Sendemast geklettert und kamen danach nicht mehr so richtig alleine runter.
0: Okay.
1: Anwohner haben dann die Polizei gerufen, die Feuerwehr rückte an und brachte die beiden mit einem Rettungskorb wieder auf den Boden.
0: Ja.
1: Ist auch irgendwie peinlich, wenn du dann so abgeholt werden musst, ne?
0: Absolut.
1: Naja, auf jeden Fall, warum die Männer überhaupt auf den Mast geklettert sind, weiß man nicht. Vielleicht nervt die das schlechte deutsche Netz, man weiß es nicht. Die Polizei ermittelt auf jeden Fall jetzt gegen sie. Mal schauen, was.
0: Das ist schlecht.
1: Tja. Ja. 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Ja, und Unwetter haben in Teilen von Baden-Württemberg für zahlreiche Feuerwehreinsätze gesorgt. Das ist wirklich besonders, denn in der Bodensee-Region mussten die Einsatzkräfte wegen unfassbar vieler ungestützter Bäume ausrücken. Verletzt wurde zum Glück niemand. Zuvor hat es dort auch am Nachmittag wirklich krasse Gewitter und Starkregen gegeben. Auch vollgelaufene Keller waren wieder beisammen. Und außerdem hat sich auch durch dieses Unwetter ein Auto überschlagen. Die 44-jährige Fahrerin hatte Glück und blieb zum Glück unverletzt. Mhm. Der Deutsche Wetterdienst warnte auch für die Nacht in der Südhälfte Deutschlands von weiteren Starkregen und Gewittern.
0: Ja, und wie das Wetter ganz genau wird bei euch, das erfahren wir jetzt.
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3: In Nordrhein-Westfalen liegt das Wetter heute los. Der Vormittag startet überwiegend heiter, im Norden könnte leichter Regen dabei sein. Im Rest des Landes gibt's Sonne pur bei bis zu 27 Grad. Achtung, am Nachmittag ziehen Gewitter auf, besonders in den östlichen Regionen kann es krachen. Morgen bleibt es wechselhaft mit einem Mix aus Wolken, Sonne und bis zu 26 Grad. Aktuell zeigt das Thermometer in Gütersloh am Stadtpark 16 Grad, in Recklinghausen am Planetarium 16 Grad und in Essen an der Zeche Zollverein 18 Grad. Traffic. A1, Dortmund Richtung Euskirchen. Zwischen Burscheid und Kreuz Köln-Nord 6 Kilometer Stau, 34 Minuten Zeitverlust. A3, Arnheim Richtung Köln. Zwischen Kreuz Oberhausen und Duisburg-Wedau 7 Kilometer stockend, 14 Minuten. A4, Olpe Richtung Herlen-Aachen. 6 Kilometer Stau zwischen Kreuz Köln-Ost und Kreuz Köln-Süd, 16 Minuten. A57, Nimwegen Richtung Köln. 9 Kilometer stockend zwischen Kreuz Moers und Kreuz Meerbusch. Gute Fahrt.
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0: 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Um 7:30 Uhr, 7:30, schön, dass ihr mit dabei seid. Boah, in einen Sarg zu steigen und den Deckel zuzumachen und da drin zu liegen. Das ist schon eine große Herausforderung. Das macht Büschra gerade, die neue Frau in Deutschlands biggste Morning Show. Warum und wie es ihr geht, dazu nach zwei Songs.

0: Und das machen wir gleich noch. Das ist die neue Single von Ariana Grande. Heißt Hate That I Made You Love Me. Angst vor engen Räumen. Ich glaube, da gibt es einige von euch in der Community, denen das so geht. Ich sage auf jeden Fall ja. Aber Büschra ist gerade in einem sehr, sehr engen Raum, nämlich in einem Sarg.
1: Gott, ist das eng alles hier. Ich mach jetzt hier zu, ja? Oh, dieses, hier ist ein Skelett hinter mir. Das Ding fasst mir an den Arsch.
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0: Denn Büschra ist die neue Frau hier in Deutschlands Wichster Morning Show. Und es geht darum, wir wollen herausfinden, ist sie mindestens genau so verrückt wie ihr. Yannick aus der Big FM Community ist für Tickets in einen Sarg gestiegen. Und Büschra hat das auch gemacht. Ihr fiebert auch mit in der Community 08900901. Yannis.
3: Büschra, du geile Sau. Zieh durch.
0: Und dann haben wir noch was von Annika.
4: Hi Büschra. Oh Gott, also ich krieg schon richtig Schweißausbruch, wenn ich nur daran denke. Ich könnte das ja gar nicht. Ich hoffe, du musst es nur kurz durchhalten und ja, go girl.
0: Ja, wir schalten jetzt nochmal live zu Büschra in den Sarg. Das ist wirklich eine krasse Nummer, die da gerade passiert. Und auch hier nochmal, Büschra, wenn du willst, du kannst natürlich auch jederzeit abbrechen. Wie geht es dir denn?
1: Ich schweiß aus, also erstmal voll süß. Danke an die Community, dass ihr so einfach da seid gerade. Es gibt mir ganz viel Kraft. Ich habe die Augen zu. Ich versuche, meinen Atem zu kontrollieren. Es ist die Luft hier. Es wirklich wird gefühlt immer knapper. Ich schwitze wie Sau. Es tropft aus allen Ecken raus. Mein Gesicht wirklich, ich schwitze überall. Es ist so heiß im Sarg. Es fühlt sich nicht gut an. Es ist auch wirklich noch immer sehr gruselig. Man gewöhnt sich nicht an diese Dunkelheit und an die, also ich gewöhne mich da nicht dran. Mhm. Ich kann immer, also Yannick hat das ja gemacht. Ob er die Augen zu hatte, ich weiß es nicht, aber ich kann auch nicht aufmachen, weil es ist, dann kommt, dann wird die Angst krasser. Mhm. Und die Luft ist sowieso knapp. Ich muss mich wirklich konzentrieren.
0: Gibt es irgendwelche Gedanken, die du gerade hast, wo du dich versuchst, vielleicht ein bisschen auch abzulenken?
1: Ich denke einfach ans Überleben. Es ist einfach Überleben, atmen. Atme, ja. Atme, Büschra, und überlebe. Du schaffst das und die Community ist bei dir. Yannick hat's gemacht. Ich motiviere mich die ganze Zeit auch so ein bisschen mit Yannick, der das ja geschafft hat als mein Vorbild quasi. Und versuche es durchzuziehen und denk mir, du bist wild, du bist krass, du machst das. Es ist wirklich Pain.
0: Mhm. Ja. Also, Büschra, auf jeden Fall ganz viele Props an dieser Stelle, dass du seit über einer halben Stunde in diesem Sarg drinne bist. Die Sanitäter sind auch
1: Danke.
0: Vor Ort. Also, wenn irgendwas sein sollte, du kannst dich jederzeit melden. Wir schalten gleich nochmal zu dir live und drücken dir hier auch aus dem Studio weiterhin die Daumenhase, gell?
1: Danke, danke, Kuss geht raus.
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0: von Usher, Lil Jon und Ludacris, Big FM Original, yeah. Und mehr von genau solchen Songs bekommt ihr heute auch wieder ab 9. Dann heißt es Big FM Throwback Thursday. Geht bis 16 Uhr und wir sind in knapp 20 Sekunden wieder da.
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0: Also egal, wo man gerade unterwegs ist, ich habe das Gefühl, sobald irgendwie nur eine Sekunde Sonne zu sehen ist, ballert jeder diesen Song, weil einfach geil. Topic Becky G, Sorry Papi, machen wir gleich. Und Tracy Abrams. Und That's So True hier in Deutschlands Bigste Morning Show. Deutschlands.
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7: Nächstes Jahr gibt's bei uns wieder Eishockey statt Fußball. Die Eishockey-WM startet am 13. Mai mit dem Eröffnungsspiel Deutschland gegen die Schweiz auf Schalke in Gelsenkirchen. Geil. Damit gibt's quasi die Neuauflage vom großen WM-Start 2010, als auf Schalke sogar ein Weltrekord mit über 77.000 Fans aufgestellt worden ist. Die weiteren Spiele laufen dann in Düsseldorf und Mannheim. Die Halbfinals und das Finale gehen in Düsseldorf über die Bühne. Heißt, Schalke wird einmal mehr zur Eishockeybühne und das direkt mit Rivalen-Vibe zum Auftakt.
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0: That's so true. Hier ist Big FM in Deutschlands Big Star Morning Show. Machen gleich noch Sarah Larsen und Shakira. Die aktuelle Single heißt Euro Summer. Außerdem Big FM Original kommt von French Montana und Sway Lee. Unforgettable. Bibi Rexha haben wir auch noch mit am Start. Aber jetzt erstmal rüber zu Jana in die News. Was trendet auf den Socials?
1: Herr der Ringe-Fans, die freuen sich, denn der neue Herr der Ringe-Film Hunt for Gollum ist jetzt offiziell in Produktion, meine Lieben. Mm. Es wird also gefilmt und das Reel von Gollum-Darsteller Andy Serkins hat schon Millionen Views. Nach wenigen Stunden, der Film soll Ende 2027 in die Kinos kommen.
0: Okay.
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0: Und was ist heute Morgen sonst noch für uns wichtig?
1: Ja, für alle, die im Fitnessstudio sind, also Rolf und ich.
0: Ja.
1: Hier eine wichtige Info für uns selber, nein, auch für euch. Heute Morgen entscheidet der Bundesgerichtshof darüber, wie einfach eine Kündigung im Internet sein muss. Mhm. Der Bundesverband der Verbraucherzentralen hatte gegen FitEx aus Essen geklagt.
0: Ja.
1: Und ihr kennt das bestimmt, ihr wollt was kündigen und dann findet ihr einfach nicht wo. Mhm. Auf der Website.
0: So. Ja.
1: Denn auf der Seite des Kündigungsformulars des Studios wird an erster Stelle erstmal darauf hingewiesen, dass man den Vertrag auch nur pausieren könnte. Mhm. Die sagen jetzt, das geht so nicht, sagen die Verbraucherschützer, denn laut Gesetz müssen die Schaltflächen für eine Kündigung sofort sichtbar sein.
0: Nice.
1: Und nicht erst alles andere und dann das, wo du am Ende hingehst. Ich meine, das geht einem ja bei jedem Amt so, aber auf jeden Fall wird darüber heute entschieden, ob das okay ist oder nicht. In Dublin beraten heute die EU-Minister über die Migrationspolitik. Im Fokus steht die Umsetzung des neuen europäischen Asylsystems, das ja seit Mitte Juni gilt. Mhm. Unter anderem mit Grenzverfahren, einem Solidaritätsmechanismus und einer modernisierten Eurodac-Datenbank. Einige Länder fordern außerdem noch strengere Regeln.
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1: Ja, wir jungen Leute, wir lieben Emojis.
0: Mhm.
1: Laut einer aktuellen Bitkom-Umfrage nutzen fast 8 von 10 von uns zwischen 16 und 29 sie in jeder.
0: Ja, klar.
1: Oder zumindest in den meisten Nachrichten. Wie ist es bei dir?
0: Absolut in jeder. Ich finde auch, Nachrichten ohne Emojis können missverständlich interpretiert werden.
1: Da kommen wir gleich noch zu. Insgesamt verwenden 9 von 10 Menschen grundsätzlich in Deutschland die Emojis. Bei den über 65-Jährigen ist es nicht so krass. Da verzichtet fast jeder Vierte komplett drauf.
0: Ja.
1: Man muss aber auch, wie gesagt, du hast es ja gerade schon angesprochen, sagen, es ist nicht mal ganz eindeutig, was diese Emojis bedeuten. Also wenn man gar nichts schreibt, hat man das Gefühl, derjenige hat keinen Bock mehr auf dich.
0: Right.
1: Aber manchmal denkt man sich auch so, hä, was ist denn das? Und 43% sagen, dass sie manche Emojis überhaupt gar nicht richtig verstehen. Und ich muss sagen, da kam es auch schon zu Missverständnissen.
0: Was zur Hölle ist nochmal die Aubergine? Ich weiß es nicht.
1: Die Aubergine.
0: Aktuell ist für euch nochmal in einer knappen halben Stunde.
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4: In Nordrhein-Westfalen startet der Tag bewölkt, besonders im Norden mit etwas Regen. Währenddessen klettert das Thermometer im Westen mittags auf bis zu 30 Grad. Perfekte Gelegenheit für ein spontanes Picknick oder einen Kaffeebesuch. Am Nachmittag drohen im Süden, Osten und Westen heftige Gewitter. Morgen bleibt es bewölkt und teilweise gewittrig. Die Temperaturen fühlen sich dabei angenehm an. Aktuell sind es in Minden an der Weserpromenade 18 Grad, am Rottersee in Troisdorf ebenfalls 18 Grad und in Köln am Dom 18 Grad.
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4: A1, Dortmund Richtung Euskirchen. Zwischen Burscheid und Kreuzköln-Nord 6 Kilometer Stau, 34 Minuten Zeitverlust. A3, Arnheim Richtung Köln. Zwischen Kreuz Oberhausen und Duisburg-Wedau 7 Kilometer stockend, 14 Minuten. A4, Olpe Richtung Herlen-Aachen. 6 Kilometer Stau zwischen Kreuz Köln-Ost und Kreuz Köln-Süd, 16 Minuten. A57, Nimwegen Richtung Köln. 9 Kilometer stockend zwischen Kreuz Moers und Kreuz Meerbusch. Gute Fahrt.
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0: Und mittlerweile 7.58 Uhr. Donnerstag ist es. Jana ist für euch in den News.
1: Morgen.
0: Und Leute, das ist schon ziemlich krass, was da gerade bei Büschra passiert. Die neue Frau in Deutschlands biggster Morning Show. Wir wollen herausfinden, ist sie mindestens genauso verrückt wie ihr in der Community. Und Yannick aus der Community ist in einen Sarg gestiegen für Tickets. Und genau das hat Büschra auch gemacht. Seit knapp einer Stunde befindet sie sich jetzt in diesem Sarg. Wir schalten jetzt noch mal ganz kurz hin. Büschra, wie geht es dir denn jetzt?
6: Ich krieg halt echt nicht so gut Luft, also so langsam wird's echt dünn hier. Die Luft, es schnürt sich gefühlt alles zu, ich tropfe aus allen Ecken, es ist sehr heiß und mein Kreislauf macht's auch nicht mehr so lange so gut mit.
0: Mhm.
6: Ich versuche stark zu bleiben für Yannick auch, die Maschine, alter Yannick, hat das einfach durchgezogen hier. Props gehen raus, Kuss geht raus an Yannick und an alle auch, die mich hier supporten. Ich bin auch

0: immer wieder hier live aus dem Sarg auf TikTok.
1: Okay.
0: Da kriegst du so viel Support. Das ist krass, was hier passiert, aber Kreisi kickt auf jeden Fall. Also Kreislauf ist nicht mehr so stabil.
1: Okay. Du kannst natürlich die Nummer auch jederzeit abbrechen. Kannst du noch ein bisschen durchhalten?
0: Ja, ich mach das noch ein bisschen,
1: Okay, alles klar.
0: Für Yannick, für mich.
1: Lass uns gleich nochmal zu Büschra schalten. Wie schon gesagt, live bei TikTok könnt ihr euch das anschauen. Und wir sind nach knapp 3 Songs wieder da.
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0: Es ist 8 Minuten nach 8.
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0: Ja, Freunde, das ist wirklich eine heftige Nummer. Yannick aus der Big FM Community ist für Tickets in den Sarg gestiegen. Und wir wollen ja wissen, ist Büschra, die neue Frau hier in Deutschlands Big Star Morning Show, mindestens genauso verrückt wie ihr? Und deshalb ist sie seit einer Stunde in einem Sarg. Wir schalten da jetzt nochmal rein. Büschra, wie geht es dir nach dieser Stunde?
2: Also, ich kriege halt keine Luft mehr, ich glaube. Wirklich, ich kann, mein Kreislauf macht es auch nicht mehr mit. Ich glaube, ich muss raus.
0: Okay, pass auf, dann lass es uns einfach so an dieser Stelle machen, weil wir haben hier alle mitgefiebert im Studio und wir sagen herzlichen Glückwunsch, dass du es geschafft hast bis dahin. Büschra, dann komm aus dem Sarg.
2: Danke. Pascal, ich muss raus.
0: Mega gut.
2: Alter, keine Luft.
0: Bist du draußen?
2: Boah, ich bin draußen.
0: Voll gut. Ey, krass, dass du es geschafft hast. Mega, mega gut. Eieiei, wir haben alle ziemlich mitgefiebert hier.
2: Alter, das war so Horror. Ich bin irgendwie weinen gerade. Einfach auch, weil ich stolz bin. Ich bin maximal stolz, aber es war krass. Also, Yannick. Crazy Sache, krasser Typ, Alter.
0: Und Hase, du kannst auf jeden Fall auch mega, mega stolz auf dich sein. Ich würde sagen, du kriegst jetzt erstmal was zu trinken und dann sind wir in zwei Songs wieder da und schalten zu dir. Nochmal riesengroßen Respekt vor deiner Leistung auf jeden Fall.
2: Danke.

0: Funkos. Hier ist Big FM und wir sind in knapp 20 Sekunden nochmal da.
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0: Ja, es geht um Büschra, die neue Frau hier in Deutschlands Big Star Morning Show. Ist sie genauso wahnsinnig wie ihr? Das ist die Frage, um die es geht. Und eine Sache können wir auf jeden Fall sagen. Wir sind heute Morgen alle wahnsinnig stolz auf Büschra. Denn sie hat das gemacht, was Yannick aus der Community schon gemacht hat. Sich nämlich in einen Sarg zu legen. Eine Stunde oder über eine Stunde war sie da insgesamt drin. Ihr feiert's auch.
5: Hey Büschra, richtig stark, dass du es geschafft hast, wirklich. Mein größten Respekt, ich glaube, ich hätte es keine 5 Minuten geschafft. Du bist der Hammer.
0: Oder Mia.
6: Hey Büschra, Maschallah, Macher-Mindset.
0: Oder Lisa.
7: Hey Büschra, ich bin stolz auf dich, du hast es geschafft.
0: Ja, du hast es geschafft. Wir schalten jetzt nochmal zu Büschra. Nicht mehr jetzt in den Sarg, sondern vor den Sarg. Maus, wie geht's dir?
8: Ja, ich bin immer noch sehr zittrig.
0: Ja.
8: Ich bin maximal verrotzt auch.
0: Ja.
8: Ich hatte einfach geheult habe, weil es ist wirklich, es macht was mit einem. Es war wie in einem Horrorfilm. Und ich wusste ja, draußen sind Sanitäter. Ich bin nicht alleine, ihr seid da, aber es ist wirklich eng und dunkel und es war echt. Und man hat auch kein Zeitgefühl. Es kam mir vor, als wäre ich mein ganzes Leben jetzt gefühlt da drin gewesen. 5 Stunden und mehr. Und ich wollte es echt noch länger durchziehen, aber es ging nicht.
0: Alles gut.
8: Und ich bin so saufroh. Alex ist gerade bei mir. Alex, mein Puls bin ich noch. Also Sanitäter Alex ist hier. Lebe ich noch?
0: Lebe ich noch?
9: Ja, wir schauen auf jeden Fall mal jetzt nach dir, gell? Jawohl, du hast es sehr, sehr gut gemacht.
8: Was machst du jetzt hier?
9: Genau, ich check jetzt einmal deinen Puls. Genau, atme ganz ruhig mit mir. Genau, ich schaue jetzt auch einmal auf deine Sauerstoffsättigung, dass das mit dem Atmen gut klappt. Man sieht, du bist sehr aufgeregt.
8: Ja,
9: dein Puls ist sehr, sehr hoch. Ja. Deswegen atmen wir jetzt ein bisschen zusammen, gell? Atme mal tief ein, tief aus. Jawohl, sehr, sehr gut machst du das, gell? Jawohl.
8: Danke.
9: Darfst deinen Arm gerne wieder ablegen.
8: Okay, ja. Puls ist hoch, Puls ist da, ey. Aber ich lebe wohl noch. Also ich bin da.
0: Ey.
8: Hab's geschafft.
0: Ja, Janik, ey, Büschra, du kannst auf jeden Fall wahnsinnig stolz auf dich sein.
8: Ja,
0: was du da gemacht hast, wirklich, wirklich mega, mega, mega krass. Und genau, also du beruhigst dich jetzt erstmal, du wirst jetzt erstmal versorgt, dann gibt's noch was zu essen und so weiter und so fort. Aber ja. Das war eine Aufgabe bei Probezeit Extreme. Geht übrigens weiter morgen um 7:07 in Deutschlands Bester Morning Show. So, Ava Max und Bia machen wir gleich noch. Ein neuer Song heißt Energy außerdem. Und The Second Voice. 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

0: Mit Energy, es ist 8.26 Uhr, Big FM. Jana, was trendet auf den Socials?
1: Diese Textzeile von Ariana Grande geht gerade viral. Denn sie hat es jetzt auf dem Konzert geändert. Sie hat nämlich We Always Find Our Way Back gesungen. Also heißt es, sie ist hier mit ihrem Ex zusammen. Iconic Moment.
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0: Da sind die Leute jetzt aber...
1: Ja, das ist Häuschen aber wild.
0: Das ist Häuschen.
1: Das Häuschen okay, wild, wow. Das ist
0: um Gottes Willen.
1: Ich kann keine Sprichwörter.
0: Nee, kommen wir ganz schnell zu dem, was heute Morgen sonst noch für uns wichtig ist.
1: Ihr kennt das bestimmt, ihr wollt was kündigen und dann findet ihr nicht, wo das auf der Website geht. Es nervt. Ja. Heute Morgen entscheidet der Bundesgerichtshof darüber, wie einfach eine Kündigung im Internet sein muss. Der Bundesverband der Verbraucherzentralen hatte nämlich gegen FitEx aus Essen geklagt. Ist ja ein Fitnessstudio. Denn auf der Seite des Kündigungsformulars wird an erster Stelle erstmal darauf hingewiesen, dass man den Vertrag auch nur pausieren könne. Das geht so nicht, sagen die Verbraucherschützer, denn laut Gesetz müssen die Schaltflächen für so eine Kündigung sofort sichtbar sein. Mhm. Und zwar zuerst und dann alles andere. Argentinien hat es geschafft und steht im Finale der Fußball-Weltmeisterschaft. Das Team hat sich in einer gefühlten Kneipenschlägerei gegen England mit 2-1 durchgesetzt. Am Anfang hatte England tatsächlich ab der 55. Minute 1-0 geführt. Und in der Schlussphase dann hat Argentinien sich gedacht, doch, hallo, wir wachen jetzt mal auf. Und hat dann durch Messi nochmal ausgeglichen. Der war der Mann der Stunde und schoss dann in der Nachspielzeit den Siegtreffer. Also Finale am Sonntag dann gegen Spanien.
0: Und mehr dazu übrigens auch gleich innerhalb der nächsten 10 Minuten bei What the Fußball, Fabi.
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1: In den letzten Tagen gab es in Deutschland richtig viele heftige Unwetter. Und die haben in der Landwirtschaft anscheinend zu finanziellen Schäden geführt. Innerhalb von 48 Stunden waren es geschätzt 50 Millionen Euro, sagt jetzt die Spezialversicherung Vereinigte Hagel in ersten Schätzungen. Es gab teilweise Tennisball große Hagelkörner. Darüber hatten wir auch schon bei Big FM berichtet.
0: Ja.
1: Davon betroffen ist vor allem Weizen und Raps. Und einige Felder seien durch die schlimmen Stürme auch regelrecht abrasiert worden.
0: Und apropos, wie es denn mit dem Wetter heute aussieht, das erfahrt ihr jetzt.
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4: In Nordrhein-Westfalen zeigt sich das Wetter heute abwechslungsreich. Sonne und Wolken wechseln sich flott ab, während es im Norden regnet. Am Nachmittag klettert das Thermometer auf bis zu 30 Grad, perfekt für Outdoor-Pläne. Achtung, im Süden und Westen könnten sich später Gewitter entwickeln. Morgen bleibt es freundlicher mit warmen 25 Grad. Im Osten können frühe Nebelfelder auftreten. Aktuelle Temperaturen. In Bad Oeynhausen am Kurpark sind es 18 Grad, in Euskirchen an der Burg 19 Grad und in Brühl am Phantasialand ebenfalls 18 Grad.
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4: Hier kommt der Verkehrsüberblick. Auf der A1 Richtung Euskirchen zwischen Burscheid und Kreuz Köln Nord 8 Kilometer Stau, gut 36 Minuten. Weiter auf der A4 Richtung Hehlen-Aachen zwischen Kreuz Köln Ost und Kreuz Köln Süd 6 Kilometer Stau, 25 Minuten Verzögerung. Auf der A46 von Düsseldorf nach Wuppertal zwischen Wuppertal-Waresbeck und Wuppertal-Wichlinghausen 8 Kilometer Stau, mindestens 24 Minuten. Macht euch auf längere Fahrzeiten gefasst. Gute Fahrt.
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0: An diesem Donnerstag ist es 8.29 Uhr. Schön, dass ihr alle mit am Start seid. Jana ist für euch in den News.
1: Guten Morgen.
0: Ich bin Rolf und das hier ist Shibuzi.
6: Hallo.

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1: Tja, Leute, wenn das Halbfinale von Dienstag Frankreich gegen Spanien ein fußballerischer Champagnerabend mit Klassikmusik gewesen ist,
2: ja,
1: dann war das gestern eine Kneipenschlägerei mit böse Onkels im Hintergrund. Zumindest in der ersten Halbzeit. Nach Ende der zweiten gilt aber mal wieder vor allem ein Satz, den kein Vermieter gerne hört. Man kriegt den Messi einfach nicht raus. Dabei hat es lange so ausgesehen. Führung für England durch Gordon, Problemchen. Tuchel und England haben es nach dem 1-0-Treffer hinten vor dem eigenen Tor zu schnell gemacht, wie ein ÖPNV-Mitarbeiter nach Feierabend. Solide den Bus geparkt. Jo, und dann ist es halt eine Frage der Zeit, bis die Argentinier und Messi aufdrehen. Innerhalb von ein paar Minuten, kurz vor Schluss, von 0-1 das Spiel gedreht auf 2-1. Insgesamt haben die Argentinier bei dieser WM 12 Tore ab der 76. Minute geschossen.
2: Ui.
1: Argentinien ist wie dieser Kollege, der kurz vor Notenabgabe früher noch mal eine Präse gemacht hat.
2: Über das endoplasmatische Reticulum.
1: Vor allem ist Argentinien aber wie ein altes Nokia, einfach nicht kaputt zu kriegen.
2: So.
1: Während für England am Samstag das Spiel um Platz 3 gegen Frankreich bleibt, geht's für die Argentinier also im WM-Finale nach New York gegen Spanien. Weltranglisten-Erster gegen den Zweiten. Weltmeister gegen Europameister. Messi gegen Lamine Yamal. Und irgendwas zwischen Champagner-Fußball und Kneipenschlägerei. Folgt mir gern für mehr weirde Vergleiche. 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

0: Purple Disco Machine. Substitution. Und das hier, Another 54 Ultra mit Talk to You. Das ist neu in Deutschlands Big Star Morning Show. Big FM auch gleich noch. Mit Papa Ute, das alles noch innerhalb der nächsten 20 Minuten. Ja, und dann geht's natürlich auch wieder los. Ab 9 Uhr heute für euch Throwback Thursday. 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
6: Die süßeste Sonderfläche im ganzen Land. Im Getränkemarkt in Bottrop gibt's gerade zwischen Limo-Bier und Wasserkisten ein Rotkehlchen-Pärchen. Die sind am Brüten und ziehen da ihren Nachwuchs groß. Schon zum dritten Mal haben die Vögel in dem Markt ein Nest gebaut. Diesmal in einer Wasserkiste, davor schon in Bier- und Limo-Kisten. Insgesamt sind in diesem Sommer schon 13 klitzekleine Rotkehlchen geschlüpft. Cute. Und damit nichts passiert, gibt's Warnschilder für die Kundschaft. Und ein paar Kisten werden vorübergehend erstmal aus dem Verkauf genommen. Richtig so.
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7: Hallo, wer spricht da?
8: Birgit.

0: Topic und A7S. Song heißt Out of My Head. Big FM ist hier. Donnerstag, 8.55 Uhr. Und rüber geht's zu Jana in die News. Was trendet heute Morgen auf den Socials?
1: Durch die Socials gehen jetzt neue Gerüchte um die deutsche Nationalmannschaft. Der Spiegel hat mit Insidern gesprochen und die sagen, egal ob Nagelsmann, Kimmich oder Goretzka, jeder hätte an dem Stelle nur an sich selbst gedacht und nicht ans Spiel. Das WM aussah daher kein Wunder. Es gibt natürlich noch keine offizielle Äußerung vom DFB.
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0: Und was ist heute Morgen sonst noch für uns wichtig?
1: Ihr könnt euch doch bestimmt noch an Neonazi-Maler Svenja Liebig erinnern. Liebig wurde wegen Volksverhetzung, Beleidigung und unübler Nachrede zu 1,5 Jahren Haft verurteilt. Nach dem Urteil ließ Sven Liebig, denn eigentlich heißt er sie Sven Liebig, den Geschlechtseintrag ändern und trägt seitdem eben den Namen Maler Svenja. Vor dem geplanten Haftantritt war Liebig untergetaucht und jetzt im April in Tschechien festgenommen worden und nun wurde er gerade erst wieder nach Deutschland ausgeliefert. Die Frage war immer, kommt sie, ehemals er, in ein Frauengefängnis oder in ein Männergefängnis? Und jetzt hat die Anstaltsleitung im Frauengefängnis Chemnitz Nein gesagt. Mhm. Auf jeden Fall in ein Männergefängnis. Das hat auch das Justizministerium der Deutschen Presseagentur bestätigt. Dass Liebig den Geschlechtseintrag von männlich zu weiblich hatte ändern lassen, sehen Kritiker grundsätzlich als eine Provokation an. Ihr kennt das bestimmt, ihr wollt was kündigen und dann findet ihr nicht, wo zur Hölle das auf der Website ist.
0: Ja.
1: Heute Morgen entscheidet der Bundesgerichtshof darüber, wie einfach eine Kündigung im Internet sein muss. Der Bundesverband der Verbraucherzentralen hatte gegen FitEx, also Fitnessstudio aus Essen, geklagt. Mhm. Denn auf der Seite des Kündigungsformulars wird an erster Stelle erstmal darauf hingewiesen, man könnte den Vertrag ja auch einfach pausieren. Und so geht das nicht, sagen Verbraucherschützer. Denn laut Gesetz müssen die Schaltflächen für so eine Kündigung sofort sichtbar sein. Und zwar zuerst und dann alles andere.
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1: In Wimbledon-Tennisturnier haben wir alle mitbekommen, was da passiert ist. Jannik Sinner, der Italiener, hat gewonnen.
0: Ja.
1: Und dann fragt man sich vielleicht, was passiert eigentlich mit diesen ganzen tausenden Tennisbällen, die da übers Netz fliegen? Werden die ja weggeschmissen? Nein, tatsächlich haben die auch noch ein Leben nach dem Turnier. Ein Teil wird erstmal direkt für den guten Zweck verkauft und dann gehen auch noch ein paar Bälle an so eine Organisation, die damit Polizeihunde trainieren, was irgendwie süß ist. Ja, und der Rest, der hilft sogar der Natur. Die alten Tennisbälle werden zu kleinen Schutzhöhlen für Haselmäuse, denn die kleinen Tiere sind in Großbritannien vom Aussterben bedroht.
0: Ganz süß.
1: Das ist schon süß,
0: oder? Dankeschön, Jana, für die Momente. Aktuell ist für euch auch wieder in einer knappen halben Stunde.
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4: In Nordrhein-Westfalen startet der Tag mit Sonne und Wolken. Im Süden und Westen könnt ihr euch auf Temperaturen bis zu 30 Grad freuen. Im Norden zeigt sich der Vormittag regnerisch. Achtung, am Nachmittag sind vor allem im Süden und Osten Gewitter angesagt. Also möglicherweise den Regenschirm nicht vergessen. Morgen bleibt es mild bei bis zu 25 Grad. Hier die aktuellen Werte. In Lübbecke am Schlosspark 19 Grad, in Düren am Leopold-Hösch-Museum 21 Grad und in Moers am Fernmeldeturm 20 Grad.
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4: A1, Dortmund Richtung Euskirchen. Zwischen Burscheid und Kreuzköln-Nord. 9 Kilometer Stau. Zeitverlust 44 Minuten. A3, Arnheim Richtung Köln. Zwischen Kreuz Oberhausen und Duisburg-Wedau. 7 Kilometer Stau, 24 Minuten. A4, Olpe Richtung Hehlen-Aachen. Zwischen Köln-Merheim und Kreuzköln-Süd. 8 Kilometer Stau, 25 Minuten. B56, Engelskirchen Richtung Düren. Dichter Verkehr zwischen St. Augustin und Provinzialstraße. Gute Fahrt.
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0: FM. Und es ist wieder soweit. Jeden Donnerstag von 9 bis 16 Uhr der Throwback Thursday. Wir feiern die Songs von früher. In der ersten halben Stunde schon unter anderem Will Smith.
6: Get jiggy with it.
0: Genauso heißt der Song. Außerdem

0: Eieieiei, das war eine wilde Geschichte heute Morgen. Big FM ist hier um 9:07. Denn Büschra, die neue Frau hier in der Show, lag im Sarg.
1: Ich bin maximal nervös. Es ist sehr gruselig. Es sieht aus wie ein Horrorfilm, Dracula. Oh Gott, mein Puls steigt. Oh mein Gott, hier ist ein Skelett. Okay, also ich stehe jetzt hier vor den Särgen auf jeden Fall. Ich gehe da jetzt rein, in den Sarg. Puls, wirklich. Oh Gott, es ist eng. Oh, hier ist ein Skelett hinter mir. Das Ding fasst mir an den Arsch.
0: Jetzt sind die ersten Minuten vorbei. Gerade eingestiegen. Wie geht's dir denn jetzt? Hältst du es noch durch?
1: Also, die Luft hier drin ist wirklich, ich habe die Augen zu. Die Luft hier drin ist schrecklich.
0: Wenn du nicht mehr kannst, kannst du auch jederzeit sagen, dass du nochmal rausgehen möchtest.
1: Ich will's durchziehen für die Community. Ich bin so wild wie ihr.
2: Büschra, du geile Sau, zieh durch.
3: Ey Büschra, Maschallah, Macher-Mindset.
1: Voll süß. Danke an die Community, dass ihr einfach da seid gerade. Das gibt mir ganz viel Kraft. Ich habe die Augen zu. Ich versuche, meinen Atem zu kontrollieren. Ich schwitze überall. Es ist so heiß im Sarg.
0: Büschra, wie geht es dir nach dieser Stunde?
1: Ich kriege halt keine Luft mehr, ich glaube. Wirklich, ich kann, mein Kreislauf macht es auch nicht mehr mit.
0: Okay. Büschra, dann komm aus dem Sarg.
1: Danke.
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1: Um Gottes Willen.
0: Ja, und aus dem Sarg jetzt wieder ins Studio geschafft, ja. Büschra. Ey, nochmal, ey, wirklich, Props an dich.
1: Danke.
0: Das war crazy. Eine Stunde lang im Zunensarg.
1: Das war wirklich crazy.
0: Ja.
1: Das war vielleicht sogar das Wildeste, was ich jemals gemacht habe bis jetzt in meinem Leben.
0: Ja, Yannick aus der Community hat's gemacht.
1: Die wilde
0: Maus.
1: Und wir
0: wollen in der Probezeit Extreme herausfinden, ist denn Büschra genauso wild wie ihr? Also man kann an dieser Stelle, glaube ich, einfach sagen, ja.
1: Ja, Ansage und vielleicht sogar bewiesen. Ich bin so froh, dass ich es durchgezogen habe. Es war wirklich wie in einem Horrorfilm.
0: Mhm.
1: Angst war da, Schweiß war da,
0: ja.
1: Dunkelheit war da, Enge, oh, diese Luft da drinne. Ich bin so glücklich, dass ich es gemacht habe, dass ich jetzt lebe, atme, hier bin.
0: Ja. Sind wir auch.
1: Und auch nochmal wirklich Props gehen raus an diese, an die wilden, ihr seid so wild da draußen. Die Big FM Community ist die wildeste. Yannick, du Maschine, du hast es durchgezogen. Ich habe eine Stunde gemacht und ganz, ganz krass ist, dass der Pascal, der da arbeitet in dem Escape Room, der hat gesagt am Ende, so lange war noch niemand da drin. Die machen das 10, 15
0: Geil.
1: Sekunden, die Leute. Du warst eine Stunde da drin. Das ist ein Rekord. Das
0: also ein
1: Rekord.
0: Weltrekord im Sargschlafen hat Büschra erreicht. Aber natürlich geht die Probezeit Extreme weiter. Wie wild ist Büschra? Ihr seid in der Community sehr wild. Die nächste Aufgabe morgen 7:07.
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0: Diggy with it. 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
1: Ja! Geilster Tag der Woche, ey.
0: Ja, geilster Tag der Woche. Büschra ist wieder im Studio und noch nicht ganz da, was man aber auch verstehen kann.
1: Ja,
0: nein, die Frau war immerhin eine Stunde lang in einem Sarg, weil Yannick aus der Community es auch gemacht hat. Könnt ihr euch übrigens auch noch mal reinfahren, Big FM bei Instagram in der Story. Ja. So, Lily Allen, Smile.
1: Smile, das machen wir. Das ist das Motto heute.
0: Ja, guter Song, spielen wir euch noch innerhalb der nächsten 20 Minuten.
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0: Crowded. 9.26 Uhr, rüber geht's zu Jana in die News. Was trendet auf den Socials?
1: Auf X, Instagram und TikTok gibt's heute Morgen ein wichtiges Thema. Das Spiel gestern Abend, Argentinien gegen England.
0: Natürlich.
1: Denn ist da wirklich ein Krimi oder wie ich heute schon öfter gesagt habe, eine Kneipenschlägerei. Aber wirklich, am Ende hat Messi Argentinien ins Finale geschossen. Sonntag geht's dann gegen Spanien.
0: Okay. 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Und was ist heute Morgen sonst noch für uns wichtig?
1: Ja, Breaking News. Neonazi-Maler Svenja Liebig kommt trotz weiblichem Geschlechtseintrag in ein Männergefängnis. Kurz zum Hintergrund, Liebig ist ja eine bekannte Rechtsextremistin aus Sachsen-Anhalt und wurde 2023 damals noch unter dem Namen Sven Liebig wegen Volksverhetzung, übler Nachrede und Beleidigung zu 1,5 Jahren Haft verurteilt. Später ließ sie den Namen und den Geschlechtseintrag dann ändern, floh aber vor Haftantritt erstmal weg, also ist weg, war weg und wurde dann in Tschechien festgenommen. Gerade erst wurde sie dann in Deutschland ausgeliefert und kam zunächst erstmal in die Frauen-JVA in Chemnitz. Die hat jetzt aber entschieden, nein, sie muss in ein Männergefängnis. Die Entscheidung fiel unter anderem nach einem Gespräch und einer Untersuchung. Auch die Sicherheit der Frauen im Gefängnis spielte dabei anscheinend eine Rolle. Kritiker vermuten hinter der Geschlechtsänderung eine Provokation oder den Versuch, grundsätzlich in ein Frauengefängnis zu kommen. Bewiesen ist das jedoch nichts. E-Scooter-Unfälle werden in Deutschland immer häufiger und auch die Zahl der Verletzten steigt dadurch natürlich deutlich. Mhm. Laut Statistischem Bundesamt hat die Polizei im vergangenen Jahr rund 16.500 Fälle mit E-Scootern registriert.
0: Ja.
1: Das waren einfach fast 40% mehr als das Jahr davor.
0: Kann ich aber nachvollziehen, haben wir auch schon zweimal auf viel.
1: Ich wollte gerade fragen. Es geht halt aber auch wirklich schnell. Ne? So eine Bodenplatte schief, zack.
0: Das, ey, wenn du dich nicht konzentrierst und denkst, oh, ist doch alles ganz cool. Oh, und dann kommt so ein kleines Schlagloch und zack.
1: Das liegst du.
0: So
1: ja, absolut. Also auf jeden Fall sehr krass. Also passt auf, falls ihr da irgendwie in
0: absolut
1: Art und Weise drauf steht.
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1: Wir jungen Leute lieben Emojis. Und laut einer neuen Bitkom-Umfrage nutzen fast 8 von 10 Menschen zwischen 16 und 29 sie in jeder, was ich ganz lustig finde, oder zumindest in den meisten Nachrichten. Man muss aber auch sagen, so ganz eindeutig sind die Emojis ja immer nicht.
0: Ja.
1: 43% sagen, dass sie manche Emojis nicht richtig verstehen. Und ich kann auch aus Erfahrung sagen, da kam auch schon mal das eine oder andere Missverständnis.
0: Absolut. Ja. Was bedeutet dieses komische Emoji denn jetzt?
1: Du meinst die Aubergine.
0: Zum Beispiel die Aubergine. Ja.
1: Das sagen wir jetzt hier nicht.
0: Da geht's um den Grillabend.
1: So,
0: Dankeschön, Jana.
1: Ja.
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4: In Nordrhein-Westfalen startet der Tag sonnig, aber der Nachmittag bringt Spannung. Das Thermometer klettert auf heiße 30 Grad, während dicke Wolken aufziehen. Besonders im Süden und Westen kann es krachen und donnern. Also vielleicht den Grillabend vorverlegen. Auch morgen bleibt es dynamisch mit leichtem Nebel am Morgen und möglichen Gewittern im Süden. Pack deinen Regenschirm ein. Hier die aktuellen Werte. In Lemgo am Marktplatz sind es 18 Grad, in Brühl am Schloss Augustusburg 20 Grad und in Essen im Grugerpark 22 Grad.
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4: A1 Dortmund Richtung Euskirchen zwischen Burscheid und Kreuzköln-Nord, 8 Kilometer Stau, 38 Minuten. A4 Olpe Richtung Heerlen-Aachen zwischen Köln-Merheim und Köln-Eiffeltor, 6 Kilometer Stau, 26 Minuten. A59 Bonn Richtung Köln zwischen Spich und Dreieck Köln-Porz, 4 Kilometer Stau, 23 Minuten. B56 Engelskirchen Richtung Düren zwischen St. Augustin und Bonn-Endenich, 24 Minuten, Zeitverlust bei dichtem Verkehr. Gute Fahrt.
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0: Am Throwback Thursday, 9.29 Uhr. Guten Morgen.
1: Guten Morgen.
0: Einem Schönheitsideal hinterher zu rennen und sich selber dabei nicht ganz so hübsch zu fühlen, das ist ein Thema, das es nicht erst seit gestern gibt. Und es gab schon 1999 Songs dazu, unter anderem von TLC Unpretty. Spielen wir euch gleich im Throwback Thursday nach The Rasmus.

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2: So Leute, wann habt ihr das letzte Mal den Bierpong gespielt?
3: Oh.
2: Also wenn ihr Bock drauf habt, ja, dann kommt rum. Und zwar bei der Bierpong Night. Das Ganze heute Abend im Shooter Stars in Münster.
3: 21 Uhr geht's los. Es sind auf jeden Fall chillige Vibes. Fresche Musik ist dabei. Mitmachen ist ganz easy. Einfach vorbeikommen und vor Ort dann anmelden.
2: Ja.
3: Gespielt wird immer in zweier Teams. Also bringt jemand mit.
2: Das wird wild. Also heute rumkommen.
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5: Kollegen dissen, okay, aber eine Ärztin bei uns in NRW hat es mit ihrem Ärger über einen Kollegen jetzt ziemlich übertrieben. An Wochenenden arbeiten ist scheiße, aber wenn dann noch der Kollege krank ist, da dürfen wir auch mal sauer sein. Die Ärztin hat unter anderem Krankendaten ihres Kollegen veröffentlicht und muss jetzt 1000 Euro Schadenersatz dafür latzen. Grund dafür ist auch, dass die Weitergabe der Diagnose im Kollegium für Spott gesorgt hat. Zusammen arbeiten die Ärzte jetzt nicht mehr. Surprise! Wenn ihr also künftig eine Schicht für kranke Kollegen übernehmen müsst, dann schreit besser ins Kissen. Sonst wird's teuer, hey.
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1: Noch bis 16 Uhr feiern wir mit euch die Songs von früher am Throwback Thursday. Natürlich nicht ohne ihn. If you wanna scream.

0: Song spielen wir euch auch und zum Start jetzt einer der besten Songs von Britney Spears. 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
0: Mit einem bombastischen Musikvideo. Song heißt Stronger. Damit starten wir jetzt rein in diese Stunde am

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1: Geiler Song von Dr. Dre und Eminem. Es ist 6:06. Hier ist Big FM. Wir machen gleich weiter. Um Gottes Willen.
2: Was ist denn jetzt los?
1: Ihr merkt schon, also das war heute eine Sendung, die einiges mit unseren Körpern gemacht hat, aber vor allen Dingen mit dem Körper von Bischof.
3: Weird. Das ist das Weird Off aus Deutschlands Big Star Morning Show.
4: Ach du Scheiße.
2: Wir lieben Emojis.
1: Mhm.
2: 43% sagen, dass sie manche Emojis überhaupt gar nicht richtig verstehen. Und ich muss sagen, da kam es auch schon zu Missverständnissen.
1: Was zur Hölle ist nochmal die Aubergine? Ich weiß es nicht.
2: Die Aubergine.
1: Hey, ist Büschra mindestens genauso wild wie ihr in der Community? Das ist die Frage. Yannick aus der Community ist für eine Nacht in den Sarg gestiegen. Und genau das macht Büschra heute auch.
5: Ich bin maximal nervös. Es ist sehr gruselig. Es sieht aus wie ein Horrorfilm. Dracula. Oh Gott, mein Puls steigt. Oh mein Gott, hier ist ein Skelett. Okay, also ich stehe jetzt hier vor den Särgen auf jeden Fall. Ich gehe da jetzt rein, in den Sarg. Puls, wirklich. Oh Gott, das ist eng. Oh, dieses, hier ist ein Skelett hinter mir. Das Ding fasst mir an den Arsch.
1: Jetzt sind die ersten Minuten vorbei. Gerade eingestiegen. Wie geht's dir denn jetzt? Hältst du es noch durch?
5: Also, die Luft hier drin ist wirklich, ich habe die Augen zu, die Luft hier drin ist schrecklich.
1: Wenn du nicht mehr kannst, kannst du auch jederzeit sagen, dass du nochmal rausgehen möchtest.
5: Ich will es durchziehen für die Community. Ich bin so wild wie ihr.
6: Büschra, du geile Sau, zieh durch.
7: Ey Büschra, Maschallah, Macher Mindset.
5: Voll süß. Danke an die Community, dass ihr einfach da seid gerade. Es gibt mir ganz viel Kraft. Ich habe die Augen zu. Ich versuche, meinen Atem zu kontrollieren. Ich schwitze überall. Es ist so heiß im Sarg.
1: Büschra, wie geht es dir nach dieser Stunde?
5: Ich kriege halt keine Luft mehr, ich glaube. Wirklich, ich kann, mein Kreislauf macht es auch nicht mehr mit.
1: Okay. Büschra, dann komm aus dem Sarg.
5: Danke.
8: Büschra, du bist so eine Maschine. Krass, dass du es geschafft hast.
9: Hey Büschra, ich bin stolz auf dich. Du hast es geschafft.
5: Ich muss irgendwie weinen gerade. Einfach nur, weil ich stolz bin.
1: Weltrekord im Sargschlafen hat Büschra erreicht. Aber natürlich geht die Probezeit Extreme weiter. Wie wild ist Büschra? Ihr seid in der Community sehr wild. Die nächste Aufgabe morgen um 7:07.
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1: Wilde Geschichte auf jeden Fall.
11: Yeah.
1: Wir machen weiter im Throwback Thursday. Gleich noch mit Wanty und Coolty. Das hier ist Lady Gaga. Born This Way. Ah, Moment. Da haben wir noch Fips.
12: Hallo Rolf, hallo Büschra. Ich gebe euch eine 10 von 10. Die Sargnummer passt eigentlich eher zu Halloween, aber jetzt im Sommer geht es auch gut ab.

0: sagte, Geld ist nicht das Wichtigste, sondern was anderes.
1: Was denn?
0: Gold.
2: Oder eher doch die Grundsicherung. Hi, Reese hier. Denn seit dem 1.7.2026 gilt diese und löst somit das Bürgergeld ab. Aber nicht alle Regeln auf einmal. Ne? Die neue Grundsicherung meint nämlich die Grundsicherung für Arbeitssuchende. Und das bedeutet, wenn ihr gerade vielleicht auf der Suche nach einer Ausbildung seid oder einem neuen Job oder Bürgergeld bezieht, dann ist es jetzt wichtig für euch. Junge Erwachsene, die bekommen tatsächlich in ihrer Wohnsituation abhängig ein bisschen mehr Kohle. 563 Euro, wenn ihr volljährig seid und einen eigenen Haushalt habt. Wohnt ihr zum Beispiel bei euren Eltern und seid unter 25, dann bekommt ihr ca. 451 Euro. Es gibt noch weitere Änderungen, zum Beispiel wenn ihr einen Partner habt oder schon ein Kind habt, dann rechnet sich das Ganze natürlich anders. Ihr müsst jetzt keine Panik haben und direkt einen neuen Antrag stellen. Nein, die alten Sachen bleiben erhalten, aber ihr solltet auf jeden Fall auf Zack sein. Für mehr Infos zum Thema Grundsicherung, klickt euch einfach bei uns rein.
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0: World Hold On, Big FM ist hier und in knapp 30 Sekunden gibt's die News.
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0: Auf den Rheinwiesen in Düsseldorf ist eine der größten Kirmesse in Deutschland.
3: Ja, nämlich um 14 Uhr geht's da morgen los und das Krasse ist, bis 2 Uhr nachts ist das Ding geöffnet.
0: Yes.
3: 10 Tage lang geht das. Der Eintritt ist frei. Essen und Drinks kosten natürlich, aber
0: genau, ihr kennt Bombe. Sie, die Rheinkirmes in Düsseldorf morgen.
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0: Mittlerweile 10.26 Uhr. Jana, was trendet heute auf den Socials?
4: Herr der Ringe.
0: Okay.
4: Genau, weil Fans.
0: Schnell.
4: Ja, Fans freuen sich auch ziemlich schnell und gut, denn Hunt for Gollum ist jetzt offiziell in Produktion. Es wird jetzt also gefilmt und das Reel von Gollum-Darsteller Andy Serkins hat schon viele Millionen Views gesammelt. Der Film soll übrigens Ende 2027 kommen.
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0: Und was ist heute sonst noch für uns wichtig?
4: Uber.
0: Ja.
4: Kam auch schnell.
0: Ja.
4: Nein, der US-Konzern Uber hat jetzt ein deutsches Unternehmen übernommen. Und zwar den Essenslieferdienst Delivery Hero.
0: Ja.
4: Das Berliner Unternehmen wird mit insgesamt 13 Milliarden Euro bewertet. Der Grund, warum ihr Delivery Hero entweder nicht kennt oder nicht auf der Straße seht, ist, das Heimatgeschäft war schon vorher an Lieferando verkauft. Aber das Geschäft in Asien oder auch in Teilen Afrikas, dafür läuft es da umso besser. Und das hat Uber jetzt übernommen. Sie haben aber versprochen, dass der Hauptsitz in Berlin noch quasi gewahrt wird und dass auch die Mitarbeiter erstmal nicht entlassen werden. Neonazi-Maler Svenja Liebig soll trotz weiblichem Geschlechtseintrag in ein Männergefängnis. Kurz zum Hintergrund, Liebig ist eine bekannte Rechtsextremistin aus Sachsen-Anhalt und wurde 2023 damals noch unter dem Namen Sven Liebig wegen Volksverhetzung, übler Nachrede und Beleidigung zu 1,5 Jahren Haft verurteilt. Später ließ sie den Namen und den Geschlechtseintrag dann ändern, floh aber vor dem Haftantritt und wurde in Tschechien dann festgenommen, jetzt vor kurzem. Und jetzt gerade erst wurde sie nach Deutschland ausgeliefert und kam zunächst erstmal in die Frauen-JVA in Chemnitz. Die hat jetzt aber entschieden, nein, sie muss in ein Männergefängnis. Die Entscheidung fiel unter anderem nach einem Gespräch und einer Untersuchung. Auch die Sicherheit der Frauen im Gefängnis spielte dabei anscheinend eine Rolle. Und Kritiker vermuten hinter der Geschlechtsänderung eine Provokation oder den Versuch, in ein Frauengefängnis zu kommen bei Haftantritt. Bewiesen ist das aber nicht.
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4: Und in den letzten Tagen gab es in Deutschland richtig viele heftige Unwetter und die haben in der Landwirtschaft anscheinend zu finanziellen hohen Schäden geführt. Innerhalb von 48 Stunden waren es geschätzt 50 Millionen Euro, sagt jetzt die Spezialversicherung Vereinigte Hagel. In ersten Schätzungen, es gab teilweise Tennisball große Hagelkörner. Davon betroffen war vor allen Dingen Weizen oder ist Weizen und Raps. Und einige Felder seien durch die schlimmen Stürme, die es auch gab, regelrecht abrasiert worden.
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4: Yes.
0: Dankeschön, Jana, für die Momente. Aktuell ist für euch auch wieder in einer knappen Stunde. Und wie das Wetter heute bei euch wird, das erfahrt ihr jetzt.
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6: In Nordrhein-Westfalen gibt's heute einen Mix aus Sonne und Wolken. Im Norden könnte es zwischendurch regnen, während ihr im Westen bis zu 30 Grad erwarten könnt. Am Nachmittag drohen besonders im Süden und Osten vereinzelt Gewitter. In der Nacht beruhigt sich das Wetter etwas und die Wolken lockern auf. Morgen bleibt es tagsüber meist mild. Und hier die aktuellen Werte. In Witten am Hohenstein sind es jetzt 23 Grad, in Hürth am Otto-Meigler-See 22 Grad und in Bottrop am Moviepark 23 Grad.
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6: A1, Dortmund Richtung Köln. Zwischen Burscheid und Köln-Niel 6 Kilometer Stau. Auf der A1 Euskirchen Richtung Köln, zwischen Euskirchen und Kreuz-Bliesheim 4 Kilometer mit Verzögerung von mindestens 28 Minuten. A4 Olpe Richtung Herlen-Aachen, zwischen Köln-Merheim und Köln-Eiffeltor 8 Kilometer Stau. Auf der A59 Richtung Dienstlaken zwischen Duisburg-Zentrum und Duisburg-Meiderich 2 Kilometer Stau. Gute Fahrt!
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0: 10.29 Uhr, guten Morgen.
4: Guten Morgen.
0: Hier ist Snoop Dogg.

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0: So, geht gleich weiter für euch mit Max. Vorher gehen wir mal noch ins Jahr 1999.
1: Oh.
0: Unfassbarer Song vom Them Dew Project. King of My Castle spielen wir euch jetzt. Und wir sind morgen wieder für euch da ab

0: Das ist Christina Aguilera und Dirty. Damit machen wir uns gleich den Donnerstag richtig geil und vielleicht ein bisschen dirty. Und ein bisschen was zum Ohr machen. Michel Tello. Ah. Den Tanz können wir doch heute alle immer noch. Den tanzen wir gleich zusammen. Hier ist Big FM.
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6: Nächstes Jahr gibt es bei uns wieder Eishockey statt Fußball. Die Eishockey-WM startet am 13. Mai mit dem Eröffnungsspiel Deutschland gegen die Schweiz auf Schalke in Gelsenkirchen. Geil. Damit gibt es quasi die Neuauflage vom großen WM-Start 2010, als auf Schalke sogar ein Weltrekord mit über 77.000 Fans aufgestellt worden ist. Die weiteren Spiele laufen dann in Düsseldorf und Mannheim. Die Halbfinals und das Finale gehen in Düsseldorf über die Bühne. Heißt, Schalke wird einmal mehr zur Eishockeybühne und das direkt mit Rivalen-Vibe zum Auftakt.
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8: Back to the Roots, bisher nie vergessen, woher die Roots kommen.

0: schönen Donnerstag. Ich bin Max.
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0: Dann machen wir doch mal die geilste Playlist der ganzen Erde. 08900901, Paula an der Big FM Hotline. Was denkst du über diesen Tag?
3: Endlich wieder Donnerstag. Ich bin so hyped auf den Throwback Thursday.
0: Ja, ich auch, ey. Das wird richtig geil. Gleich wie versprochen, Michelle, Tilo, ich habe Christina Aguilera dabei. Und Linkin Park kommen auch noch.

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4: Büschra ist die neue in Deutschlands Bigster Morning Show. Ey, und stellt sich der Probezeit Extreme. Das heißt, sie macht die ganzen krassen Challenges, die ihr Big FM Community schon hinter euch habt. Und die haben es richtig in sich. Heute Morgen war in Deutschlands Bigster Morning Show Büschra in einem Sarg. What? Alter! Und so klang's.
3: Geh da jetzt rein, in den Sarg. Puls, wirklich. Oh Gott, es ist eng. Oh, hier ist ein Skelett hinter mir. Das Ding fasst mir an den Arsch.
5: Jetzt sind die ersten Minuten vorbei. Gerade eingestiegen. Wie geht's dir denn jetzt? Hältst du es noch durch?
3: Also, die Luft hier drin ist wirklich, ich habe die Augen zu. Die Luft hier drin ist schrecklich. Ich schwitze überall, es ist so heiß im Sarg.
5: Büschra, wie geht es dir nach dieser Stunde?
3: Ich kriege halt keine Luft mehr, ich glaube. Wirklich, mein Kreislauf macht es auch nicht mehr mit.
5: Okay. Büschra, dann komm aus dem Sarg.
3: Danke.
4: Alter, ey, ich habe Gänsehaut an Stellen, an denen ich noch nie Gänsehaut hatte. Junge, wenn es euch auch so geht, dann guckt euch den ganzen Spaß nochmal an. In der Big FM Insta-Story könnt ihr das nochmal angucken. Und Leute, wir müssen jetzt immer wieder klarkommen.
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0: Das ist der Throwback Thursday mit Fatboy Slim und das machen wir gleich. Stop
1: and stay. Oh, Run Republic.
0: Das ist Stop and Stare, aber irgendwas flappt gerade doch vor unserem inneren Auge auf, dass wir das früher so bei Viva gesehen haben und ganz doll dazu geweint haben. Schön. Das haben wir auch noch. Bisschen Sommervibes von Edward Meyer. Stereo Love. Packen wir uns auf die Throwback Thursday Playlist bei Big FM. Machen wir gleich, dauert keine zwei Minuten.
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2: Wann haben wir das letzte Mal Bierpong gezockt? Ist vielleicht schon ein bisschen her und vielleicht sind wir ein bisschen aus der Übung gekommen. Aber wir kommen wieder rein bei der Bierpong Night im Shooter Stars in Münster. Sehr, sehr geil. Heute Abend ab 21 Uhr einfach vorbeikommen, ja, da vor Ort für ein Turnier anmelden und da mal zeigen, was man an der Platte kann. Wichtig ist, Ellenbogen nicht über die Kante, ja. Und wenn er abprallt, dann gibt's einen Trickshot bei der Bierpong Night im Shooter Stars in Münster. Heute Abend.
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2: Jetzt die News mit Jana Allgeier. Jana, was trendet auf Social Media gerade?
3: Ja, durch die Socials gehen jetzt neue Gerüchte um die deutsche Nationalmannschaft. Und die trenden tatsächlich auch. Der Spiegel hat mit Insidern gesprochen anscheinend. Und die sagen, egal ob Nagelsmann, Kimmich, Goretzka und Co., jeder hätte nur an sich selbst gedacht und nicht ans Spiel. Das WM aus ist also kein Wunder. Dazu gab es auch noch keine offizielle Äußerung.
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2: Und was ist sonst noch wichtig, Jana?
3: Der US-Konzern Uber hat jetzt ein deutsches Unternehmen übernommen. Und zwar den Essenslieferdienst Delivery Hero, so rum. Das Berliner Unternehmen wird mit insgesamt 13 Milliarden Euro bewertet. Der Grund, warum ihr Delivery Hero entweder nicht kennt oder nicht auf der Straße seht oder wie ich nicht aussprechen könnt. Das Heimatgeschäft war schon vorher an Lieferando verkauft worden, aber das Geschäft in Asien oder auch in Teilen Afrikas läuft dafür umso besser und genau das wurde jetzt an Uber verscherbelt. Neonazi-Maler Svenja Liebig kommt trotz weiblichen Geschlechtseintrag in ein Männergefängnis. Liebig wurde ja 2023 damals noch als Sven wegen Volksverhetzung, übler Nachrede und Beleidigung zu 1,5 Jahren Haft verurteilt. Nach ihrer Flucht wurde sie dann in Tschechien festgenommen und nach Deutschland ausgeliefert. Die Frauen-JVA Chemnitz entschied nach einer Untersuchung, Liebig in ein Männergefängnis zu verlegen. Dabei spielte auch die Sicherheit der weiblichen Gefangenen eine Rolle. Kritiker sehen in der Geschlechtsänderung übrigens eine Provokation, bewiesen ist das aber nicht.
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3: In den letzten Tagen gab es in Deutschland richtig viele heftige Unwetter und die haben in der Landwirtschaft anscheinend zu finanziellen ziemlich hohen Schäden geführt. Innerhalb von 48 Stunden war es geschätzt 50 Millionen Euro, sagt jetzt die Spezialversicherung Vereinigte Hagel. Ja, die heißen so. Das sagen sie so in ihren ersten Schätzungen. Es gab teilweise Tennisball, große Hagelkörner. Davon betroffen war von allen Weizen und Raps und einige Felder seien durch die schlimmen Stürme regelrecht abrasiert worden.
2: Okay, danke dir.
3: Gerne.
2: Ich bin immer noch bei den Tennisball-großen Hageldingern. Also wirklich,
3: krass,
2: Tennisball.
3: Ja, ja.
2: Weißt du, wie groß das ist?
3: Ja.
2: What the fuck?
3: Ja.
2: Ich muss mich erstmal abregen, die nächsten News in der knappen Stunde.
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5: In Nordrhein-Westfalen sieht's heute wechselhaft aus. Im Norden ist es momentan leicht bewölkt. Ein paar Nebelschwaden hängen noch in der Luft. Später zieht es zu mit vereinzelt leichtem Regen. Die Sonne strahlt südlich von Bonn, wo es am Nachmittag auf 30 Grad klettert. Perfekt für Feierabend am Rhein. Morgen bleibt es teils bewölkt, teils klar mit angenehmen Temperaturen. In Essen am Baldeneysee sind aktuell 25 Grad, in Velbert am Schloss Hardenberg ebenfalls 25 Grad und in Solingen am Kunstmuseum 26 Grad.
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5: A1 Euskirchen Richtung Köln. Zwischen Euskirchen und Erftstadt 3 Kilometer Stau, Zeitverlust 17 Minuten. A1 Münster Richtung Dortmund. Zwischen Kamener Kreuz und Unna staut es sich auf 5 Kilometern, mindestens 23 Minuten Verzögerung. A1 Köln Richtung Euskirchen. Zwischen Hürth und Kreuz Bliesheim 8 Kilometer stockend, mindestens 16 Minuten. A4 Olpe Richtung Herlenaachen. Zwischen Kreuz Köln Ost und Kreuz Köln Süd 6 Kilometer Stau. Gute Fahrt.
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3: Gleich Kreischalarm bei Big FM. Mit One Direction und What Makes You Beautiful auf der Playlist. Sau nice. Ich fand ja Harry immer am süßesten. Deswegen kreische ich gleich auch ein bisschen mit bei What Makes You Beautiful. Und Lady Gaga ist auch da. Wir hauen uns Paparazzi auf die Playlist. Da können wir ganz schief zu mitsingen. Das geht doch gut mit dem Throwback Thursday und Big FM.
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9: Die süßeste Sonderfläche im ganzen Land. Im Getränkemarkt in Bottrop gibt's gerade zwischen Limo-Bier und Wasserkisten ein Rotkehlchen-Pärchen. Die sind am Brüten und ziehen da ihren Nachwuchs groß. Schon zum dritten Mal haben die Vögel in dem Markt ein Nest gebaut. Diesmal in einer Wasserkiste, davor schon in Bier- und Limo-Kisten. Insgesamt sind in diesem Sommer schon 13 klitzekleine Rotkehlchen geschlüpft. Cute. Und damit nichts passiert, gibt's Warnschilder für die Kundschaft. Und ein paar Kisten werden vorübergehend erstmal aus dem Verkauf genommen. Richtig so.
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0: FM. Ich bin Max, wir machen uns einen ganz entspannten Donnerstag. Gar nicht so entspannt wird der Donnerstag für England-Trainer Thomas Tuchel. Der wird gerade von den englischen Zeitungen komplett zerrissen. Er kriegt richtig aufs Maul. Die sind ja gestern im Halbfinale bei der WM rausgeflogen. Und jetzt sind die Zeitungen aber mal so richtig im Rage-Modus. Und wir kennen das ja alle. Wenn man einmal in so einem Rage-Mode ist, kommt man da auch irgendwie schwer wieder raus. Kennt auch YouTuber Nico, der hat ein Rage-Problem mit diesen Billo-Ikea-Lacktischen.
1: Diesen Ikea-Tisch hatte ich auch früher und ich hatte ein großes Problem mit Gaming Rage und ich habe genau dasselbe immer gemacht. Ja. Ich habe immer diesen Ikea-Tisch durchgekloppt, mehr als einmal, und ich hatte irgendwann ein Schuhregal in der Ecke stehen aus 5 zerdepperten Ikea-Tischen, die aufeinander standen.
0: Alter, das ist schon heftig. Wie habt ihr so Rage-Momente und vor allem wo? Beim Autofahren, beim Zocken, wo geht ihr richtig ab und könnt gar nicht anders? Hotline zu uns 08900901.
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0: Schönen Donnerstag, Big FM ist an. Wir machen uns einen geilen Throwback Thursday. Jetzt ist es ja klar, Spanien-Argentinien, das WM-Finale 2026 am Sonntag. Dann wird heftig, findet auch Fabi.
1: What the Fußball-Fabi, WM-Special.
2: Tja, Leute, wenn das Halbfinale von Dienstag Frankreich gegen Spanien ein fußballerischer Champagnerabend mit Klassikmusik gewesen ist, dann war das gestern eine Kneipenschlägerei mit böse Onkels im Hintergrund. Zumindest in der ersten Halbzeit. Nach Ende der zweiten gilt aber mal wieder vor allem ein Satz, den kein Vermieter gerne hört. Man kriegt den Messi einfach nicht raus. Dabei hat es lange so ausgesehen. Führung für England durch Gordon, Problemchen. Tuchel und England haben es nach dem 1-0-Treffer hinten vor dem eigenen Tor zu schnell gemacht, wie ein ÖPNV-Mitarbeiter nach Feierabend solide den Bus geparkt. Jo, und dann ist es halt eine Frage der Zeit, bis die Argentinier und Messi aufdrehen. Innerhalb von ein paar Minuten, kurz vor Schluss, von 0-1 das Spiel gedreht auf 2-1. Insgesamt haben die Argentinier bei dieser WM 12 Tore ab der 76. Minute geschossen. Argentinien ist wie dieser Kollege, der kurz vor Notenabgabe früher noch mal eine Präse gemacht hat. Über das endoplasmatische Reticulum. Vor allem ist Argentinien aber wie ein altes Nokia einfach nicht kaputt zu kriegen. Während für England am Samstag das Spiel um Platz 3 gegen Frankreich bleibt, geht's für die Argentinier also im WM-Finale nach New York gegen Spanien. Weltranglisten Erster gegen den Zweiten, Weltmeister gegen Europameister, Messi gegen Lamine Yamal und irgendwas zwischen Champagnerfußball und Kneipenschlägerei. Folgt mir gern für mehr weirde Vergleiche. 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

0: richtig laut und schief mitsingen zu Natalie Imbruglia. Gleich Torn auf Deutschlands Bigster Playlist. Und Justin Timberlake spiele ich euch auch noch. Das ist Summer Love für einen geilen Donnerstag mit Big FM. Machen wir gleich in knapp 3 Minuten.
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2: 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Ich war letztes Jahr schon da. Meine Freundin ist von oben bis unten komplett klitschnass geworden in diesem Rio Grande-Ding. Das war eine absolute Vollkatastrophe, weil sie mich mit reinschleppen wollte, weil sie wollte, dass ich nass werde. Naja, Karma. 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
2: Jetzt die Frau, die weiß, was abgeht. Nele Krämer in den News. Was trendet auf Social Media gerade, Nele?
3: Wird der neue Batman-Teil das nächste GTA 6-Meme? Der Film mit Robert Pattinson wurde jetzt nämlich schon wieder verschoben auf 2028. Um die Fans zu vertrösten, gab es auf Insta aber erste Teaser. Millionenfach wurden die jetzt schon geklickt.
2: Geil.
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2: Und was ist sonst noch wichtig in der Welt, Nele?
3: Wenn das Geld bei Friends knapp wird, helfen viele gerne aus. Laut einer neuen YouGov-Umfrage haben 2 von 3 Menschen schon mal Essen oder Ausflüge für Freundinnen und Freunde ausgegeben. Eben weil die es sich gerade nicht mehr leisten konnten. Ganz besonders spendabel sind die 18- bis 24-Jährigen. Für die meisten ist da also gemeinsame Zeit wichtiger als der Kontostand. Außenminister Wadefuhl will den Zivilschutz in Deutschland komplett neu denken. Sein Vorbild ist da jetzt Finnland, wo Wadefuhl gerade zu Besuch war. In Finnland gibt es nämlich riesige unterirdische Bunker, aufs Land verteilt Tausende davon. Im Alltag sind das einfache Sporthallen oder Parkplätze. Im Ernstfall schützen sie dann aber vor Angriffen oder anderen Katastrophen. Das wäre zum Beispiel auch was für den Zivilschutz in Deutschland, sagt Wadefuhl und will da jetzt mehr Tempo machen. Bis zu 45 Grad in Klassenzimmern. Die Bundesschülerkonferenz schlägt deswegen jetzt nochmal Alarm. Sie werfen der Regierung vor, zu wenig für den Hitzeschutz an Schulen zu machen. Ihre Forderungen: bessere Kühlung, einheitliche Regeln für hitzefrei und wenn nötig auch Homeschooling-Möglichkeiten. Die Lehrergewerkschaft, die unterstützt das und fordert, Hitze darf nicht darüber unterscheiden, wie gut wir lernen können.
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3: 90 Minuten haben das Leben von Kapverde-Torwart Vucinha ja komplett auf den Kopf gestellt. Jetzt wurde seine Geschichte verfilmt. Nochmal kurz im Background. Der 40-jährige Keeper hat bei der WM gegen Spanien einfach alles gehalten, was ging. Wirklich das Spiel seines Lebens war das. So wurde Vucinha über Nacht zum Hype mit mittlerweile über 29 Millionen neuen Insta-Followern. Jetzt verarbeitet er seinen krassen WM-Moment in einer eigenen Doku-Serie. Seine schöne Botschaft da: tja, manchmal kommt der größte Erfolg erst dann, wenn die Leute einen schon gar nicht mehr auf dem Zettel haben.
2: Wäre ein geiler Plot-Twist gewesen, wenn jetzt einfach der Typ der neue Batman gewesen wäre und das Ding deswegen so lange braucht. Das wäre eigentlich geil.
3: Ich würde ihm zutrauen, sofort.
2: Ich auch. Wenn jemand, dann wusste ich ja. Danke, Nele, die nächsten News in einer knappen Stunde.
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5: In Nordrhein-Westfalen bleibt es heute spannend am Himmel. Ab Mittag sind viele Wolken unterwegs und im Norden kann es regnen. Später ziehen im Süden und Osten Gewitter auf. Bei bis zu 30 Grad wird es sommerlich warm. Der Wind weht aus Nordost. Morgen startet der Tag teils mit aufgelockerter Bewölkung. Am Mittag kann es in der Mitte und im Osten etwas nieseln. In Gütersloh am Stadtpark sind es aktuell 24 Grad, in Recklinghausen am Planetarium und in Essen an der Zeche Zollverein zeigt das Thermometer jeweils 25 Grad an.
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5: A1 Münster Richtung Köln zwischen Kamner Kreuz und Schwerte, 6 Kilometer Stau, 24 Minuten Zeitverlust. A45 Dortmund Richtung Hagen zwischen Kreuz Kastrop, Rauxel Ost und Kreuz Dortmund West, 4 Kilometer Stau, 26 Minuten. B8 Köln Richtung Altenkirchen zwischen Köln, Gremberghofen und Troisdorf, dichter Verkehr, 19 Minuten. B55 Deutzer Ring in Köln zwischen Severinsbrücke und Frankfurter Straße, dichter Verkehr. Gute Fahrt.
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0: Das denken sich wahrscheinlich gerade auch alle, die es mit England gehalten haben gestern. Hard Knocked Live, ja, Knocked Out aus der WM. Ein bisschen Feeling holen wir uns trotzdem in die Show. This is Africa. Mit Shakira und Waka Waka. Und der Mann hier ist auch da.
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0: girl. Jason Derulo, What You Say, gleich. Sau nice Teil. Ach, krieg Gänsehaut am Arsch. Mega nice, Alter. Toll, ich freu mich.
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3: Okay, also ich stehe jetzt hier vor den Särgen auf jeden Fall. Ich gehe da jetzt rein, in den Sarg. Oh Gott, ist das eng. Oh, dieses... Also, die Luft hier drin ist schrecklich.
4: Wenn du nicht mehr kannst, kannst du auch jederzeit sagen, dass du nochmal rausgehen möchtest.
3: Ich will's durchziehen für die Community.
5: Büschra, du geile Sau, zieh durch.
3: Ey, Büschra, Maschallah, Macher-Mindset, voll süß.
4: Büschra, wie geht es dir nach dieser Stunde?
3: Ich schwitze überall, es ist so heiß im Sarg. Ich krieg halt keine Luft mehr, ich glaube. Wirklich, ich kann, mein Kreislauf macht's auch nicht mehr mit.
4: Okay, okay. Büschra, dann komm aus dem Sarg.
3: Danke. Danke. Ich muss irgendwie weinen gerade. Einfach nur, weil ich stolz bin.
4: Weltrekord im Sargschlafen hat Büschra erreicht. Aber natürlich geht die Probezeit Extreme weiter. Wie wild ist Büschra? Die nächste Aufgabe morgen um 7:07.
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6: Alles Schlampen außer Mutti. In NRW wohnt fast jeder dritte Studierende noch bei den Eltern. Das zeigt eine neue Auswertung des Zentrums für Hochschulentwicklung. Nur in Rheinland-Pfalz ist die Zahl noch höher. Auffällig ist auch, WGs sind bei Studierenden bei uns weniger beliebt als im Bundesdurchschnitt. Nur etwas mehr als die Hälfte wohnt direkt am Hochschulort. Dafür lebt knapp ein Drittel in der eigenen Mietwohnung und viele pendeln zur Uni. Beim Weg zur Hochschule in NRW wird vergleichsweise oft das Auto genutzt. Auch damit liegen wir überm Bundesdurchschnitt.
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0: ein Problem. Ja, wenn ihr einfach irgendwas loswerden wollt oder wenn ihr einfach ein bisschen Liebe da lassen wollt, da kam eine Sprachnachricht von Robin.
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0: Ja, gleichfalls schönen Throwback Thursday. Gleich mit Olli Murs, Asha und dem Mann, der immer erst seinen Namen singen muss, bevor er irgendwas anderes macht. Mr. Jason Derulo gleich. Ich bin Max. Hi.

0: ist es Bruno Mars am Throwback Thursday.
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0: Oh, Alter. Was macht mich das fertig, diese Probezeit Extreme? Wie muss es Bildschirm erst gehen? Das ist die neue in Deutschlands Big Star Morning Show. Und in der Probezeit Extreme macht sie die ganzen krassen, heftigen Challenges, die ihr Big FM Community schon hinter euch habt. Da waren krasse Sachen dabei. Aber das, was heute Morgen in Deutschlands Big Star Morning Show passiert ist, das kickt wirklich anders. Büschra musste einfach eine gewisse Zeit, eine gute Stunde in einem Sarg verbringen. Oh, heftig. Pascal arbeitet beim Escape Room, wo der Sarg für Büschra stand. Und der meinte schon zu ihr...
4: Das Problem, Büschra, wenn der Deckel halt einmal zu ist, dann ist der zu.
0: Oh, Alter, heftig. Richtig heftig. Oh, dann ging es für Büschra eine Stunde in den Sarg. Absolute Dunkelheit. Heftig. Sau eng, ein Skelett hinter ihr. Ich hätte mich eingeschissen, sag ich euch ehrlich. Krass. Und Büschra konnte wirklich beim Rauskommen nicht mehr anders.
5: Ich muss irgendwie weinen gerade. Einfach nur, weil ich stolz bin.
0: Ja, geschafft hat sie es. Krass ist sie. Heftig. Genauso krass wie ihr, Big FM Community. Wenn ihr euch die Zeit im Sarg nochmal angucken wollt, checkt mal die Big FM Insta-Story ab.
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Hot Take, Frauen sind einfach die besseren Musikerinnen. Ist einfach so. Nelly Furtado, Missy Elliott, Do It Gleich. Alter, wie krank geil ist das denn? Und dann kommt auch noch die heftige Alte. Das ist Rihanna und Rude Boy. Damit machen wir uns den Donnerstag zu einem arschgeilen Throwback Thursday.

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2: Wann haben wir das letzte Mal Bierpong gezockt? Ist vielleicht schon ein bisschen her und vielleicht sind wir ein bisschen aus der Übung gekommen. Aber wir kommen wieder rein bei der Bierpong Night im Shooter Stars in Münster. Sehr, sehr geil. Heute Abend ab 21 Uhr einfach vorbeikommen, ja, da vor Ort für ein Turnier anmelden und da mal zeigen, was man an der Platte kann. Wichtig ist, Ellenbogen nicht über die Kante, ja. Und wenn er abprallt, dann gibt's einen Trickshot bei der Bierpong Night im Shooter Stars in Münster. Heute Abend.
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2: Jetzt die News mit Nele Krämer. Nele, was trendet auf Social Media gerade?
3: 10 Jahre Stranger Things, das wird gerade auf Insta gefeiert. Der Cast macht eine kleine Zeitreise zur ersten Staffel der Hype-Serie. Die kommt jetzt auch noch als VHS-Version auf Netflix. Das Ganze sieht also aus wie von einer alten Videokassette abgespielt.
2: Kriegst mich mit.
4: Ja. 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
2: Sau geil. Was ist sonst noch wichtig in der Welt, Nele?
3: Ja, vielleicht geht es meinem alten Fitnessstudio-Vertrag auch bald an den Kragen, denn eine Kündigung soll da jetzt einfacher werden. Der Bundesgerichtshof hat nämlich entschieden, wer seinen Fitnessstudio-Vertrag online loswerden will, darf auf der Kündigungsseite nicht erst noch mit neuen Angeboten zugeballert werden. Gerne wird er erstmal ja mit der Vertragspause gelockt. Die Richter sagen aber, wer kündigen möchte, soll das schnell, einfach und ohne Ablenkung machen können. Der Krieg zwischen dem Iran und den USA nimmt gerade wieder Fahrt auf. Das US-Militär hat unter anderem gleich 2 neue Angriffswellen auf Ziele im Iran geflogen. Der Iran, der hat daraufhin dann nochmal US-Verbündete wie Jordanien und Kuwait attackiert. In der Region rund um den Iran bleibt die Lage also angespannt. Die UN warnt da jetzt von einer größeren Eskalation. Der US-Konzern Uber hat jetzt den deutschen Essenslieferdienst Delivery Hero übernommen. Das Berliner Unternehmen soll laut Medienberichten insgesamt 13 Milliarden Euro wert sein. Der Grund, warum ihr Delivery Hero entweder nicht kennt oder noch nicht auf der Straße gesehen habt: das Heimatgeschäft war schon vorher an Lieferando verkauft. Aber das Geschäft in Asien oder auch in Teilen Afrikas läuft dafür umso besser. Das alles wurde jetzt also auch verkauft, eben an Uber.
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3: Die spanische Inselgruppe Kanaren gehen beim Streitthema Massentourismus jetzt neue Wege. Statt einer verpflichtenden Touri-Steuer setzen sie auf freiwillige Spenden. Urlauberinnen und Urlauber können also online Geld an Umwelt- und Sozialprojekte geben, zum Beispiel für Naturschutz oder Aktionen für die Menschen vor Ort. Die Idee, wer selbst entscheidet, wohin das Geld geht, spendet auch gerne mal höhere Beträge. Immer mehr Einheimische protestieren auf den Kanaren nämlich ziemlich krass gegen überfüllte Strände, hohe Mieten und Umweltbelastungen. Mit der neuen Idee sollen Urlaub und Inselschutz also bald wieder ein bisschen besser zusammenkommen.
2: Danke, Nele. Die nächsten News wieder in einer knappen Stunde.
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5: In Nordrhein-Westfalen gibt's gerade einen Mix aus Sonne und Wolken. Am Nachmittag ziehen im Süden und Westen teils kräftige Gewitter auf, also aufpassen. Temperaturen klettern auf heiße 29 Grad im Westen und 20 Grad im Norden. Achtung, es weht auch teils böiger Wind. Morgen wird's entspannter, lockere Wolken und bis zu 28 Grad. Aktuell sind es in Minden an der Weserpromenade 23 Grad, während im Troisdorf am Rottersee und in Köln am Dom jeweils 29 Grad gemessen werden.
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5: A1 Münster Richtung Köln zwischen Hamm-Bergham und Schwerte, 9 Kilometer Stau, mindestens eine Stunde Zeitverlust. Gegenrichtung A1. Köln Richtung Dortmund zwischen Volmerstein und Hagen-Nord, 5 Kilometer Stau, 41 Minuten Verzögerung. A4 Richtung Köln, ab Herlen-Aachen zwischen Merzenich und Elsdorf, 4 Kilometer Stau, 33 Minuten. A46 Düsseldorf Richtung Wuppertal zwischen Wuppertal-Elberfeld und Ausbauende, 8 Kilometer Stau, 30 Minuten Verzögerung. Gute Fahrt.
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0: Oh, All Saints auf der Big FM Playlist. Das ist Pure Shows. Machen wir gleich und Lady Gaga kommt auch noch. Das ist Poker Face zum richtig geil durch den Tag kommen. Gleich auf der Big FM Playlist für einen arschgeilen Throwback Thursday.
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3: Luxury-Item, Urlaub. Für viele Menschen bei uns in Nordrhein-Westfalen bleibt Urlaub machen totaler Luxus. Laut Statistik konnten sich im vergangenen Jahr mehr als 4 Millionen Menschen keine Woche Urlaub außerhalb der eigenen Wohnung leisten. Das sind 23,1% der Bevölkerung und damit mehr als im Schnitt. Besonders hart trifft es Alleinerziehende. Fast jede zweite betroffene Familie hatte dafür kein Geld. Auch Menschen mit niedrigerem Bildungsabschluss waren deutlich häufiger betroffen. Selbst eine Woche bei Freunden, Verwandten oder in der eigenen Ferienwohnung war für viele in NRW schlicht nicht drin.
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1: Nice Donnerstag, ich bin Max, wir machen uns einen richtig entspannten, Alter. Richtig gut, die Playlist ist so voll, Smurf Mausch, ey, saugeil, Lady Gaga gleich. This is why I'm hot. Ach, toll. Guten Donnerstag war das, einen guten. Habe ich im Gefühl, habe ich im Urin, sagt man, oder? 08900901, Janine an der BKFM Hotline. Was geht bei dir heute noch?
2: Tatsächlich gar nichts. Ich bin auf der Arbeit und habe so viel auf der To-Do-Liste. Deswegen, ich bin froh, wenn ich Feierabend habe.
1: Okay, wann hast du Feierabend? Sieht es nach Überstunden aus oder glaubst du, kommst pünktlich raus?
2: Ja, das ist immer so eine Sache. Aber ich denke eigentlich schon, ich schaffe es diesmal pünktlich. Bei der Hitze ist im Baustellengewerbe nicht so viel los.
1: Ja, fühle ich. Okay. Damit sich der Nachmittag auf der Arbeit ein bisschen kürzer anfühlt, sind wir für euch da.
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4: Fisch reißt die neue in Deutschlands Big Star Morning Show. Ey, muss durch die Probezeit Extreme. Ich muss ja fast sagen, die Arme, weil die machen all die krassen Sachen, die ihr Big FM Community schon geschafft habt. Heute Morgen hat Büschra einen Ort von innen gesehen. Der ist richtig krass. Sie war eine Stunde lang in einem Sarg. Natürlich haben wir immer wieder nachgefragt, wie es ihr geht.
5: Jetzt sind die ersten Minuten vorbei, gerade eingestiegen. Wie geht's dir denn jetzt? Hältst du es noch durch?
3: Also, die Luft hier drin ist wirklich, ich habe die Augen zu. Die Luft hier drin ist schrecklich.
4: Ja, aber trotz beschissener Luft, trotz absoluter Dunkelheit und ey, Klaustrophobie-Vibes des Todes, Alter, hat sie es geschafft. 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
6: Büschra, du bist so eine Maschine. 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Sehr geil.
4: Ja, und auch Lisa lässt noch Liebe da.
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4: 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Welche Challenge auf Büschra als nächstes zukommt, morgen um 7:07 in Deutschlands Big Star Morning Show.
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0: Dazu können wir doch gleich richtig geil auf dem Lenkrad mit Trommeln und richtig schief mit singen. Eiffel 65, I'm Blue. Machen wir gleich auf Deutschlands Bigster Playlist. Und Amy Winehouse ist auch noch am Start. Mit Rehab machen wir uns den Donnerstag zu einem arschgeilen Throwback Thursday.
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2: Ich sagte, Geld ist nicht das Wichtigste, sondern was anderes.
3: Was denn?
2: Gold.
4: Oder eher doch die Grundsicherung. Hi, Reese hier. Denn seit dem 1.7.2026 gilt diese und löst somit das Bürgergeld ab. Aber nicht alle Regeln auf einmal. Ne? Die neue Grundsicherung meint nämlich die Grundsicherung für Arbeitssuchende. Und das bedeutet, wenn ihr gerade vielleicht auf der Suche nach einer Ausbildung seid oder einem neuen Job oder Bürgergeld bezieht, dann ist es jetzt wichtig für euch. Junge Erwachsene, die bekommen tatsächlich in ihrer Wohnsituation abhängig ein bisschen mehr Kohle. 563 Euro, wenn ihr volljährig seid und einen eigenen Haushalt habt. Wohnt ihr zum Beispiel bei euren Eltern und seid unter 25, dann bekommt ihr ca. 451 Euro. Es gibt noch weitere Änderungen, zum Beispiel wenn ihr einen Partner habt oder schon ein Kind habt, dann rechnet sich das Ganze natürlich anders. Ihr müsst jetzt keine Panik haben und direkt einen neuen Antrag stellen. Nein, die alten Sachen bleiben erhalten, aber ihr solltet auf jeden Fall auf Zack sein. Für mehr Infos zum Thema Grundsicherung klickt euch einfach bei uns rein.
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2: Jetzt die News mit Nele Krämer. Nele, was trendet auf Social Media gerade?
3: Wird der neue Batman-Teil das nächste GTA 6-Meme? Der Film mit Robert Pattinson wurde jetzt nämlich schon wieder verschoben auf 2028. Um die Fans da zu vertrösten, gab es aber erste Teaser vom legendären Anzug über 11 Millionen Views.
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2: Und was ist sonst noch wichtig in der Welt, Nele?
3: Tanken ist gerade so teuer wie seit Monaten nicht mehr. Vor allem bei Diesel sind die Preise jetzt nochmal deutlich in die Höhe geschossen. Innerhalb von nur 10 Tagen ist der Liter um fast 20 Cent gestiegen. Aber auch Super E10 wurde nochmal teurer. Wer ums Tanken aber nicht herumkommt, immer wieder Preise vergleichen, lohnt sich. Laut ADAC ist es an der Zapfsäule am späten Vormittag oft am günstigsten. Die Bundesregierung will sich beim Thema Atomschutz nicht mehr nur auf die USA verlassen. Vielmehr soll da enger mit Frankreich gearbeitet werden. Die Idee dahinter, falls ein Land Europa mit Atomwaffen bedroht, soll klarer sein, dass Europa sich dagegen auch schützen oder wehren könnte. Französische und deutsche Kampfjets wollen dafür ab jetzt gemeinsame Militärübungen fliegen. Wer absichtlich Steuern hinterzieht, soll bald härter bestraft werden. Die Bundesregierung, die plant da mehr Kontrollen, strengere Regeln und neue Möglichkeiten, illegales Geld zurückzuholen. Die Regierung, die sagt nämlich, viele Menschen zahlen jeden Monat sehr ehrlich ihre Steuern und sollen nicht das Gefühl haben, dass sich andere so einfach drücken könnten.
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3: Ob beim Online-Flirten oder im Familiengruppenchat, wir lieben Emojis. Laut einer neuen Bitkom-Umfrage nutzen fast 8 von 10 Menschen zwischen 16 und 29 sie in fast jeder Nachricht. Man muss aber auch sagen, so ganz eindeutig sind die Emojis jetzt nicht immer. 43% sagen, dass sie manchmal nicht so ganz verstehen. Und ich kann auch aus eigener Erfahrung sagen, da kam es schon mal gerne zu Missverständnissen. Am beliebtesten sind übrigens die gute Laune-Emojis. Ganz vorne liegen Symbole fürs Lachen, Freude und danach die typischen Herzen.
2: Ja, meine Mama hat mir letztens Kirschen-Emojis geschickt und weil sie Kirschen haben wollte, sie hat es bis heute nicht verstanden. Danke, Nele. Nein. Nächsten News in der Stunde.
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5: In Nordrhein-Westfalen bleibt es heute spannend. Am Nachmittag dominieren dichte Wolken, im Norden sorgt leichter Regen für nasse Straßen. Im Süden kann es einzelne Gewitter geben. Die Temperaturen klettern aktuell auf bis zu 31 Grad. Morgen wird es ruhiger mit leichter Bewölkung und bis zu 26 Grad. Am Wochenende beginnt der Samstag bedeckt, aber am Nachmittag zeigt sich die Sonne. Aktuelle Werte: in Bad Oeynhausen am Kurpark 25 Grad, in Euskirchen an der Burg 22 Grad, in Brühl am Phantasialand 24 Grad.
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5: A1 Euskirchen Richtung Köln. Zwischen Euskirchen und Kreuz Bliesheim gibt es 4 Kilometer Stau. Zeitverlust 30 Minuten. A1 Köln Richtung Dortmund. Zwischen Gevelsberg und Hagen Nord 6 Kilometer Stau. 1 Stunde Verzögerung. A4 Herlen Aachen Richtung Köln. Zwischen Merzenich und Elsdorf 5 Kilometer Stau. 44 Minuten Verzögerung. B1 Ruhrschnellweg Dortmund Richtung Soest. Zwischen Dortmund-Sölde und Kreuz Dortmund-Unna. Dichter Verkehr mit 25 Minuten. Gute Fahrt.
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0: Throwback Thursday auf Big FM, das ist Coolio und gleich. Geht's ab in den Donnerstagnachmittag mit Daft Punk, One More Time, steht auch schon in den Startlöchern bereit. Dann haben wir noch Jay Sean und Lil Wayne und 1000 Miles von Vanessa Carlton auf Big FM. Stay tuned.
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9: Fitti kündigen easy. Wer seinen Fitnessstudio-Vertrag online kündigen will, soll dabei nicht noch auf Umwege geschickt werden, sagt der Bundesgerichtshof und hat jetzt entschieden, auf der Bestätigungsseite des Fitnessstudios darf kein Hinweis auf Alternativen wie eine Vertragspause auftauchen. Geklagt hatte der Verbraucherzentrale Bundesverband gegen die Fitnesskette FitX aus Essen. Die Richter sagen ganz klar, die Seite ist nur fürs Kündigen da, nicht fürs Umentscheiden. Heißt unterm Strich, wer raus aus dem Vertrag will, soll das auch online easy hinkriegen, ohne extra genervt zu werden.
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2: Friends, was geht ab? Mein Name ist Reese. 16 Minuten vor 3 hier auf Big FM. Gleich Jay Sean mit am Start zum Throwback Thursday. Dann gibt's noch David Guetta und Sia mit Titanium. Und vielleicht der beste Rapper, den diese Welt je gesehen hat. Eminem inklusive Nate Dogg mit Shake That. Christina an der WhatsApp 08900901.
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0: Jay Sean und Lil Wayne mit Down hier auf Big FM. Throwback Thursday. Ja, Throwback, das ist auch so eine Zeit. Man hat früher eine Sache gemacht, die macht man heute nicht mehr so oft, nämlich Bücher lesen. Selina, wie sieht's bei dir aus? Wann hast du das letzte Mal ein Buch beziehungsweise liest du noch? Also so richtig, so Bücher und sowas?
1: Nee.
0: Warum?
1: Gar nichts.
0: Es ist völlig okay. Es ist ja auch nicht judgy gemeint. Aber bist du jemand, der denkt so, fuck, eigentlich sollte ich mal wieder ein bisschen mehr lesen? Oder denkst du dir, nee, Mann, Alter, TikTok und Instagram tun's doch auch.
1: Ja, TikTok und Instagram tun's auch, würde ich mal sagen.
0: Fühl ich.

0: Und David Guetta auf Big FM Throwback Thursday. Chris, Wetter ist eine 10 von 10. Du bist auch schon ready und am Grill, ne?
1: Ja, genau.
0: Bist du auch so ein Verfechter davon, dass nichts, was Gemüse oder sonstiges ist, auf dem Grill darf?
1: Kombination.
0: In Kombination, aber nur Gemüse geht gar nicht.
1: Nee, das geht absolut gar nicht. Das geht absolut gar nicht.
0: Das ist auch so ein Streitthema.
1: Ja. Na gut, das ist halt Ansichtssache und so weiter drum und dran, aber Fleisch gehört dazu, wenn du jetzt eine Grillpaprika oder was dabei machen möchtest, okay, kein Thema, kein Problem, aber der Rest ist Beilage.

0: sind gerade so viel Frauenherzen geschmolzen. Deswegen müssen wir auch gleich ein bisschen Party machen. T-Pain und Neo auch schon auf der Big FM Playlist mit Turn All the Lights On, Throwback Thursday. Und so smooth geht's auch noch weiter. Emiliana Torini. Gleich am Start mit Jungle Drum.
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6: Wusstest du schon? Der Beruf des Möbelpackers hat mit 85,3% den höchsten Anteil an Rauchern. Hingegen rauchen nur 6,2% der Apotheker.

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2: Es wird wieder gezockt und heute Abend im Shooter Stars in Münster. Müsst ihr auf jeden Fall vorbeischauen, wenn es wieder heißt Beer Pong Night. Das bedeutet, es wird natürlich gezockt, in zweier Teams und das könnt ihr natürlich mit Freunden machen, aber ihr könnt dort natürlich auch Leute kennenlernen. Ne, die Teilnahme am Turnier ist, by the way, kostenlos und deswegen müsst ihr euch gar keinen Stress machen. Irgendwie, ihr könnt aber auch noch Preise abstauben. Musikalisch gibt es natürlich auch ein bisschen Chillout hinten dran. 21 Uhr heute im Shooter Stars in Münster.
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2: 15.27 Uhr, die News mit Nele Krämer. Was gibt's denn auf den Socials?
3: 10 Jahre Stranger Things, das wird gerade auf Insta gefeiert. Der Cast macht eine kleine Zeitreise in die erste Staffel der Serie. Die kommt jetzt auch noch als VHS-Version auf Netflix raus. Das Ganze sieht also aus wie von einer alten Videokassette abgespielt.
2: Nice.
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3: Wenn das Geld bei Friends knapp wird, helfen viele gerne aus. Laut einer neuen YouGov-Umfrage haben 2 von 3 Menschen schon mal Essen, Kino oder Ausflüge für Freundinnen und Freunde ausgegeben. Eben weil die es sich gerade nicht mehr leisten konnten. Ganz besonders großzügig sind die 18- bis 24-Jährigen. Für die meisten ist da also gemeinsame Zeit wichtiger als der Kontostand. Außenminister Wadefuhl will den Zivilschutz in Deutschland komplett neu denken. Sein Vorbild ist da jetzt Finnland, wo Wadefuhl gerade zu Besuch war. In Finnland gibt es nämlich riesige unterirdische Bunker, aufs Land verteilt Tausende davon. Im Alltag sind das einfache Sporthallen oder Parkplätze. Im Ernstfall schützen die dann aber vor Angriffen oder anderen Katastrophen. Das wäre zum Beispiel auch was für den Zivilschutz in Deutschland, meint Wadefuhl und will da jetzt mehr Tempo machen. Bis zu 45 Grad in Klassenzimmern. Die Bundesschülerkonferenz schlägt deswegen gerade Alarm. Sie werfen der Regierung vor, zu wenig für den Hitzeschutz an Schulen zu machen. Ihre Forderungen: bessere Kühlung, einheitliche Regeln für hitzefrei und wenn nötig auch mal Homeschooling-Möglichkeiten. Die Lehrergewerkschaft, die unterstützt das und sagen, Hitze darf nicht darüber entscheiden, wie gut wir lernen können.
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3: 90 Minuten haben das Leben von Kapverde-Torwart Vucinha komplett auf den Kopf gestellt. Seine Story soll jetzt sogar verfilmt werden. Der 40-jährige Keeper hat bei der WM gegen Spanien ja einfach das Spiel seines Lebens auf den Platz gebracht. Alles gehalten, was nur ging. Nur leider konnte seine Mutter nicht im Stadion dabei sein. Bei Vucinha sind deswegen nach dem Spiel auch ein paar Tränen geflossen. Sausympathisch finden Millionen von Menschen. Der Keeper wurde so über Nacht zum riesen Hype. In der Doku-Serie will er all das irgendwie verarbeiten. Vucinhas Message da: Tja, manchmal kommt der größte Erfolg erst dann, wenn dich schon keiner mehr auf dem Zettel hat. Also niemals aufgeben.
2: Nice Message, danke Nele.
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5: In Nordrhein-Westfalen bleibt das Wetter heute Nachmittag wechselhaft. Im Norden und in der Mitte tröpfelt's noch ein wenig und vereinzelt gibt's Gewitter im Süden und Osten. Wolken dominieren meistens, vor allem im Norden. Für euch heißt das, besser drinnen oder wetterfest planen. Morgen wird's dann entspannter mit weniger Regen und häufig leicht bewölkt. Aktuell sieht's so aus. In Lübbecke am Schlosspark sind es 24 Grad, in Düren am Leopold-Hirsch-Museum 28 Grad und in Moers am Fernmeldeturm 29 Grad.
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5: A2 Dortmund Richtung Hannover zwischen Lünen Süd und Beckum. 9 Kilometer Stau, mindestens eine Stunde. A2 Hannover Richtung Dortmund zwischen Oelde und Bönen. 9 Kilometer. A61 Mönchengladbach Richtung Koblenz. Zwischen Bergheim Süd und Türnich. 5 Kilometer Stau, 36 Minuten. Hamm, B63 Kumperlandstraße, Werlerstraße zwischen Hamm-Kump und Richard-Wagner-Straße. Dichter Verkehr. Gute Fahrt.
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0: Linkin Park hier auf Big FM mit What I've Done, Throwback Thursday. Ich habe mal eine Frage. Ich bin mir unsicher, ob ich den Song gleich spielen soll. Pass auf. Also ihr könnt jetzt in den nächsten 3 Minuten NSYNC spielen, außer ihr sagt, ey, habe ich gerade gar keinen Bock drauf. 08900901. Entscheidung liegt jetzt wirklich bei euch. NSYNC gleich oder kein NSYNC?
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11: Alles Schlampen außer Mutti. In NRW wohnt fast jeder dritte Studierende noch bei den Eltern. Das zeigt eine neue Auswertung des Zentrums für Hochschulentwicklung. Nur in Rheinland-Pfalz ist die Zahl noch höher. Auffällig ist auch, WGs sind bei Studierenden bei uns weniger beliebt als im Bundesdurchschnitt. Nur etwas mehr als die Hälfte wohnt direkt am Hochschulort. Dafür lebt knapp ein Drittel in der eigenen Mietwohnung und viele pendeln zur Uni. Beim Weg zur Hochschule in NRW wird vergleichsweise oft das Auto genutzt. Auch damit liegen wir über dem Bundesdurchschnitt.
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0: So, Franz, die Frage aller Fragen ist, spielen wir NSYNC oder nicht? Melissa aus der Community hat eine WhatsApp geschickt.
1: Hey, hier ist Melissa aus Schwäbischall. Ihr müsst NSYNC spielen, das geht gar nicht anders. Das reißt mich voll aus meinem Mittagstief wieder voll hoch. Ich find's mega, haut raus und ich hab da mega Bock drauf.
0: Dann machen wir das doch.
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0: Das ist Pink auf Big FM, Throwback Thursday, kurz vor 4. Das bedeutet, wir nähern uns im Throwback Live-Mix. Das kann ich euch schon mal sagen. Und falls ihr gestern noch so ein bisschen im Herzschmerz seid, was das Thema Fußball betrifft, da weiß ein Mann Bescheid, nämlich Fabi.
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2: Tja, Leute, wenn das Halbfinale von Dienstag Frankreich gegen Spanien ein fußballerischer Champagnerabend mit Klassikmusik gewesen ist, dann war das gestern eine Kneipenschlägerei mit böse Onkels im Hintergrund. Zumindest in der ersten Halbzeit. Nach Ende der zweiten gilt aber mal wieder vor allem einen Satz, den kein Vermieter gerne hört. Man kriegt den Messi einfach nicht raus. Dabei hat es lange so ausgesehen. Führung für England durch Gordon, Problemchen. Tuchel und England haben es nach dem 1-0-Treffer hinten vor dem eigenen Tor zu schnell gemacht, wie ein ÖPNV-Mitarbeiter nach Feierabend solide den Bus geparkt. Jo, und dann ist es halt eine Frage der Zeit, bis die Argentinier und Messi aufdrehen. Innerhalb von ein paar Minuten, kurz vor Schluss, von 0-1 das Spiel gedreht auf 2-1. Insgesamt haben die Argentinier bei dieser WM 12 Tore ab der 76. Minute geschossen. Argentinien ist wie dieser Kollege, der kurz vor Notenabgabe früher nochmal eine Präse gemacht hat. Über das endoplasmatische Reticulum. Vor allem ist Argentinien aber wie ein altes Nokia einfach nicht kaputt zu kriegen. Während für England am Samstag das Spiel um Platz 3 gegen Frankreich bleibt, geht's für die Argentinier also im WM-Finale nach New York gegen Spanien. Weltranglisten-Erster gegen den Zweiten, Weltmeister gegen Europameister, Messi gegen Lamine Yamal und irgendwas zwischen Champagner, Fußball und Kneipenschlägerei. Folgt mir gern für mehr weirde Vergleiche. Big FM Fabi, wie Kristall, nur hübscher. Oder auch nicht.
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0: So sieht's aus. Rocky, wie geht's dir?
1: Sehr gut, danke. Also Sommer ist ein bisschen oben, ein bisschen drüber, aber sonst will ich mich nicht beschweren.
0: Ich meine, ich wollte ja sagen, du stehst ja dann auch auf Partys. Man muss schon ehrlich sagen, zu viel Hitze ist auch nicht geil zum Feiern.
1: Also ich liebe die Hitze, aber hier passt das nicht so ganz. Ja, wenn vielleicht noch ein bisschen Meeresbrise so dabei wäre, ja, dann Jackpot. Aber ich will mich nicht beschweren, es ist ein toller Sommer bis jetzt, alles cool.
0: Absolut, deswegen wollen wir das auch nicht tun. Eine Stunde lang gibt es den Mann jetzt in den Mix. Willst du schon mal einen spoilern, was du gleich spielst?
1: Boah, ey, lasst euch überraschen. Einfach nur Boxen, aufdrehen und viel Spaß.
0: So sieht's aus. Das könnt ihr jetzt machen hier auf Big FM Throwback Live Mix mit DJ Rockmaster B.

0: In dem Mix auf Big FM mit DJ Rockmaster V. Wir machen gleich mehr Throwback Mix. Stay tuned. 2 Minuten geht's weiter. Versprochen. Sorry, Kanye. That shit crack.
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1: Let's go. Happy, happy TBT an alle da draußen, alle Big FM-Hörer. Genießt den Donnerstag.
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0: Es wird wieder gezockt und heute Abend im Shooter Stars in Münster. Müsst ihr auf jeden Fall vorbeischauen, wenn es wieder heißt Beer Pong Night. Das bedeutet, es wird natürlich gezockt, in zweier Teams und das könnt ihr natürlich mit Freunden machen, aber ihr könnt dort natürlich auch Leute kennenlernen. Ne, die Teilnahme am Turnier ist, by the way, kostenlos und deswegen müsst ihr euch gar keinen Stress machen. Irgendwie, ihr könnt aber auch noch Preise abstauben. Musikalisch gibt es natürlich auch ein bisschen Chillout hinten dran. 21 Uhr heute im Shooter Stars in Münster.
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0: 16.25 Uhr, die News jetzt mit Nele Krämer. Was haben wir auf den Socials?
4: Wird der neue Batman-Teil das nächste GTA 6-Meme? Der Film mit Robert Pattinson wurde jetzt nämlich schon wieder verschoben auf 2028. Um die Fans zu vertrösten, gab es auf Insta aber erste Teaser. Millionenfach wurden die jetzt schon geklickt.
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0: Ist auch nice. Was haben wir noch auf der Welt?
4: Ja, vielleicht geht's meinem alten Fitnessstudio-Vertrag auch bald an den Kragen, denn Kündigungen sollen da jetzt einfacher werden. Der Bundesgerichtshof hat nämlich entschieden, wer seinen Fitti-Vertrag online loswerden will, darf auf der Kündigungsseite nicht erst noch mit neuen Angeboten zugeschmissen werden. Da wird ja gerne auch mal erstmal mit einer Vertragspause gelockt. Die Richter sagen aber, wer kündigen möchte, soll das schnell, einfach und ohne Ablenkungen machen können. Im langen Prozess rund um den tragischen Brückeneinsturz im italienischen Genua ist heute ein Urteil gefallen. Der damalige Chef der italienischen Autobahngesellschaft soll 12 Jahre hinter Gitter. Ihm wird vorgeworfen, bei der Sicherheit der Morandi-Brücke nicht genug getan zu haben. Die ist 2018 mitten in Genua eingestürzt. 43 Menschen sind dabei gestorben, Hunderte haben ihr Zuhause verloren. Das Urteil ist aber noch nicht rechtskräftig. Die Bundesregierung will sich bei der Verteidigung und vor allem Atomschutz nicht mehr nur auf die USA verlassen. Vielmehr soll da jetzt enger mit Frankreich gearbeitet werden. Die Idee dahinter, falls ein Land Europa mit Atomwaffen bedroht, soll klarer sein, dass Europa sich dagegen auch schützen oder wehren könnte. Französische und deutsche Kampfjets wollen dafür ab jetzt gemeinsame Militärübungen fliegen.
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4: Die spanische Inselgruppe Kanaren haben beim Streitthema Massentourismus einen neuen Plan. Statt einer verpflichtenden Touristeuer setzen sie jetzt auf freiwillige Online-Spenden. Urlauberinnen und Urlauber können so Geld an kanarische Umwelt- und Sozialprojekte geben. Die Idee dahinter, wer selbst entscheidet, wohin das Geld geht, spendet auch eher mal einen höheren Betrag. Immer mehr Einheimische protestieren auf den Kanaren nämlich ziemlich krass gegen überfüllte Strände, hohe Mieten und Co. Mit den Spenden sollen Urlaub und Inselschutz dann bald ein bisschen besser zusammenkommen. Mal gucken, wie das so hinhaut.
0: Ich glaube, das ist eine gute Idee. Dankeschön, Nele.
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6: In Nordrhein-Westfalen scheppert's heute ein bisschen. Unwetterwarnung. Im Norden und Süden gibt es starken Regen und Gewitter. Im Rest des Landes ist es stark bewölkt. Die Temperaturen klettern bis zu 30 Grad. Abends wird's ruhiger, die Wolken lockern auf. Ideal für einen entspannten Ausklang im Garten. Morgen kühler, locker bewölkt. Perfekt für eine Radtour mit etwa 25 Grad. Und hier die aktuellen Werte. In Lemgo am Marktplatz 27 Grad, in Brühl am Schloss Augustusburg 25 Grad, in Essen im Krugerpark 28 Grad.
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6: A1 Köln, Richtung Münster zwischen Hagen West und Kreuz Dortmund. Unna 14 Kilometer Stau, 45 Minuten. A1 Köln, Richtung Euskirchen zwischen Kreuz Köln Nord und Kreuz Bliesheim 20 Kilometer Stau, 44 Minuten. A1 Euskirchen Richtung Dortmund zwischen Kreuz Köln West und Kreuz Leverkusen 13 Kilometer Stau, 36 Minuten. A3 Köln Richtung Oberhausen zwischen Kreuz Breitscheid und Oberhausen Lierich 8 Kilometer Stau, 45 Minuten. Gute Fahrt.
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7: Luxury-Item, Urlaub. Für viele Menschen bei uns in Nordrhein-Westfalen bleibt Urlaub machen totaler Luxus. Laut Statistik konnten sich im vergangenen Jahr mehr als 4 Millionen Menschen keine Woche Urlaub außerhalb der eigenen Wohnung leisten. Das sind 23,1% der Bevölkerung und damit mehr als im Schnitt. Besonders hart trifft es Alleinerziehende. Fast jede zweite betroffene Familie hatte dafür kein Geld. Auch Menschen mit niedrigerem Bildungsabschluss waren deutlich häufiger betroffen. Selbst eine Woche bei Freunden, Verwandten oder in der eigenen Ferienwohnung war für viele in NRW schlicht nicht drin.
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1: Heute ist Donnerstag. Ja, ein Tag, den ich mag. Und das bedeutet Frog Thursday. Und das bedeutet Frog Thursday.
2: So sieht's aus. Dankeschön für die Nachricht, Paula. In the mix mit DJ Rockmaster. Wie geht's jetzt? Grande Finale Throwback Mix, Rocky. Wochenende steht auch vor der Tür. Was geht denn?
3: Ja, wir haben sowas wie ein großes Familientreffen vor uns. Direkt am Mercedes-Museum, direkt daneben ist die Open-Air-Bühne. Und zwanglos, frei. Ich würde sagen, es wird viel mitgesungen und dann wird auch viel getanzt. So, ich freue mich wirklich mega drauf, weil es ist irgendwie eine ganz andere Energie. Man kennt sich, man kennt die Songs. Und es ist die Big FM Throwback Show Party.
2: Yes.
3: Reese wird das ganze Ding moderieren.
2: Freue
3: ich mich auch mega drauf. Und ich habe mir ein gutes Set dafür vorbereitet und bringe auch natürlich viele Freunde mit und es sind viele Kollegen und Kolleginnen auch noch am Start an den Turntables. Kommt vorbei, wenn ihr noch keine Tickets habt. Ich glaube, es gibt noch eine Handvoll und gönnt euch das.
2: Absolut, ihr klickt euch an auf bigfm.de und jetzt mehr Tunes mit DJ Rockmaster B.

0: In dem Mix mit DJ Rockmaster V, Throwback Live Mix. Was wäre der Throwback Live Mix ohne Community-Wünsche? Grüße gehen raus an Sascha an dieser Stelle. Rocky, danke dir vielmals für diesen Mix an dieser Stelle.
1: Danke für die Gastfreundschaft. Ich hatte wirklich viel Spaß und ich hoffe, ihr auch.
0: Ja, absolut, ey. Und wir sehen uns am Samstag. Ihr müsst auf jeden Fall vorbeikommen. DJ Rockmaster V, in dem Mix live. Mercedes-Benz-Museum Stuttgart, checkt das Ganze ab. 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

0: DJ Khaled, Rihanna, Bryson Tiller hier auf Big FM. 08900901. Gerade wenn es ums Thema Ausgehen geht, sind wir alle sehr, sehr spendabel. Wie sieht's denn aus, Patrick, wenn deine Kollegen mal so ein bisschen knapp bei Kasse sind? Hilft man dann aus oder sagt man sich so, nee, Alter, dann musst du halt daheim bleiben?
1: So, wenn ich mit einem Kumpel gehe und der rückt sich und redet drumherum, weil er keine Kohle hat. Ja, ja, natürlich. Da geht es ja um Spaß zu haben, ja. Und warum soll ich jetzt, wie gesagt, darauf verzichten, wenn der eine keine Kohle hat oder nicht so viel, ja? Kommt drauf an, wie nah mir derjenige steht. Kann ich pauschal nicht sagen, ja.
0: Ja. Okay. Ich merke schon, 08900901, Franz, wie sieht's denn aus? Wenn jetzt mal der eine Kollege oder die eine Kollegin ein bisschen knapp bei Kasse ist, kann man auslegen oder sagt ihr so, nee, dann hast du halt einfach Pech gehabt. 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

0: Calvin Harris und Jesse Reyes hier auf Big FM mit Ocean, 17.12 Uhr und gleich wird in den Feierabend gefangen und zwar mit diesem Trio. Die Bowser haben wir gleich für euch am Start, inklusive Magnetic, sind auch schon am Plan, dass es hier mal das ein oder andere Deutschlandkonzert gibt. In Köln ist es soweit im Oktober, in Berlin ebenso und Teddy Swims hat auch nochmal Bock. War ja erst vor kurzem hier und jetzt gibt's natürlich die Tickets für seine The Ugly Tour. Die gibt's natürlich schon im Vorverkauf. Könnt ihr euch jetzt schon mal abchecken. Und dann gibt's Mr. Know-It-All auch live.
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2: Es wird wieder gezockt und heute Abend im Shooter Stars in Münster. Müsst ihr auf jeden Fall vorbeischauen, wenn es wieder heißt Beer Pong Night. Das bedeutet, es wird natürlich gezockt in zweier Teams und das könnt ihr natürlich mit Freunden machen, aber ihr könnt dort natürlich auch Leute kennenlernen. Die Teilnahme am Turnier ist, by the way, kostenlos und deswegen müsst ihr euch gar keinen Stress machen. Irgendwie, ihr könnt aber auch noch Preise abstauben. Musikalisch gibt es natürlich auch ein bisschen Chillout hinten dran. 21 Uhr heute im Shooter Stars in Münster.
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2: 17.25 Uhr, die News mit Nele Krämer. Was gibt's denn auf den Socials?
3: 10 Jahre Stranger Things, das wird gerade auf Insta gefeiert. Der Cast macht eine kleine Zeitreise zur ersten Staffel der Hype-Serie. Die kommt jetzt auch noch als VHS-Version auf Netflix. Das Ganze sieht also aus wie von einer alten Videokassette abgespielt.
2: Das ist sehr geil.
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2: Und was haben wir noch auf der Welt?
3: Der US-Konzern Uber hat jetzt den deutschen Essenslieferdienst Delivery Hero übernommen. Das Berliner Unternehmen soll laut Medienberichten sogar insgesamt 13 Milliarden Euro wert sein. Der Grund, warum ihr Delivery Hero entweder nicht kennt oder noch nicht auf der Straße gesehen habt, ist, das Heimatgeschäft war schon lange an Lieferando verkauft. Aber das Geschäft in Asien oder auch in Teilen Afrikas läuft dafür umso besser. Das alles wurde jetzt also auch verkauft, eben an Uber. Russische Militärflugzeuge sind wieder nahe an der Ostseeküste unterwegs gewesen. Polen hat sie deswegen den dritten Tag in Folge abgefangen. Den polnischen Luftraum haben die russischen Flieger zwar nicht verletzt, trotzdem wurden sie wieder raus aufs Meer begleitet, heißt es aus Polen. Die NATO, die vermutet, Russland will mit solchen Aktionen militärische Stärke zeigen und testen, wie schnell die NATO so reagiert. Wer absichtlich Steuern hinterzieht, soll bald härter bestraft werden. Die Bundesregierung plant da mehr Kontrollen, strengere Regeln und neue Möglichkeiten, illegales Geld auch wieder zurückzuholen. Die Regierung, die sagt nämlich, viele Menschen zahlen jeden Monat ehrlich ihre Steuern und sollen nicht das Gefühl haben, dass andere sich einfach davor drücken könnten.
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3: Ja, und das könnte noch viele Diskussionen geben. Nach dem WM-Halbfinale zwischen Argentinien und England haben ein paar argentinische Spieler einen Banner hochgehalten. Die Botschaft da, die Malvinas sind argentinisch. Gemeint sind da die Falklandinseln. Um diese Inselgruppe im Südatlantik streiten sich Argentinien und Großbritannien seit Jahrzehnten. 1982 führte das Ganze sogar zu einem heftigen Krieg mit fast 1000 Toten. Jetzt fordert Großbritannien eine FIFA-Untersuchung, weil politische Botschaften ja eigentlich bei der WM verboten sind. Könnte also noch hitzig werden.
2: Dankeschön, Nele.
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5: In Nordrhein-Westfalen bleibt der Donnerstagabend spannend. Gewitter im Osten und Norden, im Süden ist es ruhiger. Ab 19 Uhr wird es überwiegend leicht bewölkt. Die Temperaturen liegen zwischen 23 Grad im Norden und 28 Grad im Westen. Morgen erwartet uns ein ähnliches Bild mit Wolken und etwa 26 Grad. Das Wochenende bringt Wolken und kühlere Temperaturen. Perfekt für ein entspanntes Zuhause-Wochenende. Aktuelle Werte. Witten am Hohenstein, Hürth am Otto-Meigler-See und Bottrop am Moviepark haben 28 Grad.
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5: A1 Köln Richtung Münster zwischen Hagen-West und Kreuz Dortmund-Unna. 9 Kilometer Stau und mindestens 41 Minuten Zeitverlust. A45 Hagen Richtung Dortmund zwischen Kreuz Hagen und Dortmund Süd. 7 Kilometer Stau, hier braucht ihr mindestens 27 Minuten mehr. A46 Düsseldorf Richtung Wuppertal zwischen Wuppertal-Warresbeck und Wuppertal-Oberbarm. 10 Kilometer Stau, hier seid ihr mindestens 50 Minuten langsamer unterwegs. Passt auf euch auf, gute Fahrt!
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7: Hallo, ich bin Tine. Die Spritpreise in Deutschland ziehen wegen der verschärften Spannungen im Nahen Osten weiter kräftig an. Nach ADAC-Angaben verteuerte sich Diesel innerhalb von 10 Tagen um fast 19 Cent auf gut 2,13 Euro pro Liter und kostet damit inzwischen mehr als Super E10. Auch Benzin wurde deutlich teurer. Der ADAC rät Autofahrern, möglichst am späten Vormittag zu tanken. Und noch der Blick auf den DAX. Der stand zuletzt bei 24.774 Punkten.
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0: Rest in Peace, Avicii. Und mit dem geht's gleich weiter. Der bringt nämlich auch noch ein neues Album raus dieses Jahr. Das ist The Kid LAROI mit Girls gleich auf Big FM. Und es hat eine Weile gedauert, aber Sunny Fedora meldet sich zurück. Und zwar mit Let Me Be In Your Arms. Gibt's auch in den nächsten 6 Minuten ganz neu auf Deutschlands Bigste Playlist.
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2: Okay, also ich stehe jetzt hier vor den Särgen auf jeden Fall. Ich gehe da jetzt rein, in den Sarg. Oh Gott, ist das eng. Oh, dieses... Also, die Luft hier drin ist schrecklich.
3: Wenn du nicht mehr kannst, kannst du auch jederzeit sagen, dass du nochmal rausgehen möchtest.
2: Ich will's durchziehen für die Community.
4: Büschra, du geile Sau, zieh durch.
2: Ey, Büschra, Maschallah, Macher-Mindset. Voll süß.
3: Büschra, wie geht es dir nach dieser Stunde?
2: Ich schwitze überall, es ist so heiß im Sarg. Ich krieg halt keine Luft mehr, ich glaube. Wirklich, ich kann, mein Kreislauf macht's auch nicht mehr mit.
3: Okay, okay. Büschra, dann komm aus dem Sarg.
2: Danke. Danke. Ich muss irgendwie weinen gerade. Einfach nur, weil ich stolz bin.
3: Weltrekord im Sargschlafen hat Büschra erreicht. Aber natürlich geht die Probezeit Extreme weiter. Wie wild ist Büschra? Die nächste Aufgabe morgen um 7:07.
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9: Fitti kündigen, easy. Wer seinen Fitnessstudio-Vertrag online kündigen will, soll dabei nicht noch auf Umwege geschickt werden, sagt der Bundesgerichtshof und hat jetzt entschieden, auf der Bestätigungsseite des Fitnessstudios darf kein Hinweis auf Alternativen wie eine Vertragspause auftauchen. Geklagt hatte der Verbraucherzentrale Bundesverband gegen die Fitnesskette FitX aus Essen. Die Richter sagen ganz klar, die Seite ist nur fürs Kündigen da, nicht fürs Umentscheiden. Heißt unterm Strich, wer raus aus dem Vertrag will, soll das auch online easy hinkriegen, ohne extra genervt zu werden.
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0: Go, go. Let's go, ab jetzt in den Donnerstagabend. Gleich Serpent Rita Ora mit dabei. If it's not love, 08900901. Unsere Big FM Hotline läuft auch on fire. Reese hier wieder.
13: Hallo, servus, hier ist der Robin.
0: Hi Robin, Bro, was machst du?
13: Servus, ich bin gerade von der Arbeit nach Hause gefahren und bin jetzt halb angekommen.
0: Korrekt, was geht heute noch?
13: Ja, nicht mehr viel. Erstmal Essen machen.
0: So sieht's aus, Alter, wie ein Löwe.

0: der Adam Levine. 08900901 ist die Nummer zu mir ins Studio. WM-Finale, jetzt sind wir kurz davor und es wird rund gehen in New York City. Wer war denn schon mal da? Reese hier, wer da?
1: Hi, grüß dich, Reese, Axel hier.
0: Hi, Axel, warst du schon mal in New York?
1: Ich war schon mal in New York, ja.
0: Und, was sagst du?
1: Cool, ja. Je nachdem, was man da macht. Cool, ja.
0: Was hast du gemacht?
1: Ich hatte Termine tatsächlich.
0: Also warst du businessmäßig dort?
1: Ja, nur Meetings, aber es ist eine schöne Stadt. Also man merkt halt alles schnell und die Menschen stehen, rennen den Erfolg hinterher, sind hungrig.
0: Ja. Kann man schon
1: klassisch
0: eine gute
1: wie in
0: Zeit
1: diesem
0: haben.
1: Film eigentlich.
0: Ja, sehr, sehr geil, Mann.
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0: in einem Sarg schlafen.
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5: Big FM Instagram, die neue hat's nämlich getan. Wir haben sie in den Sarg gepackt und es war wirklich sehr, sehr schwierig. Bishra aus Deutschlands Big Sur Morning Show mittendrin in der Probezeit Extreme hat natürlich auch noch eine finale Prüfung vor sich und die wird es morgen um 7:07 hier geben auf Big FM direkt. Und der Sarg, das war auf jeden Fall schon, ich würde mal sagen, eine 9,8.
4: Ich gehe da jetzt rein in den Sarg. Puls, wirklich. Oh Gott, es ist eng. Oh, hier ist ein Skelett hinter mir. Das Ding fasst mir an den Arsch.
6: Jetzt sind die ersten Minuten vorbei. Gerade eingestiegen. Wie geht's dir denn jetzt?

0: hältst du es noch durch?
1: Also, die Luft hier drin ist wirklich, ich habe die Augen zu. Die Luft hier drin ist schrecklich. Ich schwitze überall, es ist so heiß im Sarg.
0: Büschra, wie geht es dir nach dieser Stunde?
1: Ich kriege halt keine Luft mehr, ich glaube. Wirklich, mein Kreislauf macht's auch nicht mehr mit.
2: Okay. Büschra, dann komm aus dem Sarg.
1: Danke.
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0: So, Smooth geht's gleich weiter ab in Richtung Feierabend mit The Second Voice und Let Me Be auf Big FM. Und der passt auf jeden Fall. Gibt's in den nächsten 3,5 Minuten.
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9: Gleich geht's los.

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2: Es wird wieder gezockt und heute Abend im Shooter Stars in Münster. Müsst ihr auf jeden Fall vorbeischauen, wenn es wieder heißt Beer Pong Night. Das bedeutet, es wird natürlich gezockt in zweier Teams und das könnt ihr natürlich mit Freunden machen, aber ihr könnt dort natürlich auch Leute kennenlernen. Ne, die Teilnahme am Turnier ist, by the way, kostenlos und deswegen müsst ihr euch gar keinen Stress machen. Irgendwie, ihr könnt aber auch noch Preise abstauben. Musikalisch gibt es natürlich auch ein bisschen Chillout hinten dran. 21 Uhr heute im Shooter Stars in Münster.
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2: 18.26 Uhr in die News mit Nele Grimmer. Was haben wir denn aktuell auf den Socials?
3: Wird der neue Batman-Teil bald zum nächsten GTA 6-Meme? Der Film mit Robert Pattinson wurde jetzt nämlich schon wieder verschoben auf 2028. Um die Fans zu vertrösten, gab es auf Insta aber erste Teaser. Millionenfach wurden die geklickt.
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2: Und was ist sonst noch wichtig?
3: Wenn das Geld bei Friends knapp ist, helfen viele gerne aus. Laut einer neuen YouGov-Umfrage haben 2 von 3 Menschen schon mal Essen, Kino oder Ausflüge für Freundinnen und Freunde ausgegeben. Eben weil die sich gerade das nicht leisten konnten. Ganz besonders spendabel sind die 18- bis 24-Jährigen. Für die meisten ist da also gemeinsame Zeit wichtiger als der Kontostand. Im langen Prozess rund um den schweren Brückeneinsturz im italienischen Genua ist heute ein Urteil gefallen. Der damalige Chef der italienischen Autobahngesellschaft soll 12 Jahre hinter Gitter. Ihm wird vorgeworfen, bei der Sicherheit der Morandi-Brücke nicht genug getan zu haben. 2018 ist die mitten in Genua eingestürzt. 43 Menschen sind dabei gestorben, Hunderte haben ihr Zuhause verloren. Das Urteil ist aber noch nicht rechtskräftig. Außenminister Wadefuhl will den Zivilschutz in Deutschland komplett neu denken. Sein Vorbild ist da jetzt Finnland, wo Wadefuhl gerade zu Besuch war. In Finnland gibt es nämlich riesige unterirdische Bunker, aufs Land verteilt Tausende davon. Im Alltag sind das einfache Sporthallen oder Parkplätze. Im Ernstfall schützen sie dann aber vor Angriffen oder anderen Katastrophen. Das wäre zum Beispiel auch was für den Zivilschutz in Deutschland, meinte Wadefuhl und will da jetzt mehr Tempo machen.
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3: 90 Minuten haben das Leben von Kapverde-Torwart Vucinha komplett auf den Kopf gestellt. Seine Story soll jetzt sogar verfilmt werden. Der 40-jährige Keeper hat bei der WM gegen Spanien ja einfach das Spiel seines Lebens auf den Platz gebracht. Alles gehalten, was ging. Nur leider konnte seine Mutter nicht im Stadion dabei sein wegen Visa-Problemen. Bei Vucinha sind nach dem Spiel deswegen auch ein paar Tränen geflossen. Sau sympathisch finden Millionen von Menschen. Der Keeper wurde so über Nacht zum Riesenhype. In einer Doku-Serie will er all das bald verarbeiten. Vucinhas Message da: Tja, manchmal kommt der größte Erfolg erst dann, wenn dich schon keiner mehr auf dem Schirm hat. Also niemals aufgeben.
2: Dankeschön, Nele.
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5: In Nordrhein-Westfalen bleibt der Donnerstagabend spannend. Gewitter im Osten und Norden, im Süden ist es ruhiger. Ab 19 Uhr wird es überwiegend leicht bewölkt. Die Temperaturen liegen zwischen 23 Grad im Norden und 28 Grad im Westen. Morgen erwartet uns ein ähnliches Bild mit Wolken und etwa 26 Grad. Das Wochenende bringt Wolken und kühlere Temperaturen. Perfekt für ein entspanntes Zuhause-Wochenende. Aktuelle Werte: Witten am Hohenstein, Hürth am Otto-Meigler-See und Bottrop am Moviepark haben 28 Grad.
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5: A1 Köln Richtung Münster zwischen Hagen-West und Kreuz Dortmund-Unna. 9 Kilometer Stau und mindestens 41 Minuten Zeitverlust. A45 Hagen Richtung Dortmund zwischen Kreuz Hagen und Dortmund Süd. 7 Kilometer Stau, hier braucht ihr mindestens 27 Minuten mehr. A46 Düsseldorf Richtung Wuppertal zwischen Wuppertal-Warrisbeck und Wuppertal-Oberbarm. 10 Kilometer Stau, hier seid ihr mindestens 50 Minuten langsamer unterwegs. Passt auf euch auf, gute Fahrt.
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8: Alles Schlampen außer Mutti. In NRW wohnt fast jeder dritte Studierende noch bei den Eltern. Das zeigt eine neue Auswertung des Zentrums für Hochschulentwicklung. Nur in Rheinland-Pfalz ist die Zahl noch höher. Auffällig ist auch, WGs sind bei Studierenden bei uns weniger beliebt als im Bundesdurchschnitt. Nur etwas mehr als die Hälfte wohnt direkt am Hochschulort. Dafür lebt knapp ein Drittel in der eigenen Mietwohnung und viele pendeln zur Uni. Beim Weg zur Hochschule in NRW wird vergleichsweise oft das Auto genutzt. Auch damit liegen wir überm Bundesdurchschnitt.
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1: Ich sagte, Geld ist nicht das Wichtigste, sondern was anderes.
2: Was denn?
1: Gold.
3: Oder eher doch die Grundsicherung. Hi, Reese hier. Denn seit dem 1.7.2026 gilt diese und löst somit das Bürgergeld ab. Aber nicht alle Regeln auf einmal. Ne? Die neue Grundsicherung meint nämlich die Grundsicherung für Arbeitssuchende. Und das bedeutet, wenn ihr gerade vielleicht auf der Suche nach einer Ausbildung seid oder einem neuen Job oder Bürgergeld bezieht, dann ist es jetzt wichtig für euch. Junge Erwachsene, die bekommen tatsächlich in ihrer Wohnsituation abhängig ein bisschen mehr Kohle. 563 Euro, wenn ihr volljährig seid und einen eigenen Haushalt habt. Wohnt ihr zum Beispiel bei euren Eltern und seid unter 25, dann bekommt ihr ca. 451 Euro. Es gibt noch weitere Änderungen, zum Beispiel wenn ihr einen Partner habt oder schon ein Kind habt, dann rechnet sich das Ganze natürlich anders. Ihr müsst jetzt keine Panik haben und direkt einen neuen Antrag stellen. Nein, die alten Sachen bleiben erhalten, aber ihr solltet auf jeden Fall auf Zack sein. Für mehr Infos zum Thema Grundsicherung klickt euch einfach bei uns rein.
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2: Es wird wieder gezockt und heute Abend im Shooter Stars in Münster. Müsst ihr auf jeden Fall vorbeischauen, wenn es wieder heißt Beer Pong Night. Das bedeutet, es wird natürlich gezockt in zweier Teams und das könnt ihr natürlich mit Freunden machen, aber ihr könnt dort natürlich auch Leute kennenlernen. Ne, die Teilnahme am Turnier ist, by the way, kostenlos und deswegen müsst ihr euch gar keinen Stress machen. Irgendwie, ihr könnt aber auch noch Preise abstauben. Musikalisch gibt es natürlich auch ein bisschen Chillout hinten dran. 21 Uhr heute im Shooter Stars in Münster.
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2: Die News mit Nele Krämer, was gibt's denn auf den Socials?
3: Wird der neue Batman-Teil bald zum nächsten GTA 6-Meme? Der Film mit Robert Pattinson wurde jetzt nämlich schon wieder verschoben auf 2028. Um die Fans zu vertrösten, gab's auf Insta aber erste Teaser. Millionenfach wurden die geklickt.
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3: Wenn das Geld bei Friends knapp ist, helfen viele gerne aus. Laut einer neuen YouGov-Umfrage haben 2 von 3 Menschen schon mal Essen, Kino oder Ausflüge für Freundinnen und Freunde ausgegeben. Eben weil die sich gerade das nicht leisten konnten. Ganz besonders spendabel sind die 18- bis 24-Jährigen. Für die meisten ist da also gemeinsame Zeit wichtiger als der Kontostand. Im langen Prozess rund um den schweren Brückeneinsturz im italienischen Genua ist heute ein Urteil gefallen. Der damalige Chef der italienischen Autobahngesellschaft soll 12 Jahre hinter Gitter. Ihm wird vorgeworfen, bei der Sicherheit der Morandi-Brücke nicht genug getan zu haben. 2018 ist die mitten in Genua eingestürzt. 43 Menschen sind dabei gestorben, Hunderte haben ihr Zuhause verloren. Das Urteil ist aber noch nicht rechtskräftig. Außenminister Wadefuhl will den Zivilschutz in Deutschland komplett neu denken. Sein Vorbild ist da jetzt Finnland, wo Wadefuhl gerade zu Besuch war. In Finnland gibt es nämlich riesige unterirdische Bunker, aufs Land verteilt Tausende davon. Im Alltag sind das einfache Sporthallen oder Parkplätze. Im Ernstfall schützen sie dann aber vor Angriffen oder anderen Katastrophen. Das wäre zum Beispiel auch was für den Zivilschutz in Deutschland, meinte Wadefuhl und will da jetzt mehr Tempo machen.
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3: 90 Minuten haben das Leben von Kapverde-Torwart Vucinha komplett auf den Kopf gestellt. Seine Story soll jetzt sogar verfilmt werden. Der 40-jährige Keeper hat bei der WM gegen Spanien ja einfach das Spiel seines Lebens auf den Platz gebracht. Alles gehalten, was ging. Nur leider konnte seine Mutter nicht im Stadion dabei sein, wegen Visa-Problemen. Bei Vucinha sind nach dem Spiel deswegen auch ein paar Tränen geflossen. Sausympathisch finden Millionen von Menschen. Der Keeper wurde so über Nacht zum Riesenhype. In einer Doku-Serie will er all das bald verarbeiten. Vucinhas Message da, tja, manchmal kommt der größte Erfolg erst dann, wenn dich schon keiner mehr auf dem Schirm hat. Also niemals aufgeben.
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3: Okay, also ich stehe jetzt hier vor den Särgen auf jeden Fall. Ich gehe da jetzt rein, in den Sarg. Oh Gott, ist das eng. Oh, dieses... Also, die Luft hier drin ist schrecklich.
4: Wenn du nicht mehr kannst, kannst du auch jederzeit sagen, dass du nochmal rausgehen möchtest.
3: Ich will's durchziehen für die Community.
5: Büschra, du geile Sau, zieh durch.
6: Ey, Büschra, Maschallah, Macher-Mindset.
3: Voll süß.
4: Büschra, wie geht es dir nach dieser Stunde?
3: Ich schwitze überall, es ist so heiß im Sarg. Ich krieg halt keine Luft mehr, ich glaube. Wirklich, ich kann, mein Kreislauf macht's auch nicht mehr mit.
4: Okay, okay. Büschra, dann komm aus dem Sarg.
3: Danke. Danke. Ich muss irgendwie weinen gerade. Einfach nur, weil ich stolz bin.
4: Weltrekord im Sargschlafen hat Büschra erreicht. Aber natürlich geht die Probezeit Extreme weiter. 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Die nächste Aufgabe morgen um 7:07.
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2: Es wird wieder gezockt und heute Abend im Shooter Stars in Münster. Müsst ihr auf jeden Fall vorbeischauen, wenn es wieder heißt Beer Pong Night. Das bedeutet, es wird natürlich gezockt, eher in Zweierteams und das könnt ihr natürlich mit Freunden machen, aber ihr könnt dort natürlich auch Leute kennenlernen. Ne, die Teilnahme am Turnier ist, by the way, kostenlos und deswegen müsst ihr euch gar keinen Stress machen. Irgendwie, ihr könnt aber auch noch Preise abstauben. Musikalisch gibt es natürlich auch ein bisschen Chillout hinten dran. 21 Uhr heute im Shooter Stars in Münster.
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2: Die News mit Nele Krämer, was gibt's denn auf den Socials?
3: Wird der neue Batman-Teil bald zum nächsten GTA 6-Meme? Der Film mit Robert Pattinson wurde jetzt nämlich schon wieder verschoben auf 2028. Um die Fans zu vertrösten, gab's auf Insta aber erste Teaser. Millionenfach wurden die geklickt.
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2: Und was ist sonst noch wichtig?
3: Wenn das Geld bei Friends knapp ist, helfen viele gerne aus. Laut einer neuen YouGov-Umfrage haben 2 von 3 Menschen schon mal Essen, Kino oder Ausflüge für Freundinnen und Freunde ausgegeben. Eben weil die sich gerade das nicht leisten konnten. Ganz besonders spendabel sind die 18- bis 24-Jährigen. Für die meisten ist da also gemeinsame Zeit wichtiger als der Kontostand. Im langen Prozess rund um den schweren Brückeneinsturz im italienischen Genua ist heute ein Urteil gefallen. Der damalige Chef der italienischen Autobahngesellschaft soll 12 Jahre hinter Gitter. Ihm wird vorgeworfen, bei der Sicherheit der Morandi-Brücke nicht genug getan zu haben. 2018 ist die mitten in Genua eingestürzt. 43 Menschen sind dabei gestorben, Hunderte haben ihr Zuhause verloren. Das Urteil ist aber noch nicht rechtskräftig. Außenminister Wadefuhl will den Zivilschutz in Deutschland komplett neu denken. Sein Vorbild ist da jetzt Finnland, wo Wadefuhl gerade zu Besuch war. In Finnland gibt es nämlich riesige unterirdische Bunker, aufs Land verteilt Tausende davon. Im Alltag sind das einfache Sporthallen oder Parkplätze. Im Ernstfall schützen sie dann aber vor Angriffen oder anderen Katastrophen. Das wäre zum Beispiel auch was für den Zivilschutz in Deutschland, meinte Wadefuhl und will da jetzt mehr Tempo machen.
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3: 90 Minuten haben das Leben von Kapverde-Torwart Vucinha komplett auf den Kopf gestellt. Seine Story soll jetzt sogar verfilmt werden. Der 40-jährige Keeper hat bei der WM gegen Spanien ja einfach das Spiel seines Lebens auf den Platz gebracht, alles gehalten, was ging. Nur leider konnte seine Mutter nicht im Stadion dabei sein, wegen Visa-Problemen. Bei Vucinha sind nach dem Spiel deswegen auch ein paar Tränen geflossen. Sau sympathisch finden Millionen von Menschen. Der Keeper wurde so über Nacht zum Riesenhype. In einer Doku-Serie will er all das bald verarbeiten. Vucinhas Message da: Tja, manchmal kommt der größte Erfolg erst dann, wenn dich schon keiner mehr auf dem Schirm hat. Also niemals aufgeben.
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1: Hey, ich bin Big FM Sister Marietta. Freut euch auf den Urlaub oder seid ihr gar schon mittendrin? Egal, ob ihr wegfahren könnt oder zu Hause ausspannt, Urlaub tut gut. Kein Zeitdruck, keine Aufgaben, sich mal treiben lassen, Atem holen und Zeit haben. Manchmal ist der Urlaub auch eine Herausforderung. Die Erwartungen werden hochgeschraubt. Jetzt soll sich die Beziehung zu meiner Partnerin, meinem Partner auffrischen. Jetzt soll es friedlich mit den Kindern zugehen. Jetzt wollen wir etwas erleben. Enttäuschungen sind so vorprogrammiert und auch mancher Streit. Auch Urlaub machen will gelernt sein. So drückt es ein Text von Carola Moosbach aus. Und da steckt die Big Message für euch heute drin. Das braucht seine Zeit, bis die Tage den anderen Rhythmus lernen und langsam im Takt der Muse schwingen. Das braucht seine Zeit, bis die Alltagssorgen zur Ruhe finden, die Seele sich weitet und frei wird vom Staub des Jahres. Hilf mir hinein in diese andere Zeit, oh Gott. Lehre mich die Freude und den frischen Blick auf das Schöne. Den Wind will ich spüren und die Luft will ich schmecken. Dein Lachen will ich hören, deinen Klang und in allem deine Stille.
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2: Ich sagte, Geld ist nicht das Wichtigste, sondern was anderes.
3: Was denn?
2: Gold.
4: Oder eher doch die Grundsicherung. Hi, Reese hier. Denn seit dem 1.7.2026 gilt diese und löst somit das Bürgergeld ab. Aber nicht alle Regeln auf einmal. Ne? Die neue Grundsicherung meint nämlich die Grundsicherung für Arbeitssuchende. Und das bedeutet, wenn ihr gerade vielleicht auf der Suche nach einer Ausbildung seid oder einem neuen Job oder Bürgergeld bezieht, dann ist es jetzt wichtig für euch. Junge Erwachsene, die bekommen tatsächlich in ihrer Wohnsituation abhängig ein bisschen mehr Kohle. 563 Euro, wenn ihr volljährig seid und einen eigenen Haushalt habt. Wohnt ihr zum Beispiel bei euren Eltern und seid unter 25, dann bekommt ihr ca. 451 Euro. Es gibt noch weitere Änderungen, zum Beispiel wenn ihr einen Partner habt oder schon ein Kind habt, dann rechnet sich das Ganze natürlich anders. Ihr müsst jetzt keine Panik haben und direkt einen neuen Antrag stellen. Nein, die alten Sachen bleiben erhalten, aber ihr solltet auf jeden Fall auf Zack sein. Für mehr Infos zum Thema Grundsicherung klickt euch einfach bei uns rein.
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0: Wusstest du eigentlich, dass mehr als die Hälfte aller Frauen für einen zweiwöchigen Urlaub über 50 Kleidungsstücke einpackt? Dafür ist die Hälfte aller Piloten während eines Fluges schon mal eingenickt. Aber keine Panik. Viel Spaß im Urlaub.

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0: Guten Abend Deutschland, mein Name ist Daniel Kaiser. Willkommen zur Night Lounge. Heute am Freitag, den 17. Juli 2026. Kurz nach 12 haben wir es, wir starten wieder durch. Heute zu Folge 3100. Ja, so viele Folgen haben wir jetzt schon zusammen gemacht. Naja, nicht ganz, 3099, das ist jetzt die 3100. Und ich habe mir gedacht, es wird mal wieder Zeit für ein Night Lounge Special. Und da heute Crazy Friday ist, machen wir Themenroulette. Bedeutet, ihr ruft an, nennt mir eine Zahl zwischen 1 und 3099. Und dann lassen wir uns mal überraschen, welches Thema damals dran war. Und da ihr nicht wisst, was da steht, ich weiß es auch nicht, werden wir, glaube ich, beide vielleicht eine ganz interessante Geschichte zu hören bekommen. Ganz zufällig. Also wer Lust hat auf eine Zufallsfrage, gerne ans Telefon gehen, greifen und einfach mal anrufen hier zu mir ins Studio.
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0: Vom Handy und vom Festnetz. Und ja, also ich kenne auch nicht alle Themen auswendig aus 3099 Folgen. Ich war zwar bei jeder dabei, ist ja logisch, aber ich habe hier eine Excel-Tabelle. Die führe ich schon seit 15 Jahren und da sind sie alle schön sauberlich aufgelistet. Und naja, es reicht mir, wenn ihr mir eine Zahl nennt und dann schauen wir gemeinsam nach. Muss gerade noch nach meinem coolen Geräusch suchen. Ich hatte hier mal so ein richtig cooles Geräusch, so ein Roulette-Geräusch. Muss mal gucken, ob ich das irgendwie noch finde. Und naja, ihr könnt einfach anrufen. Online könnt ihr zwar auch mitmachen, indem ihr einfach vielleicht selber eure Antworten postet für oder auf die Fragen, die da so gestellt wurden. Aber heute geht es eigentlich ausschließlich um Anrufen, eine Zahl nennen und einfach Spaß haben. Und ja, manchmal kann das sogar richtig strugglen, weil da kommt vielleicht eine lustige Frage. Wir gehen in die erste Leitung. Robert aus Mainz ist bei mir. Robert, schön, dass du da bist. Hallo.
2: Hi, hörst du mich?
0: Oh ja, ich höre dich klar und deutlich. Ja.
2: Sehr schön, das freut mich. Das ist doch gut.
0: Robert, es geht ins Wochenende, freust du dich auch? Oder musst du heute noch schaffen?
2: Die letzte meiner drei Urlaubswochen geht morgen zu Ende, also ich bin ein bisschen traurig.
0: Oh nein.
2: Ich freue mich schon sehr, alle wiederzusehen auf der Arbeit, die Großen und die Kleinen, aber so Urlaub ist auch schön, muss ich mal ganz ehrlich sagen. So, ja.
0: Wo geht's hin? Was machst du Schönes?
2: Nein, ich hatte Urlaub. Mein Urlaub
0: Ach so,
2: geht
0: du
2: jetzt
0: hattest.
2: Zu Ende. Ich hatte jetzt drei Wochen Urlaub und jetzt am Morgen ist mein letzter Tag und dann muss ich wieder arbeiten.
0: Runter wieder.
2: Ich freue mich schon an, wiederzusehen, aber Urlaub ist natürlich trotzdem auch schön. Also, ja, ich hätte auch noch länger vertragen können, ja.
0: Robert, seit wie vielen Jahren hörst du mir jetzt schon zu?
2: Seit 10 Jahren.
0: Wow, aber natürlich nicht jede einzelne Folge wahrscheinlich, aber du hast schon viel mitbekommen, ne?
2: Nein. Ich hab sehr viel mitbekommen, aber definitiv nicht jede einzelne Folge geht ja nicht. Ich kann ja nicht.
0: Witzig wäre, wenn du jetzt eine Zahl nennst und zufällig auch schon damals mitgemacht hast. Werden wir gleich rausfinden.
2: Oh Gott, ja.
0: Nenn mir eine Zahl zwischen 1 und 3099.
2: Okay, weil das eigentlich an sich ein ziemlich cooles Jahr war, glaube ich, mich zumindest zu erinnern, sage ich 1999.
0: 1999. Gut, schauen wir doch mal. So, wir haben es gefunden. Ja, der 24. September 2021, fünf Jahren, es war ein Freitag. Und damals wollte ich von euch wissen, kommt bald das Tempolimit für ganz Deutschland? Es ging damals um die Abschaffung dass man unbegrenzt...
2: Freie Fahrt, freie Bürger, ganz genau.
0: Überleg mal, wie lange darüber schon diskutiert wird. Das war ja vor 5 Jahren nicht das erste Mal. Das war ja schon das x-te Mal. Und es wird immer noch darüber diskutiert.
2: Ja, es wird immer

0: dann kann ich meinen Porsche nicht mehr ausfahren und ne, kann hier, was weiß ich, geht nicht mehr, und dann haben sie alle Angst und kriegen einen innerlichen Herzinfarkt, und deswegen wird das für sehr lange Zeit nicht kommen.
1: Ja, du weißt aber, es gibt viele Länder, unsere Nachbarländer zum Beispiel, da kaufen sich die Leute auch teure Sportwagen.
0: Ja, aber ach komm, du weißt doch, wie das hier in Deutschland ist. Komm.
1: Das ist ein bisschen. Also du sagst, hast du jetzt gesagt, wir beide werden das noch erleben oder wir werden das nicht mehr erleben?
0: Nee, ich sage, wir erleben das nicht mehr.
1: Wirklich nicht? Okay. Aber wir haben viele Dinge erlebt, wo es hieß, das wird nie kommen. Die Ehe für alle, die Legalisierung, die Teillegalisierung von Cannabis. Dinge, da hätte ich vor 20 Jahren auch zu dir gesagt, ach, das wird niemals passieren.
0: Das
1: wird viel zu lange dauern, bis sie sich da
0: Okay. Ja, du hast ein Argument. Okay, alles klar. Ich sage, wir erleben es noch, aber ich sag mal...
1: Zu wie viel Prozent? Gib mir eine Prozentzahl, damit kann ich was anfangen.
0: Zu wie viel Prozent? Ich glaube, dass wir das noch erleben.
1: Nee, es geht darum, für wie wahrscheinlich hältst du, dass das Tempolimit kommen wird? Also, dass es keine Unbegrenzung mehr geben wird. Zu wie viel Prozent?
0: Also, ich sage... Oh Gott. Ich sage... 85%, das kommt auf jeden Fall. Ich bin 85% sicher, das kommt irgendwann, einfach weil ich glaube, irgendwann wird sich das Mindset, wird sich der Gedanke, das ganze Gedankendings wird sich so ändern, weil man dann einfach erkennt, hey, mit 130 kommen sie doch auch alle an, muss gar keine 200 fahren, es ist sehr viel weniger gefährlich, viel weniger Unfälle, verbraucht weniger Sprit und so weiter und so fort. Also irgendwann wird sich das durchsetzen, bin ich mir zu 85% sicher, aber ich glaube halt, es wird noch dauern. Also wenn es innerhalb der nächsten 20 Jahre passiert, dann wundere und freue ich mich, aber ich glaube nicht dran. Also ich glaube, so, 15, 20 Jahre wartet man da mindestens noch drauf, wenn nicht länger.
1: Kleine Spaßfrage am Rande, was glaubst du, was eher eintrifft? Das Tempolimit kommt oder die Bahn kommt pünktlich?
0: Oh, das ist eine schwierige Frage, weil wenn die Personen, die an der Spitze der Bahn stehen, wenn die da irgendwann mal richtig den Hebel ansetzen und das Ganze richtig umsetzen, ich glaube, die könnten da sehr viel bewegen bei ihrer Pünktlichkeit, wenn sie das Ganze richtig machen. Also ich weiß es nicht.
1: Ich habe vor kurzem mit einer Freundin aus der Schweiz telefoniert und sie hat gemeint, dann habe ich über das Bahnfiasko hier bei uns gesprochen, hat sie gemeint, du, das wissen wir Schweizer, wir sind davon ja auch betroffen. Und dann habe ich gemeint, hä, wie, ihr habt doch eure eigenen, ja nee, alle Züge, die aus Deutschland kommen, bist du manchmal aufgeschmissen. Die kommen zu spät, die fahren zu spät und frustrierend. Ja. Okay, also Tempolimit, dass wir es noch erleben, 85% Wahrscheinlichkeit. Ist mehr, als ich gedacht habe, muss ich ganz ehrlich sagen. Ja, ich habe gedacht, dass du so runterpokerst. Ich selbst habe das auch nicht mal so für so gut gehalten.
0: Dein Argument hat definitiv einen gewissen Stichwert. Ja, du hast schon recht, dass wir jetzt schon viel erlebt haben, was man gedacht hat, das erlebt man nicht. Also ja, aber ich sag mal so, hättest du mich das wahrscheinlich vor 5 Jahren gefragt, da hätte ich wahrscheinlich Stein und Bein geschworen, dass das nicht mehr kommt, wenn wir es noch erleben. Da wäre ich mir noch mehr sicher gewesen, glaube ich. Und zu der Bahnpünktlichkeit habe ich so ein schönes Meme habe ich gesehen, sitzt einer und wartet auf den nächsten Kandidaten für ein Jobinterview, um bei der Bahn zu arbeiten, und der Kerl kommt einfach eine Dreiviertelstunde zu spät und ist direkt eingestellt, weil er halt 3/4 Stunde zu spät war. Und ich fand das sehr lustig.
1: Sehr schön, kenne ich. Ja. Robert, dir einen schönen Abend, alles Gute, bis bald.
0: Mach's gut, tschüss. Bis bald.
1: So, wir haben heute Themenroulette. Es ist Folge 3100 und immer zu so einer vollen Zahl, wobei manchmal mache ich es auch zur Sommerpause, so als letzte Folge. Keine Sorge, ist noch keine Sommerpause. Ich habe mich nämlich immer noch nicht entschieden, wohin ich fliegen oder fahren möchte. Und wahrscheinlich werde ich dieses Jahr fahren. Ihr könnt anrufen vom Handy und vom Festnetz, mir eine Zahl nennen zwischen 1 und 3099. Wobei die 3099 langweilig wäre, weil die war ja gestern schon dran gewesen. Aber vielleicht wisst ihr ja gar nicht, welches Thema gestern war. Also ruft mich an, nennt mir eine Zahl und dann schauen wir, welche Frage dahinter steckt. Und mal gucken, ob ihr diese Frage beantworten könnt. Wir gehen weiter zu Nico nach Duisburg. Nico, grüß dich.
2: Grüß dich, Daniel. Hi.
1: Hallo. Soweit alles okay bei dir?
2: Soweit alles gut, ein bisschen erkältet. Ich hoffe, das stört jetzt nicht. Man merkt das nicht allzu stark, aber ansonsten alles gut.

0: Nico, wie lange hörst du die Sendung schon?
1: 8 Jahre.
0: 8 Jahre schon, ach Wahnsinn. Wie alt warst du damals? Ja. Wie alt bist du heute? Heute bist du?
1: Ich bin jetzt 29, also 21 war ich damals.
0: 21? Ja. Krass, ja. Ist auch viel passiert in dieser Zeit in deinem Leben, oder?
1: Ist sehr viel passiert, ja.
0: Höhen und Tiefen erlebt?
1: Definitiv.
0: War das trotzdem immer so abends für dich auch so eine Art, da schaltest du ein und das ist irgendwie immer noch da, egal was in meinem Leben gerade passiert, das ist wie so eine Art Konstante?
1: Ja, richtig, genau.
0: Ich sag ganz ehrlich, ich kenne das. Bei mir ist das auch so. Also ich mache das auch von vielen. Weißt du, welche Person zum Beispiel für mich so eine Konstante war? Die Queen.
1: Oh.
0: Das war wirklich für mich eine Konstante, weil ich mir immer dachte, die Frau, die war schon, als ich jung war, alt. Und es war wie so, die gab, ich hatte keinen großen Bezug zu ihr, aber ich habe immer gedacht so, ja, England hat eine Königin, Punkt. So, weißt du, da ändert sich nichts. So, meine neueste Konstante ist Madonna. nachdem jetzt, nein, aber jetzt wirklich Spaß beiseite, es sind ja wirklich leider viele großartige Künstler von uns gegangen in letzter Zeit. Jetzt habe ich gelesen, letzte Woche, glaube ich, war es Bonnie Tyler, die habe ich auch sehr, sehr groß, sehr, sehr toll gefunden. Fand es sehr, sehr schade.
1: Ja.
0: Kennst du die? Konntest du mit der was anfangen?
1: Ich kenne die, ja, natürlich. Verständlich kenne ich Bonnie Tyler. Verständlich, ja.
0: Das war schon.
1: Ja, aber ich höre deine Sendung sehr gerne. Vor allem abends ist sie ja, oder nachts, gesagt, ja, einfach zur Beruhigung. Also ich höre sie dann kurz vorm Schlafen gehen und dann, ja, entweder kann ich mitreden, so wie jetzt, oder auch in der jüngeren Vergangenheit habe ich ja öfter mit dir gesprochen. Einfach so, es beruhigt mich, ja, ehrlich. Ist kein Witz.
0: Sehr schön. Nico, nenn mir eine Zahl zwischen 1 und 3099.
1: 2759.
0: Ach du meine Güte, was? 2000 was?
1: 759.
0: 59? Kommst du denn auf die Zahl? So. Schönes Thema, oder wie? Bin ich mal gespannt, was der Nico gleich... Ich glaube, du hättest niemals zum Telefon gegriffen. Aber vielleicht. Nico, es war der 23. Januar 2025, ist also noch nicht so lange her. Das Thema damals am Donnerstag war, lasst uns über sexuelle Vorlieben sprechen. Tabu oder Gesprächsthema? Wie wichtig ist es euch, zu kommunizieren, worauf ihr steht? Ist dir das peinlich, mit der Partnerin das zu reden? Viele haben einfach, die machen einfach Liebe, die haben einfach Sex miteinander. Keiner hat aber gesagt, du, das mag ich nicht. Du nuckelst da rum, du zwickst mich da, du knutschst da, aber dat, ich lass dich jetzt einfach machen, so ungefähr. Ja, die führen 10 Jahre Beziehung, aber haben nie gesagt, dass sie das eigentlich total doof finden. Die trauen sich nicht, das zu sagen.
1: Nee, ich finde, das ist sogar wichtig, das darüber zu sprechen. Und es ist kein Tabu.
0: Findest du, das ist etwas, was man so im Laufe der Beziehung mal anspricht? Oder sagt man das am besten gleich zum Beginn?
1: Im Laufe der Beziehung, wenn man sich ja schon besser kennt und genau, man weiß, wie der andere tickt.
0: Ja.
1: Genau.
0: Gab es da schon so Situationen, wo du sagst irgendwie, hey, die hat das immer gemacht oder ich habe das immer gemacht und dann am Ende hat sich dann irgendwie rausgestellt, ich habe das immer falsch gemacht. Oder das wollte die Person eigentlich gar nicht. Die fand das total unangenehm, vielleicht weil es gekitzelt hat oder weil es sich nicht schön angefühlt hat.
1: Es gab mal eine Situation, ja, das mochte sie nicht. So, ja. Okay.
0: Ja, es ist ja die Frage, jetzt hört man das, okay, das mag ich gar nicht. War das für dich so, dass du gesagt hast, schade, weil ich mag es eigentlich? Oder so, oh, sorry, wusste ich gar nicht. Ich habe das einfach gemacht, weil ich dachte, das gefällt jedem.
1: Nee, wie formuliere ich das am besten? Also wir hatten das vorher besprochen, dass das so ist. Und dann hat sie gesagt, okay, wir versuchen das. So. Dann haben wir das auch probiert. Und im Nachhinein, ja nee, möchte sie doch nicht. So. Verstehst du mich heute?
0: Ja, und dann? War okay für dich oder war das für dich schade?
1: Genau, nee, das war okay, das war okay. Also sie hat ja vorhin rein gesagt, okay, wir probieren das, wenn das mir nicht gefällt, aber dann Schluss.
0: Mhm. Woher kam dieses wir probieren das? War das einfach so, ich habe da was in der Bravo gesehen? Oder woher oder Kamasutra aufgeschlagen? Wo kam die Idee her?
1: sie hatte das, also, beziehungsweise ich hatte das mal angesprochen. Genau, ich hatte das angesprochen, weil ich das mal probieren wollte. Und ja, und dann hat sie gesagt, okay, können wir gerne dann machen.
0: Wo hast du es denn her? Das ist die Frage. Hast du es aus irgendwelchen Erotikfilmen oder Pornos oder aus wo hast du es hergehabt, selber, die Idee? Wo kam die her?
1: Wo habe ich das her? Ehrlich gesagt, durch Freunde, weil die sagten, das scheint wohl, ich sag mal, gut zu sein. Ja.
0: Das scheint. Die haben gesagt, probier das mal aus, das ist richtig geil. Oder was?
1: Ja.
0: Hast du gedacht, wenn ihr das sagt, dann probiere ich das direkt mal. War es denn für dich schön oder sagst du, nee, ich sehe das genau wie meine Freundin, ich fand es jetzt auch nicht so krass?
1: Ich fand das eigentlich, ich sage jetzt ehrlich, angenehm. Also, ja.
0: War okay.
1: Mir tat das nicht weh, ging jetzt zu ihr. So.
0: Ja, okay, gut. Ja, gut. Jeder, wie er möchte und jeder auch nur so viel, wie er möchte, finde ich vollkommen okay. Man kann ja drüber reden, ohne ins Detail zu gehen. Soll sich jeder mal sein Kopfkino anschmeißen. Das ist viel spannender als Social Media. So, Nico, freue mich. Schön, dass du mitgemacht hast. Bei dem Thema war es unangenehm?
1: Nee, es war nicht unangenehm. Aber mit der Frau bin ich nicht mehr zusammen. Also nur, dass du das schon mal gehört.
0: Findest du das unangenehm?
1: Nein, auch nicht. Nein,
0: bist du froh, oder was? War keine gute Beziehung?
1: War toxisch, sagen wir so. Aber da gehören immer zwei zu. Ne?
0: Ja. Na, verstehe. Ist das bei der Partnerwahl, spielt das eine Rolle eigentlich für dich, worauf jemand steht im Bett? Oder sagst du, nee, das ist mehr beim Kennenlernen und beim Daten und so, spielt das gar keine Rolle?
1: Nee, spielt keine Rolle. Definitiv nicht. Weil, mal ganz ehrlich, also wenn ich darauf achten müsste, also würde, nicht müsste, würde, ja, also dann quasi, ist wirklich übertrieben, fällt ja quasi jede zweite Frau raus, weil nicht jede Frau das Gleiche mag. Nee, also da kommen ganz andere Sachen mehr in Betracht als wie das Sexuelle.
0: Und wenn die jetzt beim Kennenlernen sagen würde, du Nico, ich muss dir was sagen, die letzten Dates, die sind immer davon gerannt, deswegen sage ich es dir gleich von Anfang an, aber ich stehe auf Fesselspielchen. Ich liebe es, meinen Partner ans Bett zu fesseln. Würdest du dann in dem Moment sagen, okay, ich bin raus? Oder sagst du, ja, interessant. Ja, probieren wir mal. Vielleicht ist es ja aber auch für mich interessant. Oder würdest du sowas prinzipiell immer sofort ausschließen?
1: Nee, ausschließen nicht. Wenn, dann erst ausprobieren.
0: Erst ausprobieren?
1: Genau.
0: Probieren über studieren. Okay, verstehe.
1: Richtig.
0: So, Nico, danke dir fürs Mitmachen.
1: Gerne, bis bald.
0: Schönen Abend dir, tschüss. So, anrufen dürft ihr vom Handy vom Festnetz. Ich kann euch schon mal, bevor ihr jetzt sagt, oh Gott, was für Fragen kommen da. Wir haben sehr wenige, die in diese Richtung gehen, muss ich sagen. Nicht, weil es unangenehm ist, aber weiß ich nicht. Kam halt nie so wirklich dazu, dass wir das so oft vertieft hätten, das Thema. Ruft mich an.
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0: Und nennt mir eine Zahl zwischen 1 und 3099. Und wir schauen, welches Thema damals dran war. Piroschka aus Mannheim ist bei mir. Piroschka, grüß dich.
3: Ja, hallo, Daniel.
0: Auch schon wieder ein paar Tage nicht gehört. Geht's dir gut?
3: Ja, danke, mir geht's sehr gut.
0: Schön, das freut mich.
3: Dir auch, ne?
0: Mir auch, natürlich, ja. Ja. Erzähl mal, was darf ich dir für eine Zahl raussuchen?
3: 1964.
0: Was? 1000?
3: 1964.
0: 964. Ja?
3: Ja.
0: 1964. Es war der 23.07.2021, also auch vor 5 Jahren, ein Freitag. Und, jetzt wird es ein bisschen kompliziert. Ich weiß noch, wie ich das damals erklärt habe. Du musst dich drauf einlassen. Stell dir vor, du hast nur noch 10 Euro.
3: Aha.
0: Sonst nichts. Was würdest du dir von deinen letzten 10 Euro kaufen?
3: Ja, da haben wir es schon gehabt mit dem Thema, da habe ich auch angerufen, ja. Da habe ich gesagt, ne, was zu essen und zu trinken. Also für mich am ganz wichtigsten wäre.
0: Was zu essen, was zu trinken, ist aber natürlich auch schnell weg, ne? Ist natürlich auch schnell weg, da hast du halt, 10 Euro, ist nicht viel, ne?
3: Nee, aber Wasser kann man schon kaufen, ne? So, ich sage, es kommt drauf an, wie lange muss das reichen?
0: Naja, weiß nicht, wie weit kommt man denn mit 10 Euro? Ich glaube, also Wasser würde ich wahrscheinlich nicht kaufen, weil ich habe kein Problem damit, Leitungswasser zu trinken. Nudeln wären, glaube ich, eine gute Option. Ich glaube, da kannst du schon vielleicht sogar 3-4 Tage überbrücken mit 10 Euro. Passt da. Mhm.
3: Ja,
0: aber
3: also,
0: wird knapp.
3: Also du meinst jetzt, du möchtest wissen, die einzelnen Dinge, ne, was man kauft.
0: Ach, du kannst ja auch eine Packung Zigaretten kaufen für 10 Euro. Das ist mir egal. Was machst du mit den letzten 10 Euro? Gibt auch, ich glaube, es gab sogar jemanden in der Sendung, der gesagt hat, er wird sie in den Spielautomaten stecken und wenn er Glück hat, macht er 100 draus. Und dann habe ich gesagt, naja, aber vielleicht machst du auch 0 draus. Ja, egal. Für 10 Euro kann man eh nicht viel kaufen, war seine Antwort.
3: Ja, okay, stimmt. Risiko, ne? Man hat Glück gehabt, aber...
0: Würdest du es machen? Würdest du die letzten 10 Euro in Automaten stecken? Also ich nicht.
3: Nein, ich würde es nicht machen. Nein, das wäre mal zu unsicher.
0: Zu unsicher? Ja, was ist denn schon sicher im Leben heute?
3: Eigentlich nicht sehr groß, ne? Also Sicherheit kriegt man nie, ja? Ist nie garantiert. Aber okay, jetzt fällt mir was ein. Ja, doch, ich würde... Moment, ich würde mal was holen, und zwar würde ich mir Reis kaufen, ja. Und ich würde einen Lottoschein ausfüllen, mit nur einem Feld. Und wenn ich dann noch was übrig habe, und das, da ist noch was übrig, dann würde ich mir dann vielleicht einen Blumenstrauß kaufen.
0: Mm.
3: Ja. Ja.
0: Okay. Blumenstrauß und ein Lottoschein.
3: Ja, ne Blumenstrauß, Blumenstock.
0: Blumenstock?
3: Ja.
0: Wie kommst du jetzt auf den?
3: Ja, weil da heilt der länger, ne?
0: Achso. Ja, habe ich länger Freude drauf.
3: Das ist schneller verwelkt.
0: Find das irgendwie so, ich finde das fast schon irgendwie gegensätzlich. Also der Blumenstock finde ich interessant. Etwas, woran man lange Freude eigentlich hat und woran man irgendwo auch so Dankbarkeit üben kann. Aber dieser Lottoschein, das ist so, ja, eigentlich schon so ein bisschen Glück, ne? So ein bisschen, vielleicht meinst du das Schicksal ja gut mit mir, so ungefähr.
3: Ja, vielleicht, ne? Halt Risiko, ja.
0: Ja.
3: Man muss das sagen, wenn ich frage, dann nicht gewinnt vielleicht, ne?
0: Mhm.
3: Und Glück vielleicht dabei, haben aber nur ein Bild.
0: Mhm. Okay. Ja, Piroschka, dann vielen Dank. Schön, dass du mitgemacht hast.
3: Okay, dann wünsche ich dir einen schönen Abend noch und viel Spaß. Ich höre noch gerne zu.
0: Alles klar. Dir einen schönen Abend auch. Bis bald. Mach's gut. Tschüss.
3: Ja, danke. Tschüss.
0: Heute Themenroulette. Es ist Folge 3100 und ich möchte daher gerne mit euch dieses Spiel spielen, was wir öfters mal machen. Nennt mir eine Zahl zwischen 1 und 3099 und dann schauen wir, welche Zahl da ist. Die vollen Zahlen könnt ihr eigentlich weglassen, so 1000, 2000, 3000, weil das ist weiß in der Regel auch Themenroulette gewesen. Und solltet ihr eine offene Runde erwischen, dann könnt ihr auch gerne nochmal drehen. Wir gehen mal in die nächste Leitung. Und wen haben wir dran? Da ist wer mit der Endziffer 79. Guten Abend, wer da?
4: Ja, Gunther aus Heidelberg.
0: Gunther?
4: Mhm.
0: Grüß dich, schön, dass du da bist.
4: Ja, genau.
0: Was hättest denn du für die letzten 10 Euro gekauft?
4: Was zu essen.
0: Was zu essen? Habt ihr alle Hunger oder was? Alle kaufen sich was zu essen für die letzten 10 Euro.
4: Den Schundroman mit der Fahrkarte oder was? Ne? Ja, was zu essen, warum auch nicht? Oder was jetzt momentan in der jetzigen Wetterlage was zu trinken?
0: Etwas zu trinken, ja gut, das macht Sinn. Trinkst du Leitungswasser oder auch nicht?
4: Doch, relativ oft.
0: Ich auch. Findest du das schlechter als das Wasser, was man kaufen kann?
4: Nee, ist viel besser. Die Vorschriften sind viel höher.
0: Beim Leitungswasser?
4: Ja, klar.
0: Oh, okay.
4: Ist so, ganz bestimmt könnt nachfragen, sich erkundigen. Ich trinke aber auch gern Brunnenwasser.
0: Hab da in der Nähe einen Brunnen. Ja, das ist schön, das ist gut.
4: Das ist wirklich ganz toll. Und da verkalkt nicht, da verkalkt kein Kocher, keine Kaffeemaschine, keine Beatmungsmaschine, alles ist ganz toll. Ne?
0: Mm, okay. Ja, ich habe auch ein paar Jahre gebraucht, bis ich verstanden habe, dass Wasser nicht gleich Wasser ist. Also ich sage ganz ehrlich, wenn ich mir Wasser kaufe, dann nur von einer ganz bestimmten Marke, weil ich wirklich bei stillem Wasser Geschmack unterscheiden kann. Und das können viele, aber es können auch ganz viele gar nicht, die sagen, hä, ist Wasser, Wasser, Wasser. Nee, Wasser ist halt nicht Wasser. Es gibt Wasser, das schmeckt einfach besser als anderes.
4: Da muss ich dir eine lustige Anekdote vermitteln, und zwar, oder euch allen, die jetzt zuhören. Da war ein junger Herr, der hat einen Hund, und der hat zu mir gesagt, er hat seinem Hund das Quellwasser hingestellt und dann von verschiedenen Supermärkten diese Markenwasser und so weiter. Und dann sagt er, 5, 6, 7 Stück, so wie bei so einem Stiftung Warentest oder so. Dann hat er gesagt, und der Hund ging an dieses Quellwasser.
0: Er weiß, was gut ist.
4: Ja.
0: Nur weil man sagen muss, Hunde, ne, viel bessere Geruchssinn. Über den Geschmackssinn weiß ich nicht so viel, aber die können ja viel besser riechen und wahrscheinlich auch besser schmecken.
4: Wahrscheinlich auch.
0: Wahrscheinlich auch. Gib mir eine Zahl, damit wir mal gucken, welches Thema dich jetzt gleich erwischt.
4: 2220.
0: 2220. Hat es einen bestimmten Grund?
4: Nein, das habe ich jetzt einfach so mit ein paar Zweier, aber nicht alle vier, sondern plus die Null.
0: 2220. Oh, das war ein interessantes Thema. Ja. Es war der 15. September 2022, ein Donnerstag. Damals habe ich mit euch auch über ein Thema, das gerade in den Medien diskutiert wurde, gesprochen. Es ging um die Arbeitszeiterfassung. Vielleicht hast du das damals mitbekommen vor 4 Jahren. Da war das nochmal so groß gemacht worden, dass man Arbeitszeiten erfassen soll. Und ich weiß nicht, ob du dich noch daran erinnerst. Ich kann das noch, also ich kann mich jetzt nicht an meine Zeit, aber an die meiner Eltern erinnern. Wobei ich habe es, glaube ich, auch mal in einem Praktikum erlebt. Da gab es so Stempelkarten, wenn du in die Firma gekommen bist. Da bist du reingekommen, Karte reingesteckt, Stempel drauf. Da war die Uhrzeit, wann du gekommen bist. Und inzwischen gibt's ja auch moderne digitale Versionen. Das heißt, du loggst dich dann in den Computer ein und sagst dann, ich bin jetzt da anwesend. Muss aber sagen, das macht die eine Firma so, aber viele Firmen machen es auch gar nicht. Und dann kam irgendwann dieses Gespräch, das muss aber verpflichtend gemacht werden. Was hältst denn du davon? Findest du Zeiterfassung, Arbeitszeiterfassung ist Quatsch? Oder sagst du, nö, richtig so, muss gemacht werden? Oh, anmelden, abmelden. Wie siehst du das?
4: Ich war immer Angestellter, da war das eh kein Thema, aber bei Stundenlöhnern ist es schon eigentlich zum Teil eigentlich sehr wichtig oder so. Ich meine, gut, die Anwesenheit und so, ich bin kein Lohnbuchhalter, deswegen kann ich da nicht viel drüber sagen, aber gewisse Dinge sind wichtig mit Anwesenheit, beziehungsweise der Mitarbeiter oder so. Aber das ist, ich weiß auch nicht, also normalerweise, wenn es nach Zeitlohn geht, ist es, denke ich mal, schon wichtig. Ne?
0: In wie vielen Firmen hast du denn gearbeitet, in denen du dich wirklich morgens anmelden musstest und abends abmelden musstest?
4: In einer.
0: Nur in einer?
4: Mhm.
0: Aber du hattest auch nur einen Job. Nee, du hattest mehr.
4: Nee, ich hatte schon mehrere, natürlich. Ich habe ja, gut, es ist ein roter Faden, ich habe keinen Job oder so. Das ging schon, das hat mit Einrichtungen zu tun. Fing schon vorne an mit Bau und so weiter. Ne? Und das war schon ein roter Faden komplett durch, natürlich. Ne? Aber das, ich meine, das war kein Aspekt für mich, natürlich nicht, Daniel, das ist ja klar.
0: Hast du dich gegingelt gefühlt durch diese Zeiterfassung? Dass du dir dachtest,
4: was meinst du, ob ich mich was?
0: Ja, so, dass man sich so gegiggelt fühlt, weißt du, so nach dem Motto so. Ist das so, ja, dass das einfach so, ja, dass man das einfach, dass du dich so unter Druck gesetzt, so kontrolliert, so unwohl einfach gefühlt hast. Das war okay für dich. War vollkommen okay. Ah, interessant. Ja, manche, du weißt ja, manche haben das sehr, sehr genau genommen. Wenn zum Beispiel Arbeitsbeginn 7 Uhr war und du hast dich um 7:02 erst gestempelt, abgestempelt, dann kann es sein, dass du ins Büro gerufen wurdest.
4: Ja, bei manchen Firmen bestimmt, aber da hatte ich nie ein Problem.
0: Findest du so eine Genauigkeit eigentlich richtig und wichtig? Oder sagst du eher, hey, ganz im Ernst, wegen 2, 3 Minuten, lass es von mir aus 10 sein, sollte man jetzt nicht so ein Fass aufmachen? Wie siehst du das?
4: Nee, das ist bei manchen Leuten ist es relevant, dass man das macht. Aber so, das, ich finde das super Quatsch. Ich habe immer nach Leistung gearbeitet, deswegen, also da war es eh vierrangig oder so, deswegen. unnötig eigentlich noch.
0: Mhm. Bitte was?
4: Ganz bestimmt.
0: Was meinst du?
4: Ganz bestimmt. Also bei mir selber war das unnötig, aber es gibt Firmen oder Branchen oder Leute, da muss man das machen, Daniel. Das ist eigentlich relevant und auch für die Lohnabrechnung oder so oder Lohnbuchhaltung, dass man einfach eine Übersicht hat oder so. Ich meine, das ist heute mit der EDV ja eigentlich gar kein Problem. Da kann man alles ganz toll machen, recherchieren und so weiter. Aber das ist bestimmt sinnvoll bei bestimmten Branchen, Leuten oder so, ja, ganz klar.
0: Mhm.
4: Doch.
0: Mhm. Na gut, schön. Vielen Dank. Guck mal, so ein altes Thema kann immer noch für Gesprächsthema sorgen. Danke dir, Günther.
4: Ja, ja. Okay, ich danke dir.
0: Einen schönen Abend. Bis bald. Mach's gut. Ja. Ciao.
4: Tschüss. Okay, danke. Tschüss, Daniel.
0: So, ab in die nächste Leitung. Ihr merkt schon, es geht flotter als sonst. Wen haben wir dran mit der Endziffer 68? Hallo.
5: Ja, Gebäude.
0: Moin, wer ist da?
5: Ich bin der Jan.
0: Jan, hatten wir schon mal die Ehre?
5: Oh, schon ewig her.
0: Schon ewig her? Was habe ich falsch gemacht?
5: Ich weiß auch nicht mehr, welches Thema es war.
0: Also, gut, freue mich, dass du da bist. Jan, aus welcher Ecke nochmal? Was war das?
5: Nee, Limburg.
0: Limburg, ui, ist ja wirklich schon wahrscheinlich länger her. Jan, gib mir eine Zahl zwischen 1 und 3099.
5: Machen wir mal die 2.
0: Einfach so?
5: Ja.
0: Thema Nummer 2.
5: Ja.
0: Ja, kann man machen. Dauert ein bisschen, bis ich es rausgesucht habe. Wie sieht es eigentlich bei dir aus Zeiterfassung, Arbeit? Hast du das auch gehabt mit Stempelkarte oder online einchecken, auschecken?
5: Bisher immer.
0: Immer?
5: Aber auch unterschiedlich, ja.
0: Interessant, okay. So, ich habe es rausgefunden. Also, es war der 23. Oktober 2011. Es war meine zweite Sendung, logisch. Ist ja Folge Nummer 2. Und ich bin gerade ein bisschen selbst überrascht, dass ich das Thema gemacht habe. Mein zweites Thema, das ich mit euch damals behandelt habe, war alternative Medizin. Wer von euch hat Erfahrung mit alternativer Medizin gemacht?
5: Puh, also ich auf jeden Fall noch nicht.
0: Was hältst du von Alternativmedizin?
5: Kommt drauf an, welchen Bereich sie eingesetzt wird.
0: Wenn ich dir sage, das und das ist, weiß nicht, die Ärzte sagen dir, es gibt leider nichts, was wir ihnen anbieten kann. Aber dann kommt der Daniel um die Ecke und sagt, ich habe hier ein paar kleine Zuckerperlen, ein paar Globulis, die werden dir helfen. Bist du jemand, der dann sagt, man kann es ja mal probieren, auch wenn ich es unverschämt finde, dass du 30 Euro für die Zuckerperlen willst? Oder würdest du sagen, nee, ich probiere keine Alternativen aus, die irgendwas versprechen, wo mir schon andere Ärzte gesagt haben, da gibt's nichts.
5: Kommt drauf an, was für eine Erkrankung man hat. Wenn man eine Erkrankung hat, wo man ein bisschen ratlos ist, nicht mehr weiter weiß, dann kann man auch mal was Neues ausprobieren oder sollte man auch mal was Neues ausprobieren. Ist es aber nicht der Fall, dann würde ich lieber da auf meinen Arzt auf jeden Fall vertrauen oder vielleicht mir mal eine zweite oder dritte Meinung auf jeden Fall einholen.
0: Und du hast das aber noch nie gemacht in deinem Leben, selber?
5: Bewusst jetzt nicht. Also ich habe bisher immer auf meinen Arzt gehört.
0: Okay, gab es in deinem Umfeld schon mal sowas, wo du dir gedacht hast, was ist denn jetzt los? Was hast denn du da jetzt irgendwie von dir in den Kopf gesetzt?
5: Naja, Cannabis wird ja auch als alternative Medizin oder auch als mittlerweile normale Medizin angesehen.
0: Die Forschung übrigens dazu, ich habe das immer wieder mal in meinem News-Ticker drin, läuft auf Hochtouren. Jetzt mit der Teillegalisierung gibt es viel mehr Möglichkeiten, da weiter zu forschen und Dinge herauszufinden. Und ja, wir werden in den nächsten Jahren erfahren, was möglich ist. Ich bin da sehr gespannt.
5: Ja.
0: Und das, was möglich ist, steht jetzt schon fest. Ne? Das ist auf jeden Fall. Aber man muss es noch genauestens kontrollieren. So, also wärst du offen für, sagst du?
5: Ich wäre schon offen für, wenn es mich betreffen würde mit einer Krankheit, wo ich nicht mehr weiter wissen würde, auf jeden Fall.
0: Mhm.
5: Wie wäre es denn bei dir?
0: Kommt drauf an. Also es kommt vor allem, also für mich kommt es darauf an, weil diese Antwort kommt drauf an, hört man ja immer. Wie schädlich ist dieses Alternative? Also als Beispiel. Es gibt da einen, doch das kann ich eigentlich sagen, es gibt da so einen Typen auf YouTube, vielleicht seid ihr dem sogar schon mal begegnet, den halte ich für hochgefährlich, weil er Videos postet von giftigen Pilzen, die er im Wald sammelt und den Leuten dann empfiehlt, diese zu trocknen und dann löffelweise täglich zu sich zu nehmen. Und das finde ich einfach ich bin erschrocken, wie viele Leute drunter geschrieben haben, das werde ich direkt mal ausprobieren. Das ist erschreckend einfach. Wie, weißt du, dass die Leute einfach überhaupt nicht Rücksprache halten mit Ärzten, mit Fachleuten, sondern einfach irgendeinem Menschen, der da Videos hochlädt und sagt, hier, sammel mal den und den Pilz und trockne ihn und dann kannst du ihn nehmen und der hilft dir dann gegen 10.000 Sachen. Nee, da bin ich viel zu großer Skeptiker. Das heißt, ja, ich würde mir die Alternative angucken, aber dann prüfe ich sie auf Herz und Nieren, bevor ich das überhaupt nur ansatzweise berühre.
5: Oder? Ja, gerade auch, wo du die Frage gestellt hast, war ja 2011, da war ja Social Media noch nicht so groß und mittlerweile mit Social Media, TikTok und Co. werden ja gerade so Wundermittel ja öfters mal angepriesen und angeboten und die Leute testen und testen und testen und es kann nicht alles immer gut für den Körper sein, was so ein TikTok-Arzt hier da empfiehlt.
0: Also ich bin mir sicher, dass es viele Dinge in der Natur gibt, die wir nutzen könnten, wenn wir wüssten wie und die vielleicht sogar gut für uns wären, dann könnten wir uns Medikamente sparen. Aber jetzt einfach wahllos irgendwelchen Anfängern zu sagen, mach das mal und dann hat er das, weißt du, das ist viel zu komplex, als dass man da, weißt du, wie ich das meine?
5: Ja, okay.
0: Ist ja nicht so, dass du jetzt sagst, ich habe mich 10 Jahre lang mit Kräuterkunde und mit Pflanzen auseinandergesetzt, sondern nee, ich bin der Daniel, ich gucke eigentlich jeden Abend nur Netflix und TikTok-Videos und jetzt mache ich mal das, was der Typ aus dem Internet gesagt hat. Und das halte ich für gefährlich.
5: Bin ich bei dir.
0: Das halte ich da würde ich sagen, nee. Ja. Ja, bleibe ich bei. Könnt ihr gerne aber anrufen und sagen, seht ihr anders. Man kann ja Glück haben und sagt irgendwie, ich habe trotzdem tolle Erfahrungen mitgesammelt. Aber das Risiko ist zu hoch. Was, wenn es dann schiefgelaufen wäre?
5: Ja, richtig. Wer haftet dann?
0: Wer haftet dann? Ganz, ganz blöd. Ja. Naja, kann man mal sehen. Jan, würdest du denn sowas mal ausprobieren, wie zum Beispiel, weiß ich nicht, du hast zum Beispiel Kopfschmerzen, die gehen seit Jahren nicht weg und jemand sagt zu dir, Akupunktur soll helfen?
5: Würde ich ausprobieren, auf jeden Fall. Ja.
0: Hypnose?
5: Habe ich tatsächlich schon gemacht.
0: Und?
5: Rauchentwöhnungshypnose.
0: Dann kennst du doch so Alternativen.
5: Ja, also wenn man das als alternative Medizin dazu zählt, Hypnose, dann definitiv, dann kenne ich das.
0: Ja, doch, würde ich dazu zählen. Gibt ja auch Psychologen, die Hypnose anbieten, um gewisse Dinge zu lösen in dir. Zählt für mich.
5: Nee, dann hab ich es tatsächlich auch schon selber gemacht. Aber es hat gut geholfen. Es hat 7 Monate gehalten. Dann kam eine Feier dazwischen.
0: Ah, eine Feier.
5: Bisschen mehr getrunken und dann, ja, ist man sehr schnell rückfällig geworden.
0: Oh nein. Aber du hättest ja theoretisch auch sagen können, naja, gut, das war jetzt halt ein witziger Abend. Warum bist du dann dran geblieben?
5: Boah, das ist eine verdammt schwierige Frage zu beantworten. Also,
0: ich glaube, ich weiß es. Hat dein Kopf dir selber gesagt, ach, jetzt hast du ja versagt, weil jetzt bist du ja wieder rückfällig geworden, jetzt ist auch egal.
5: Ich muss ganz ehrlich sagen, es hat einfach geschmeckt.
0: Was? Jan?
5: Ich hab nicht durch Zigaretten wieder angefangen, sondern durch so Zigarillos, so Moods. Und Moods hat so eine Sorte, die mir ultra schon immer geschmeckt hat. Und dann habe ich gedacht, so komm, einmal probierst du. Und es hat so gut geschmeckt, dass ich nicht mit Zigaretten angefangen habe, sondern wieder mit Zigarillos. Und das ist dann irgendwann so eskaliert, dass ich gesagt habe, okay, ich wechsle wieder auf Zigaretten, weil so viel Zigarillos wie du mittlerweile raus, das ist nicht gut.
0: Okay.
5: Schwache Zeit.
0: Naja. Willst du es nochmal angehen oder sagst du, nee, jetzt ist auch schon zu spät?
5: Nee, definitiv. Wenn Freundin und ich irgendwann ein Kind erwarten, habe ich schon gesagt, sobald sie schwanger ist, komplett nimmst du die Regel ab.
0: Meinst du, das klappt? Oder wirst du dir dann sagen, na, vor der Haustür ist ja erlaubt, auf dem Weg zur Arbeit ist ja erlaubt.
5: Mein Vater hat es auch damals so gemacht. Also mein Vater war auch, als meine Mutter mit mir und meiner Schwester damals schwanger war, hat mein Vater auch direkt aufgehört.
0: Ach krass, okay.
5: Ja.
0: Na gut. Jan, hat mich sehr gefreut. Vielen Dank.
5: Danke, mich auch.
0: Dir einen schönen Abend, bis bald.
5: Dir auch einen schönen Morgen noch.
0: Tschüss, mach's gut. So, ich glaube, wir haben jetzt wirklich nicht alles oder nicht wirklich den Nagel auf den Kopf getroffen zum Thema Alternativmedizin, aber trotzdem ein schönes Gespräch. Wir gehen mal in die nächste Leitung. Wen haben wir denn dran? Da haben wir den, warte mal, haben wir den schon gehabt? Ja, den hatten wir schon. Der Gunther war ja schon da. Warum habe ich den jetzt hier nochmal? Ach, vielleicht ist er gar nicht rausgegangen. Wen haben wir in der nächsten Leitung? Da haben wir Christiane aus Offenburg, kommt jetzt gleich zu uns.
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0: Christiane. Hi,
6: ja, du. Ich bin da.
0: Schön. So.
6: Jetzt, also ich muss ja reden, ne?
0: Du musst jetzt eine Zahl aussuchen.
6: Ich muss eine Zahl sagen. Meine Zahl wäre 111.
0: Die 111?
6: Ja, meine Eltern.
0: Mhm. Okay, hab sie rausgesucht. Ich hab mein Roulette-Geräusch vergessen. So, also es war der 9. Januar 2013, damals ein Mittwoch. Die Sendung lief damals nur 4 Tage die Woche statt 5 Tage. Und damals war das Thema an dem Mittwoch: Mein Kummerkasten ist geschlossen, deine Probleme nerven nur noch. Es ging um Menschen, die mich anriefen und die mir gesagt haben damals, ja, wer sich bei ihnen immer nur meldet, wenn er Probleme hat, man ist quasi der Kummerkasten. Und dann ging es halt darum, wie es einem damit geht. Hast du dasselbe? Warst du auch schon mal der Kummerkasten für andere?
6: Ja, natürlich.
0: Natürlich, sagst du. Warst du es gerne oder sagst du, ach du, manchmal war der Kummerkasten voll?
6: Nee, das hat mich eigentlich nie gestört. Also ich kann ja auch Kummerkasten sein bei anderen. Und so kann ich auch die Probleme anderer, wenn sie mir die erzählen müssen und wollen, auch annehmen. Ich finde es jetzt nicht schlimm, Kummerkasten zu sein. Das ist eigentlich ein Zeichen, dass derjenige mir vertraut, nehme ich mal an. Mhm. Und das ist ein schönes Zeichen.
0: Ja, aber es kann ja auch sein, dass die Person sich immer nur meldet, um sich bei dir auszuheulen, um da die Sorgen loszuwerden. Und du denkst, ja Mensch, die ruft ja an und ich weiß genau, wenn ich jetzt drangehe, obwohl ich was zu tun habe, die wird jetzt erstmal eine Stunde lang mir von ihren Problemen berichten.
6: Ja gut, vielleicht hätte ich nicht jeden Tag unbedingt Lust, die Probleme anzuhören, aber andererseits, wenn diejenige Probleme hat, würde ich schon gerne für sie da sein und ihr und mir das anhören und meinen Rat geben. Oder man kann ja auch meistens auch nur helfen, wenn man einfach nur zuhört.
0: Wie oft kam es vor, dass ein und dieselbe Person mit ein und demselben Problem immer wieder kam und selbst deine Ratschläge und selbst das, was du der Person als Gedankenanstoß mitgegeben hast, eigentlich wurde es links liegen gelassen, ignoriert, kam immer wieder dasselbe. Du drehst es dich im Kreis quasi.
6: Stimmt, dass du jetzt sagst, also mir fällt da eine Person ein und ja, das ist manchmal schon ein bisschen schwierig, muss ich schon sagen, wenn man immer wieder über das Gleiche redet und versucht auch einen Rat zu geben und der aber nicht angenommen wird. Mhm. Muss er ja auch nicht. Ich bin ja auch nicht diejenige, die immer die gewissen Ratschläge unbedingt geben kann. Aber sich immer wieder das Gleiche anzuhören, da hast du recht, das ist auch manchmal schwierig.
0: Hast du dann irgendwann mal auch gesagt, ey, jetzt pass mal auf, das kann doch nicht sein, dass du mir jedes Mal das Gleiche erzählst. Jetzt habe ich dir schon das und das gesagt, aber du machst ja nichts.
6: Genau, das habe ich gemacht. Und habe natürlich so eine enge Freundin. Und habe die natürlich sehr vor den Kopf gestoßen damit. Und unsere freundschaftliche Beziehung war dann wirklich zu Ende. Ich habe sie da 2-3 Tage später wieder angerufen, weil ich fand, es ist gar nicht so schlimm, dass ich ihr das gesagt habe. Aber ich habe an ihrem Ton gemerkt, okay, für sie ist es erledigt. Und musste ich akzeptieren. Aber irgendwie wehgetan hat es trotzdem, wenn man so viele Jahre Kontakt miteinander hat und vorwiegend Telefonfreundschaft hat. Aber ich habe dann auch immer trotzdem geschrieben zum Geburtstag und zu Weihnachten. Und dann, hoffentlich, dann hat ihr Sohn seine Mutter, weil er mich eigentlich sehr mag, wirklich dazu gedrängt, mich anzurufen, dass man eine Freundschaft nicht aufgibt nach so vielen Jahren. Und dann hat sie mich angerufen und habe ich geheult vor Freude. Und dann ging es wieder weiter wie eh und je. Im Endeffekt ist das Gleiche geblieben, aber ich übe mich jetzt mehr in Geduld. Bist du noch dran?
0: Ja, ich überlege gerade, was das mit mir macht, sich in Geduld zu üben.
6: Ja,
0: heißt das, du hast dir so irgendwo auch dann gesagt, du, kannst du mir 3-mal erzählen, aber nach dem 3. Mal ist dann auch gut? Oder was heißt Geduld für dich? Die hat ja auch Grenzen, die Geduld irgendwann.
6: Ja, ich weiß es aber schon, dass es so kommt. Und wenn wir miteinander telefonieren, dann lasse ich das halt mal über mich ergehen. Das hört sich so ein bisschen blöd an. Dann höre ich mir das halt mal an und danach reden wir auch wieder über was anderes. Aber sie muss sich erst halt mal über dieses Problem, was eigentlich bei ihr immer auftritt, muss sie sich erst einmal auslassen. Und dann können wir über anderes reden. Und das will ich einfach so akzeptieren, weil es einfach eine Freundschaft ist, die schon so lange besteht. Und wenn ich auch dann die ersten 10 Minuten ein bisschen nerven, danach ist es dann ja wieder alles gut.
0: Das ist schön. Ja, wunderbar, Christiane. Vielen Dank, das war's schon. Dir einen schönen Abend.
6: Alles klar, dir auch.
0: Und schönes Wochenende, bis bald. Mach's gut. Ciao.
6: Okay, tschüssi.
0: So, anrufen dürft ihr auch vom Handy vom Festnetz. Themenroulette, heute Folge 3100 mit meiner Wenigkeit und mit euch. Und nennt mir eine Zahl zwischen 1 und 3099. Wir schauen, welches Thema damals dran war. Je kleiner die Zahl, desto weiter geht's zurück, logischerweise. Ich weiß sie selber nicht auswendig. Ich gucke nach, welches Thema wir damals hatten. Und dann lasst uns drüber reden. Da können tagesaktuelle Themen dabei gewesen sein. Wäre witzig, weil man heute vielleicht ganz anders darüber denkt, ne? Wie zu dem Zeitpunkt, als das vielleicht gerade tagesaktuell war. Manche Sachen haben wir auch schon wieder voll vergessen. Gibt ja jeden Tag irgendein anderes Thema, das durch die Medien gejagt wird. Gehen wir in die nächste Leitung. Da haben wir wen dran mit der Endziffer, muss man gerade gucken. 98. Guten Abend, wer da woher? Da lacht jemand. Wer ist dran?
7: Daniel?
0: Ja, das bin ich. Wer ist denn da?
7: Oh mein Gott, ich bin's, Lea aus Aachen. Entschuldigung, ich hatte noch was.
0: Lea, wer ist denn bei dir?
7: Gar nichts, ich hatte noch was im Hintergrund laufen gehabt. Also
0: ach so, ein TikTok. Ich dachte gerade, da lacht jemand mit dir zusammen. Schade. Okay, freue mich. Geht's dir gut?
7: Ja, und selbst.
0: Sehr schön. Lea, du hast mitbekommen, wir machen heute ein kleines Roulette-Special. Du nennst mir eine Zahl. Wir lassen den, wir gucken dann mal nach, was da damals war. Was nimmst du denn für eine Zahl?
7: Es war jetzt bis 3000, hast du gesagt, richtig?
0: Bis 3099. Das war Folge gestern quasi, die 3099.
7: Holen wir mal die 2883.
0: Wie bist du jetzt? Einfach so.
7: 2883.
0: 2883. So, hab's gefunden. Ach, das passt ja wieder wie die Faust aufs Auge bei dir, Lea. Das ist wieder ein Thema, da weiß ich auch schon, welche Geschichte du gleich erzählen wirst. Aber vielleicht packst du auch eine andere aus. Gut, Thema war der 25.07.2025, ein Freitag. Und damals hieß das Thema, ich bin alleine verreist. Abenteuer oder Albtraum? Mir ging es damals darum, rauszufinden, wer von euch sich schon mal getraut hat, alleine Urlaub zu machen, weil viele haben damals gesagt, boah, das könnte ich mir gar nicht vorstellen, alleine in Urlaub zu fahren. Und es gab aber ein paar mutige Abenteurer von euch, die haben das gemacht. Einige haben berichtet, das war richtig cool, ich habe so viele Menschen kennengelernt. Andere haben gesagt, Gott, das war so langweilig. Von dir weiß ich ja, du bist alleine nach China, um dort deinen Partner zu besuchen. Aber vielleicht willst du uns auch eine andere Geschichte erzählen, wo du auch mal alleine verreist bist. Überlegst dir, was willst du erzählen?
7: Tatsächlich, nein, das war meine einzige Reise. Das war meine erste einzige Reise und ich habe da meine Erfahrung so, also ja, ich habe in China meine Erfahrung gemacht und ich sage dir ehrlich, wie es ist, ich würde jederzeit wieder alleine reisen. Ich reise jetzt dieses Jahr wieder alleine und ich will auch alleine reisen. Also es macht mehr Spaß, weil du hast niemanden da, diese Auseinandersetzungen von wegen, ich will aber dahin und ich will da, du kannst machen, was du willst. Du bist dein eigener Herr, du kannst entscheiden, wie lange du schläfst. Du hast niemanden da, der sagt, ich will aber da und dahin oder wir stehen dann und dann auf. Ich bin halt einfach für mich alleine und das finde ich eigentlich gar nicht mal so schlecht.
0: Ja, okay. Ist auch was. Wie hat sich denn für dich persönlich angefühlt eigentlich so? War das ein cooles Gefühl oder war das eher so ein unsicheres Gefühl? Ich meine, du hast ja wirklich den Schritt gewagt, das erste Mal alleine auch noch in so ein fernes Land wie China zu fliegen. Wie war es denn? Eher so, nee, war cool, hab mich voll gefreut, war auch voll aufregend. Oder so, oh Gott, ich habe ständig Angst gehabt, dass ich irgendwas verpasse, vergesse, whatever.
7: Also ich war am Anfang, auch weil das ja auch mein erster Flug war, total nervös. Aber ich hatte auch Angst, dass ich halt nicht klarkomme wegen Sprache und mich total verloren fühle. Aber als ich da war, war chillig, cool. Also ganz entspannt. Das waren voll unnötige Ängste. Deswegen würde ich es immer wieder tun.
0: Hast du dir schon irgendwas vorgenommen? Also ich meine, muss ja jetzt nicht wieder irgendwie eine Fernbeziehung sein. Aber gibt es so ein Land, wo du sagst, das wird mich ja mal irgendwie voll reizen, mir das mal anzugucken?
7: Ich glaube, die Antwort kannst du dir gerade denken, oder? hat nichts mit der Beziehung zu tun, aber China allgemein, das Land, ist für mich sehr interessant.
0: Du willst also, nochmal hin? Du willst ja, nochmal, aber eine andere Ecke?
7: Ich gehe jetzt diesmal aber in eine andere Stadt, genau, Shuaiyan, Chongqing. Jetzt gehe ich nach entweder in eine Nicht-Touristenstadt von China oder ich gehe in die Touristenstadt Peking. Also ich habe mich entweder Peking oder Tongling, das habe ich noch nicht entschieden. Das kann ich halt kurzfristig sogar entscheiden, weil ich muss sowieso nach Peking und von Peking im Schnellzug nach Tongling. Also von daher kann ich das sogar kurzfristig entscheiden. Ich bin mir noch ein bisschen unsicher.
0: Wie, also ich meine, Peking, gut, ist eine Touristenstadt, die Wahrscheinlichkeit, dass du dort vielleicht auch ein bisschen mit Englisch durchkommst, aber so in Chongqing war das, ne? Ja. Da hast du, bist du da mit Englisch weit gekommen? Weil die haben ja wirklich, die reden, glaube ich, auch gar nicht so viel Englisch, ne?
7: Nicht wirklich. Also du bist, also ohne, mit Englisch kommst du nicht sehr weit, wirklich. Das ist.
0: Und die Schriftzeichen kann ja auch keiner von uns lesen, wenn man da nicht irgendwie vertraut ist mit der Sprache, dann sieht man da halt wirklich nur Zeichen. Wie hast du dir geholfen?
7: Tatsächlich, ich habe eine Übersetzungs-App geholt. Ich hatte meine Übersetzungs-App und habe mir alles übersetzt. Die chinesischen Menschen sind, sage ich mal so, die haben definitiv einen Übersetzer auf dem Handy. Die helfen dir dann so, die sind wirklich freundlich und reden mit dir. Also ich habe mich aber selbst entwickelt gehabt mit der chinesischen Sprache und so. Deswegen konnte ich auch viele Schriftzeichen schon so entziffern. Aber ich bin viel mit Übersetzer am Anfang rumgelaufen, weil ich noch in Chongqing war, war ich noch nicht so weit entwickelt von der Sprache wie jetzt natürlich, weil ich lerne jetzt seit fast einem Jahr schon Chinesisch und ich sage immer noch, es ist echt eine sehr schwere Sprache. Ich habe einen chinesischen Kumpel damals ja auch kennengelernt, der hilft direkt, der ist im Englischen ein bisschen weiter als manch andere. Der hilft mir auch noch mit dem Chinesischen sehr weiter. Ich sage, also dieses Jahr, wenn ich fliege, habe ich weniger Probleme wie letztes Jahr mit der Sprache.
0: Verstehe. Naja, gut. Übrigens, Chongqing war ja, glaube ich, sogar die Stadt, in die ich möchte, weil das ist nämlich die. Da fährt eine Bahn durch ein Hochhaus hindurch.
7: Ja, durch genau, ein Wohnhaus. Das ist die, genau,
0: Hast du das erlebt? Warst du bei diesem Gebäude?
7: Ja, natürlich. Das ist.
0: Da sind ja auf mehreren, ich kenne es nur von der YouTube-Dokumentation, sind ja auf mehreren Etagen Shopping, also Mall, kann man shoppen gehen. Und aber ja. Auch also ganz normale Wohnungen. Und dann fährt durch das Gebäude hindurch eine Bahn.
7: Genau, das stimmt allerdings. Das ist wirklich cool. Das ist echt, genau deswegen bin ich auch einmal, also der Hauptgrund war ja damals mein Ex-Freund, aber auch die Aktion, sag ich mal, habe ich mir angeguckt. Ich habe mir alles, was so berühmt ist, wie auch Hongya Cave, habe ich mir auch angeguckt, die Brücke von Hongya Cave. Ich habe da Fotos gemacht, der Tunnel, wo der Zug durchgeht. Es war auf jeden Fall viel zu erleben. Also man hat in Chongqing viel zu sehen. Und besonders, man sollte echt den Hotpot probieren gehen.
0: Hotpot?
7: Hotpot, ja.
0: Ja, das gibt es bei uns jetzt so vereinzelt. Es gibt so ein paar Stores, so Restaurants, die das anbieten, aber immer noch sehr wenige.
7: Ja, ich bin ehrlich, ich habe es schon in Deutschland probiert und
0: nicht zu
7: China ist definitiv nicht zu vergleichen.
0: Das habe ich schon
7: definitiv
0: gesagt.
7: Nicht.
0: Lea, danke dir für deine Story. Dir weiterhin viel Spaß und bis bald.
7: Danke, bis bald. Ciao.
0: So, anrufen dürft ihr auch vom Handy vom Festnetz. Themenroulette, nennt mir eine Zahl, wir schauen, welches Thema dahinter steckt.
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0: So, wen haben wir dran mit der 78, hallo?
8: Hi.
0: Hi, wer da?
8: Kannst du mich hören?
0: Wer ist denn dran?
8: Ich bin die Ines, kannst du mich hören?
0: Hallo Ines, grüß dich, schön, dass du da bist.
8: Hi.
0: Wo bist du her, aus welcher Ecke rufst du an?
8: Aus Frankfurt.
0: Aus meinem Hometown. Cool. Ines, freue mich, dass du da bist. Heute geht's um alles. Denn du darfst mir eine Zahl nennen und es könnte alles Mögliche dahinter stecken. Ich freue mich aber, dass du so spontan bist und sagst, ja, ich lass mich nicht abschrecken davon. Sag mir eine Zahl und wir gucken mal, welches Thema wir damals hatten.
8: Okay, dann probieren wir es mal. Die 11.
0: Die 11? Ach, das ist ja wirklich lange, lange zurück. Aber wir gucken mal, wie lange hörst du denn die Sendung schon?
8: Ach, immer mal wieder. Also ganz früher, vor ein paar Jahren. Ich weiß jetzt nicht, ob du derselbe bist oder nicht, aber vor ein paar Jahren immer abends, nachmittags, also spät abends um diese Uhrzeit, wenn ich im Auto gefahren bin, habe ich da immer mal wieder reingehört. Das war sehr interessant. aber jetzt erst wieder spontan heute tatsächlich.
0: Dann ist das wirklich gut möglich, dass du mich damals gehört hast, außer du hast woanders eingeschaltet oder zu einer anderen Uhrzeit. Denn jetzt sitze ich hier schon 15 Jahre und das Thema, das du dir rausgepickt hast, das liegt wirklich 15 Jahre zurück. Es war nämlich der 30.11.2011, als ich damals an einem, mal gerade gucken, was war das denn für ein Tag? Ein Mittwoch war das. Und damals hieß das Thema Deutschlands Deutschlands Comedians. Sind sie lustig oder einfach nur peinlich?
8: Das ist ein starkes Thema. Also ich muss ehrlich zugeben, ich habe irgendwann aufgehört, mich mit dieser Art von Unterhaltung zu befassen. Ich glaube, ich habe ganz viel Lust verloren aufgrund von, ich will da ganz ehrlich sein, Oliver Pocher. Ich fand ihn einfach nie witzig. Ich fand ihn drüber, ohne ihn persönlich irgendwie anzugreifen. Aber die Shows und die Persona, die er halt eben nach außen getragen hat. Und ansonsten gab es damals jetzt nicht so viele Möglichkeiten. Heutzutage gibt es ja dieses Rebel-Comedy, es gibt die, ich glaube, ich habe sehr viel auch von Anissa Armani, glaube ich, heißt sie, gehört. Die war zu einer gewissen Zeit, hat sie einfach den Punkt der Gesellschaft so ein bisschen getroffen, eben die Klasse von Menschen, die halt das eben witzig fanden. Aber ansonsten habe ich mich wirklich nicht sehr viel mit der deutschen Comedy-Gesellschaft befasst.
0: Schön. Ja, verstehe, was du meinst. Und in dem Moment denke ich mir gerade so, naja, aber es muss ja trotzdem irgendwas geben, worüber die Ines heute gerne lacht. Also wo sie sagt so, ja, das trifft so meinen Humor. Gibt es da wirklich keine Comedian, weiblich, männlich, im deutschsprachigen Raum, die du feierst?
8: Also wie gesagt, Anissa Armani finde ich eigentlich ganz interessant.
0: Immer noch aktuell oder war das eher so damals? Es klingt so, als ob du die schon ewig nicht gesehen hast.
8: Ja, natürlich, ich habe sie alle schon ewig nicht gesehen. Man ist irgendwann in einem Zeitpunkt im Leben, in der man halt eben nicht sehr viel Zeit hat, um sich halt so solche ganzen Sets anzuschauen. Früher lief das ja entweder
0: TV Total?
8: Bei TV Total hat er ein paar Leute manchmal reingebracht. Das habe ich mir angeschaut. Heutzutage hat man ja so TikTok oder Instagram. Da gibt es ja diese Shorts und diese Reels. Sind die aus Marzahn, habe ich mir auch ganz oft angehört damals. Weil ich finde, da hat sie auch einen sehr richtig witzigen Punkt eben, in dem sie gesellschaftskritische Themen wie eben halt aus einem nicht sehr finanziell stabilen Lebensraum sozusagen Witze herausgetragen hat, die sehr viele Leute auch nachempfinden konnte, egal ob man jetzt aus dieser Klasse damals hieß es glaube ich Hartz IV oder halt eben ob man eben nicht aus diesem Bereich kommt und sehr viele Vorurteile hat. Das hat sie ja schön immer bedient, mit einem witzigen Akzent und Punkt. Aber heutzutage geht's, also es sind immer dieselben Witze. Oder es sind auf TikTok diese 12-Sekunden-Videos, diese 20-Sekunden-Videos, wo jeder einfach nur die Idee des anderen nimmt. Aber dass man so ein ganzes Set sich anhört oder anschaut, das ist ja gar nicht mehr Mainstream.
0: Dann lass uns jetzt mal ganz kurz die ganzen Comedians und alle Menschen, die Comedy machen, mal ausklammern. Über welche Art von Humor kannst du lachen? Magst du, weiß ich nicht, schwarzen Humor? Magst du skurrilen Humor? Magst du trockenen Humor? Welche Form von Humor feierst du?
8: Doch, ich glaube, so ein Mix aus trocken und schwarz tatsächlich. Wobei mehr trocken, weil es gibt halt gewisse Witze, die als schwarz gelten. Aber ich finde, da ist auch viel persönliche Meinung und vielleicht auch, ich will jetzt das große Wort Rassismus nicht einbringen, aber halt viele Vorurteile. Und dann finde ich, dass man sich einfacher macht mit schwarzem Humor. Aber so trockener Humor, Sarkasmus, Ironie, wo man einfach die allgegenwärtigen Probleme oder Problematik einfach ins Humorvolle ziehen möchte und gleichzeitig aber auch einen Seitenhieb gibt, Das finde ich eigentlich ganz nett.
0: Findest du es problematisch, wenn du dich selbst dabei ertappst, wie du über einen Witz lachen musst, der eigentlich politisch nicht korrekt ist?
8: Also, in der heutigen Zeit, in der eben Cancel Culture und vieles halt irgendwie nicht mehr gesagt werden darf, finde ich es an gewissen Stellen ein bisschen übertrieben, dass man nicht lacht, weil man sich einfach den Spaß wegnimmt. Aber ja.
0: Ich finde es interessant. Ich höre gerade, wir müssen ganz kurz eine Pause machen. Bleib dran an Ines, wir reden gleich weiter.
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0: Und da sind wir auch schon wieder zu Folge 3100. Heute Themenroulette. Ihr dürft euch eine Zahl aussuchen zwischen 1 und 3099 und wir schauen, welches Thema da verborgen liegt. Ines hat sich eine sehr, sehr alte Folge rausgesucht, Folge 11. Damals ging es um deutsche Comedians und die Frage war, ist das witzig oder kann das weg? Und sie hat jetzt auch tatsächlich eine alte Comedian rausgepackt, die, glaube ich, aufgehört hat, aber dann doch wieder zurückgekommen ist. Cindy aus Marzahn, die hast du gar nicht mal so schlecht gefunden. Jetzt wollte ich von dir wissen, welche Art von Humor du gut findest. Und du sagst, ja, so eine Mischung aus trocken und schwarzer Humor darf es gerne sein. Und ich wollte von dir gerade wissen, was passiert, wenn man sich beim Lachen erwischt bei einem politisch nicht korrekten Witz? Ist das jetzt, muss man sich dafür schämen? Muss man sich deswegen schlecht fühlen? Oder darf man darüber lachen? Weil der Körper hat ja eine Reaktion gezeigt. Ne? Dein Körper hat angefangen zu lachen, dein Kopf hat drüber gelacht. Muss man sich deswegen schlecht fühlen? Es klingt so nach, als ob du sagen würdest, nee, eigentlich nicht. Ich habe ja drüber gelacht und trotzdem kann ich ja, heißt das ja nicht automatisch, dass ich ein schlechter Mensch bin und das, oder? Oder wie darf ich das verstehen bei dir?
8: Ja, so in die Richtung, aber man muss auch natürlich reflektierend agieren. Also man lernt ja nie aus als Mensch und man ist nicht perfekt. Und klar kann es im ersten Moment witzig sein, aber man muss dann auch kurz reflektieren und sagen, okay, vielleicht war das auch dann doch nicht so. Muss man halt drüber nachdenken. Also ich kann das nicht pauschalisierend sagen, tatsächlich. Das ist ein sehr schwieriges Thema mit schwarzem Humor tatsächlich. Weil heutzutage gibt es ja gefühlt gar keine Grenzen mehr. Es gibt Menschen, die hauen raus mit der Prämisse, es ist schwarzer Humor, man soll doch nicht so engstirnig sein.
0: Klingt so, als würdest du bei jedem Witz, bei dem du das Gefühl hast, oh, das war eigentlich gar nicht in Ordnung, dass ich gelacht habe, dich umgehend in Therapie begeben oder selber versuchen rauszufinden, was stimmt nicht mit mir? Ist das wirklich so extrem?
8: Nicht so, aber es gibt, wie gesagt, es gibt Richtungen, da ist es einfach zu viel. Ich finde Witze über aktuelle Weltgeschehnisse wie Krieg oder wie Rassismus oder solche Sachen. Ich meine, wir kennen alle dieselben Witze irgendwo, wo dann halt irgendwie eine Gruppe aussortiert wurde. Ich finde Witze über Muslime, Juden, Christen in gewissen klischeehaften Sachen finde ich nicht witzig. Oder es sollte nicht witzig sein. Vielleicht in dem Moment, dem Affekt, wie die Person es übermittelt, etc., kommt man vielleicht zu kurz einem Lachen hin, aber man dürfte so etwas nicht streichen, weil es einfach nicht witzig ist. Nicht witzig sein sollte, sich über andere Menschen lustig zu machen. Aber wie gesagt, es ist nur meine Meinung. Jeder soll das machen, was er für richtig empfindet.
0: Ich habe mir irgendwann mal einen Satz von euch, der hat irgendein Anrufer gesagt, den fand ich so passend, deswegen wiederhole ich ihn auch gerne mal. Man darf über alles lachen, nur nicht mit jedem.
8: Ja, das finde ich ein sehr guter Punkt.
0: Und da habe ich lange drüber nachgedacht und bin dann zu dem Punkt gekommen, dass ich sage, ja, damit kann ich leben.
8: Man muss sich halt Gleichgesinnte suchen.
0: Ja. Ja, nee, Gleichgesinnte suchen ist jetzt auch nicht so das Ding. Ich suche mir die ja nicht gezielt. Sondern es gibt Leute, mit denen kannst du über solche Sachen Witze reißen und es gibt Menschen, mit denen du besser solche Witze nicht reißen solltest. Weil du weißt nie, wen du verletzt. Du weißt nie, was die Person dann über dich denkt. Und ja.
8: Gut. Da hast du recht, ja, auf Kosten anderer Menschen, Witze, das ist schwierig.
0: Finde ich wirklich problematisch und das sollte ein Witz nie haben, dass man verletzt. Das sollte er nicht mit sich bringen, finde ich.
8: Ja.
0: Sehr schön, dann vielen Dank, Ines. Danke, ja. Dir einen schönen Abend, alles Gute dir, bis bald. Mach's gut.
8: Tschüss.
0: So, anrufen dürft ihr vom Handy und vom Festnetz die Nummer zu mir ins Studio.
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0: Und eine Sache möchte ich noch hinzufügen zu diesem Thema. Ich würde es gut finden, wenn ihr euch da draußen traut ins Studio.
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0: Und eine Sache möchte ich noch hinzufügen zu diesem Thema. Ich würde es gut finden, wenn ihr euch da draußen traut, nicht beleidigend, nicht vorwurfsvoll, aber vielleicht einfach nur zu sagen,

0: zusammen abhängen, die ständig irgendwelche Witze machen, die einen verletzen oder die die persönlichen Grenzen einfach nicht respektieren. So, jetzt gehen wir mal in die nächste Leitung. Wen haben wir dran? Anastasia aus Dieldorf.
1: Hallo Daniel.
0: Grüß dich.
1: Also ich möchte erstmal anfangen mit einem Anschnitt bezüglich dem Jan. Der hat nämlich vorhin gesagt, dass er, wenn er dann ein Kind hat, gerne aufhören würde zu rauchen. Ich würde aber gerne ganz kurz ein Problem ansprechen, was, glaube ich, viele Männer unterschätzen. Und zwar, dass allein das Spermium schon extrem viel ausmacht für das Kind. Also wenn du aufhörst zu rauchen, wenn das Kind auf der Welt ist, dann ist es einzig und allein das gute Vorbild, was du im Prinzip bist. Aber das ist nicht genug. Genug ist, wenn du 3 Monate vorher schon aufhörst zu rauchen, bevor du überhaupt ein Kind planst. Denn 3 Monate braucht Spermium, um sich zu bilden. Und solange da noch Nikotin etc. drin ist, sind halt auch Gefahren da, wie zum Beispiel, dass das Kind halt Schäden davon erleidet, fettleibig wird oder Diabetiker oder sonst was. Und dass du so oder so halt auch schlechtere Spermienqualität hast. Also auch die Wahrscheinlichkeit geringer ist, dass du überhaupt ein Kind zeugen kannst.
0: Sehr guter Punkt. Sehr guter Punkt.
1: Das finde ich extrem wichtig.
0: Zählt aber nicht nur für Zigaretten, zählt auch für Alkohol, zählt auch für andere Drogen, zählt auch für viele andere Dinge. Dass die Qualität da eingeschränkt ist. Und was ich total spannend fand, wahrscheinlich haben die wenigsten von euch sich da mal das Ganze angeschaut, wie unterschiedlich Spermien aussehen können. Also wie, welche verschiedenen, man denkt immer so, ja, ist doch einfach nur eine Kugel mit so einem kleinen Schwänzchen dran, ne? So kennt man das Bild aus dem Bio-Unterricht. Aber es gibt ganz viele, die sind halt, wie sagt man das, Fehlbildungen oder wie man das, ich will jetzt keinen falschen Begriff benennen. Und, und da gibt es einige von. Und du erhöhst einfach, dass einfach ja die Produktion da nicht richtig funktioniert und viele dieser Fehlbildungen entstehen. Und das ist Wahnsinn. Ich habe mir das mal angeschaut, da gab es so eine Liste auf so einer Ärzteseite. Da wird das auch so dargestellt, optisch. Da fallen einem die Augen raus. Das wusste ich vorher zum Beispiel nicht.
1: Ja, und ich finde das auch schade, dass generell viele, viele Männer nicht wissen, was es eigentlich ausmacht, bei der Schwangerschaft auch als Mann dann Vorkehrungen zu treffen, sich gut zu ernähren, gesund zu leben, Sport zu machen, das Rauchen aufzuhören, etc. pp. Viele Männer unterschätzen das total und sogar manche Frauen wissen nicht, wie viel das ausmacht für eine Schwangerschaft, dass der Mann eben auch Vorkehrungen trifft und nicht nur die Frau.
0: Ja, guter Punkt.
1: Ja.
0: Anastasia, freue mich, dass du so interaktiv mitmachst. Verrat mir, welche Zahl ich für dich raussuchen darf.
1: Also ich bin mir nicht sicher, ob ich die das letzte Mal bei dem Thema schon mal hatte, aber ich nehme mal die 2727.
0: Machen wir so, wenn du sie schon hattest, nehmen wir eine andere.
1: Ja.
0: Okay, 2727. 2727. Klingt, als ob das deine Glückszahl wäre.
1: Ja, ist es auch. Vielleicht hatte ich die wirklich schon, weil das würde Sinn ergeben.
0: So, unser Thema damals war der 26.11.2024, ein Dienstag. Das Thema damals, wo fehlen uns aktuell Fachkräfte?
1: Oh ja, doch, das hatten wir. Ich weiß noch, ich habe mich sehr darüber aufgeregt, dass ich über Pflegekräfte traurig war, dass es da so wenig gibt.
0: Möchtest du ausnahmsweise nochmal drehen?
1: Ja, total gerne. Dann nehme ich nur die 27.
0: Oh mein Gott, nur die 27. Warum? Ja. Jetzt ruhig. Na gut. Ich hätte auch eins weiter gucken können einfach. Na gut. 27. So. So, der 1. Februar 2012. Es war ein. Nee, wo haben wir es denn jetzt? Jetzt habe ich sie verloren. 1. Februar 2012, es war ein Mittwoch, damals das Thema Hilfe, es brennt. Was würdest du retten? Abgesehen von Menschen und Lebewesen, logischerweise.
1: Boah, ich denke so, mein Portemonnaie.
0: Wichtigster Gegenstand?
1: Naja, da sind ja schon ziemlich wichtige Dinge drin, wie zum Beispiel ein Ausweis. Und das ist ja schon extrem wichtig. Ich glaube, alles andere kann man halt ersetzen. Ich meine, ich habe jetzt nicht so, ja, ich habe so Erinnerungsstücke und sowas schon zu Hause.
0: Omas heiliges Rezeptbuch.
1: Sowas habe ich nicht.
0: Okay, hätte ja sein können.
1: Aber ja, es gibt halt extrem wenige Dinge, die nicht

0: Also es gibt ja Menschen, die haben so Erinnerungsstücke zu Hause und die gucken die sich einmal im Jahrzehnt an und legen das dann wieder weg. Und ich bin so jemand, ich mache das schon relativ häufig. Also wenn ich ein Erinnerungsstück habe, dann gucke ich mir das ziemlich häufig an. Also umso weniger weit weg die Erinnerung ist, desto häufiger gucke ich es mir an. Umso weiter die Erinnerung weg ist, desto seltener gucke ich es mir an. Aber dafür denke ich umso häufiger halt auch mal dran. Und das ist so eine Sache, ich speichere mir das irgendwie. Ich schaffe das in meinem Gehirn zu speichern, so wirklich wertvolle Erinnerungsstücke. So Fotos, die ich unbedingt behalten muss, habe ich ja auch nicht. Also ist ja alles digital. Nee, auch nicht.
1: Was kannst du denn
0: also das sagen? Einzige, was für mich wichtig wäre, wäre halt mein Ausweis und mein Passport. Also mein,
1: aber die kannst du ja halt theoretisch Pass. Auch, dauert ein, zwei Wochen, hast du die auch wieder.
0: Ja, aber das ist schwierig. Kostet Geld. Dafür brauche ich mein Portemonnaie.
1: Hast du eine Hausratversicherung? Also ist das versichert, wenn irgendwie mal brennen sollte bei euch?
0: Ich weiß es nicht. Wie ist das bei Wohnungen? Keine Ahnung.
1: Ja, weiß ich nicht.
0: Kann man das bei Wohnungen auch machen? Ich glaube nicht, dass wir sowas haben.
1: Hausrat kann man machen, ja. Gibt auch eine Haftpflicht. Also ich musste eine abschließen, weil der Vermieter gesagt hat, falls die Waschmaschine ausläuft, muss da eine Versicherung, also muss eine Versicherung sein.
0: Ja, Haftpflicht habe ich auf jeden Fall auch, aber so Hausratsversicherung, ich glaube nicht.
1: Na gut, hätten wir das schon mal geklärt. Also außer dem Geldbeutel lässt sie alles stehen und liegen. Was ist der teuerste Gegenstand bei dir zu Hause? Musst du nicht sagen, aber vielleicht ist es ja einfach nur, was weiß ich, Küchengerät oder ein Fernseher oder so.
0: Puh, das ist schwierig zu sagen. Ich habe halt für die wenigsten Dinge bei uns in der Wohnung bezahlt, weil das ja auch eher die Wohnung von meinem Freund ist.
1: Ach
0: aber
1: so.
0: Ich glaube, der Fernseher ist das teuerste.
1: Der war's, der Fernseher?
0: Ja.
1: Oder sein Zocker-PC?
0: Nö, der war recht günstig. Den haben wir zusammen gekauft. Den haben wir auf eBay gefunden.
1: Ah, zockst du auch?
0: Ja.
1: Was denn?
0: Also zocken kann man das nicht wirklich nennen. Einige würden jetzt sagen, ja, zocken, haha. Ich spiele halt sehr, sehr viel Minecraft.
1: Das wollte ich. Ich wollte immer mal einen Zugang dazu finden. Aber irgendwie, ich war immer zu geizig, mir das zu holen. Hab mir aber gerne mal so, manchmal gucke ich mir so Let's Plays an. Aber ich gucke die manchmal so zum Entspannen. Ich gucke
0: ja,
1: einfach
0: ich auch,
1: nur Leuten zu, wie sie da rumlaufen und mache irgendwas anderes dabei. Räumen die Wohnung auf oder so und denkt mir so, ja, passiert was auf dem Fernseher.
0: Ja, aber ich finde es traumhaft. Aber ich verbinde damit halt auch meine ganze Kindheit sozusagen. Ich habe schon ab dem Zeitpunkt, wo ich halt Minecraft spielen durfte mit 6, habe ich schon so die ersten Male gespielt und dann ist das einfach so, also es wird für immer in meinem Kopf bleiben. Und ich werde, glaube ich, auch nie aufhören, komplett das zu spielen. Irgendwie werde ich immer mal wieder dran denken. Okay, dann gibt es noch so Sachen wie ab und zu mal auf der Nintendo Switch dann halt sowas wie Super Smash Bros. Und so, aber das sind so weniger aktive Sachen. Jetzt habe ich Just Dance neu für mich entdeckt.
1: Und? Erzähl.
0: Ja, also ich habe das angefangen mit meiner Nichte zu spielen, die war jetzt letztens zu Besuch, die ist 10 Jahre alt. Und ich dachte, komm, meine Mama und meine Schwester haben mir gesagt, die macht so wenig Sport, die will so wenig spazieren gehen, komm, mach mal irgendwas mit der. Und dann habe ich gedacht, komm, dann spielen wir halt eine Runde Just Dance. Und die hat mich ganz schön abgezockt. Ich bin anscheinend richtig kacke im Tanzen, sogar wenn es mir alles vorgemacht wird.
1: Gibt's doch gar
0: nicht. Aber es macht Spaß. Es macht Spaß.
1: Es macht definitiv Spaß. Ich bin froh, dass ich dabei nicht beobachtet werde. Aber ich habe es eine Zeit lang gemacht, um zusätzlich Kalorien zu verbrennen.
0: Ja, das ist bei mir auch jetzt so im Moment.
1: Es war, wie es ist. Es war wirklich, um Kalorien zu verbrennen. Und weil ich dachte, boah, ich habe keinen Bock auf Laufband. Ich habe jetzt auch keinen Bock, joggen zu gehen oder so. Ich will aber ein bisschen Kalorien verbrennen. Und dann mache ich jetzt einfach 20 Minuten lang tanzen. Und ich muss eh mal ein bisschen lockerer werden. Ich bin immer viel zu verkrampft. Ich bin nicht so, weißt du, ich habe wie so einen Stock im Allerwertesten.
0: Ich muss sagen, da bin ich dann schon ein bisschen verkrampfter, wenn ich halt genau vorgemacht bekomme, was ich machen muss, als wenn ich
1: aber
0: halt einfach
1: Raven
0: gehe.
1: Sieht dich doch keiner.
0: Ja, aber Aber das ist es halt irgendwie. Ich bin trotzdem so verkrampft, weil ich muss es ja auch gut hinbekommen, um eine hohe Punktzahl zu erreichen. Und dann fühle ich mich so total verkrampft und ich kriege das überhaupt nicht gut hin. Am freisten fühle ich mich, wenn ich einfach auf einem Rave bin und da dann abzappeln kann wie sonst was. Und da interessiert es halt auch keinen. Vielleicht sieht dich jemand, aber es interessiert keinen, wie du zappelst. Ob du jetzt wie einen epileptischen Anfall hast oder ob du halt einfach nur, ja, tanzt wie... weiß ich nicht, ich bin eine Ballerina, das interessiert halt einfach keinen und das ist ein wunderschönes Gefühl. Da fühle ich mich wirklich frei in meinen Bewegungen.
1: Okay, hat auch seine Vorteile, das stimmt. Schön, ja. Anastasia, dann vielen Dank und dir einen schönen Abend und bis bald.
0: Dir auch einen schönen Abend, ciao, ciao.
1: Mach's gut, ciao. Ja, hätte ich jetzt auch nicht gedacht, dass wir auf so ein Thema kommen, über ein brennendes Haus. So, jetzt dürfen wir mal in die nächste Leitung gehen und... wen haben wir da in der nächsten Leitung?
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1: So, da haben wir Caro aus der Oberpfalz. Caro, grüß dich.
3: Ja. Guten Morgen.
1: Moin, moin. Schön, dass du da bist. Was bringst du mir für eine Zahl mit?
3: 3333.
1: Das kann doch nicht so lange her sein, ne?
3: Nö. Aber ich lebe gerne in der Gegenwart.
1: Das stimmt. Jetzt musst du mir aber eine andere Zahl nennen, denn wir sind noch nicht in der Zukunft. Daher müsstest du noch 200 Folgen warten, bis wir, nee, 233 Folgen warten. Wir sind erst bei Folge 3100 aktuell. Das ist die jetzige Folge. Das heißt, es müsste eine kleinere Zahl sein.
3: Dann nehmen wir die 2222.
1: 2222. War eine offene Runde. Du kannst dich jetzt entscheiden, ob du über ein Thema reden möchtest, was dich gerade interessiert, oder eine andere Zahl nennen. Entscheide dich. 3, 2.
3: Andere Zahl.
1: Andere Zahl. Welche Zahl?
3: 999.
1: Es hat es dir echt angetan, diese Zahlenwiederholung. Wir gucken mal. Brauche ich einen Moment, um da runter zu scrollen? Wo sind wir denn? So, die 999. So, wo haben wir sie denn? Die versteckt sich ganz schön gut.
3: Die mag,
1: ne? Nee, die irgendwo ist sie, aber ich muss halt so weit jetzt zurück. Das hast mich jetzt, ja, hin und her gescheucht.
3: Ja.
1: So, jetzt habe ich sie gleich. Also, wir sind bei der 700, bei der 800, bei der 900, bei der 999. Da ist sie doch. Ach schön, das war ein schönes Thema. Das müsste ich eigentlich mal wieder machen. Der 1. Juni 2017. Damals war mein Thema an einem Donnerstag und es hieß Schöne Geschichten von Mama. Es war, glaube ich, weiß ich nicht, was der Anlass dafür war, aber damals wollte, also Muttertag kann es nicht gewesen sein, das ist ja eigentlich früher, das ist ja nicht im Juni. Und ja. Ja, ging einfach nur um schöne Geschichten von Mama. Ich sehe auch gerade, ich hatte dann irgendwie noch ein paar Tage davor, hatte ich schöne Geschichten von Papa, schöne Geschichten von den Großeltern. Also eine Geschichte, ein Erlebnis, das du quasi mit deiner Mama teilst und wo du sagst, ja, das ist eine schöne Geschichte, die kann ich euch mal erzählen.
3: Also ich finde es ganz bezaubernd, wenn meine Mama anfängt, meinen Mädels Geschichten über mich zu erzählen. Das ist dann so die Mischung zwischen, muss ich jetzt hier gerade anwesend sein, und ja, eigentlich, ja, genau so war es.
1: Irritiert? Was meinst du damit?
3: Naja, ich war in meiner Jugend, glaube ich, schon ganz schön hautig. Und meine Mädels sind sehr verschieden. Ich sage immer so schön, die eine mussten bergauf bremsen, die anderen bergab schieben. Und wenn meine Mama dann auspackt mit Stories, was meine Kindheit und Jugend betrifft, ja, dann ist es halt wirklich so dieses gemischte Gefühl zwischen, ja, ein bisschen bin ich stolz drauf, weil ich habe damals schon genau gewusst, wo es lang geht und wo ich hin wollte oder gemeint habe, wo ich wissen würde, wo es lang gehen könnte. Und diesem, ja, völlige Selbst.
1: Also, wenn die Mama jetzt deinen Kindern Geschichten von dir erzählt, klingen die dann positiv? Oder sagt sie dann irgendwie, oh, wenn ihr wüsstet, was die Caro damals, eure Mama, was das für ein Mädel war? Und du denkst dir immer so, erzähl denen das bloß nicht, sonst machen die das noch nach. Die nehme ich ja gar nicht mehr ernst.
3: Beides. Also, okay. Ja, deshalb, ich bin so voll mit gemischten Gefühlen. Manchmal denke ich auch nur so, muss ich jetzt hier gerade dabei sein? Nee, ich gehe mal lieber. Lass die Oma das mal machen, die wird schon wissen, in welche Richtung sie das lenken möchte. So, eure Mama hat, dann zieh ich den Kopf ein und denkst nur so, ich gehe dann mal kurz.
1: Wissen deine Kinder inzwischen alles oder sagst du, boah, da gibt es Geschichten, da bin ich froh, dass sie bis heute noch nichts davon wissen?
3: Nein, dafür sind sie definitiv zu klein. Gott sei Dank.
1: Wie alt sind sie denn?
3: 8 und 11.
1: Ja gut, das sind sie ja wirklich noch klein. Okay, ich habe jetzt gedacht, du hättest schon große Kids. Dachte, die wären schon 20, Mitte 20 oder so.
3: Nein. Also ich klinge vielleicht älter, aber nein, so alt sind meine Kids noch nicht. Und ich denke halt auch, ja, lass ihnen einfach Zeit zum Wachsen und ja.
1: Aber trotzdem möchte ich dir die Frage stellen, gibt es eine Geschichte, bei der du sagst, das werden sie auch nie erfahren, weil das ist viel zu verrückt. Ich möchte auf gar keinen Fall, dass sie das erfahren. Auch wenn sie erwachsen sind, werde ich das niemals erzählen. Das ist mir viel zu unangenehm. Das nehme ich mit ins Grab.
3: Nein.
1: Oh.
3: Nein.
1: Keine Jugendsünde, nichts Verrücktes gemacht.
3: Ich habe ganz viele Jugendsünden, aber wenn das Thema drauf kommen würde, dann würde ich nicht lügen.
1: Das finde ich.
3: Weißt du, also ich habe mit knappe 20 gemeint, ich muss als Go-Go-Girl auf einer Box in der Disco tanzen. Ja, das wünsche ich mir jetzt für meine Mädels tatsächlich nicht.
1: Okay.
3: Aber wenn die Sprache darauf käme, würde ich jetzt nicht lügen wollen.
1: Also, gut, aber du würdest es von dir aus nicht ansprechen, aber sollte man irgendwann mal dazu kommen, auf irgendeine Art und Weise, und die fragt, Mama, hast du sowas auch schon mal gemacht? Dann würdest du es nicht verneinen. Du würdest dann ehrlich sagen, genau, was du gemacht hast. Okay.
3: Würde sagen, ja, habe ich gemacht, habe ich gemeint, das war so wichtig und richtig für mich in dieser Zeit.
1: Caro, jetzt bin ich neugierig. Wie lange hast du das denn gemacht? Welchen Zeitraum?
3: 2 Jahre.
1: Wie oft? Einmal die Woche oder
3: jedes
1: wie oft?
3: Jedes Wochenende.
1: Immer am Wochenende, okay. Hat man da gut verdient für? Was verdient man da so? War das noch D-Mark-Zeiten oder Euro schon?
3: Nee, das war noch D-Mark. Daniel, ich bin jetzt 46.
1: Was hat man denn damals so für so einen Auftritt da bekommen? Für so Tanzen?
3: Oh, jetzt forderst du ja aber meine alten Gehirnzellen.
1: Ja, kannst du sagen, viel war es nicht. Was weiß ich, am Ende des Abends bin ich mit 50 Euro nach Hause. Oder vielleicht waren es auch 200,
3: nein,
1: vielleicht war es auch mehr.
3: Nein. Also es war quasi so ein Stundenlohn. Ich sage es mal, damals war es noch D-Mark. 10 Mark die Stunde, aber du hattest halt alle Getränke frei. Und ja, du warst halt in der VIP-Lounge. Und ja, war schon cool. Weißt du, also so, ich möchte es nicht missen. Ich möchte tatsächlich nichts von meiner Vergangenheit missen. Aber oh, ob ich jetzt damit so hausieren gehen würde, gerade was meine Mädels angeht, ist eine andere Geschichte.
1: Ja gut, verstehe ich irgendwie. Gab's blöde Vorfälle? Gab's dumme Zwischenfälle oder war alles okay?
3: Nö, blöde nicht, lustige.
1: Okay, gut.
3: Also ich hatte damals einen Kumpel, der nannte sich mit Spitznamen der Krieger. So nach dem Motto, den haut halt nix von der Socken. Und ja, irgendwann habe ich mir halt einen Jackie Cola mischen lassen, weil ich ja VIP war. Und dann haben die Barkeeper auch brav das gemacht, was ich ihnen gesagt habe. Und dann hat der Krieger mal gesagt, oh, ich brauche was zu trinken. Und dann sage ich, ja, kannst von mir trinken. Und dann hat er das Gesicht verzogen und hat irgendwie gesagt so, oh Gott, das geht gar nicht.
1: Also deine Mische war ihm zu heftig?
3: Ja.
1: Okay. Verstehe.
3: Aber das war halt Sturm und Drangzeit. Also würdest du mir heute die Mische hinstellen, wenn ich die tatsächlich schaffen würde, leer zu kriegen, würde ich umfallen. So vom Fleck weg. Also.
1: Aber stark genug quasi, um das Bad zu reinigen, so viel Alkohol, wie da drin war. Gut, verstehe ich.
3: Ja, ja, es sitzt aus und Bad ist clean.
1: Caro, danke dir fürs Mitmachen und dir einen schönen Abend. Pass auf dich auf.
3: Ich wünsche dir eine gute Nacht.
1: Tschüss,
3: ja, gut. Dir auch, ciao, ciao. Daniel. Bis bald. Ciao.
1: So, anrufen dürft ihr auch vom Handy vom Festnetz.
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1: Bin auch mal gespannt, welche Nummer ihr wählt und welches Thema sich dahinter verbirgt. Jetzt geht's weiter zu Amy und Jan. Hallo, ihr beiden aus Mainz.
4: Nee, nur Jan heute. Hi.
1: Nur Jan heute. Wo hast du deine andere Hälfte gelassen?
4: Keine Ahnung. Das ist vorbei.
1: Wirklich? Oh, das tut mir leid. Ich wollte jetzt nicht ins Fettnäpfchen treten. Oh Mann.
4: Nee, alles gut. Ist passiert. Menschen kommen zusammen, Menschen werden getrennt.
1: Aber wie geht's dir gerade?
4: Ja, man kämpft sich irgendwie durch.
1: Wann ist es passiert?
4: Ich gehöre jetzt zur einsamen Fraktion, zu den Leuten, die hier anrufen.
1: Nee, Quatsch. Nein, bist du nicht einsam? Nee, das ist was anderes. Single sein heißt nicht einsam sein. Ja, wann
4: ja,
1: seit
4: doch,
1: wann,
4: bei mir jetzt gerade schon, aber...
1: Seit wann, Jan?
4: Seit wann? Seit... 1,5 Monaten, 2.
1: So lang schon?
4: Ja, hab ja seitdem auch nicht mal angerufen.
1: Gut, da gehe ich ja nicht immer davon aus, dass ihr euch alle trennt oder so. Man hat ja auch noch ein anderes Leben. Gut, also ich habe ja auf jeden Fall ihren Namen rausgenommen, damit ich beim nächsten Mal nicht den gleichen Fehler mache. Aber
4: danke.
1: Im Bösen oder im Guten?
4: Ja, so ein Mittelding halt. Man versteht sich einfach nicht mehr und dann lässt man es sein. Keiner hat sich aber irgendwie ans Bein gepisst gegenseitig, aber man liebt sich auch einfach nicht mehr in dem Sinne.
1: Es tut mir so leid für dich, Jan. Schön, dass du aber anrufst. Ein bisschen Ablenkung können wir, glaube ich, heute alle gebrauchen. Gib mir eine Zahl und wir schauen mal, wohin es bringt. Und ich bete, dass es kein Beziehungsthema ist. Gib mir eine Zahl.
4: 124.
1: 124? 124? Ja. So, mal gucken. Wo sind die 124? 0124. So, hab sie gefunden. Naja, gut, wobei doch, es passt eigentlich auch ganz gut. Du kommst aus Mainz, aber es ist die falsche Jahreszeit. Es war der 7. Februar 2013, ein Donnerstag. Und ich wollte damals mit euch über das Thema reden, ich bin der größte Jeck. Ging um die Faschingszeit, die Karnevalzeit, die Fastnachtszeit. Und ich wollte einfach mal wissen, wer von euch ist da voll dabei, voll drin, liebt und lebt es und wer kann damit gar nichts anfangen. Und du bist Mainzer, das passt wunderbar, ihr seid ja auch eine Hochburg. Und ich höre deinem Atem schon an, dass du damit nicht viel anfangen kannst.
4: Überhaupt nicht, null. Und das Thema mit Mainz ist auch abgeschlossen. Also ich wohne jetzt in Kaiserslautern.
1: Ah, okay.
4: In dem Sinne, aber ich habe auch mit Karneval noch nie irgendwas am Hut gehabt. Ich war noch nie auf irgendeiner Veranstaltung. Wenn irgendwie auf der Arbeit oder auf der Uni irgendwas angesprochen wurde, dann habe ich da einfach nur große Fragezeichen gehabt. Das war immer so ein Ding, das gab's, das hat man wahrgenommen, aber ich bin da nie irgendwie mitgegangen. Und das habe ich einfach die Tradition da nicht verstanden. Und keine Ahnung, ich würde nicht sagen, dass ich ein lebensunfroher Mensch bin, aber ja, hat mich einfach nie gereizt, nie hingezogen und dementsprechend absolut gar keine Berührungspunkte zu.
1: Okay, verstehe. Mitgezogen bist du aber auch nie. Ausprobiert auch nicht. So, ach komm, ich ziehe mir mal heute so ein Pokémon-Overall an und gehe einfach als verrücktes Pikachu oder so. Gar nichts gemacht in der Richtung.
4: Nee, ich will jetzt auch nicht die Leute schlecht reden, die das machen, aber ich, also für mich wäre es unangenehm. Also keine Ahnung. Ich finde auch, ich hatte jetzt vor 2 Tagen hatte ich mir so eine JGA-Doku angeschaut, wo sich die Leute auch irgendwie als alles Mögliche verkleiden und hier lustig und besaufen und sonst irgendwas. Das ist einfach nicht meine Welt. Ich kann dem Ganzen nichts abgewinnen.
1: Naja, man muss ja beim Saufen nicht mitmachen. Und jetzt werden viele vielleicht sagen, ja, das gehört dazu. Ja, vielleicht, aber man muss ja trotzdem irgendwie es nicht übertreiben, weißt du? Also theoretisch kann man ja Spaß haben. Gibt auch viele, die zum Beispiel gar keinen Alkohol trinken und trotzdem Fastnacht feiern oder halt Junggesellenabschied oder sonst was. Es ist immer viel zu sehr irgendwie so bezogen auf Alkohol. Muss es nicht sein. Ich finde es auch schade, dass das für viele einfach nur ein Grund zum Saufen ist.
4: Ja. Ja, wie gesagt, ich habe dem Ganzen nie irgendwas abgewinnen können. Ich glaube auch im nüchternen Zustand, also was wird mich denn daran reizen, wenn jeder um mich herum voll besoffen ist und da die lustigste Zeit seines Lebens hat und ich bin der alkohollose Mensch, der da irgendwie die ganze Zeit gesagt bekommt, ja, warum trinkst du nicht mit? Das kriege ich so oft schon genug gesagt.
1: Aber es gibt doch Menschen, die auch da hingehen und die nichts trinken. Warum dann nicht mit denen lieber abhängen? Oder sich Leute suchen, die halt Spaß haben können ohne Alkohol.
4: Wie findet man denn Leute, die Spaß haben können ohne Alkohol? Also ich bin einer davon. Fast keine. Ey, ja, aber
1: wie alt bist du jetzt? Wie alt bist du jetzt?
4: 26.
1: Du willst mir also sagen, dass uns jetzt gerade an diesem Moment keiner roundabout in deinem Alter, 3 Jahre plus minus, der oder die nicht gerne feiern geht ohne Alkohol oder vielleicht auch wirklich nur, hey, mir reicht ein Bier am Abend oder ein Glas Wein oder 2 von mir aus, aber that's it. Ich brauche jetzt nicht irgendwie am Ende einen Komatransporter.
4: Zeig mir irgendjemanden. Also ich persönlich kenne niemanden in den 26 Jahren, beziehungsweise in den letzten, 6, 7, 8 Jahren, wo ich draußen abends vielleicht mal irgendwo unterwegs bin. Also ich trinke schon seit 7 oder 8 Jahren auch generell kein Alkohol.
1: Sehr gut.
4: Und dementsprechend ist es einfach auch schwer. Teilweise auf der Arbeit wird bei mir auch an Wochenenden beziehungsweise am Freitag mal irgendwie was getrunken oder auch unter der Woche, wenn es da irgendwie drum geht, so ja, lass mal zusammen ein Bier trinken oder sonst irgendwas in der Mittagspause oder wenn man draußen was grillen sollte oder sonst irgendwas. Ich bin immer derjenige, der die dummen Sprüche abbekommt. Ja, trinkst du wieder nichts, ja, wegen deinem Sport, ey, wegen das und das und das. Und dann kriegst du jedes Mal, wird auf dir rumgehackt. Das ist irgendwie so ein allgemeines Ding von so Alkoholgenießern.
1: Ich verstehe. Ja, krass. Du, dann sage ich erstmal vielen Dank für den Anruf. Doch, noch eine Frage habe ich noch. Wie sieht's aus bei Halloween? Kannst du mit Halloween was anfangen?
4: Ja, voll. Da ziehe ich mir gerne Maske an.
1: Wirklich jetzt? Leider
4: zu alt. Ja, safe.
1: Ich habe jetzt echt gedacht, komm, auf die Frage wird er mir jetzt auch mit Nein antworten. Ach, Halloween bist du dabei?
4: Nee. Ja, klar.
1: Weil da auch Alkohol jetzt nicht so im Vordergrund steht, oder warum?
4: Genau, und es war einfach lustig gewesen. Damals läufst du halt da durch mit den Jungs oder mit der Freundin, verkleidest dich lustig, warst zwar ein bisschen zu alt, aber dich konnte keiner sehen, weil du eine Maske anhattest und dann hast du da die Süßigkeiten den Kindern weggeklaut und so. Das war schon eine lustige Zeit.
1: Okay, immerhin haben wir eine Kleinigkeit gefunden. Also Jan prinzipiell genau. Schon für Verkleidung, nur halt nicht in Kombi mit Alk. Danke dir, Jan. Schönen Abend.
4: Und bis bald. Wünsche dir ebenfalls.
1: Mach's gut. Tschüss. Ciao. So, anrufen dürft ihr vom Handy vom Festnetz.
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1: So, und es geht jetzt von Kaiserslautern in die nächste Leitung. Wohin? Und zwar haben wir hier wen mit der 7-4 am Ende. Wer denn da? Woher?
5: Ralf aus Zweibrücken.
1: Ralf aus Zweibrücken, den kenne ich doch.
5: Ja.
1: Ja.
5: Also ich habe gerade mal überlegt, was Thema, was vorhin dran gewesen war. Also wenn es brennt, meine Großmutter hat die Bibel von 1650 gerettet und das von der Firmengeschichte und noch ein paar Bilder. Sonst haben wir praktisch nichts. Also die ist ja 1958 gestorben und das Haus war ja dann im Zweiten Weltkrieg ausgebombt worden. Da war dann sogar der Kachelofen, war ja sogar dann das Email geschmolzen. Das nur zu erwähnen, was man dann praktisch dann rettet. Also sonst ist praktisch, haben wir praktisch dann nichts mehr von vorm Krieg. Ja.
1: Ich verstehe. Ja, Ralf, was für eine Zahl suchst du dir aus? Was hättest du gerne für eine Zahl?
5: 2150.
1: 2150. Klingt nach einem Geburtsdatum. Aber
5: hier ist immer ein bisschen abgebrochen. Das Telefon, das ist
1: ein bisschen, so ein bisschen hakt es auch, ja. So, ich habe es gefunden auf jeden Fall schon mal. Hier mein Roulette-Ton. So, die Kugel ist gelandet auf dem 16. Mai 2022. Mein Thema damals an diesem Montag, lautete: Wozu fehlt dir aktuell zurzeit die Kraft? Wozu fehlt dir zurzeit die Kraft?
5: Also ziemlich für alles.
1: Sehr gut. Dann fangen wir doch mal an.
5: So, zum Beispiel höre ich normalerweise ja auch immer Ihre Sendung. Aber ich habe ja dadurch, dass ich ja vom Baum gestürzt bin, dann als immer so blöde Schmerzen, dann legt man sich als hin und so und dann wacht man irgendwann zu unmöglichen Zeiten halt wieder auf und dann verpasst man meistens dann auch noch, die sind auf Hörten und Schluss, also ich habe auch im großen Garten und so, wo ich dann gar nicht mehr weiß, wie ich da mit allem richtig nachkommen soll. Jetzt am Samstag haben wir mal jemanden, der dann einen großen Kirschbaum fällt, einen Ast fällt, einen ganz dicken, der übers Haus drüber hängt. Jo, das war halt von einer auf die andere Woche ist dann das ganze Leben nicht mehr so, wie es gewesen war. Wissen Sie, wenn man da runtergefallen ist vom Baum. Jo, und dann habe ich noch Vorwürfe gemacht bekommen, da ich ja nur eine Woche im Krankenhaus war, dass es so schnell war, aber da haben jetzt viele andere haben gesagt, nee, das liegt nicht da dran, weil ich hatte einen Termin gehabt und habe dann gefragt, ob ich vorher operiert werden kann. Dann wurde mir gesagt, nee, es geht nicht. Und dann auf einmal war nebendran, wo operiert wurde, die Ärztin gewesen. Dann habe ich die angesprochen, hat sie, ja gut, am nächsten Tag können wir dann auch die zweite OP machen. Das größte Glück bei mir war ja im Prinzip, dass ich die Hüfte total kaputt hatte. Deswegen habe ich auch da Schmerzen und ich wäre ja aufgestanden, wenn ich nicht so extreme Schmerzen in der Hüfte gehabt hätte. Und dann später habe ich erfahren, wenn ich aufgestanden wäre, wäre ich praktisch querschnittsgelähmt gewesen, weil zwei Wirbel gebrochen waren. Und dann war auch halt mein Fehler gewesen, dadurch, dass ich dann immer gewartet hatte, vielleicht wird es noch besser mit den Rückenschmerzen. Und als die auch nicht besser wurden, habe ich gesagt, naja, dann sollen jetzt die zwei Eisen, also die zwei Wirbel, wo steif wurden, die Eisen raus, dann wird es eventuell die Schmerzen besser werden. Habe ich auch gesagt, jetzt ist alles verwachsen, jetzt kann man da auch nichts mehr machen. Jo, und das ist also so ein Dilemma. Wissen Sie, ist man von einer auf die andere Woche, ist nichts mehr so, wie es gewesen war. Und dann hat man auch dann Ängste, wo man vorher nie hatte. Da fährt man mit dem Fahrrad und so. Man kann teilweise einen Berg nicht mehr rauf und muss dann schieben. Und dann macht man sich auch immer Gedanken, wie ist es, wo man früher niemals dran gedacht hat. Vorher hat man einfach so gelebt und so hat man immer, was kann denn jetzt noch passieren? Wissen Sie, das ist dann, das Leben ist komplett anders. Sachen, wo man vorher nie nachgedacht hat, gehen einem dann alles durch den Kopf. Ja.
1: Ja, verstehe schon. Irgendwie kommen viele Sachen zusammen. Ne? Wo setzt du dann an und sagst, damit sollte ich vielleicht erstmal anfangen, das würde mir ein bisschen Druck rausnehmen, ein bisschen Abhilfe schaffen?
5: Schwer zu sagen. Jo, was mal. Ja, das ist schwierig. Sagen.
1: Weil ich merke so, wenn auch bei mir so ganz viele Sachen auf einmal zusammenkommen, dann fehlt mir manchmal so der Überblick. Ne? Dann denke ich so, boah, ich weiß gerade gar nicht, womit ich anfangen soll. Ich nehme mir dann persönlich, ich habe mal das Buch gelesen, das hat mir so ein bisschen Inspiration gegeben, Eat That Frog, isst den Frosch. Das heißt, ich fange immer mit der Sache an, die mich die größte Überwindung kostet und die ich immer gerne als letztes mache, weil ich ja gar keinen Bock drauf habe. Die mache ich als erstes. Und danach wird es von Mal zu Mal leichter. Gut, es gibt Aufgaben, die kannst du vielleicht nicht alleine lösen. Da sagst du, es geht gerade gar nicht, ist zwar das größte Problem, aber dafür bräuchte ich jetzt. Ne? Aber es gibt Sachen, die schiebt man einfach vor sich auf und man weiß ganz genau, man macht gern die kleinen, leichten Sachen zuerst, die größte, schwierigste zum Schluss. Aber andersrum ist viel besser.
5: Also das kann ich zum Beispiel, das Schwierigste kann ich überhaupt gar nicht mehr machen. Zum Beispiel unter dem riesigen Nussbaum, da ist eine etwa 4 Meter hohe Hütte, wo ich gebaut habe. Auf die habe ich dann noch eine 4 Meter Leiter draufgestellt, um an ziemlich den untersten Ast zu kommen. Dann habe ich dort an der Astgabel einen Balken hingelegt und nochmal die nächste 4 Meter Leiter drauf. Und von dort aus habe ich dann als noch Bretter genagelt für dann oben noch zu schneiden, damit der nicht, weil der macht ja Unmengen Schatten, der riesige Nussbaum. Da wachsen die anderen Sachen ja noch schlecht, das ist Walnussbaum. Und hinten dran haben wir noch einen Haselnussbaum, der ist praktisch genauso groß. Da kam ich noch nie rauf. Also wenn man dann praktisch die kleinen Haselnussbäume so 20 Jahre lang hat wachsen lassen, dann denkt man auch, jetzt kommt man dann an die unteren Dinger dran, weil da bringt doch praktisch ein 10 Meter leider nichts, für darauf zu kommen. Und die machen also extrem viel Schatten. Und jetzt kann ich sowas praktisch gar nicht mehr machen. Und ich gehe jetzt noch öfter auf die Bäume, vielleicht so um die 7-8 Meter hoch, wo ich dann aber auch wirklich dann Angst habe. Weil ich bin ja nicht nur einmal, ich bin ja zigmal von den Bäumen runtergefallen, als nur 4 oder 5 Meter hoch. Einmal waren es auch mal so etwa 15 Meter. Damals hatte ich mal so Tannenbäume gegipfelt oben. Und dann bin ich wieder dabei, wo ich das mache. Und dann bricht der Ast, auf dem ich drauf stehe, ab. Und habe den Ast, den ich praktisch abgeschnitten habe, in der Hand. Und der hat mich dann extrem abgebremst. Und da kam ich dann praktisch mit dem Rücken und Kopf zuerst nach unten. Dann bin ich aber mit den Beinen, mit den Unterschenkeln, mit den Innenseite von den Schenkeln, bin ich dann praktisch auf am Rand vom Dach gelandet und unten drunter war dann also die Erde relativ weich. Da ist mir praktisch nichts passiert, außer halt, dass die Beine total aufgeschrampt waren. Ich war dann nicht mehr beim Arzt gewesen. Ich hatte dann zwar noch mehrere Jahre lang immer Knieschmerzen, aber das ging dann auch. Und dann bin ich auch öfter oben mal von den Bäumen runter.
1: Was machst du immer da oben? Warum springst du immer auf Bäumen rum, Ralf? Was machst du da?
5: Ja, das müssen Sie sich so vorstellen, dass die Bäume, die wachsen ja wie verrückt. Und dann hat man da ein paar Obstbäume, die kriegen kaum noch Licht und so.
1: Ah, okay,
5: jetzt kann ich das ja praktisch, wenn man jetzt, wie gesagt, am Samstag kommt jemand und will da praktisch dann was abschneiden von dem einen Baum, wo man Angst haben, dass es aufs Haus drauf fällt. Und früher hat man da ja, das habe ich alles mit der Handsäge immer geschnitten, weil ich hatte immer Angst mit der Motorsäge. Ja, da hatte ich mir mal eine ganz teure, große gekauft, die haben sie mir leider geklaut. Die selbst konnte ich ja nie benutzen, aber der, wo sie mir verkauft hat, der hätte bei mir dann Sachen abgeschnitten. Da kenne ich noch ein paar andere, die dann auch was gemacht hätten, aber dann haben sie mir die leider geklaut. Das war eine ganz große gewesen und dann haben wir noch eine kleine, aber ich habe mich praktisch nie getraut. Da hatte ich einen guten Bekannten, der praktisch 2 Stunden gebraucht, um in den Zug herzukommen. Der hat mit der Kleinen dann, als mal dann was abgeschnitten. Aber ich mache praktisch so gut wie es geht mit der Handsäge. Oder Bekannter, der auch nichts dafür haben will, macht auch mit der Handsäge, weil das Problem ist ja, wenn man. Ich habe ja praktisch dann auch schon früher, bevor ich den Unfall hatte, auch schon riesen Angst gehabt mit der Motorsäge, dass man sich da irgendwie verletzen kann. Ich habe zwar die Hose da gekauft, wo, wenn das Sägeblatt reinkommt, dass einem nichts da passiert, aber da habe ich doch schon Bedenken. Da sitzt man dann lieber ein paar Stunden und sägt mit der Hand dann sowas Dickes durch.
1: Ralf, jetzt muss ich einen Punkt setzen, weil wir schon lange nicht mehr mit ihm über das Thema reden. Aber es war interessant, das mal so zu hören, warum du das machst. Jetzt verstehe ich es auf jeden Fall. Dann danke ich dir fürs Mitmachen und wünsche dir alles Gute. Schönen Abend, mach's gut.
5: Ihnen auch.
1: Ciao.
5: Ja, schönen Abend, tschüss.
1: So, anrufen dürft ihr vom Handy vom Festnetz die Nummer zu mir ins Studio.
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1: So, wen haben wir dran? In der nächsten Leitung wartet wer mit der Endziffer 62. Hallo, wer da?
6: Hallo, der Benni.
1: Benni, grüß dich, woher?
6: Ja, aus Speyer.
1: aus Speyer, schön. Benni, reden wir das erste Mal?
6: Nein, ist aber schon länger her.
1: Ui, was war los? Hast du viel zu tun gehabt?
6: Ja, tatsächlich.
1: Kein passendes Thema gefunden?
6: Doch.
1: Aber gedacht, nee, ja. Heute nicht. Was nehmen wir denn für eine Zahl? Mal gucken, was für ein Thema wir erwischen.
6: 700.
1: Die 700 glatt.
6: Jawohl.
1: Die 700 glatt, da finde ich da überhaupt was?
6: Ich denke doch.
1: Ja, doch, finde ich. Ich dachte, das wäre auch so eine Jubiläumsfolge. Nee, war eine ganz normale Folge. Der 12. Februar 2016, ein Mittwoch. Nee, sorry, 17. Februar. 17. Februar 2016, ein Mittwoch. Damals unser Thema: Weglaufen. Wovor läufst du in deinem Leben weg?
6: Tauben.
1: Tauben?
6: Ja.
1: Das musst du mir
6: erklären. Geht gar nicht. Ja, das ist schon mal so eine vererbte Phobie.
1: Gegen Tauben?
6: Ja, tatsächlich.
1: Das ist jetzt dein Ernst? Also das machst du, das habe ich ja noch nie gehört.
6: Ja, das geht gar nicht. Also Tauben gehen gar nicht.
1: Was lösen die aus in dir?
6: Ja, das ist maximale Ekel, Unwohlsein, Beklemmung. Aber bei manchen ist es so mit Spinnen.
1: Ja, da gehöre ich zu.
6: Ah ja, tatsächlich. Bei mir ist es eben mit Tauben. Das geht gar nicht. Das ist maximal eklig, das Zeug.
1: Aber wenn ich dir jetzt einen Wellensittich zeigen würde, wäre das auch bei dir eklig?
6: Ja, das geht noch, aber das Ganze, es geht schon in die Richtung. Also das Ganze, der ganze Vogelkram. So ein Piepmatz geht noch, aber
1: die Tauben. Papagei auf der Hand?
6: Ja, brauche ich nicht.
1: Aber ich will einfach nur verstehen, was du daran, also ich weiß ja, was ich an der Spinne, ich finde die einfach gruselig, so acht Beinchen und so weiter, dann diese Zacken da vorne und irgendwie, die sind so schnell und weiß ich nicht. Kannst ja auch nicht wirklich kuscheln mit. So, und bei einem Vogel, bei einer Taube jetzt, was, also ist es irgendwie so, dass du denkst, Straßentaube, denken viele Krankheit, denken viele Schmutz, denken viele, viele negative Dinge werden damit assoziiert, was ich übrigens schade finde. Das tut der Taube eigentlich wirklich Unrecht.
6: Die kleine Richtung, unberechenbar, ja.
1: Und, unberechenbar?
6: Ja.
1: Reden wir vom Taubenschiss auf dem Auto oder von was reden wir?
6: Ah, nee, gut, das kann man abspülen, aber einfach das Angeflattere. Das Rücksichtslose auch, ja, irgendwie, das Unberechenbare und es ist einfach unangenehm, ja, wirklich. Also komischerweise, das sind vielleicht auch die Energien, man sitzt im Straßencafé und dann, sie hätten Platz, um zu jedem zu gehen, nein, sie kommen in meine Richtung, ja. Ja. Überall ist Platz und bei mir sammeln sie sich dann.
1: Ja, weil du wahrscheinlich gerade was am Essen bist.
6: Ja, nee, ich war, keine Ahnung, Anziehungskraft oder so. Das ist meine Dämonen, die ich überwinden muss.
1: Eine Taube. Okay. Ja. Ich glaube, egal, was ich dich jetzt frage zum Thema Tauben, du kannst damit überhaupt nichts anfangen, gehe ich mal von aus.
6: Nee, ist schwierig. Also ich werde jetzt die Tiere, ja, aber...
1: Hattest du mal in der Kindheit ein traumatisches Erlebnis mit einer Taube?
6: Ja, ich habe schon überlegt. Vielleicht hat sich das über die Mutter projiziert. Da gab es so ein, zwei Sachen, das war bei ihr auch so ausgeprägt und ich glaube, dass ich das irgendwie übernommen habe. Ja, genau.
1: Okay.
6: Ich vermute, dass es so gelagert ist.
1: Gut. Dann danke ich dir vielmals, Benni. War interessant, habe ich noch nicht gehört. Lerne mal wieder was dazu.
6: Mal was Neues.
1: Ja, genau. Schönen Abend dir. Bis dann, mach's gut.
6: Tschüss.
1: So, jetzt gehen wir weiter. Wen haben wir in der nächsten Leitung?
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1: Ja, ich habe gerade überlegt, aber ich kann auch zum Beispiel Menschen, die rennen vor Katzen weg. Ich weiß aber, dass das Thema eigentlich, glaube ich, damals gar nicht in die Richtung ging, wovor rennst du weg in Bezug auf irgendwelche Tiere oder so, sondern es ging, glaube ich, so ein bisschen eher in die tiefere Ebene. Wovor rennst du weg in deinem Leben, ne? Was vermeidest du quasi die ganze Zeit? Wovor rennst du weg? Aber gut, ist nicht schlimm. Darf jeder so auslegen, wie er möchte. Wir gehen in die nächste Leitung. Und da haben wir wen mit der Endziffer 98. Guten Abend. Wer da, woher?
7: Hallo, wir sind Sophie und Carlotta aus Mainz.
1: Hallo ihr beiden, was macht ihr Schönes?
7: Wir chillen gerade im Auto.
1: Okay.
7: Und hören ein bisschen Big FM.
1: Schön. Und jetzt habt ihr gedacht, lass uns mal überraschen, was bei uns für eine Frage rauskommt.
8: Ja, ich
1: bin auch voll
8: sein.
1: Gespannt. Und ihr
7: jetzt haben wir es geschafft.
1: Ihr seid spontan genug, euch kann nichts schockieren.
7: Auf jeden Fall.
1: Na, dann wartet
7: uns
1: mal
7: kann
1: ab.
7: Nichts schockieren.
1: Welche Zahl soll ich eingeben?
7: Ich bin mal gespannt, wir halten uns fest.
1: Zwischen Thema 1 und Thema 3999, was nehmen
7: wir? Nur eine Zahl, such du aus. 371.
1: 371. Hatte jetzt keinen bestimmten Grund, ne? Einfach so.
7: Nee.
1: So.
7: Einfach so.
1: Mm, boah, könnte ein Thema für euch sein. Vielleicht habt ihr was zu erzählen, vielleicht aber auch nicht. Klingt noch sehr jung. Aber ihr sitzt ja im Auto und das passt. Thema war damals, aber ein Freitag, der 12. September 2014. Liegt also schon lange zurück. Und das Thema damals war Fahrerflucht. Wart ihr selber schon mal fahrflüchtig oder habt ihr vielleicht selber schon mal erlebt, dass jemand Fahrerflucht begangen hat? Was fällt euch dazu ein?
7: Also ich tatsächlich nicht. Ich kenne jemanden, der Fahrerflucht begonnen hat. Er ist einfach rückwärts in ein Auto reingefahren, ist wieder weggefahren.
1: Beim Parken oder wie?
7: Ja, beim Ausparken besser gesagt. Ein bisschen zu schnell Gas gegeben. Da war eigentlich auch eine Kamera. Aber
1: woher weißt du das? Du saßt daneben.
7: Es wurde mir erzählt, es wurde mir berichtet.
1: Ach so, nee, du hast
7: erzählt. Nein. Im Nachhinein bin ich berichtet. Ich weiß, wie das Auto ist, deshalb. Also.
1: Und der hat sich damit, wie sagt man das, der hat damit geprahlt, dass er abgehauen ist. Ist doch überhaupt gar nicht cool.
7: Nein, nicht so, aber ich war bei der Freundin dann gewesen, wo die Person in das Auto reingefahren ist, weil das war irgendwie Nachbar von der Freundin, wo die andere Person reingefahren ist und dann, hat es mir erzählt, als ich dort war. Das war schockierend. Interessant.
1: Und hast du dann gesagt, du, pass auf, ich weiß, wer dir da reingefahren ist?
7: Oder? Nein, die Person, die wusste, das war ein Nachbar von der Person, aber nicht, also... sagen wir jetzt mal, der Junge hieß Leon, der in das andere Auto reingefahren ist. Ja. Und der Leon war bei der Luise zu Hause. Und der Leon ist bei der Luise bei der Nachbarin reingefahren.
1: Ja, aber der hat das nicht gemeldet, der ist ja abgehauen.
7: Nee, genau, aber ich glaube, die Luise hat es auch nicht der Nachbarin gesagt.
1: Hat sie nicht, kam nie raus.
7: So hab ich's verstanden.
1: Es kam nie raus. Findet ihr das?
7: Ich glaube nicht. Also die meinten, man hätte nichts gesehen.
1: Findet ihr es nachvollziehbar oder sagt ihr, nee, dafür hat man ja eigentlich eine Versicherung? Ich meine, klar, die Versicherung wird hochgestuft.
7: Also.
1: Und so weiter, man zahlt mehr Geld.
7: Ja, ich glaube, ich würde trotzdem Bescheid sagen.
1: Ich glaube.
7: Also ich habe die Polizei gerufen. nein, ich habe damals die Polizei gerufen. Aber es war auch nichts am Auto, aber ich habe trotzdem die Polizei gerufen.
1: Warum?
9: Ja, ich würde auch die Polizei, ich würde entweder, wenn ich weiß, wem das Auto gehört, dann würde ich auf jeden Fall gucken, dass ich die Person irgendwie auffinde. Und
7: am Ende sind da Kameras oder so. Dann hat man halt so einfach, kann man es einfach auch direkt klären.
1: Das stimmt.
9: Immer ehrlich sein.
7: Ja.
9: Hashtag Ehrlichkeit.
1: Ich muss wirklich sagen, ich bin auch überrascht, wie das. Ich bin vor einem Jahr oder so morgens ans Auto und hatte hinten einen ganz großen, dicken Kratzer. Und vorne, bin ich vorne, habe ich einen Zettel gehabt in der Windschutzscheibe und dann dachte ich mir so, wieso habe ich einen Zettel hier in der Windschutzscheibe? Und das war irgendwie so, ich bin ihn reingefahren, bitte rufen Sie mich an, dann klären wir das alles mit der Versicherung. Hat auch übrigens alles funktioniert, um es abzukürzen, aber ich habe es erstmal gar nicht gecheckt, bin dann ans Auto und dachte mir, ach du meine Güte, krass, hier ist ja wirklich ein dicker Kratzer drin. Und ich fand das so ehrlich und so schön, dass es da überhaupt noch so Menschen gibt, die das einfach so machen. Die einfach, weißt du, viele hätten gesagt so, egal.
9: Ja, voll.
1: Fand ich wirklich stark, muss ich wirklich
9: aber
1: sagen.
9: Aber es ist, finde ich, eigentlich selbstverständlich.
7: Ich denke auch, die Ethik, die man damit führt.
1: Ja, eigentlich schon, aber ja, viele haben dann keinen Bock.
7: Weil es ist ja nicht moralisch vertretbar.
1: Nee, eben. Finde ich auch.
9: Ja, aber das ist ja nicht in Ordnung, wenn man da keinen Bock hat, man muss sich ja, wenn man ein Problem erschafft, sich damit auseinandersetzen und es lösen.
1: Wie seid denn ihr so unterwegs? Seid ihr schnell unterwegs oder sagt ihr, nee, immer schön gemütlich gucken, Abstand halten oder weiß ich nicht, wie würdet ihr euch als Fahrer also, beschreiben?
7: Ich sag, man kann mal schon mal schneller unterwegs sein.
9: Mal so, aber ich würde sagen, wir sind schon beide sehr vorausschauende Fahrer.
7: Ja.
1: Ja. Klar. Seid ihr noch in der Probezeit oder schon beide raus?
7: Okay. Noch in der Probezeit.
1: Ui. Aber glaubt ihr, werdet nach der Probezeit genauso fahren oder glaubt ihr, werdet euch dann verändern?
7: Ja, ich vertraue schon auf die Blitzer-App. Also ich glaube, ich werde genauso fahren.
9: ich
1: vertraue schon auf die Blitzer-App. Die man ja eigentlich gar nicht benutzen darf, aber trotzdem hat sie eigentlich gefühlt jeder auf dem Handy. Ja.
7: Das glaube ich nämlich auch.
1: Das ist schon irgendwie.
7: Jetzt sind wir mal ehrlich, sie haben die bestimmt auch.
1: Ich? Wie kommst du denn darauf? Glaubst du, dass ich mir sowas auf mein Handy mache?
7: Ja.
1: Glaubst du wirklich, dass ich mir sowas auf mein Handy mache?
7: Auf jeden Fall.
1: Glaubst du?
9: Aufs geheime Handy.
1: Ich habe gehört, es gibt Autos, da ist das sogar schon vorinstalliert. Habe ich nur gehört.
7: Ah, okay.
1: Deswegen frage ich, ob ihr davon schon mal gehört habt. Sophie und Charlotte, hat mich sehr gefreut. Ich wünsche euch einen schönen Abend und hat Spaß gemacht.
9: Und noch viel mehr. Ja.
1: Bis bald.
7: Können wir auch nochmal eine Runde reinkommen?
1: Bitte?
7: Ja. Nee, bitte nicht.
1: Ja, natürlich dürft ihr. Ihr dürft jeden Abend gerne dazukommen in die Runde. Auf jeden Fall. Jetzt gehen wir in die nächste Leitung und mal gucken, wer da dazukommt. Da kommt jemand dazu mit der Endziffer 1-4. Hallo, wer da, woher?
10: Sonja Salzgeber, hallo.
1: Sonja, woher bist du nochmal?
10: Ja, aus Bad Schönborn. Wir haben schon mal
1: mehr. Ich wollte gerade sagen, die Stimme kam mir irgendwie auch so bekannt vor. Ich habe das Gefühl, ich kenne inzwischen so gut wie alle Bundesländer, in denen wir senden, per Stimme.
10: Ehrlich?
1: Vielleicht gehe ich auch zu Wetten, dass. Vielleicht laden mich Tom und Bill ein. Mal gucken.
10: Also gut.
1: Sonja, was nehmen wir für eine Zahl? Wir haben noch 3 Minütchen. Ja, müssen wir uns beeilen?
10: Ja, ich beeile mich. 177.
1: Die 177. Ja, hat die eine Bedeutung für dich?
10: Ja, ich habe am 17.07. Geburtstag und der ist heute.
1: Dann alles Gute.
10: Ja.
1: Happy Birthday.
10: Danke.
1: Oh Gott, und da hast du auch noch so ein Thema gewählt. Ach du meine Güte. Na, das kann jetzt lustig werden.
10: Warum?
1: Naja, ich lese es dir jetzt vor. Du hast es dir ja nicht ausgesucht, aber es steckt hinter der Zahl. 27.06.2013, ein Mittwoch war das und das Thema hieß, habt ihr von euch intime Aufnahmen?
10: Oh.
1: Gibt es Bilder, auf die du nackig bist? Oder sagst du, sowas hab ich nicht?
10: Nein.
1: Gab es schon mal solche Bilder und du hast sie gelöscht oder verbrannt?
10: Nein.
1: Wirklich nicht?
10: Nein, weil ich bin. Ich kenne deine Mutti sein.
1: Ja, aber meine Eltern, die haben auch mit der Polaroid Experimente gemacht.
10: Nein. Also ich habe so ganz andere Interesse. Fotografie beim Sohn, der LKW mit Hänger und bei Tieren. Zum Beispiel mit der Taube. Ich züchte Taube. Ne?
1: Hm.
10: Was ich ein Problem mit Auer ist. Also das ist für mich das Schlimmste, was mir passieren kann. Ich renne jeden Tag ums komplette Grundstück rum mit der Ameise. Spritzdosen verjagt die oder vernichtet die, weil die mal bei uns im Haus hin waren. Hier habe ich sich im Bad, im Türraum eigentlich gehabt. Habe die auch nicht neu gebaut. Und meine Mutti lebte nicht mehr. Habe mal ganze Flur die Sockel leicht rausrupfen müssen, im Bad die Türraum bis auf die Bettung und habe ein Vierteljahr fast, ja, gut 4 Monate warten müssen, bis das Ding erledigt war.
1: Okay, verstehe.
10: Deswegen kämpfe ich, weil das ist ein älteres Haus und die Tiere sind halt doch nicht so dicht und dann sause ich da jeden Tag aus rum mit Essigwasser normal und wenn es halt zu eilig wird, dann komme ich halt mit dem Adapter rennen, das kostet 12 Euro so eine Flasche über das Internet.
1: Jetzt hast du geschickt das Thema umgelenkt. Aber gut, bleiben wir dabei. Also, die Taubenvertreiberin, kann man sagen, Sonja.
10: Nee, Ameise.
1: Ach so, Ameisenvertreiberin.
10: Ich züchte Taube. Ich habe das
1: schon bei Tauben züchten, Ameisen vertreiben. Na gut.
10: Ja, gut.
1: Ja, war doch schön. Also, es gibt keine Fotos. Du wirst auch keine machen. Brauchst du nicht.
10: Nein.
1: Das Nackigste, was es gibt, ist vielleicht ein Urlaubsbild am Meer. Im Bikini. Mehr nicht.
10: Ja, das ist auch schon eine Weile her.
1: Das ist auch schon eine Weile her. Naja, wenigstens ist es ein bisschen ehrlich. Ja, da muss man ja auch schätzen heutzutage. Sonja, hat mir Spaß gemacht. Sendung ist vorbei. Ich wünsche dir einen schönen Abend.
10: Bis morgen. Dann schönen Abend noch und gute Nacht.
1: Ja, tschüss. Euch da draußen, vielen Dank fürs Zuhören, fürs Mailschreiben, fürs Posten, fürs Mitmachen. Danke für alle, an alle, die jetzt nicht durchgekommen sind, die aber so geduldig waren. Ich würde mich freuen, wenn ihr am Montag anruft und dann können wir vielleicht in der offenen Runde miteinander quatschen. Euch da draußen, ja, vielen Dank fürs Zuhören, fürs Mailschreiben, fürs Posten. Das war's für heute. Wenn ihr Themenvorschläge für die kommende Woche habt oder kommenden Wochen, her damit. Bin immer neugierig und erfreut, wenn da auch Sachen von euch kommen. Per Instagram, per Facebook, per Mail oder in die WhatsApp-Gruppe könnt ihr auch ganz gerne machen. Bis dahin, bleibt gesund und passt auf euch auf. Macht's gut. Ciao, ciao.
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